0: sichere Fahrt.
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0: Die Julia hat sich reingemeldet. Tolles Wochenende hatte sie auch. Ihr Freund hat ihr Blumen und Kuchen mitgebracht. Ja, fantastisch. Ja, dann würde ich sagen, nächste Woche bist du dran, Julia, oder? Dann hat dein Partner auch was von. Könnt ihr jetzt ja immer so einen Wechsel machen. Dann kriegt, ich weiß nicht, ob der sich über Blumen freut, aber mein Gott, warum denn nicht? Warum sollen Kerle auch nicht Blumen kriegen, ne? Ich leg das jetzt einfach mal so für euch fest. Also, nächste Woche bist du dann dran mit Blumen und Kuchen für ihn. Und dann sind alle glücklich. 0221 567 89 111. Was ging bei euch am Wochenende?

Lady Gaga, Just Dance. Mit dem Song ging damals alles los. Und einen ähnlichen Moment hat jetzt Dati, denke ich mal. Kennt ihr den auch schon? Wahrscheinlich, wenn ihr die junge Nacht hört. Ich hatte den ja auch schon die Tage ein paar Mal in der Playlist. Wir spielen aktuell von ihm Take Me There. Das ist jetzt quasi so sein großer Durchbruchssong. David heißt Dati eigentlich, aber der hat sich extra diesen Künstlernamen ausgedacht, weil es auch ein bisschen auf der Hand liegt. Ist nämlich sein Spitzname und ein Zusammenschluss aus David, seinem Vornamen, und eben seinen Nachnamen, der georgisch ist und den ich jetzt absichtlich nicht ausspreche, weil ich Angst habe, ihn zu verkacken. Ganz einfach. So, und wie beschreibt sich der Dati? Der sagt, der ist eigentlich ganz am Boden geblieben. Ein Basic Dude. Das hat er einem Musikmagazin aus Bulgarien mal erzählt, die Tage in einem Interview gewesen. Also wenn ihr mehr über Dati erfahren wollt, dann müsst ihr ihn live kennenlernen und erleben. Er spielt am 21. Oktober ein Berliner Konzert und Karten gibt es dafür noch. Also, ran da!

Pool von Two Colors. 2.21 Uhr haben wir es in der Jungen Nacht der ARD. Und Kathleen aus Datteln ist auch wieder am Start, hat mir geschrieben über die 0221-567-89111, dass es eine große Familienfeier bei ihr gab. Ihre Oma hatte am Samstag Geburtstag. Die wurde 85 Jahre alt. Sehr, sehr cool. Herzlichen Glückwunsch nachträglich auch von meiner Seite aus an deine liebe Omi, liebe Kathleen. Und ich hoffe, nicht nur deine Oma hat es sich gut gehen lassen, sondern du es dir auch und natürlich die komplette Familie da in Datteln. Also, wenn ihr wisst, dass es am Samstag irgendwo ziemlich laut war bei euch in Datteln in Nordrhein-Westfalen, dann war das wahrscheinlich der Geburtstag von der Omi von Kathleen. Jetzt in der Jungen Nacht der ARD Adela aus der Slowakei mit ihrem auch ersten richtig großen Radiohit Ain't It in L.A.

0: Avicii und Ello Black mit Wake Me Up. Und ich wach euch jetzt auch mal, oder wecke euch, ich wecke euch auf. Ist viel, viel schlauer. Um 2.29 Uhr mit dem Blick auf die Straßen und Autobahnen. Die A1 Osnabrück-Bremen ist zwischen Bramsch und Neunkirchen-Förden wegen Bauarbeiten bis 5 Uhr in beiden Richtungen gesperrt. Gerne das Gebiet weiträumig umfahren. Die A40 Duisburg-Essen ist zwischen dem Kreuz Duisburg und dem Kreuz Kaiserberg in beiden Richtungen wegen Bauarbeiten bis zum 5. Oktober gesperrt. Die A40 Duisburg-Essen ist zwischen Mülheim an der Ruhr-Winkhausen und Heißen auch gesperrt und zwar bis 5 Uhr in beiden Richtungen wegen Bauarbeiten. Die 42 Dortmund-Kamp-Lindfort ist zwischen Herne-Baukau und Herne-Krange ebenso wegen Bauarbeiten in beiden Richtungen bis Dienstag früh gesperrt. Nochmal Bauarbeiten auf der 45 Gießen-Hagen und zwar zwischen Lüdenscheid und Lüdenscheid-Nord auch bis 5 Uhr eine Sperrung in beiden Richtungen. Die 48 Dernbach-Koblenz ist in Richtung Koblenz zwischen Dernbach und Behndorf-Neuwied und in der Gegenrichtung zwischen Behndorf-Neuwied und Hör-Grenzhausen wegen Brückenarbeiten bis 5 Uhr dicht. Die A52 Mönchengladbach Richtung Düsseldorf ist zwischen dem Kreuz Nersen und dem Kreuz Karst bis Donnerstag früh wegen Bauarbeiten gesperrt. Die nächsten Bauarbeiten auf der A215 Neumünster Richtung Kiel und zwar zwischen dem Kreuz Kiel West und Kiel Mitte eine Sperrung bis 5 Uhr. Und die A671 Mainz-Wiesbaden ist zwischen Gustavsburg und Hochheim Süd wegen einer Baustelle auch noch in beiden Richtungen bis ca. 4 Uhr gesperrt. Das ist soweit alles. Euch da draußen eine gute und sichere Fahrt.
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0: Was ging bei euch an diesem Wochenende? Schreibt's mir oder schickt eine Audio 0221 567 89 111. Vielleicht habt ihr am Wochenende ja auch wie ich Taylor Swifts zweite Seite vom Album Life of a Showgirl gehört. Encore heißt es ja. Vier Songs sind da drauf. Patient Zero, Cleveland,

auch Babylon. Das sind die vier Titel. Und ja, ich weiß jetzt nicht so krass. Also es umgehauen hat es mich jetzt nicht. Auch im Netz eher gemischte Reaktionen. Babylon gefällt mir noch am besten, den ihr zum Schluss ein bisschen gehört habt. Aber deswegen bitte mich jetzt nicht canceln, liebe Die Hard Swifties. Ich bin trotzdem einer von euch. Und als Wiedergutmachung spiele ich jetzt einen Song, der mir sehr, sehr gut gefällt von Taylor aktuell. Und es ist I Knew It, I Knew You.

0: Die Vorfreude bei euch und bei den Giant Rooks, die steigt ins Unermessliche. Die starten ja nämlich morgen mit ihrer bislang größten Tour von Deutschland über die Schweiz, Österreich, USA, Kanada, Mexiko, Brasilien, Argentinien, Peru und Chile. Wow. Einmal quasi die halbe Welt. Und Finn von den Giant Rooks kann es auch irgendwie immer noch nicht so ganz glauben.
1: Surreal, wirklich surreal. Wir machen das ja jetzt schon irgendwie ein paar Jahre, gehen wir auf Tour, auf Tourneen. Und ja, ich glaube, es ist einfach etwas, was man nie für selbstverständlich nehmen sollte, weil es einfach ein großes Geschenk ist, dass wir quasi mit dem, was wir lieben oder am meisten lieben, so ja unseren Lebensunterhalt verdienen können und Menschen auf unsere Konzerte kommen, wir die Möglichkeit haben, Musik zu schreiben, aufzunehmen, zu veröffentlichen.
0: Ja, für euch und mit euch, weil ihr auch am Start seid. Bielefeld macht den Anfang von den Deutschland-Konzerten. Außerdem sind sie zum Beispiel noch in Frankfurt, in Hannover, in Leipzig, Stuttgart.

Vielleicht erinnert euch, dass ich vorhin Matthias nicht reingemeldet hat, weil Markus das unter anderem gemacht hat und ich glaube auch Michael. Richtig nämlich, denn Matthias ist ja ausgefallen mit einer Knieverletzung. Die sind aktuell bei der Feuerwehr gar genau. Da ist Herbstmesse und da verkaufen die die Zitat weltbesten Merkes. Das ist so eine Lammwurst, so eine schärfere, so eine saftige. Ja? Und Kumpel Matthias kann dieses Jahr nicht am Start sein und deswegen haben sich dann Matthias... Nein, mein Gott, warum sind das so viele M's? Markus und Michael reingemeldet. Ah Jungs, ey, wieso müsst ihr euch denn alle... Habt ihr gefühlt den gleichen Namen? Ich komme ja ganz durcheinander. Naja, auf jeden Fall. Haben aber Michael und Markus ihrem Kumpel Bescheid gegeben, dass ich das hier mal so verlauten habe lassen. Und Matthias extra wach geworden, hat mir nochmal ein Foto geschickt von seinem dicken Knie. Mensch, du Armer, ey. Also wirklich, gute Besserung an dich, auf dass du nächstes Jahr da auch wieder dabei sein kannst, dann bei der Herbstmesse in Gaggenau. Und jetzt halten eben Michael und Markus die Stellung. Endlich habe ich's. Lecco mio. So, ring my bell. H und Billa Joe im German Remix. Da habe ich jetzt

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1: Die Nachrichten mit Kira Preuß. Guten Morgen. NRW-Ministerpräsident Wüst fordert mehr finanzielle Entlastungen für Bürger. Wüst sagte dem WDR-Magazin Westpol, die Parteien der Mitte müssten dafür sorgen, dass sich Menschen das normale Leben wieder leisten könnten. Daniela Becker, WDR-Landespolitik.
2: Neue Belastungen wie eine Zuckersteuer sieht NRW-Ministerpräsident Hendrik Wüst kritisch. Man müsse sich jetzt fragen, ob es wirklich sein müsse, die Leute mit neuen Steuern zu piesacken oder ob es nicht besser wäre, auch an der Steuerseite eine Entlastung hinzukriegen. Und zwar, die stärker sei als das, was jetzt verabredet worden ist, so Wüst. Die jüngsten Wahlergebnisse in Sachsen-Anhalt und Mecklenburg-Vorpommern nannte der NRW-Regierungschef ein extremes Warnsignal. Zukunftsangst, stärke Extremisten, so Wüst.
1: In der Nations League hat die deutsche Fußballnationalmannschaft ihr erstes Heimspiel unter Bundestrainer Klopp verloren. Die deutsche Elf unterlag Griechenland 0:1. Thomas Kunze, WDR Sport.
3: Bundestrainer Jürgen Klopp hat dann wohl doch deutlich mehr Arbeit auf dem Tisch als gedacht. Dem deutschen Team fehlten vor 28.000 Fans Tempo, Tiefe, Präzision und Effektivität. Nur in der Anfangsphase der zweiten Halbzeit erspielte sich die Mannschaft kontinuierlich Chancen gegen defensiv disziplinierte Griechen. Im eigenen Spielaufbau aber schlichen sich immer wieder Fehler ein und einen davon nutzte Griechenland durch Kobylis nach Konter. Jürgen Klopp nahm sein Team nach dieser Niederlage trotzdem in Schutz.
1: Und auch das ist Thema. Bundesgesundheitsminister Linnemann hat sich gegen Vorschläge der SPD ausgesprochen, die geplante Reform der Pflegeversicherung zu ändern. Die SPD möchte zum Beispiel einen sogenannten Pflegedeckel, um die Kosten einzudämmen. Das höchste deutsche Gericht, das Bundesverfassungsgericht, feiert heute seinen 75. Geburtstag. In Karlsruhe gibt es deshalb einen Festakt. In der Schweiz hat eine deutliche Mehrheit dagegen gestimmt, das Neutralitätsgebot zu verschärfen. In einer Volksabstimmung sprachen sich mehr als 2/3 gegen eine entsprechende Initiative aus. Die Macher des Oktoberfests in München ziehen eine positive Halbzeitbilanz. Mit 3,8 Millionen Besuchern sind schon 300.000 mehr gekommen als im selben Zeitraum letztes Jahr. Das freut auch die Sprecherin der Schausteller auf dem Oktoberfest, Yvonne Heckel.
4: Wir sind überglücklich. Der Wettergott meint es nach wie vor gut mit uns. Wir haben sehr, sehr nette Gäste, die einfach feiern wollen, gut drauf sind, wie wir sagen. Und für uns ist eine wunderbare, schöne Wiesn.
1: Bisher wurde auf dem Oktoberfest übrigens etwas weniger Festbier getrunken, dafür aber mehr Weißbier und alkoholfreies. Das war WDR aktuell. Das Wetter in Nordrhein-Westfalen, die Nacht bleibt trocken bei Tiefstwerten zwischen 17 und 9 Grad. Auch die neue Woche startet oft freundlich, gebietsweise sind auch mal mehr Wolken dabei, Schauer gibt's aber kaum. In Steinfurt 24 Grad, in Dienstlaken 25 Grad und Unna kommt bis auf 27 Grad. Die Zeit, es ist 3.03 Uhr.
5: 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Hallo zusammen, wir blicken auf die Straßen und Autobahnen in Deutschland. Die A40 Duisburg-Essen ist zwischen dem Kreuz Duisburg und Kreuz Kaiserberg wegen Bauarbeiten in beiden Richtungen bis zum 5. Oktober gesperrt. Ebenfalls auf der Strecke Duisburg-Essen zwischen Mülheim an der Ruhr, Winkhausen und Heißen wegen Bauarbeiten eine Sperrung bis 5 Uhr in beiden Richtungen. Die A42 Dortmund-Kamp-Lindfort ist zwischen Herne-Baukau und Herne-Krange wegen Bauarbeiten in beiden Richtungen bis Dienstag früh gesperrt. Die A45 Gießen-Hagen ist zwischen Lüdenscheid und Lüdenscheid-Nord wegen Bauarbeiten auch bis 5 Uhr in beiden Richtungen dicht. Die 48 Dernbach-Koblenz ist in Richtung Koblenz zwischen Dernbach und Behndorf-Neuwied und in der Gegenrichtung zwischen Behndorf-Neuwied und Höher-Grenzhausen wegen Brückenarbeiten bis 5 Uhr gesperrt. Die A52 Mönchengladbach Richtung Düsseldorf ist zwischen dem Kreuz Nersen und Kreuz Karst bis Donnerstag früh wegen Bauarbeiten dicht. Die A215 Neumünster Richtung Kiel ist zwischen dem Kreuz Kiel West und Kiel Mitte wegen Bauarbeiten bis 5 Uhr gesperrt. Und die A671 Mainz-Wiesbaden ist zwischen Gustavsburg und Hochheim-Süd wegen einer Baustelle in beiden Richtungen auch noch bis circa 4 Uhr dicht. Das ist soweit alles. Ich wünsche euch da draußen noch hoffentlich gute, sichere und freie Fahrt.
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5: Mit mir, Nico Schmidt, hallo zusammen. Und gerade kam die Push-Nachricht. Ich habe eine Mail bekommen, ihr vielleicht auch, von Netflix. Die Preise werden erhöht. Ich muss jetzt statt 4,99 € 6,99 € zahlen ab Ende Oktober. Ich glaub's ja wohl. Netflix, was fällt euch ein?

0: Ihr hört die junge Nacht der ARD, es ist 3.14 Uhr und dieses Buch ist unter den Top 3 der tollsten Bücher überhaupt. Das sagt Anna Braun aus dem Bücherteam hier in der jungen Nacht über das Buch Die theoretische Unwahrscheinlichkeit von Liebe. Davon ist diese Woche ja auch eine Verfilmung, letzte Woche besser gesagt, auf Prime Video rausgekommen. Aber Anna, du sagst, das Buch, das ist viel besser als der Film. Was ist denn daran so cool?
1: Boah, alles. Also dieser Schreibstil von Ellie Hazelwood, das Buch ist ja einerseits super funny geschrieben, gleichzeitig kommen die Emotionen aber auch krass gut durch. Das gleicht sich, wie ich finde, perfekt aus. Es ist ultra kurzweilig, ich konnte es nicht aus der Hand legen und wollte aber auch nicht, dass es überhaupt endet. Also ich hätte es wirklich am liebsten direkt danach nochmal gelesen.
0: Ellie Hazelwood sagt sogar mir was. Habe ich, glaube ich, sogar schon bei den Bücherregalen meiner Freundinnen gesehen. Den Namen gelesen, ja. Also da geht's um eine Fake-Beziehung und im Buch ist es wahrscheinlich dann auch so.
1: Also es geht um die Biologie-Doktorandin Olive, die ihre beste Freundin davon überzeugen möchte, dass sie aktuell in love ist und jemanden datet. Und um sie davon zu überzeugen, küsst sie einfach random einen Typen auf dem Flur in ihrer Uni. Und das ist Dr. Adam Carlson, der absolut unbeliebteste Professor überhaupt, weil er so streng ist und so unnahbar wirkt.
0: Und die führen dann so eine Fake-Beziehung.
1: Genau. Und die verlieben sich dann aber auch wirklich.
0: Ja gut, das klingt ja sehr classic.
1: Ja, ich dachte auch erst, aber nein, das ist wirklich next level. Ich habe so crazy mitgefühlt bei dieser Love Story. Die hat mich so berührt und ich habe wirklich auch schon vieles in diese Richtung gelesen. In diesem Buch steckt so viel Herz und das ist wirklich, muss ich sagen, alles andere als Mainstream.
0: Na gut, dann vergleichen wir mal in knapp 30 Minuten, wie der Film so ist im Vergleich zum Buch.

letztens beim Autofahren noch meine Playlist aufgebessert und auch Bittersweet Symphony von The Verve reingehauen. Lieb ich ja den Song, aber still in Gedanken war ich dann doch ein bisschen traurig, als der Song dann ausgespuckt wurde, dass es eben nicht die neue Version von Eli Oaks und Lavinia war, die ihr gerade gehört habt. Reasons. Und deswegen habe ich das jetzt einfach nochmal für mich und für euch alle hier nachgeholt in der jungen Nacht der ARD. Und jetzt lege ich einfach nochmal mit einer anderen Lieblingsband von mir nach. Das sind Coldplay und BTS, My Universe.

0: Shoes in Texas, Ella Langley in der jungen Nacht der ARD. Es ist 3.29 Uhr und deswegen schauen wir jetzt auf die Straßen und Autobahnen. Die A40 Duisburg-Essen ist zwischen dem Kreuz Duisburg und Kreuz Kaiserberg wegen Bauarbeiten in beiden Richtungen bis zum 5. Oktober gesperrt. Ebenso auf der Strecke ist zwischen Mülheim an der Ruhr Winkhausen und Heißen wegen Bauarbeiten die Strecke in beiden Richtungen bis 5 Uhr dicht. Die 42 Dortmund-Kamp-Linfort ist zwischen Herne-Baukau und Herne-Krange wegen Bauarbeiten in beiden Richtungen bis Dienstag früh gesperrt. Dann haben wir die A45 Gießen-Hagen, die ist zwischen Lüdenscheid und Lüdenscheid-Nord wegen Bauarbeiten bis 5 Uhr in beiden Richtungen gesperrt. Auch bis 5 Uhr gesperrt wegen Brückenarbeiten die A48 Dernbach-Koblenz, die ist in Richtung Koblenz zwischen Dernbach und Behndorf-Neuwied und in der Gegenfahrtrichtung zwischen Behndorf-Neuwied und Hör-Grenzhausen dicht. Die A52 Mönchengladbach Richtung Düsseldorf ist zwischen dem Kreuz Nersen und dem Kreuz Karst bis Donnerstag früh wegen Bauarbeiten gesperrt. Die A215 Neumünster Richtung Kiel ist zwischen dem Kreuz Kiel West und Kiel Mitte wegen Bauarbeiten bis 5 dicht. Und die A671 Mainz-Wiesbaden ist zwischen Gustavsburg und Hochheim Süd wegen einer Baustelle in beiden Richtungen gesperrt. Euch allen da draußen eine gute und sichere Fahrt.
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0: Und mit mir Nico Schmidt und Billie Eilish, Birds of a Feather.

0: Sorry, Papi, Topic und Becky G. Die theoretische Unwahrscheinlichkeit von Liebe als Buch. Ein Mega-Erfolg. Große Liebe für die Story von Bücherfrau Anna Braun aus unserem jungen Nachtteam. Jetzt kommt aber der Film ins Spiel. Und sowohl Anna Braun als auch Kinomann Marcel Emmel sagen, naja. Marcel, fang du doch mal an. Führ mal aus. Warum ist der Film nur so, naja?
1: Also ich verstehe, nachdem ich jetzt diesen Film geguckt habe, einfach nicht, warum das Buch überhaupt gehypt ist. Helft mir bitte.
0: Okay, und Anna, was ist deine Antwort darauf? Weil du hast das Buch ja gelesen.
2: Ja, weil diese Story da drin einfach so viel deeper ist. Also Adam und Olive, die laufen sich ja vor ihrem Fake-Dating schon 3 Jahre früher in der Uni über den Weg und quatschen kurz. Das ist die erste Szene im Film und auch die erste Szene im Buch. Aber nur im Buch wird klar, dass er sich einfach schon damals in sie verknallt hat, bevor das ganze Fake-Daten überhaupt erst losgeht. Die haben einfach so eine krasse Chemie zusammen und das checkst du halt durch so Mini-Kleinigkeiten. Zum Beispiel, sie liebt Schokolade, er hasst Schokolade und er hat dann aber Schokoriegel parat. I mean...
1: Und ja. das ist wirklich krass, das jetzt zu hören, weil wenig bis gar nichts davon gibt mir der Film. Ne? Ich habe da wirklich schon so einen Softspot für Romcoms und ich will die Verfilmung jetzt auch gar nicht komplett in den Müll treten. Aber ich spüre diese Chemie nicht, ich finde das unglaubwürdig. Ich habe nicht begriffen, ist das jetzt extra auf Cringe gemacht oder ist das halt in dem Film so schlecht? Was du über die Figuren sagst, ich finde das total krass, weil im Film wirken sie so oberflächlich. Vielleicht habe ich auch einfach zu sehr Rom-Com erwartet, das ist dann meine Schuld, okay, aber selbst wenn nicht, ich finde es einfach leider keinen guten Film.
0: Tja, Kinomann Marcel Emmel aus der Jungen Nacht und Bücherfrau Anna Braun, ein bisschen im Clinch. Macht euch selbst ein Bild zu Die theoretische Unwahrscheinlichkeit der Liebe. Gibt's als Buch und jetzt auch neu als Film auf Prime Video.

Break My Heart von Dua Lipa. Und jetzt gibt's eine heftige internationale Kombi in der Jungen Nacht der ARD, bei der ich gar nicht wusste, dass das geht. Katiel und Paco Amoroso aus Argentinien und Pink Panthers und Fred Again aus England. Ja, also ich dachte immer, es gibt politische Spannungen seit eh und je zwischen UK, England und Argentinien. Und im Fußball ist es ja auch ein schwieriges Thema so ein bisschen. Aber in der Musik offensichtlich nicht. Wer jetzt auf dem Weg zur Arbeit ist oder beim Aufstehen sich richtig wach machen will, einmal abgehen. Das ist Sexy Magic von Katiel und Paco Amoroso, Pink Panthers und Fred Again.

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1: Die Nachrichten mit Kira Preuß. Guten Morgen. Zwischen Union und SPD ist ein Streit um die geplante Pflegereform entbrannt. Gesundheitsminister Linnemann will seine Pläne eigentlich am Mittwoch ins Kabinett bringen. Die SPD droht aber mit einer Blockade. Oliver Neuroth, WDR Berlin.
2: Die Sozialdemokraten wollen keine Leistungskürzungen bei der Pflege akzeptieren und werfen dem CDU-geführten Gesundheitsministerium vor, genau das zu planen. Die SPD schlägt einen Pflegedeckel vor, eine Obergrenze für einen bestimmten Eigenanteil bei Heimkosten von 1.500 Euro. Gesundheitsminister Linnemann lehnt das im ARD-Bericht aus Berlin ab und vergleicht den Vorschlag mit Pflastern, die man auf Wunden klebt, mit Blick auf die hohen Gesamtkosten eines Heimplatzes. Nach seinen Worten muss erste Hilfe für die Pflegekasse her. Linnemann will unter anderem den Zugang zu höheren Pflegeleistungen bremsen. Und er möchte eine Kommission einrichten, die über die Zukunft der Pflegeversicherung berät.
1: Das höchste deutsche Gericht, das Bundesverfassungsgericht, feiert heute seinen 75. Geburtstag mit einem offiziellen Festakt. Aus Karlsruhe, Elena Radatz.
3: Als das Bundesverfassungsgericht im Jahr 1951 seine Arbeit aufnahm, hatte man die totale Rechtlosigkeit und systematische Missachtung der Menschenrechte durch das NS-Regime noch sehr gut im Gedächtnis. Seitdem hat es mit vielen bedeutenden Urteilen das Land geprägt, hat Macht kontrolliert und Minderheiten geschützt. Beim Festakt zum 75. Geburtstag des Bundesverfassungsgerichts werden in Karlsruhe über 1.000 Gäste erwartet.
1: Und auch das ist wichtig. NRW-Ministerpräsident Wüst fordert mehr finanzielle Entlastungen für die Bürger. Wüst sagte dem WDR, die Parteien der Mitte müssten dafür sorgen, dass sich die Menschen das normale Leben wieder leisten könnten. Der Regionalverkehr in NRW ist noch unpünktlicher als vergangenes Jahr. Neue Zahlen zum ersten Halbjahr zeigen, dass fast jeder dritte Zug zu spät war. In Bielefeld ist ein neuer Weltrekord in Wiederbelebung aufgestellt worden. Dort haben Schülervereine und Bürger ganze 7 Tage ohne Pause eine Reanimationspuppe wiederbelebt. Die deutsche Fußballnationalmannschaft hat ihr Spiel in der Nations League gegen Griechenland mit 0:1 verloren. Es war das erste Heimspiel unter Trainer Jürgen Klopp, der sich enttäuscht zeigte.
4: Die Aufstellung, die Zusammensetzung, die vielen Wechsel geht alles zu 100% auf meine Kappe. Das ist so die Idee. Dass wir jetzt hier einen tiefstehenden griechischen Gegner nicht komplett auseinandernehmen, das war klar. Das Spiel heute nicht hoch zu gewinnen damit oder nicht zu gewinnen damit, hätte ich jetzt wirklich auch leicht leben können. Verlieren darf es nicht.
1: Nächster Gegner in der Nations League ist Serbien. Das war WDR aktuell. Das Wetter in Nordrhein-Westfalen, die Nacht bleibt trocken bei Tiefstwerten zwischen 17 und 9 Grad. Auch die neue Woche startet oft freundlich, gebietsweise auch mal mit mehr Wolken. Schauer gibt's aber kaum. In Remscheid 24 Grad, in Herten 26 Grad und in Iserlohn bis 27 Grad. Die Zeit, es ist 4.03 Uhr.
5: 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Hallo zusammen, wir blicken auf die Straßen und Autobahnen. Die A40 Duisburg-Essen ist zwischen dem Kreuz Duisburg und Kreuz Kaiserberg wegen Bauarbeiten in beiden Richtungen bis zum 5. Oktober gesperrt. Die 40 Duisburg-Essen ist zwischen Mülheim an der Ruhr, Winkhausen und Heißen wegen Bauarbeiten in beiden Richtungen noch bis 5 dicht. Die A42 Dortmund-Kamp-Lindfort ist zwischen Herne-Baukau und Herne-Krange wegen Bauarbeiten in beiden Richtungen bis Dienstag früh gesperrt. Die A45 Gießen-Hagen ist zwischen Lüdenscheid und Lüdenscheid-Nord wegen Bauarbeiten bis 5 Uhr in beiden Richtungen dicht. Die A48 Dermbach-Koblenz ist in Richtung Koblenz zwischen Dermbach und Behndorf-Neuwied und in der Gegenrichtung zwischen Behndorf-Neuwied und Hörgrenzhausen wegen Brückenarbeiten noch bis 5 dicht. Dann die 52 Mönchengladbach Richtung Düsseldorf, die ist zwischen dem Kreuz Nersen und dem Kreuz Karst bis Donnerstag früh wegen Bauarbeiten gesperrt. Und die A215 Neumünster Richtung Kiel ist zwischen dem Kreuz Kiel-West und Kiel-Mitte wegen Bauarbeiten auch noch bis 5 Uhr dicht. Ansonsten euch allen da draußen hoffentlich eine gute, freie und sichere Fahrt.
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5: Mit mir Nico Schmidt. Hallo zusammen und boah. Also, Leute, was ist mit dem Wetter los? Irgendwas um die 25 Grad muss es ja gewesen sein. Plus, minus am Wochenende. Ich glaube, ein bisschen mehr plus. Ich meine, es ist ja irgendwo auch schön so. Aber Leute, Donnerstag, es ist der 1. Oktober. Wie wär's denn mal mit so ein bisschen Herbst, ein bisschen Laub, so ein bisschen Nieselregen? Also ich vermisse meinen schwarzen Herbstmantel. Bei Gott, ich sehe darin richtig sexy aus. Ich sehe darin richtig gut aus. Ich hab so einen richtig tollen. Ich will den jetzt endlich anziehen können. Verdammte Axt nochmal. Ich schwöre, habt ihr auch was von. Nicht nur ich.

0: Senor, Senor, move your feet. In der jungen Nacht der ARD. Und ich sage es euch, wie es ist. Ich hätte selber nicht geglaubt, aber die Gen Z, die erobert gerade so ein bisschen... ich will jetzt kein Altersshaming betreiben, aber das sind so Hobbys, die würde ich eher der etwas älteren Klasse zuschreiben. Naja, so Oma-Hobbys, ne? Also ich meine, Stricken und Sauerteigbrot lieben wir alle seit Corona. Das ist so ein Ding, können auch Anfang 20-Jährige was mit anfangen. Aber jetzt ist auch Pilze sammeln immer mehr ein Trend bei uns.
1: Heute ist Fungi Friday, das heißt, es geht wieder auf Pilzsuche.
2: Ich bin mit meinem Freund gerade im Wald und wir machen jetzt so eine Art Challenge. Wir trennen uns jetzt für so 1,5 Stunden und wir gucken einfach mal, wer mehr Pilze sammelt.
3: Alter, ein Hexenröhrling.
0: Ja, aus dem Frico-Freitag ist der Fungi-Freitag geworden. Wir haben mit junge Nachthörer Fabio gesprochen. Der gibt auch Workshops für Pilze. Ist ja auch wichtig, ne? Nicht, dass man da so einen falschen da sammelt, ne? Und wir haben ihn erstmal gefragt, ob man eigentlich wirklich so easy in den Wald gehen kann und eben Pilze sammeln darf.
4: Also wenn du es nur für dich selber machst, in haushaltseigenen Mengen sozusagen, kannst du das jederzeit machen. Es gibt da so ein bisschen eine gesetzliche Beschränkung, also dass man quasi sagt, nur für den Eigenbedarf ungefähr 1 bis 2 Kilo ist da so die Faustformel pro Person und pro Tag. Du darfst es halt nicht weiterverkaufen.
0: Ja, wusste ich auch noch nicht. Fabio ist auch tatsächlich Sachverständiger für Pilze und er hat uns erzählt, dass er auch Korbkontrollen macht.
4: Korbkontrolle ist tatsächlich, wenn Leute sich unsicher sind und für die Pfanne sammeln wollen, sich aber vielleicht noch nicht so gut auskennen oder ja nicht genau wissen, was sie da alles haben, dann können sie sich gerne bei uns Pilzsachverständigen melden.
0: Ey, why not? Und wenn ihr euch jetzt auch denkt, boah geil, das ist genau mein Ding, ich will jetzt auch mal Pilze sammeln, dann checkt mal die DGFM ab. Die haben eine Karte mit Pilz-Sachverständigern wie Fabio. Die könnt ihr dann kontaktieren, wenn ihr euch nicht hundertprozentig sicher seid, ob eure Pilze, die ihr dann da so gesammelt habt, giftig sind. Und ich glaube, eine Sache, das wissen wir auch so schon, diese roten Pilze aus Super Mario mit den weißen Punkten, die bitte nicht essen. Das sowieso nicht. Der arme Tod. Yeah,

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0: Flowers von Miley Cyrus. Und jetzt habe ich für euch Peggy Goo und Arya Star mit Woman.
1: 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Oh my God, what a surprise. 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
0: Ah, da freut sich Peggy Goo auch immer über ihren Song und ihr hoffentlich genauso.
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0: Tate McRae und Just Keep Watching in der Jungen Nacht der ARD. Wir blicken wieder auf die Straßen und Autobahnen. Die A40 Duisburg-Essen ist zwischen dem Kreuz Duisburg und Kreuz Kaiserberg wegen Bauarbeiten in beiden Richtungen bis Oktober. Und zwar dem 5. gesperrt. Dann die A40 Duisburg-Essen ist auch zwischen Mülheim an der Ruhr Winkhausen und Heisen wegen Bauarbeiten in beiden Richtungen noch bis 5 Uhr dicht. Die 42 Dortmund-Kamp-Lindfort ist zwischen Herne-Baukau und Herne-Krange wegen Bauarbeiten in beiden Richtungen bis Dienstag früh gesperrt. Die A45 Gießen-Hagen ist zwischen Lüdenscheid und Lüdenscheid-Nord wegen Bauarbeiten bis 5 Uhr in beiden Richtungen dicht. Die A48 Dernbach-Koblenz ist in Richtung Koblenz zwischen Dernbach und Behndorf-Neuwied und in der Gegenrichtung zwischen Bendorf-Neuwied und Hör-Grenzhausen wegen Brückenarbeiten noch eine gute halbe Stunde dicht. Die A52 Mönchengladbach Richtung Düsseldorf ist zwischen dem Kreuz Nersen und Kreuz Karst bis Donnerstag früh wegen Bauarbeiten gesperrt. Und die A215 Neumünster Richtung Kiel ist zwischen Kreuz Kiel-West und Kiel-Mitte auch noch wegen Bauarbeiten bis 5 Uhr dicht. Euch allen da draußen, wo es geht, eine gute und sichere Fahrt.
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0: Hallo zusammen, wir steigen jetzt in den Zug ein und fahren mit Stella Lefty nach Boston. Ja, liebe Stella, pass bitte auf dich auf. Es gibt ja einen schweren Sturm dort an der Nordküste der USA, an der Nordostküste. Hört ja auch immer wieder in unseren Nachrichten über die Nacht. Und deswegen brauchen wir dich noch heile, ne? Hier in der jungen Nacht der ARD. Also, aufgepasst, wenn

4.38 Uhr, ihr hört die junge Nacht. Der ARD, Nico Schmidt ist hier, hallo zusammen. Ich hoffe, euer Wochenende war genauso schön wie meins. Er ist jetzt ein bisschen großkotzig, wenn man damit Montagmorgens angeben will. Aber ich war Samstag und Sonntag lecker essen mit Freunden und hatte eine gute Zeit. Da will ich mich nicht beklagen. Ich blende auch einfach aus, was die deutsche Fußballnationalmannschaft da gestern Abend beim Heimdebüt von unserem Heilsbringer von Jürgen Klopp verzapft hat. Diese 0:1 Niederlage gegen Griechenland. Naja, sie können es ja besser machen am Donnerstag. Neuer Versuch gegen Serbien. Ja, und auch bei junge Nachthörerin Kathleen war es super. Die hatte mir nämlich heute Nacht geschrieben über die 0221-567-89111, dass sie Omas 85. gefeiert hat. Und Markus und Michael, die haben Würstchen in Gaggenau auf dem Fest gegrillt. Ach, herrlich, Leute. Schöner wird's doch nicht, oder? Nun, kleines bisschen bin ich jetzt halt schon traurig, weil sich unsere Wege trennen werden. Und das in gut 20 Minuten. Und den passenden Song davon habe ich jetzt, oder dazu auch schon, Mixu, McCloud und Redman mit Abschied nehmen. Da halten wir einmal kurz inne.

0: So, ich bin mir sicher, ich habe es einfach so ein bisschen im Gefühl, dass unsere Morningshows, die hier gleich ab 5 Uhr weitermachen, sich später auch nochmal so ein bisschen über die VMAs, die Video Music Awards von MTV, unterhalten werden. Ich hoffe es einfach. Deswegen will ich auch nicht zu viel vorwegnehmen. Aber ich kann euch sagen, da sind vorhin schon wieder fette Sachen passiert. Hat nämlich heute Nacht stattgefunden, die MTV VMAs. Taylor Swift hat für Fate of Ophelia das Video des Jahres abgeräumt und auch das neue Video zum neuen Song Patient Zero vorgestellt. Song des Jahres ist Swim von BTS. Und da habe ich mir gerade wirklich die Augen gerieben, als ich das in meiner Timeline gesehen habe, als das aufgeploppt ist in meinem Feed. Madonna, freaking Madonna of all people, ist Künstlerin des Jahres. Nicht Sabrina Carpenter, nicht Taylor Swift, auch kein Bruno Mars. Nein, holy smokes, es ist Madonna. Also, da dachte ich echt, ich sehe nicht richtig, oder eben?
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1: Um 5 mit Wiebke Dumpe. 0:1, das ist das Ergebnis vom Nations League-Spiel gestern Abend. Die deutsche Nationalmannschaft hat gegen Griechenland ihr erstes Heimspiel unter dem neuen Trainer Jürgen Klopp verloren. Der findet, so hätte das nicht laufen dürfen.
2: Das Spiel heute nicht zu gewinnen, damit hätte ich jetzt wirklich auch leicht leben können. Verlieren darf es nicht.
1: Wie es zu der Niederlage kam, fasst Thomas Kunze zusammen.
3: 76% Ballbesitz, 730 Pässe, 16 Abschlüsse und doch 0:1 verloren gegen Griechenland. Dem deutschen Team fehlten vor 28.000 Fans Tempo, Tiefe, Präzision und Effektivität. Nur in der Anfangsphase der zweiten Halbzeit erspielte sich die Mannschaft kontinuierlich Chancen. Gegen defensiv disziplinierte Griechen im eigenen Spielaufbau aber schlichen sich immer wieder Fehler ein und einen davon nutzte Griechenland.
1: Am Donnerstag spielt Deutschland gegen Serbien, dann mit dem zweiten Kader. Die Herzdruckmassage rettet Leben. Das sollte ein Rekordversuch in Bielefeld klar machen. Mit Erfolg. 7 Tage und 7 Nächte haben mehr als 6000 Leute durchgehend die Herzdruckmassage an einer Puppe durchgeführt. Insgesamt 168 Stunden. Der bisherige Rekord im Dauerwiederbeleben lag bei 72 Stunden. Und der kommt auch aus Nordrhein-Westfalen, aus Wülfrath. In Frankreich hat es gestern Abend ein Treffen gegeben, das für viele emotional war. Papst Leo hat in der Stadt Lourdes Menschen getroffen, die von Vertretern der katholischen Kirche missbraucht wurden. Der Papst will mit den Opfern zusammenarbeiten und sagte, dass er alles tun will, damit anderen so ein Unrecht nicht mehr passiert. Das Bundesverfassungsgericht sorgt in Deutschland dafür, dass die Grundrechte eingehalten werden. Und das macht es inzwischen seit 75 Jahren. Heute wird das gefeiert in Karlsruhe, wo das Gericht seinen Sitz hat.
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1: Heute ist wieder viel Sonne angesagt. Es können mal dichtere Wolken durchziehen, vor allem vom Niederrhein bis ins Münsterland. Dazu ist heute das hier bei den Temperaturen drin. In Kleve bis 24 Grad, in Monschau und in Dienstlaken 25 und bis 27 Grad können es werden in Unna und in Leverkusen.
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1: Keine Staus, aber Hinweise, denn folgende Autobahnen sind in beiden Richtungen wegen Bauarbeiten gesperrt. Einmal die A40 zwischen den Kreuzen Duisburg und Kaiserberg bis zum 5. Oktober. Dann die A42 zwischen Herne-Baukau und Krange bis morgen früh. Und die A52 Richtung Düsseldorf zwischen den Kreuzen Nersen und Karst bis Donnerstag früh.
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4: Ja, servus, moin und grüß dich heute Morgen.
5: Warst du auf den Wiesen unterwegs oder was in deiner freien Woche?
4: Nee, würde ich wirklich nie machen.
5: Ich auch nicht.
4: Würde ich nie machen.
5: But we don't judge, but we judge. Na, willkommen bei Pegel und Blase. Wir sind zurück.

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0: Mir ist gerade aufgefallen, ich habe so gesagt, wir sind zurück, als wären wir so 5 Wochen weg gewesen. Das Ding ist, es war eigentlich alles wie immer. Wir waren eine Woche weg und sind jetzt wieder da. Und irgendwie hat sich das aber so lange angefühlt.
1: Ja, ich glaube, das liegt daran, dass sowohl Selina als auch ich im Urlaub waren.
0: Stimmt.
1: Aber sehr unterschiedlich. Ich sehe nur, Selina hat den Urlaub mitgebracht, ja. Weil sie hat ein Bikini an.
0: Ja.
1: Was ist da los?
0: Naja, ist kein Bikini, ist BH, den man aber hinten, also Neckholder-BH einfach, weil ich mir dachte, der fällt weniger auf und der ist ein bisschen special unter dem Oberteil, weil man den sieht durchs Oberteil. Jetzt guck nicht in die Webcams bitte, Leute.
1: Hast du jetzt gedacht, okay, jetzt werden nochmal 30 Grad, wird nochmal richtig heiß diese Woche, jetzt bringst du einfach
0: jetzt
1: noch mal
0: ich
1: die
0: Urlaubs-Vibes mit. Bin ja braun geworden, muss man
1: das
0: sagen.
1: Das stimmt.
0: Darfst ja heute gar nicht mehr sagen, weil Skincare-Experten würden ja sagen, du bist ja hier oben nicht ganz richtig im Kopf.
1: Ja. Ihr müsst euch Selina aber generell sehr kanti heute Morgen vorstellen, weil die ist so, die sieht aus, als hätte sie sehr lange in der Sonne gelegen.
0: Yeah.
1: Ihre Haare sind auch noch mal blonder und heller als vorher. Also sie sieht so ein bisschen aus wie ihr altes Ich, aber in besser,
0: ein bisschen qualitativ hochwertiger, meinst du? Du siehst auch toll aus, Schatz. Unsere Urlaube könnten ja gar nicht unterschiedlicher gelaufen sein. Ich war in der Sonne, du warst Dänemark, warst du ja.
1: Ja, ein bisschen die Scandi-Vibes so. Ja, na klar. Ja, es ist sehr unterschiedlich tatsächlich, aber das ist ja auch gut so.
0: Aber konntest du Sonne auch ein bisschen genießen? War da noch ein bisschen Sonne vorhanden?
1: Ein bisschen Sonne hatten wir noch. Mein Freund war sogar in der Ostsee einmal schwimmen. Ich nicht. Ich bin ja, was das angeht, eine Pussy. Ich kann nicht in kaltes Wasser rein.
0: Schatz. Das würde ich auch nicht. Aber ist ja nicht schlimm, weil jetzt wird ja auch wieder Sommer diese Woche. Also das heißt, kannst hier in Kanal, Rhein-Herne oder so,

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1: Um 5:30 mit Wiebke Dumpe. Bielefeld hat einen neuen Rekord aufgestellt im Wiederbeleben. 168 Stunden, das sind 7 Tage und 7 Nächte, wurde die Herzdruckmassage an einer Puppe durchgeführt. Dieser Arzt hat die Aktion angestoßen.
2: Wir alle haben diesen Weltrekord erreicht. Jeder von uns ist Weltmeister im Leben retten geworden.
1: Jana Hafer berichtet aus Bielefeld und sagt, warum das Franziskushospital diesen Weltrekord aufstellen wollte.
3: Ziel der Aktion war es, mehr Menschen mit der Reanimation in Berührung zu bringen, sodass sie im Notfall selbst Leben retten können. Insgesamt haben über 6.000 Menschen mitgemacht.
1: Übrigens, bisher kam der Rekord im Wiederbeleben auch aus NRW. Mitte August hatte Wülfrath ihn aufgestellt. Da wurde 72 Stunden durchreanimiert. Die deutsche Fußballnationalmannschaft hat ihr erstes Heimspiel unter Trainer Jürgen Klopp verloren. 0:1 in Augsburg gegen Griechenland in der Nations League. Abwehrchef Jonathan Tah war enttäuscht. Er sagt aber auch das hier.
4: Wir dürfen das nicht vergessen, wie gut die Woche war, wie gut wir gemeinsam gearbeitet haben, wie gut es funktioniert hat. Aber natürlich, wir sind im Leistungssport. Wir sind alle ehrgeizige Jungs und ein ehrgeiziger Trainer. Wenn wir verlieren, sind wir alle nicht happy, aber wir dürfen die positiven Dinge nicht vergessen.
1: Am Donnerstag steht dann der zweite Kader auf dem Platz gegen Serbien. Der Rhein ist sowas wie eine Autobahn für Schiffe. Damit die problemlos fahren können, muss genug Wasser drin sein. Gerade ist allerdings so wenig da drin wie nie. In Köln wurde mit nur 40 Zentimetern am Pegelmesser ein neuer Tiefstand erreicht. Die Fahrrinne ist zwar tiefer, aber viele Frachtschiffe können aktuell nicht mit voller Ladung fahren. Zum ersten Mal überhaupt besucht ein NRW-Ministerpräsident offiziell die Türkei. Hendrik Wüst fliegt heute nach Ankara. Er wird dort unter anderem ein Jubiläum feiern. Vor 65 Jahren sind durch ein Abkommen viele Gastarbeiter aus der Türkei nach NRW gekommen. Aktuell leben hier rund 1 Million Menschen mit türkischen Wurzeln.
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1: Die neue Woche startet mit einer Mischung aus Sonne und Wolken. Ab und zu sind die dichter, Schauer sind nur die Ausnahme. Diese Höchstwerte sind für heute angesagt. In Rheine bis 24 Grad, in Moers und Brilon bis 25 und Hamm und Höxter können heute 26 Grad schaffen.
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1: Da gibt es ein paar Sperrungen in beiden Richtungen wegen Bauarbeiten. Die A40 zwischen den Kreuzen Duisburg und Kaiserberg bis kommenden Montag. Die A42 ist dicht zwischen Herne-Baukau und Krange bis morgen früh. Und die A52 Richtung Düsseldorf zwischen den Kreuzen Nersen und Karst bis Donnerstag früh.
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5: Gummo. Ich saß ja im Flugzeug, seit langem mal wieder, weil ich ja im Urlaub war jetzt letzte Woche und wir hatten fast Notlandung.
6: Nein, das kannst du mir nicht erzählen. Doch, du weißt, ich habe Flugangst, das kannst du mir jetzt nicht erzählen.
5: Aber weißt du warum?
6: Ich höre dich nicht, ich höre dich nicht, ich höre dich nicht. La la la la la la la la la la la la. Sweat. La la la la long. La la la la long long long long long.
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0: Crow war das mit Traum.
1: So, und ich brauche jetzt hier mal irgendwie ein bisschen was Positiveres. Wir sind hier jetzt irgendwie total komisch abgebogen. Selina hat eben erzählt, dass es irgendwie eine Notfalllandung oder so oder fast gab.
0: Ja,
1: als
0: ja.
1: Als du aus dem Flugzeug wiedergekommen bist.
0: Dazu muss man sagen, es gab einen Notfall an Bord. Also es ging jemandem an Bord nicht gut. Und dann heißt es ja, man muss ja abwägen. Wenn der Mann oder die Frau einen Herzinfarkt hat, dann muss man natürlich so schnell wie möglich landen. Und das gab es halt fast. Und mich hat einfach die ganze Situation gestresst, weil die FlugbegleiterInnen so ein bisschen gestresst waren. Die sind gerannt von rechts nach links. Und wenn die gestresst sind, dann bin ich auch gestresst. Und ich habe eigentlich gar keine Angst vorm Fliegen. Ne?
1: Das checke ich, aber man beobachtet ja auch immer, also ich als Flugangst beobachte jedes Mal beim Flug ja auch immer die Leute, die da arbeiten.
0: Ja.
1: Und guck, sieht irgendjemand jetzt, wenn auch Turbulenzen sind.
0: Ja.
1: Und ich auch mal, sehen die jetzt besonders gestresst aus oder ist es für die so ein normaler Arbeitstag
0: ja.
1: gerade?
0: Du bist doch so jemand,
1: unsicher.
0: Der guckt sich so Crowd an. Du guckst dir so die Crowd im Flugzeug an und denkst dir so, sieht jemand ein bisschen sass aus? Ist jemand gestresst am Schwitzen vielleicht oder so?
1: Was ich tatsächlich immer denke, ist, ich gucke mir die Leute an, die bei mir mit am Gate sitzen und dann denke ich mir, ihr seid die Leute, mit denen ich zusammen sterbe, wenn wir jetzt, wenn das Flugzeug abstürzt.
0: Wow.
1: Ist so. Und dann gucke ich die an und denke ich mir so, ihr habt auch alle Geschichten, ihr habt alle Familien, ihr habt alle Freunde, die euch vermissen.
0: Ihr seid alle Individuen auch.
1: Und dann denke ich immer, okay, wir alle, wir sterben dann jetzt zusammen.
0: Wie schön.
1: Cool.
0: Herr Verliebt, dass du für alle auch Auge machst. Danke, Jule Blase an dieser Stelle.

0: on Fire war das. Hier in 1 Live. Was denn?
1: Ich war gerade unbedingt, ob ich was sage, aber ich glaube, ich sag's nicht.
0: Sag, jetzt musst.
1: Nein. Jetzt geht's weiter mit Gracie Abrams. Das ist Look at My Life. Viertel

0: So. Beim nächsten Song habe ich immer Angst, dass Selina gleich wieder anfängt zu shuffeln.
1: Du meinst, wenn ich das könnte, wäre es shuffeln, aber es ist ja Füße brechen. Würde ich aber jetzt machen, wenn es okay ist.
0: Nee.
1: Leute, unser Girlbanger der Stunde kommt

0: um 6 mit Wiebke Dumpel und Anne Basak. Es war das erste Heimspiel von Fußball-Bundestrainer Klopp und viele hatten große Hoffnung, dass die Nationalmannschaft wieder glänzt. Aber Deutschland hat gestern Abend in Augsburg gegen Griechenland verloren.
1: Am Ende stand es 0:1, die erste Niederlage gegen die Griechen überhaupt. Klopp gibt ja gerade vielen jungen Spielern eine Chance, sich zum ersten Mal in der Nationalmannschaft zu beweisen. Und er sagt, dass sich das Team noch finden muss.
2: Die Aufstellung, die Zusammensetzung, die vielen Wechsel geht alles zu 100% auf meine Kappe. Das ist so die Idee. Dass wir jetzt hier einen tiefstehenden griechischen Gegner nicht komplett auseinandernehmen, das war klar.
0: Aber Klopp sagte auch, dass er viel Positives gesehen hat, die Stimmung in der Mannschaft super war und man eben nicht erwarten kann, dass er durch Handauflegen alle Probleme löst.
1: Am Donnerstag gibt's die nächste Chance in München, dann geht's in der Nations League gegen Serbien. Klopp holt dann wieder neue Leute ins Team, wie den Kölner Stürmer Said Elmala. Bleiben sollen unter anderem Nico Schlotterbeck, Philipp Treu und Serge Gnabry.
0: Der deutschen Wirtschaft geht's nicht so gut. Es werden aber immer mehr Startups gegründet. 3000 neue sind laut Startup-Verband seit Jahresbeginn dazugekommen. So viele wie noch nie in der Zeit.
1: Es gibt außerdem einen neuen Rekord bei denen, die mehr als 1 Milliarde Euro wert sein sollen. 39 junge Unternehmen sind das aktuell.
0: In NRW gibt es einen neuen Weltrekord im Wiederbeleben. In Bielefeld wurde 7 Tage und 7 Nächte lang an einer Puppe die Herzdruckmassage durchgeführt. 168 Stunden insgesamt.
1: Auch der bisherige Rekord kam aus NRW. 72 Stunden wurde in Wülfrath am Stück reanimiert.
0: Taylor Swift hat einen neuen Rekord aufgestellt. Sie hat jetzt so viele MTV Video Music Awards wie keiner. In der Nacht hat sie ihren 31. bekommen. Davor lag sie mit Beyoncé gleich auf.
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1: Es kann zuerst noch neblig sein. Der Tag bringt dann einen Mix aus Sonne und teils auch mal dichteren Wolken. Die sind vor allem zwischen Niederrhein und Münsterland unterwegs. Einzelne Schauer sind da dann auch möglich. In Rheine werden es heute bis 24 Grad, in Moers und Brilon bis 25 und in Hamm und Höxter bis 26 Grad.
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0: Es gibt ein paar Sperrungen. Die A40 zwischen den Kreuzen Duisburg und Kaiserberg bis zum nächsten Montag. Die A42 zwischen Herne-Baukau und Krange bis morgen früh. Und die A52 Richtung Düsseldorf zwischen den Kreuzen Nersen und Karst bis Donnerstag früh.
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4: Guten Morgen.
5: Hältst dich ja sehr zurück so. Also hast du noch nicht einmal irgendwie Taylor Swift. Also normalerweise bist du ja die Erste, die mir sagt, wie findest du diese Songs, die da rausgehen. Hier MTV Video Music Awards. Irgendwie kam da sehr wenig bisher von dir.
4: Oh, nicht so richtig was mitgekriegt. Obwohl
5: wow.
4: Ich die VMAs eigentlich auch immer gerne gucke.
5: Ich bin
4: behind. Ich muss gleich erstmal hier ein bisschen ins TikTok-Hole rein.
5: Ja, ich hoffe, wir werden da heute nochmal geupdatet. Ich habe nämlich auch nichts mitbekommen. Tolle Moderatorinnen auch.
4: Dafür haben wir ja unsere Pop-Unit, ne?
5: Ja, das stimmt.
3: Die

0: Mensch, da habe ich kurz gedacht, das Mikro wäre noch aus.
1: Schatz, ganz kurz für dich. Also wenn die rote Lampe hier am Mikro leuchtet, dann wären wir on air. Also quasi jetzt. Ist okay für dich?
0: Ja, komm, dann spiel ab hier.
1: Okay.
2: Buongiorno, Sektor.
0: Hey, ja, ihr fragt euch wahrscheinlich, was ist hier denn jetzt los? Naja, klar, Verspätung, Ausfälle, Toiletten kaputt, Wagen zu wenig, Anschluss verpasst wegen Verspätung aus vorheriger Fahrt.
1: Ja.
0: Meine Güte, viele von euch, die pendeln, wie ich, und denken sich morgens in der Bahn wahrscheinlich immer nur das hier.
3: Liegt daran, dass wir hier nur noch mit dem allerletzten Dreck rumfahren.
1: Ja, wenn das selbst der Bahnfahrer selber sagt. Alles muss man selber machen, meine Güte. Mann, also im wahrsten Sinne des Wortes, Freunde, ne? Weil ihr habt es vielleicht ja gerade schon gehört. 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
2: Was geht ab, Sektor? Mein Name ist Shiagu.
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2: Dann lasse ich die komplette Energy raus und ich habe jetzt schon Bock.

0: glaube, das kann man schon selbstbewusst sagen. Wir sind alle auch ein bisschen verwirrt. Also generell, wir sind alle irgendwie ein bisschen verwirrte Menschen. Aber aktuell vor allem auch sau verwirrt von diesem Wetter.
1: Es ist ganz schlimm. Trenchcoat rein, Trenchcoat raus, rein, raus, hin, her. Es nervt, ich schwitze, ich friere. Es ist alles irgendwie dabei.
0: True.
1: Deswegen, wir lassen uns jetzt einfach mal raus jetzt. Was wolltet ihr eurer Übergangsjacke schon immer mal sagen? 1Live-Kollegin Lisa Adams war verkleidet mit und als Übergangsjacke draußen unterwegs.
2: Ich bin eine Übergangsjacke. Hi.
3: Hi, was geht?
2: Hallo.
4: Hi, freut mich, dich heute zu sehen.
2: Wie findest du mich?
5: Ich habe da nicht so viel Meinung zu eigentlich, glaube ich. Ich denke da so an Jack Wolfskin und Nordseeurlaub.
3: Sehr praktisch eigentlich.
4: Finde ich gut. Es macht Spaß. Oft ist es dann entweder zu warm oder zu kalt. Darum gerade jetzt perfekt.
6: Ich mag dich.
2: Wieso?
6: Weil du mir hilfst. Du hilfst mir auf jeden Fall, in Alltagssituationen besser klarzukommen.
2: Wo lagerst du mich das ganze Jahr über, wenn du mich nicht brauchst?
4: Am Anfang so vorne im Schrank, ne? Und dann rutsche immer so weiter nach hinten.
2: Hörst du mein Weinen eigentlich da hinten im Schrank?
4: Ja, leise, aber ich kann trotzdem schlafen.
6: In der Garderobe. Also ich kann schon immer direkt reingreifen. Das ist nicht im Keller oder so.
2: Wie sehe ich so aus?
4: Ganz verschieden. Also Leder oder nicht Leder. Stoff, kurzlang. Lederjacke, Secondhand gekauft, kann man immer tragen.
2: Bin ich schön?
3: Geht. Kann man machen halt, ne?
2: Er hat mich gerade hässlich genannt.
3: Ja.
2: Was ist unser nächstes Date?
5: Wenn ich wieder denke, welche Jacke ziehe ich an und mich wahrscheinlich wieder für meine Lederjacke entscheide.
2: Freue ich mich drauf.
5: Ja, ich mich auch.
2: Tschüss.
5: Tschüss.
4: Jo. Ciao.
3: Tschüss.
6: Tschüss. Ciao.

0: Es hätte doch so eine fette Nummer sein können. Olympia einfach mal direkt vor der Haustür. Die Bewerbung war groß gedacht. Hier gibt es halt viele bestehende Stadien, kurze Wege, nachhaltiger als frühere Spiele.
1: Ja, bla, bla, bla. Am Wochenende hat der Deutsche Olympische Sportbund dann entschieden, nö, nö, nö, nicht mit uns. Wenn sich Deutschland für Olympia bewirbt, also für 2036, 2040 oder 2044, dann geht München ins Rennen.
0: Toll.
1: Und damit ist klar, kein Olympia bei uns hier im Sektor.
0: Ja, apropos Sektor, was sagt ihr dazu?
2: Es ist halt ziemlich schade, weil ich glaube, das Ruhrgebiet hätte echt einiges zu bieten.
3: Ja, es wäre natürlich schön, wenn das hier mal in der Region wäre. Die Chance, mal Olympia zu erleben, hat man ja nicht oft.
4: Ein bisschen freue ich mich, weil erstens glaube ich, dass sich München dafür auch besser anbietet. Und irgendwie denke ich, dass es hier dann nicht so voll wird.
0: Oh mein Gott, das habe ich mir auch gedacht. Als hier dieses Wahlding in meinem Ich war so, nee, Schatz, also A3 muss erstmal fertig gebaut werden. Dann können wir nochmal über Olympia sprechen. Ja, Leute, es ist, wie es ist. Wir sind raus.

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7: 6:30 haben wir es. Hier sind Wiebke Dumpe
8: und Anne Basak.
7: Die Wirtschaft in Deutschland schwächelt eigentlich, aber was zulegt, sind Startups. Der Startup-Verband sagt, dass von Januar bis September so viele neue innovative Unternehmen gegründet wurden wie noch nie, nämlich mehr als 3000.
9: Der Boom liegt vor allem an künstlicher Intelligenz und auch daran, dass mehr Waffentechnik-Startups dazugekommen sind. Insgesamt wurden bis jetzt fast 8 Milliarden Euro investiert, mehr als im ganzen letzten Jahr.
7: Unter den Startups stechen jetzt fast 40 besonders heraus. Sie werden mit mindestens einer Milliarde Euro bewertet und Einhörner genannt. So viele gab es in Deutschland noch nie. Dazu gehören zum Beispiel der Online-Broker Trade Republic, die Smartphone-Bank N26 und die Rüstungsfirma Stark Defense.
9: Was die Unternehmen in Deutschland gut finden, sind laut Umfrage die Nähe zu Unis und auch Gründernetzwerke. Sie fordern aber auch, dass die EU das Gründen erleichtert.
7: Heroin, Fentanyl, Kokain, solche Drogen werden zum Beispiel im Darknet verkauft. Ein 31-Jähriger, der so eine Plattform dafür gegründet haben soll, steht ab heute vor Gericht.
9: Seine Seite wurde Mitte letzten Jahres abgeschaltet. Zu dem Zeitpunkt war sie laut Anklage die weltweit größte für den Verkauf von Drogen und Arzneimitteln.
7: Das Bundesverfassungsgericht sorgt in Deutschland dafür, dass die Grundrechte eingehalten werden. Und das macht es inzwischen seit 75 Jahren. Heute wird das gefeiert in Karlsruhe, wo das Gericht seinen Sitz hat.
9: Die deutsche Fußballnationalmannschaft hat ihr erstes Heimspiel unter Trainer Jürgen Klopp verloren. 0:1 in Augsburg gegen Griechenland in der Nations League.
7: Abwehrchef Jonathan Tah war enttäuscht. Er sagte aber auch das hier.
10: Wir dürfen das nicht vergessen, wie gut die Woche war, wie gut wir gemeinsam gearbeitet haben, wie gut es funktioniert hat. Aber natürlich, wir sind im Leistungssport, wir sind alle ehrgeizige Jungs. Und ein ehrgeiziger Trainer. Wenn wir verlieren, sind wir alle nicht happy, aber wir dürfen die positiven Dinge nicht vergessen.
7: Am Donnerstag steht dann der zweite Kader auf dem Platz gegen Serbien.
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9: Die neue Woche startet mit einer Mischung aus Sonne und Wolken. Ab und zu sind die was dichter, Schauer sind die Ausnahme. Diese Höchstwerte sind für heute angesagt. In Xanten bis 24 Grad, in Detmold und Attendorn bis 25 und Langfeld und Ahlenschaffen bis 26 Grad.
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7: Mit zwei Meldungen. A4 Aachen Richtung Köln zwischen Kreuz Köln-West und Köln-Klettenberg. Viertelstunde länger, 4 Kilometer stockend. Und A42 Kamp-Lintfort Richtung Dortmund zwischen Gelsenkirchen-Bismarck und Herne-Krange. 10 Minuten extra, 2 Kilometer Stau.

0: Wow, sind wir jetzt schon so weit, dass wir unsere Sätze beenden und so? So wie diese komischen Couples irgendwann, die auch immer nur noch in der Wir-Form sprechen und gar nicht mehr so ein Individuum sind.
1: Naja, das in der Wir-Form, das machen wir ja schon. Wenn wir zum Beispiel auf Mails antworten, die uns beide betreffen, dann schreibt auch immer nur eine von uns zurück und unterschreibt dann quasi für beide.
0: Ja, stimmt, ohne es mit der anderen auch abzusprechen. Am Ende immer so, liebe Grüße, Jule und Selina.
1: Ja, wir sagen ja, wir machen das, gar kein Problem.
0: Und ich so, hä, ich kann da gar nicht. Du so, ja, ist egal, ist jetzt unterschrieben.

0: wenn ihr die Möglichkeit hättet, dass euer gesamter Geburtstag gesponsert wird. Also ihr habt eine richtig fette Party und da sind große Marken dabei und die sponsern quasi alles. Aber dafür ist es auch eigentlich eine Werbeveranstaltung. Dann würdet ihr machen oder würdet ihr nicht machen?
1: Schatz, kommt doch ganz drauf an. Also wenn ich jetzt Sephora oder Douglas oder so fragen dürfte, ich würde sofort.
0: Und dann gibt es so eine kleine Beauty Corner.
1: Schatz, auf jeden Fall. Jeder kriegt so eine Goodie Bag mit so ganz vielen Lipglosses drin und so Parfümproben und so. Finde ich voll geil.
0: Mir gibt das so Vibes von früher auf MTV von My Sweet 16. Das war ja auch so eine Show, wo die so in Amerika so Girls oft 16 geworden sind und dann haben die auch mal so fette Partys in irgendwelchen gefühlten Industriehallen gehabt und dann haben die da ein Lamborghini oder ein Porsche oder so
1: okay,
0: gekriegt.
1: Krass.
0: Und bei mir ist jetzt gerade auch wieder auf der For You so ganz viel so Influencer-Geburtstage, wo dann die Frauen auch, die haben dann so einfach auch so ein Ballkleid an, so mit ganz viel Glitzer oder es darf auch mal ein Hochzeitskleid sein oder so ein richtiges Prinzessinnenkleid und damit gehen die dann dahin und dann bist du da auf dem Geburtstag und dann gibst du da alles. Also ich habe gerade einen gesehen, da gab es dann so Tattoos, natürlich immer. Es gibt immer so eine Tattoo-Station.
1: Ja, ja.
0: Dann gab es hier so für so diese Zahn-Glitzi-Steine.
1: Ja, das, was ich auch habe.
0: Genau, das, was du auch hast, konnte man sich da auch irgendwie for free machen.
1: Du bist hierhin, bin ich dabei.
0: Dann permanent Bracelets und so. Aber dafür gibt es dann auch für alle, also da, überall sind dann aber auch diese Marken und es ist so ein bisschen so, als wärst du auf so einer Messe oder so. Auch, ich weiß nicht, ist das schön?
1: Ich finde, also du hast mich bis gerade absolut abgeholt.
0: Ist das dein Traumgeburtstag?
1: Jetzt weißt du Bescheid, kannst ja planen. Wetter 30.
0: Nächste Woche.
1: 30 werde ich.
0: Nächstes Jahr.
1: Nächstes Jahr.
0: Nächste Woche.
1: Sorry.
0: Tolle Freunde.
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0: Glamorous. Achso, und apropos Glamorous.
1: Welcome to the 2026 MTV VMAs and I'm your host with the most, the D-O-double-G, Big Snoop Dogg.
0: Ja, na klar. Snoop Dogg hat eben in L.A. die VMAs gehostet und sie war auf jeden Fall mal wieder die Queen des Abends.
1: Taylor Swift.
0: Natürlich, Taylor Swift war einfach 9-mal nominiert. Boah. Claudi Franzen aus dem 1Live-Pop-Team. Wie viele Preise waren es denn am Ende? Wie viele hat sie mitgenommen?
2: Ja, tatsächlich nicht alle, What? Nur 3. Aber darunter so ziemlich die wichtigsten des Abends, nämlich für Video of the Year, für The Fate of Ophelia. Da hat sie sich krass drüber gefreut.
3: Thank you so much for giving this award to this video, because I'm so proud of it. To the fans, thank you for voting on it. I just...
2: Und die haben die so oft unterbrochen. Also gefühlt war wirklich jeder in diesem Raum Taylor Swift-Fan. Die ist auf dem Weg zur Bühne an hunderten Fans vorbeigelaufen, hat die abgeklatscht, hat Fotos mit ein paar Girls gemacht und hat sich später dann natürlich auch ihren Ehrenpreis abgeholt.
0: Aha, da stand dann ja schon irgendwie vor der Verleihung fest, dieser Director-Preis für ihre Musikvideos.
2: Artist Director Honors, so. Genau. Sie sagt, sie hat mittlerweile an 60 Musikvideos mitgearbeitet in den letzten Jahren, oft auch selber Regie geführt, so wie bei Patient Zero, das ist ihre neue Single. Das Musikvideo wurde ja eben erst als Weltpremiere bei den VMAs gezeigt, ist jetzt auch online und ich sag nur, Leute, krass. Also,
0: okay.
2: Habt ihr es schon gesehen?
0: Nee, ich habe mich tatsächlich bisher geweigert. Ich habe auch den Song okay. noch nicht gehört.
2: Boah, Juli, ich bin enttäuscht. Du bist eigentlich immer die Erste.
0: Ja, ich weiß nicht, ob das so meine Taylor Swift-Era gerade ist.
2: Deswegen, guck's dir
0: ich
2: an.
0: Weiß noch gar nichts.
2: Guck's dir an. Also ja? Im Netz alle so Masterpiece, unglaublich. Und was mich persönlich jetzt sehr beeindruckt hat, dass viele in den Kommentaren schreiben, dass sie schon mal in genau so einer Situation waren. In dem Musikvideo geht es nämlich um eine toxische Beziehung, wo der Typ, gespielt von Colin Farrell, seiner Partnerin Dakota Johnson wirklich permanent irgendwelche Sachen unterstellt. Sie würde ihn bei Events absichtlich vorführen, sie würde lügen, sie würde sich besaufen und das wird natürlich alles nach dem Event dann später im Auto geklärt.
4: What do you mean?
5: How many drinks have you had tonight?
4: I think one.
5: Bullshit.
2: Es gibt richtig Chills. Also ich sag euch, ihr müsst das gucken.
0: So, aber jetzt erstmal hören, würde ich sagen, ne? Weil hat Jule Blase ja anscheinend auch noch nicht. Patient Zero haben wir natürlich direkt hier in unserer 1Live-Playlist aufgenommen und den gebe ich jetzt für euch.

0: Na, da hast du jetzt aber auch ein bisschen mitgewippt mit dem Kopf.
1: Ja, kurz. Es war der neue Song oder einer der neuen Songs von Taylor Swift, Patient Zero. Stört mich nicht. Stört mich nicht. Der Song stört mich einfach nicht. Der kann von mir aus laufen, ist okay.
0: Ich finde die Message ganz schön, weil es geht ja so ein bisschen darum, toxische Beziehungen, der Typ ist irgendwie kacke und sie singt ja...
1: Top.
0: Sie ist die Ex-Freundin von dem Typen und sie singt quasi an die Neue, so nach dem Motto, ey...
1: Schatz,
0: ich weiß genau, was du durchmachst. Ich weiß, ich wusste schon von Anfang an, du wirst mich irgendwann anrufen und so. Ich hab das alles schon durch.
1: Ja.
0: Es ist alles gut, ich bin an deiner Seite, ich weiß... So, wir machen das gemeinsam. Und das finde ich schön. Girls Girl.
1: Ja, hoffentlich ist sie Girls Girl auch im Real Life.
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1: Um 7 mit Wiebke Dumpe
2: und Anne Basak.
1: Los geht's mit etwas, das über Leben und Tod entscheiden kann, die Wiederbelebung. In Bielefeld wurde ein neuer Weltrekord aufgestellt. 7 Tage und 7 Nächte am Stück Herzdruckmassage an einer Puppe.
3: Dieser Arzt hier hat die Aktion angestoßen und kann gar nicht glauben, wie viele mitgemacht haben.
4: Insgesamt waren es ja über 6000 Leute, die da mitgemacht haben. Ein Wahnsinn.
1: 168 Stunden lang haben sich alle möglichen Leute an der Puppe abgewechselt. Im Franziskus-Hobbs-Hospital in Bielefeld gab es die Woche über lange Schlangen. Letzte Nacht war Schluss und der Weltrekord geschafft.
3: Ziel war, Ängste zu nehmen, damit sich mehr Leute trauen, im Ernstfall einzugreifen, um jemandem mit Herzstillstand zu helfen, bis professionelle Hilfe kommt.
1: Dazu legt man einen Handballen auf die Mitte des Brustkorbs und drückt dann mit der anderen Hand sehr feste drauf, 100 bis 120 Mal die Minute. Das ist zum Beispiel der Takt von Crazy in Love oder Major Tom. Es gibt auch Playlists mit Songs im richtigen Rhythmus.
3: Der deutschen Wirtschaft geht's nicht so gut. Es werden aber immer mehr Startups gegründet. 3000 neue sind laut Startup-Verband seit Jahresbeginn dazugekommen. So viele wie noch nie in dieser Zeit.
1: Es gibt außerdem einen neuen Rekord bei denen, die mehr als 1 Milliarde Euro wert sein sollen. 39 junge Unternehmen sind das aktuell.
3: Es wird Panda-Diplomatie genannt. Länder, die sich mit China gut stellen, bekommen von da Panda-Bären für ihre Zoos ausgeliehen. Für die USA war es jetzt wieder soweit. Gestern Abend sind sie mit einer Spezialmaschine in Atlanta angekommen, wo sie in den Zoo sollen.
1: Die deutsche Nationalmannschaft hat in der Fußball Nations League die erste Niederlage gegen Griechenland überhaupt kassiert. Das Team von Trainer Klopp hat in Augsburg 0:1 gegen die Griechen verloren.
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3: Es kann zuerst neblig sein, der Tag bringt dann einen Mix aus Sonne und teils auch mal dichteren Wolken. Die sind vor allem zwischen Niederrhein und Münsterland unterwegs. Schauer sind selten, aber möglich. In Monschau und Ibbenbüren bis 24 Grad, in Bedburg und Nümbrecht bis 25 und in Gelsenkirchen heute bis 26 Grad.
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1: A1 Dortmund Richtung Köln zwischen Hagen-West und Kreuz-Wuppertal-Nord. Viertelstunde länger, 5 Kilometer Stau. A40 Dortmund Richtung Duisburg zwischen Bochum-Hamme und Dreieck-Essen-Ost. 10 Minuten, 5 Kilometer. A44 Mönchengladbach Richtung Düsseldorf zwischen Münchheide und Kreuz-Meerbusch. Eine Dreiviertelstunde länger. Da gab es einen Unfall, gerade 7 Kilometer Stau. Und noch A52 Essen Richtung Düsseldorf zwischen Essen-Süd und Breitscheid. 10 Minuten länger, 5 Kilometer stockend.
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5: Gumo.
6: Was geht ab, Mann? 7 Uhr, Montag, neue Woche, neues Glück.
5: Ja, jetzt ist das Ding, wir können den Zahn ja direkt ziehen. Wir sind Doppelwoche. Wir müssen jetzt 2 Wochen am Stück, habt ihr jetzt Pegel und Blase. Ich weiß noch nicht, ob wir es lieben oder hassen sollen. Also wir beide lieben es.
6: Wollte gerade sagen.
5: Ich freue mich. Gucken wir einfach mal, was wird. Ja, die Leute müssen auch erstmal gucken, was wird. Also wir steigern uns einfach jetzt jeden Tag ein bisschen, wenn es okay ist.
6: Und in 2 Wochen gibt es dann hier ein richtiges Feuerwerk.
5: Ich schwör's dir.

0: Freunde, wurdet ihr schon mal so richtig gottlos beklaut? Jule Blase, ja.
1: Das ist so ekelhaft, das Gefühl einfach. Ich möchte an dieser Stelle einfach mal dem... Ich setz nicht
0: aus. Sag's nicht. Ich piep.
1: Ja, der Person, die meine Kopfhörer geklaut hat. Und ich rede jetzt nicht von den kleinen. Ich habe so große Over-Ear-Kopfhörer, die waren teuer. Mhm. Und die sind natürlich eigentlich mit meinem Handy verbunden. Dann gibt's ja diese Funktion, wo man die ja auch orten kann.
0: Ja.
1: Und das Ding ist, als ich in Köln war vor 2 Wochen, da habe ich die nicht mehr gefunden, als ich gefahren bin am Freitag, weil ich, egal, ne? Und da habe ich gedacht, ja, vielleicht habe ich die... zu Hause vergessen,
0: man denkt
1: so mäßig,
0: ja,
1: so, ne?
0: Nicht ans Worst Case.
1: Genau, und ich orte die auch nicht direkt, weil ich denke erstmal, vielleicht habe ich die einfach zu Hause bei mir liegen lassen, ja. So, ne? Naja, dann waren sie auch nicht zu Hause. Hm. Dann habe ich so ein bisschen überlegt, ach, ich hatte nicht das Gefühl, dass mir die geklaut wurden, weil ich wüsste nicht, wo.
0: Ja, vor allen Dingen, ich würde mir denken, hat die jemand von meinem Kopf gerissen, während ich gepennt habe.
1: So mäßig, so. Also ich benutze die auch nicht viel, ja. Weil momentan sind die mir zu viel. Momentan mag ich lieber die ganz kleinen Kopfhörer.
0: Ja, okay.
1: Naja, jetzt habe ich sie geortet quasi. Und das Witzige ist, das letzte Mal vor 2 Wochen, weil wenn die Kopfhörer sich nicht mehr verbinden mit dem Handy, dann kannst du sie ja auch nicht aktuell orten.
0: Okay.
1: Und das Ding ist, die sind geortet. Hier in Köln direkt um die Ecke von meiner Wohnung.
0: Schatz.
1: Also wirklich so 200 Meter entfernt davon.
0: Dann hat
1: das letzte Mal
0: geklaut.
1: Ich glaube auch, die hat jemand
0: geklaut. Ja, safe 100 Pro. Und da hat er dann den Standort irgendwie rausgemacht. Ab da um der Ecke hat er dann rausgemacht, den
1: aber
0: Standort.
1: Aber wo und wann? Ich checke es nicht. Aber ich wirklich, es fuckt mich so. Nimm doch nichts, was dir nicht gehört. Ich checke nicht.
0: Scheiß.
1: Nimm nicht.
0: Du Langfinger, du. Wenn ich dich treffe,
1: Mann.

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0: So, Achtung Leute, es wird jetzt ganz kurz mal unangenehm. Das war die sogenannte Euphoriebremse.
1: Wow, Jule Blase.
0: Gern geschehen.
1: Meine, hast wieder die Trickkiste gekrabbelt, ja. Du. Gestern Abend, Leute, erstes Heimspiel für den neuen Bundestrainer Jürgen Klopp. Verloren. 0-1 gegen Griechenland. Als Live-Sportmann Christian Gärtner. Was war denn da los? Komm, hau mal raus.
2: Ja, leider nicht viel. Ah. Also Klopps Team hatte meistens den Ball, aber selten eine gute Idee. Es gab so 2-3 hübsche Angriffe im ganzen Spiel. Mehr nicht.
0: Oh, wow.
2: Das hat die Griechen wirklich überhaupt nicht beeindruckt. Die haben dann in der zweiten Halbzeit ihre Chancen bekommen und eine davon genutzt.
3: Das ist die Geschichte dieses Spiels. Überrascht mich natürlich nicht und ist trotzdem die Erkenntnis, die man so eigentlich haben wollte. Aber gekriegt haben wir sie trotzdem.
2: Oh. Klopp findet, ein Unentschieden wäre mit seiner komplett neu zusammengewürfelten Mannschaft okay gewesen. Ja. Verlieren dürfen man dieses Spiel aber eigentlich nicht.
0: Ja gut, das sehen wir glaube ich viele so. Wie waren die Stimmung dann so in Augsburg, wo die gespielt
2: also,
0: haben?
2: Fantastisch, aber halt nur bei den griechischen Fans. Die sind richtig steil gegangen, weil zum ersten Mal ever hat Griechenland gegen Deutschland gewonnen.
1: Also es ist ja jetzt keine Überraschung, aber wir stellen fest, Jürgen Klopp kann halt auch nicht zaubern, Freunde. Ne? Was soll er tun?
2: Ja. Ist auch nicht sein Plan. Man muss das einordnen. Also Klopp macht ja gerade ein großes Casting mit über 40 Spielern, weil er möglichst viele Talente einfach mal vorspielen lassen will, um rauszufinden, wen er für seinen berühmten Klopp-Fußball dauerhaft gebrauchen kann. Mhm. Also das gestern war eine Mannschaft, die so nie wieder zusammenspielen wird, bin ich mir sicher. Aber jeder Spieler hat aus diesem sogenannten Sichtungslehrgang trotzdem viel Positives mitgenommen, sagt Kapitän Joshua Kimmich.
4: Das, was der Trainer vorgibt, ist, finde ich, sehr, sehr gut. Ist genau der richtige Weg. Jetzt liegt es an uns, das optimal umzusetzen und da besser und besser zu werden.
2: Bin gespannt. Im Moment ist Deutschland auf jeden Fall Mittelmaß. Klopps Ziel ist, übernächstes Jahr bei der Europameisterschaft wieder top zu sein.
0: Hm. Boah, okay, ich verstehe das Ziel, aber meine Meinung ist, eine Niederlage gegen Griechenland ist eine Niederlage gegen Griechenland.
1: Ja.
0: Das muss nicht sein. Nee.

0: Miley Cyrus war das hier in 1 Live.
1: Hast du mal so ein paar Interviews von ihr gesehen zu ihrem neuen Album?
0: Nee.
1: Ich habe ein bisschen was gesehen und ich finde das krass, weil ich habe das Gefühl, Miley ist jetzt so richtig bei sich angekommen.
0: Deswegen heißt sie ja jetzt auch nur noch Miley.
1: Ist genau. Das so das Ding? Sie ist nicht mehr Miley Cyrus, sie ist nur noch Miley. Aber so in ihren Interviews ist sie echt so, ja, das ist genau die Musik, die ich schon immer machen wollte. Mhm. Und dann frage ich mich, warum das trotzdem so ein bisschen, also floppt ist, glaube ich, ein bisschen zu viel gesagt, aber es macht ja nicht das, was Miley Cyrus Musik früher gemacht hat, ja, mit den Leuten. So checkst du.
0: Ja,
1: also, sie ist so voll bei sich. Aber irgendwie so nicht bei den anderen anscheinend.
0: Ich wollte jetzt gerade was ganz Gemeines sagen.
1: Was wolltest du sagen?
0: Sag. Vielleicht hat es einen Grund, warum sie vorher mal andere Musik gemacht hat, weil sie vielleicht besser lief, so kommerziell. Aber es kann ja sein, weißt du, wie ich meine? So Flowers zum Beispiel, Digga, da kommt sie wahrscheinlich nie wieder ran, wenn sie Pech
1: ja
0: hat.
1: Aber eigentlich, also meiner Meinung nach ist Peak Miley Cyrus Hannah Montana.
0: Oh mein Gott.
1: Da kommt sie nie wieder ran, das ist ja das Problem.

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5: Es ist 7:30. Hier sind Wiebke Dumpe
6: und Anne Barsack. Es war das erste Heimspiel von Fußball-Bundestrainer Klopp und viele hatten große Hoffnung, dass die Nationalmannschaft wieder glänzt. Aber Deutschland hat gestern Abend in Augsburg gegen Griechenland verloren.
5: Am Ende stand es 0:1, die erste Niederlage gegen die Griechen überhaupt. Klopp gibt ja gerade vielen jungen Spielern eine Chance, sich zum ersten Mal in der Nationalmannschaft zu beweisen. Und er sagt, dass sich das Team noch finden muss.
7: Die Aufstellung, die Zusammensetzung, die vielen Wechsel geht alles zu 100% auf meine Kappe. Das ist so die Idee. Dass wir jetzt hier einen tiefstehenden griechischen Gegner nicht komplett auseinandernehmen, das war klar.
6: Aber Klopp sagte auch, dass er viel Positives gesehen hat, die Stimmung in der Mannschaft super war und man eben nicht erwarten kann, dass er durch Handauflegen alle Probleme löst.
5: Am Donnerstag gibt's die nächste Chance in München, dann geht's in der Nations League gegen Serbien. Klopp holt dann wieder neue Leute ins Team, wie den Kölner Stürmer Said Elmala. Bleiben sollen unter anderem Nico Schlotterbeck, Philipp Treu und Serge Gnabry.
6: Die Herzdruckmassage rettet Leben. Das sollte ein Rekordversuch in Bielefeld klar machen. Mit Erfolg. 7 Tage und 7 Nächte haben mehr als 6000 Leute durchgehend die Herzdruckmassage an einer Puppe durchgeführt. Insgesamt 168 Stunden.
5: Der bisherige Rekord im Dauerwiederbeleben lag bei 72 Stunden und kommt auch aus Nordrhein-Westfalen, nämlich aus Wülfrath.
6: Taylor Swift hat einen neuen Rekord aufgestellt. Sie hat jetzt so viele MTV Video Music Awards wie keiner. In der Nacht hat sie ihren 31. bekommen. Davor lag sie mit Beyoncé gleich auf.
5: Beim Oktoberfest in München ist Halbzeit. Knapp 4 Millionen Leute waren bis jetzt da. Das sind 300.000 mehr als in der ersten Wiesnwoche letztes Jahr.
6: Deshalb war auch bei den Sanitätern mehr zu tun, vor allem wegen zu viel Alkohol. Dieser Arzt hat einen nicht ganz so überraschenden Ratschlag.
8: Das Zwischenwasser bleibt auch 2026 eine medizinisch ausgesprochen sinnvolle Erfindung. Es ist in der Regel günstiger als eine Infusion.
5: Das Wasser gibt's an Brunnen umsonst. Mehr als 82.000 Liter wurden schon gezapft.
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6: Die neue Woche startet mit einer Mischung aus Sonne und Wolken. Ab und zu sind die dichter, Schauer sind aber selten. Diese Höchstwerte sind für heute angesagt in Bocholten, Bad Berleburg bis 24 Grad, in Neuss und Schleiden 25. Gütersloh kommt auf 26 Grad.
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5: A3 an in Richtung Köln zwischen Kreuz Oberhausen und Kreuz Kaiserberg. Da braucht ihr eine Viertelstunde Länge, 8 Kilometer stockt. Dann auf die A40 Dortmund Richtung Duisburg zwischen Bochum-Hammer und Essen-Frillendorf eine halbe Stunde plus 8 Kilometer Stau. A44 Mönchengladbach Richtung Düsseldorf zwischen Münchheide und Kreuz Meerbusch. Da braucht ihr eine Dreiviertelstunde Länge, 8 Kilometer Stau. Da hat es einen Unfall gegeben mit mehreren Fahrzeugen. Gerade gibt es nur eine freie Spur. Und dann noch die A57 Nimwegen in Richtung Köln zwischen Kreuz Mörs und Kreuz Meerbusch eine Viertelstunde obendrauf, 8 Kilometer stockend.
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9: Ja, Mensch, was geht bei euch?
10: Jule Blases Kopfhörer wurden geklaut, sehr wahrscheinlich, die sowieso schon total überteuert waren und jetzt sind sie auch noch weg. Also doppelt Worst Case, würde ich sagen, an dieser Stelle. Ich habe mich gerade daran erinnert, mir wurde mal mein Handy aus der Jackentasche in Rom geklaut.
9: Oi.
10: Und ich muss sagen, ich finde das Ekelhafteste am Klauen ist natürlich, dass das Ding dann weg ist, vor allem Handy ist kacke, aber dass da jemand in deiner Jackentasche drin war mit seiner Hand und du hast es nicht gemerkt.
9: Ganz viele,
10: so schlimm.
9: Ganz viele Sachen fühlen sich ja auch so privat. An mir wurde im Januar auch mein Handy geklaut, auch aus der Jackentasche.
10: Oh.
9: Aber bei mir ging es auch schon los mit dem Fahrrad. Mir wurde vor ein paar Jahren mal mein Fahrrad aus dem Fahrradkeller von der Wohnung geklaut. Und auch das hat sich so privat und so persönlich angefühlt.
10: Das ist so ein Schnitt.
9: Das ist ganz komisch, fand, dass da eine Person irgendwie bei
10: mir Boah, ich glaube, bei mir
9: so
10: ist
9: war.
10: Das so hart Karma, weil ich habe früher so viel geklaut auch als Jugendliche.
9: Mann.
10: Bei mir ist safe Karma. Bei denen,
9: Hast
10: bei
9: du dir so auch verdient. Bei mir weiß ich auch nicht, was da, aber bei dir glaube ich sofort.
10: Scheiße.

0: Mit Cold Water um 7.37 Uhr.
1: Es ist was passiert, wovon ich immer dachte, das wäre einfach nur so ein Mythos.
0: Aha.
1: Und zwar hat auf einem Flug von Frankfurt nach Lissabon eine Powerbank angefangen zu brennen. Und deswegen mussten die zwischenlanden, Notfalllandung.
0: Oh mein Gott, wirklich jetzt?
1: Ja.
0: Also und so richtig im Handgepäck oder was? Dann hat ja. sie geraucht und erzählt, gib mir Bilder, Jule Blase, gib mir mehr Infos.
1: Das Ding ist ja, das wird ja immer durchgesagt am Anfang von einem Flieger. Sollten ihre Geräte anfangen, heiß zu werden oder zu rauchen, bitte melden sie sich direkt. Und ich denke immer, warum? Warum sollte das passieren? Also warum sollte mein Handy jetzt aus dem Nichts explodieren oder meine Powerbank? Macht für mich gar keinen Sinn. Wahrscheinlich gibt es jetzt Leute, die sich melden und mir das erklären könnten. Irgendwas mit Druck oder Dings oder was weiß ich.
0: Technisches Versagen.
1: Ich hab immer gedacht, so ein Quatsch. So ein Quatsch. Aber nee, die mussten tatsächlich zwischenlanden. Das hat die richtig gebumst, weil die konnten dann halt eben auch nicht weiter. Die haben dann eine Zwischenlandung gemacht in Lyon. Und dann konnten die statt Samstagabend erst am Sonntag weiter nach Lissabon.
0: Müll.
1: Es wurde niemand verletzt.
0: Müll.
1: Ein Glück. Aber guck mal, wie das auch abfuckt, wenn du fliegst in Urlaub. Du hast ja auch gebucht, Unterkunft,
0: alles bezahlt.
1: Und so. Und dann verpasst es einfach, weil so eine Powerbank anfängt. Da würde ich so denken, warum?
0: Ach, so uncoolster Move.
1: Grund.
0: Ja. Wir so, nein, wir wollen lieber was richtig Schlimmes. Nein, natürlich auch nicht. Boah.
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0: So, dann schauen wir mal. Was gibt es Neues hier?
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0: Wir gehen direkt rein.
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0: Und zwar in Kaffee. Den lieben wir nämlich. Ich bin mit 29 endlich nämlich auch mal dazu gekommen, dass ich Kaffee gerne trinke.
2: Geil!
0: Ich check euch alle jetzt endlich und um Kaffee ging es jetzt auch in der NDR Nord-Reportage. Und einen wertvollen Tipp von einem echten Experten gab es da for free.
3: Noah Vogel arbeitet seit 8 Monaten als Head Barista bei Benjamin auf dem Dorf.
4: Schau mal, ob wir noch 16 Gramm zusammenkriegen. So. Alles, was es für einen guten Kaffee braucht, ist in der Regel, das wird jetzt alle überraschen, keine 2000 Euro Kaffeemaschine, sondern guter Kaffee. Guter Kaffee ist quasi die Essenz für guten Kaffee.
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0: Wow.
2: Gehört, ne? Musst du dir mal merken.
0: Mhm.
2: Im Sommerhaus der Stars auf RTL Plus stand hingegen Tee im Fokus.
5: Darjeeling, Robibus und Ülgui. Ülgui. Kennst du das Wort, Ülgui?
6: Nein.
5: Sind bekannte Arten von?
6: Astrik und Oberleg.
5: Was für Astrik ist das? Ein Tee.
6: Von was?
5: Das sind Teearten.
6: Woher sollen wir das wissen? Jetzt mal im Ernst, ne?
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0: Ich schwöre, 90% der Zeit ist das Problem aber eher, dass die Leute das so falsch aussprechen, als dass sie das noch nie gehört haben. Naja, bei Nummer 3 hier waren wir auf dem Insta-Account von Geres Backstube, na klar, aus Dresden-Lockwitz unterwegs, wo auch sonst. Da bleibt mir nur eins zu sagen, it's tea time, bitches.
7: Wir machen uns nämlich den großen Aufwand mit den Schweinsohren, so wie im Lehrbuch. Da wird schön der holländische Blätterteig gemacht und da werden die 144 Schichten gezogen, also hier gibt es keine Abkürzung mit Blitzblätterteig bei uns. Alles oldschool. Kann ich mal noch einen schlauen Spruch bringen? Qualität kennt keine Abkürzung. Keine Abkürzung, Blitzblätterteig. Ein absolutes No-Go für mich, genauso wie Anglizismen.

0: Mark my words, diese Frau, die wird uns noch verfolgen in den nächsten Monaten. Adela. Ja, ich finde es auch ganz toll.
1: Ja, schade. Interessiert leider keinen, was wir finden. Aber wir machen jetzt einfach weiter. 7:52 Uhr, guten Morgen.

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0: um 8 mit Wiebke Dumpe
1: und Anne Basak. In den USA sorgen Vergewaltigungsvorwürfe an einer Elite-Uni gerade für Aufregung. Eine Frau sagt, dass sie unter Drogen gesetzt und stundenlang missbraucht wurde.
2: Das soll schon vor 2 Jahren passiert sein, an der Privatuni Cornell im Bundesstaat New York. Die damals 20-Jährige sagt, dass sie von einem Freund zu einer Studentenverbindungsparty gelockt worden ist. Unter Alkohol und Drogen soll sie dann von 7 Männern vergewaltigt worden sein.
1: Einer soll über Snapchat andere Studenten aufgefordert haben, mitzumachen. Laut dem Anwalt der Frau wurden 2 mutmaßliche Täter von der Uni geschmissen. Die anderen wären mit Strafaufsätzen davon gekommen.
2: Jetzt posten viele die Fotos und Namen der Beschuldigten und werfen der Elite-Uni vor, dass sie den Fall vertuschen wollte. Die Uni sagt, dass es inzwischen eine Taskforce in Sachen Missbrauch gibt und ein Online-Portal, wo Studierende sexualisierte Gewalt melden können.
1: Der Rhein ist sowas wie eine Autobahn für Schiffe. Damit die problemlos fahren können, muss genug Wasser drin sein. Gerade ist es allerdings so wenig wie nie.
2: In Köln wurde mit nur 40 cm am Pegelmesser ein neuer Tiefstand erreicht. Die Fahrrinne ist zwar tiefer, aber viele Frachtschiffe können aktuell nicht mit voller Ladung fahren.
1: Zum ersten Mal überhaupt besucht ein NRW-Ministerpräsident offiziell die Türkei. Hendrik Wüst fliegt heute nach Ankara.
2: Er wird dort unter anderem ein Jubiläum feiern. Vor 65 Jahren sind durch ein Abkommen viele Gastarbeiter aus der Türkei nach Nordrhein-Westfalen gekommen. Aktuell leben hier rund 1 Million Menschen mit türkischen Wurzeln.
1: Die Fans hatten sich für das erste Heimspiel der Fußballnationalmannschaft unter dem neuen Trainer Jürgen Klopp einen Sieg gewünscht, aber den gab es gestern nicht.
3: Jede Erklärung, da gibt es einige, klingt wie eine Ausrede, die will ich gar nicht nutzen. Mit dem Ergebnis, das geht mir echt, das ist nicht cool. Wenn man sich heute 0-0 gespielt hätte, würde man es nicht viel besser fühlen, aber das Gegenteil habe ich schon sehr ungern bekommen.
2: Deutschland hat in der Nations League gegen Griechenland verloren 0-1. Am Donnerstag muss der 2. Kader gegen Serbien ran.
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1: Es kann erst noch neblig sein, dann ist eine Mischung aus Sonne und Wolken angesagt. Vom Niederrhein bis ins Münsterland können auch einzelne Schauer dabei sein. In Duisburg bis 24 Grad, in Porto-Westfalica und Aachen 25, Troisdorf und Iserlohn kommen auf 27 Grad.
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2: Da geht's los auf der A3 Arnhem Richtung Köln zwischen Dienstlaken Süd und Kreuz Kaiserberg. Da braucht ihr 20 Minuten länger, mehr als 10 Kilometer stockend. Dann die A40 Dortmund nach Duisburg zwischen Bochum-Hamme und Essen-Frillendorf. 8 Kilometer Stau, dauert eine halbe Stunde länger. Da steht ein kaputtes Fahrzeug. Dann die A44 Mönchengladbach Richtung Düsseldorf. Zwischen Kreuz-Nersen und Kreuz-Meerbusch 1 Stunde mehr einplanen, mehr als 10 Kilometer Stau. Da hat es einen Unfall gegeben mit mehreren Fahrzeugen und gerade ist nur eine Spur frei. Und dann gibt es noch die A46 Heinsberg Richtung Düsseldorf zwischen Jüchen und Kreuz-Neuss-West. 20 Minuten plus, mehr als 10 Kilometer Stau.
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5: Nee. Ja. Genau. Sag mal den Leuten. Mach. Sag. Ich schwöre, die ist so eine Schlaftablette, Leute. Wirklich. Jule Blase ist so müde. Wirklich. Sie gähnt wie diese kleinen Babys, denen man so ein bisschen in die Lunge gucken kann, wenn die so gehen. So ohne Anstand, ohne Respekt sitzt sie mir gegenüber. Ich gucke in ihren Rachen, Digga. Sieht alles gut aus, brauchst dir schon mal keine Sorgen machen. Aber wie kann man denn so müde sein? Hast du überhaupt geschlafen?
6: Das frage ich mich mein ganzes Leben, jeden Tag. Frage ich mich wirklich, wie kann man so müde sein? Wenn ich eine Antwort habe, sage ich Bescheid. Und wenn ich eine Lösung habe, dann auch.

0: Ja, Lovers on the Sun war das. Und ihr Sommerfans da draußen jetzt bestimmt gerade alle so.
1: Sommer, Sommer, Sommer! Jawohl!
2: Sommer, yeah!
3: Ja! Nee! Nee! Der Sommer ist zurück. Gestern waren 27 Grad zum Beispiel in Bonn oder in Köln. Heute werden auch nochmal bis zu 27 Grad zum Beispiel in Bonn. Und dann morgen wird es auch nochmal heiß und Mittwoch wird es auch nochmal heiß. Und ich sage, halt, stopp! Wir haben am Donnerstag, den 1. Oktober. Willst du mich verarschen? Der Sommer, ich bin bereit, ihn gehen zu. Ich war schon vor 3 Wochen bereit, ihn gehen zu.
0: Ich bin auch jetzt bereit. Du hast mich ja voll auf deine Seite gezogen. Schatz, ich habe Kürbis zu Hause. Was mache ich jetzt? Ich kann doch bei 28 Grad keine Kürbissuppe essen. Das geht nicht in meinen Kopf rein.
3: Ich habe auch überlegt, so, ich kann jetzt ja auch nicht nochmal mein Sommerkleid anziehen. Willst du mich verarschen? Wenn ich jetzt in so einem Sommerblümchenkleid rausgehe, da komme ich mir doch selber verrückt
0: Schatz,
3: vor.
0: Ich kann das auch nicht. Es passt einfach alles vorne und hinten nicht zusammen. Wie gehen wir jetzt damit um?
3: Weiß ich auch nicht.
0: Schatz.
3: Ich würde am liebsten jetzt gleich schlafen gehen und dann wache ich.

0: Sie hat es mal wieder geschafft und ist crazy viral gegangen am Wochenende. Und zwar wegen ihrem Kleid. Wir sprechen von Olivia Rodrigo. Sie hat in den USA ihre Unravel-Tour gestartet. Claudi Franz aus dem ISF-Pop-Team. Wir müssen drüber reden, über dieses Kleid. Wo kriegen wir das her? Wo kann ich es shoppen?
1: Ja, ich habe auch kurz drüber nachgedacht. Und dann dachte ich so, wollen wir das wirklich haben? Ich meine, wir können es nur einmal anziehen.
0: Ja, ist true. Mhm.
1: Olivia Rodrigo hatte beim Tourauftakt in Connecticut nämlich dieses kurze weiße Kleid an. Für den Song The Cure ist sie nämlich auf eine B-Stage gewechselt, mitten ins Publikum. Da hat es dann richtig heftig angefangen zu regnen und das Kleid hat sich komplett aufgelöst. Also die Kreischmund-Fans.
0: Ja,
1: das Kleid hängt in Fetzen.
0: Ich wollte gerade sagen, ich würde auch kreischen an den Fans Stelle. Ich hatte das auch überall in meinem Feed, aber zum Glück hatte sie ja was drinne.
1: Sie hatte ein knallrotes Kleid drunter. Also es war auf jeden Fall einer der Momente der Show. Und die Designerin, die hat später auch ein Video davon geteilt und geschrieben, wie stolz sie ist. Sie hatte nämlich 2016 bei einer Fashion Show wohl schon mal so eine ähnliche Szene kreiert mit Models, die mit Regenmäntel unter riesigen Duschen stehen und deren Klamotten dann weggewaschen werden. Und darunter haben sie dann halt erst die Designs an, die sie bei der Show präsentieren.
0: Okay, also sie ist quasi Expertin für schmelzende Kleider.
1: So steht das da wahrscheinlich auf ihrer Karte. Also Olivia Rodrigo hat sie auf jeden Fall extra für die Tour beauftragt. Sie hat sich für das ganze Setup richtig krass viel Mühe gegeben. Die Bühne, der Steg nach vorne ins Publikum, alles war komplett voll mit so weißen und rosa Blüten. Also ein riesen Blumenmeer. Da haben Vögel gesungen, da haben Grillen gezirpt vor der Show. Echt Wahnsinn. Also Olivia Rodrigo ist jetzt erstmal bis Ende Februar in den USA auf Tour und dann kommt sie zu uns nach Europa. Am 1. und am 2. April ist sie in München.
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2: Ja, mit Benny und Dennis Wolter starten wir jetzt hier in 1 Live jeden Freitagnachmittag zwischen 14 und 18 Uhr ins Wochenende. Jetzt am Freitag hatten sie ihre erste Show. Wir haben ihnen direkt eine Challenge mitgebracht. Na klar, die beiden mussten nur anhand von eingesprochenen Google-Bewertungen erraten, welche Stadt gemeint ist.
3: Und zwar geht's da um ein Transportmittel.
4: Da sitze ich nun
5: in dem deutschen San Francisco des Bergischen Landes und genieße den Ausblick auf das stählerne Gerüst der.
3: Wir sagen ganz klar, Bergisches Land ist für mich Osnabrück.
0: Ja, das war leider gar nichts, muss man sagen. Wuppertal war gemeint mit der Schwebebahn. Vielleicht sind die beiden nächste Woche schlauer. Wer weiß, we will see. Aber natürlich hatten Dennis und Benny am Freitag auch einen Special Guest da. Und zwar the one and only Mark Foster.
3: Der neue Song heißt Cool. Du hast uns eben schon im Vorgespräch verraten, dass der auf Platz 16 der TikTok Viral Chart.
6: Nee, so könnt ihr das nicht sagen.
3: Wieso?
6: Weil das wirkt so, als hätte ich gesagt, ja, check doch mal, wie erfolgreich mein Song auf TikTok.
3: Nein. Mann, ey.
6: Nein, so warst du noch mal reinkommen, kannst du noch mal sagen, so, ey, dein Song ist
3: okay,
6: so
3: warte, wir überraschen dich.
6: Ja.
3: Also, ach, Marc, weißt du, ich war eben auf TikTok und da habe ich mir ein paar verschiedene TikToks angeguckt und da bin ich mal in die Viral Charts Rubrik reingeslidet und da ist auf Platz 16 ist dein Song Cool ist da drin, Marc.
6: Echt? Okay, krass, cool.
3: Und wie findest du das?
6: Ja, normal.
3: Ja.
2: Wow. Naja, und passend zum Wochenendstart durften die beiden auch ein bisschen weirde Antikatermittel testen. 1 Live-Reporter Lukas Bartsch, oder wie wir ihn immer hier nennen, hinter den Kulissen.
0: Lukas!
2: Hat ihn einiges zusammengemixt und ins Studio gebracht. Zum Beispiel in Salz und Essig eingelegte Eier.
3: Das riecht ein bisschen wie Schweißfüße, ehrlich gesagt.
7: Oh, ja, das liegt daran, dass es meine Socken vorher auch noch drin war.
3: Oh Gott.
0: Oh, ich kann. Lukas, was hast du da gemacht mit den Wolters-Zwillingen? Naja, ich hoffe, bis diesen Freitag haben sie die Eier gut verdaut. Denn dann sind Benny und Dennis Wolter hier wieder im 1Live-Studio am Start mit ihrer neuen Show.
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0: Problem ist, dass ich aussehe wie du und öfter darauf angesprochen werde.
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7: 8:30 ist es, hier sind Wiebke Dumpe
8: und Anne Basak. Los geht's mit etwas, das über Leben und Tod entscheiden kann, die Wiederbelebung. In Bielefeld wurde ein neuer Weltrekord aufgestellt, 7 Tage und 7 Nächte am Stück Herzdruckmassage an einer Puppe.
9: Dieser Arzt hat die Aktion angestoßen und kann gar nicht glauben, wie viele dabei waren.
10: Insgesamt waren es ja über 6000 Leute, die da mitgemacht haben. Ein Wahnsinn.
8: 168 Stunden lang haben sich alle möglichen Leute an der Puppe abgewechselt. Im Franziskus-Hospital in Bielefeld gab es die Woche über lange Schlangen. Letzte Nacht war Schluss und der Weltrekord geschafft.
9: Ziel war es, Ängste zu nehmen, damit sich mehr Leute trauen, im Ernstfall einzugreifen, um jemandem mit Herzstillstand zu helfen, bis professionelle Hilfe kommt.
8: Dazu legt man einen Handballen auf die Mitte des Brustkorbs und drückt dann mit der anderen Hand sehr feste drauf, 100 bis 120 Mal die Minute. Das ist zum Beispiel der Takt von Crazy in Love oder Major Tom. Es gibt auch Playlists mit Songs im richtigen Rhythmus.
9: In Deutschland sind von Januar bis September so viele neue Startups gegründet worden wie noch nie in diesem Zeitraum. 3000 waren es laut einer Umfrage des Startup-Verbands. Viele im Bereich KI, aber auch in der Waffen- und Rüstungstechnik.
8: Startups sind junge Unternehmen, oft mit Tech-Bezug, von denen man erwartet, dass sie schnell erfolgreich sind.
9: Sind Studentinnen an Unis genug geschützt? Die Frage stellen gerade viele auf Social Media. Es geht um Vergewaltigungsvorwürfe an einer Elite-Uni in den USA.
8: Vor 2 Jahren sollen 7 Studenten eine Studentin unter Drogen gesetzt und stundenlang vergewaltigt haben. Die Frau wirft der Uni vor, ihr nicht richtig geholfen zu haben. Jetzt verklagt sie die mutmaßlichen Täter und die Uni.
9: Das Bundesverfassungsgericht sorgt in Deutschland dafür, dass die Grundrechte eingehalten werden. Und das macht es inzwischen seit 75 Jahren. Heute wird das gefeiert in Karlsruhe, wo das Gericht seinen Sitz hat.
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8: Mal Sonne, mal Wolken und später kann es einzelne Schauer geben. Dazu wieder warm in Remscheid bis 24 Grad, in Krefeld und Herford 25 und in Kerpmund-Unna bis 26 Grad.
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9: Einiges los, hier dauert es am längsten. A4 Dortmund Richtung Duisburg zwischen Bochum-Hammer und Essen-Frillendorf. Da braucht ihr eine Dreiviertelstunde länger, 8 Kilometer Stau, da steht ein kaputtes Fahrzeug. Dann die A44 Mönchengladbach Richtung Düsseldorf zwischen Neersen und Kreuz-Meerbusch. 10 Kilometer Stau, das dauert eine Stunde länger. Nach einem Unfall mit mehreren Fahrzeugen ist da nur eine Spur frei. Dann die A46 Heinsberg Richtung Düsseldorf zwischen Jüchen und Kreuz-Neuss-West. 20 Minuten mehr, ein Plan, mehr als 10 Kilometer Stau. Und noch A46 Wuppertal Richtung Düsseldorf zwischen Wuppertal-Oberbarm und Hahn-Ost, 10 Kilometer stockend. Das dauert etwa 20 Minuten länger.
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11: Also ich weiß, ich war müde, aber das ist es nicht.
12: Nee?
11: Nee.
12: Nee.
11: Nee, ich habe kurz gedacht, so, wir haben hier so eine Kaffeemaschine in der Redaktion. Und ich dachte, ein bisschen Koffein, und dann war da ein Dings, ich trinke ja noch nicht so lange Kaffee, deswegen brauche ich immer noch irgendwie meinen Zucker und ganz, ganz viel Milch dazu, ja. So, ich taste mich ran. Und da stand, gab's ein Feld, da stand Kaffee mit Zucker und Milch. Und dann dachte ich, oh geil, da ist ja schon vorgezuckert und ein bisschen Milch, aber das ist es leider gar nicht, das schmeckt ja gar nicht.
12: Du wusstest
11: nicht.
12: Auch nicht, hinter den Kulissen nennen wir sie die Crack-Kaffeemaschine, also eigentlich darf man da gar nicht raus trinken, weil die, glaube ich,
11: was ist damit? Was also, ist damit?
12: Ich glaube, Crack ist mit Kalk so verkalkt, so. Schon wieder.

0: Ja, Satz mit X, das war wohl nix.
1: Ne? Ach, stimmt.
0: Ja. Erstes Heimspiel für den neuen Fußball-Bundestrainer Jürgen Klopp. Verloren.
1: Das klingt, als würdest du dich freuen, Schatz.
0: Nee. Okay, dann warte, ich mach's dann ein bisschen trockener.
1: Ja.
0: 0-1 gegen Griechenland. Naja, Klopps Erkenntnisse.
2: Einige, die ich gar nicht haben wollte, aber gekriegt haben sie trotzdem.
0: So, 1 Live-Sportmann Christian Gärtner.
3: Nicht so
0: was heißt das jetzt konkret?
3: Also die Griechen haben Beton angerührt und sich schön hinten reingestellt. Wisst ihr, wie das geht, ne?
0: Ja.
3: Also, dass das für seine komplett neu zusammengewürfelte Mannschaft sehr unangenehm werden könnte, hat Klopp sich gedacht. Aber dieses Spiel am Ende ohne größere Gegenwehr zu verlieren, war natürlich trotzdem ein Stimmungskiller. Das hat Klopp im Stadion schon auch gespürt und ihn ein bisschen in Erklärungsnot gebracht.
4: Mein Problem ist einfach nur, dass wir nach kürzester Zeit auf allerhöchstem Niveau geprüft werden. Und damit habe ich kein Problem. Aber es ist natürlich die Stimmung. Für die Stimmung der Mannschaft kann ich sorgen. Das ist auch kein Problem. Außenrum wird es schwierig.
3: Es war ja immerhin ein Nations League-Spiel. Das ist ein Wettbewerb, der in vielen Ländern sehr ernst genommen wird. Klopp ist definitiv kein Fan von dem Format, hat auch schon öfter gesagt. Dem ist jetzt auch wichtiger, möglichst viele Talente einfach mal vorspielen zu lassen, um rauszufinden, wen er dauerhaft gebrauchen kann. Also der stellt Spielercasting vor Nations League.
1: Okay, lass uns mal nach vorne gucken. Wie geht's denn diese Woche weiter? Also kommen ja noch irgendwie 2 weitere Nations League-Spiele, glaube ich.
3: Genau, heißt dann Casting Teil 2, weil die Mannschaft von gestern wird fast komplett ausgetauscht. Also Klopp lernt heute nochmal rund 20 neue Spieler kennen. Die müssen dann auch heute direkt 2-mal trainieren und bekommen dann auch ihren Crashkurs in Klopp-Fußball. Man sollte also auch fürs Spiel Donnerstag gegen Serbien nicht viel erwarten, aber am Ende, also in einigen Monaten oder vielleicht auch Jahren, wird alles gut, verspricht der Bundestrainer.
4: Wir werden uns zusammenfinden und alles wird sich zusammenfügen, weil das immer passiert, wenn man die richtigen Dinge tut. Und wir tun die richtigen Dinge.
3: Und falls ihr jetzt schon an Kloppus Weg zweifelt, Fun Fact für euch.
0: Ich liebe Fun Facts.
3: Ja, ich weiß. Also, es gab vor Klopp in der kompletten DFB-Geschichte bisher nur einen Bundestrainer, der von seinen ersten beiden Länderspielen keins gewonnen hat. Helmut Schön hieß der Mann und der war dann 10 Jahre später mit Deutschland Welt- und Europameister.
0: Das Ding ist, Helmut Schön habe ich trotzdem noch nie gehört, den Namen.
1: Schatz, der lebt doch nicht mehr.
0: Alles klar. Also wir geben Klopp jetzt einfach mal 10 Jahre und dann will ich aber auch Pokal.

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1: Ich bin selbst geschockt, aber Ariana Grande macht eine Pause. Ist es nicht normal, dass man erstmal Gefühle für jemanden entwickeln will, bevor man den nächsten Schritt geht? Gerade diese Frage in The Love Hypothesis spaltet jetzt das ganze Internet.
2: Selena Gomez betont zwar immer, dass sie kein Social Media mehr hat, aber ich glaube ihr nicht.
1: Es geht gar nicht um Ed Sheeran und Macklemore, aber versteht ihr, was hier eigentlich gerade passiert? Wir beginnen hier vielleicht eine neue Ära.
0: Ich liebe sie. Sie war ja, Jule und ich, wir waren mal im Pop-Team und ich sag ganz ehrlich, sie war immer mein großes Vorbild, muss man auch sagen. Ich fand, sie hatte immer so geile Takes. Gizem, ihr kennt sie wahrscheinlich von More Than Gossip, ist die ganze 9 Uhr Stunde bei uns im Interview heute, um natürlich, naja, machen wir uns nichts vor, wir werden viel gossipen heute.
3: Ja, das ist unser Hobby Nummer 1, wir lieben es, ja. Ihr kennt sie von TikTok oder Insta, wo sie vor allem über den neuesten Popkultur-Tee berichtet und das auch, medienwissenschaftlich einordnet. So. Sie hostet zum Beispiel auch den ARD-Podcast Die Taylor Swift Story und sie hat vor einer Woche ihr erstes eigenes Buch rausgebracht.
1: Persönliche Geschichten von mir verwoben mit alten popkulturellen Phänomenen und auch neuen und natürlich, ihr wisst es, was man daraus lernen kann, was ich daraus gelernt habe. Denn jeder dieser 16 Geschichten sind nicht nur Geschichten über Popkultur früher und jetzt, sondern auch Geschichten über mich. Und ich glaube auch über euch.
3: So, sprechen wir alles mit Gizem gleich ab 9 hier in 1 Live.
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0: 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Am Wochenende lebst du wieder dein Hobby aus.
1: Zieh dich aus und wandere.
2: Ja.
1: Also das ist aber auch schon erstmal eine Überwindung, als Nackter einem Angezogenen so in der freien Natur, also stelle ich mir so vor, zu begegnen, oder?
2: Also meiner Erfahrung nach sind die Bekleideten gehemmter als Nacktwanderer.
1: Ja?
2: Ja. Aha. Guten Morgen.
3: Morgen.
1: Ja, war nicht schlimm, ne?
2: Nein,

0: auf. Meinst du, Gizem hat zu Bad Bunny auch einen Hot Take?
1: Ich weiß nicht, ob man zu Bad Bunny überhaupt einen Hot Take haben kann.
0: Außer, dass er hot ist.
1: Wir sprechen gleich über Gossip.
0: Warum?
1: Ich möchte da jetzt nicht mehr drüber weiterreden. Ende.
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1: Um 9 mit Wiebke Dumpe
2: und Anne Barsack. Die Wirtschaft in Deutschland schwächelt eigentlich, aber was zulegt, sind Startups. Der Startup-Verband sagt, dass von Januar bis September so viele neue innovative Unternehmen gegründet wurden wie noch nie, nämlich mehr als 3000.
1: Der Boom liegt vor allem an künstlicher Intelligenz und auch daran, dass mehr Waffentechnik-Startups dazugekommen sind. Insgesamt wurden bis jetzt fast 8 Milliarden Euro investiert, mehr als im ganzen letzten Jahr.
2: Unter den Startups stechen jetzt fast 40 besonders heraus. Sie werden mit mindestens 1 Milliarde Euro bewertet und Einhörner genannt. So viele gab es in Deutschland noch nie. Dazu gehören zum Beispiel der Online-Broker Trade Republic, die Smartphone-Bank N26 und die Rüstungsfirma Stark Defense.
1: Was die Unternehmen in Deutschland gut finden, sind laut Umfrage die Nähe zu Unis und auch Gründernetzwerke. Sie fordern aber auch, dass die EU das Gründen erleichtert.
2: An vielen Fachhochschulen in NRW geht das Wintersemester los. Aber bevor Vorlesungen und Hausarbeiten zur Herausforderung werden, haben viele Studierende schon eine hinter sich. Die suche nach einem bezahlbaren WG-Zimmer.
1: Jill aus Münster hatte Glück.
3: Ich habe bestimmt 30 oder 40 WGs angeschrieben, habe von vielleicht 5 eine Rückmeldung bekommen und war dann bei 1-2 Castings und habe tatsächlich die erste, die ich besichtigt habe, auch direkt bekommen.
1: Nicht nur in Münster ist der Wohnungsmarkt angespannt. Für einige Studis war erstmal nur eine Zwischenmiete drin.
2: In NRW gibt's einen neuen Weltrekord, und zwar im Wiederbeleben. In Bielefeld wurden 7 Tage und 7 Nächte an einer Puppe die Herzdruckmassage durchgeführt. 168 Stunden insgesamt.
1: Auch der bisherige Rekord kam aus Nordrhein-Westfalen. 72 Stunden wurde in Wülfrath am Stück reanimiert.
2: Beim Oktoberfest in München ist Halbzeit. Knapp 4 Millionen waren bis jetzt da. Das sind 300.000 mehr als in der ersten Wiesnwoche letztes Jahr.
1: Deshalb war auch bei den Sanitätern mehr zu tun, vor allem wegen zu viel Alkohol. Dieser Arzt hat einen nicht ganz so überraschenden Ratschlag.
4: Das Zwischenwasser bleibt auch 2026 eine medizinisch ausgesprochen sinnvolle Erfindung. Es ist in der Regel günstiger als eine Infusion.
2: Das Wasser gibt's an Brunnen umsonst. Mehr als 82.000 Liter wurden schon gezapft.
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1: Sonne und Wolken im Wechsel heute. Es können einzelne Schauer dabei sein, die sind aber selten. Dazu wieder warm in Steinfurt bis 24 Grad, in Dienstlaken und Eschweiler bis 25 und in Schwerte und Lippstadt heute bis 26 Grad.
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2: A40 Dortmund Richtung Duisburg zwischen Bochum-Hamm und Essen-Frillendorf dauert es gerade eine halbe Stunde länger wegen Bergungsarbeiten. 8 Kilometer Stau. A44 Mönchengladbach Richtung Düsseldorf zwischen Münchheide und Kreuzmeerbusch. 1 Stunde plus. 8 Kilometer Stau. Da gab es einen Unfall mit mehreren Fahrzeugen und ein Fahrstreifen ist nur frei. A46 Heinsberg Richtung Düsseldorf zwischen Grevenbruch und Kreuz Neues West. 20 Minuten länger. 10 Kilometer Stau. Und noch A57 Nimwegen Richtung Köln zwischen Kreuzmeers und Kreuzmeerbusch. 20 Minuten extra. 10 Kilometer stockend.
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5: Ja, herrlich. Gleich gibt es hier los mit Schnatter, Schnatter, Schnatter, Schnatter, Schnatter. Wir müssen echt aufpassen, dass wir uns jetzt gleich nicht verlieren, ne? Weil treffen sich 3 Gossip Girls. Das klingt ja erstmal wie so ein Joke, aber nein, es passiert gleich wirklich, Leute. Gizem Jellic ist gleich bei uns und wir quatschen über Hot Takes, wir quatschen über ihr neues Buch und über alles drumherum, würde ich mal sagen. Und wir hoffen, es wird nicht nur plapper, plapper, plapper, Schnatter, Schnatter.
6: Nein.
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0: Tja, frage ich einfach mal ganz direkt, Leute. Euch auch mal. Schon gelästert heute? Also Jule Blase und ich machen ja den ganzen Tag nichts anderes. Wenn die Mikros hier auf sind, müssen wir sagen, wie es ist. Gisem, Frage an dich. Hast du heute schon irgendwas gesehen, worüber du ein bisschen gossipen würdest?
1: Ja, natürlich. Es waren gestern die VMAs. Wir haben Taylors neues Musikvideo. Das habe ich mir alles heute Morgen erstmal richtig reingeknallt.
2: Geil. Da muss doch aber heute Morgen so ein Tag für dich sein, der so wie Weihnachten und Ostern zusammen ist, weil es ja jetzt theoretisch ganz viele Stories gibt und neue Sachen oder so. Gehst du direkt rein in das Rabbit Hole von den VMAs oder machst du erstmal ein bisschen auf Abstand?
1: Es ist für mich eher untypisch, morgens schon direkt mit so viel Input. Also eigentlich muss ich morgens langsam reinkommen. Aber wenn ich weiß, wir haben ein neues Taylor-Musikvideo, dann muss auch mein Fantasy-Buch mal kurz warten, weil ich musste mir Patient Zero erstmal 8-mal anschauen. Das stimmt schon.
2: Ja, das ist natürlich wichtig. Seine Hausaufgaben muss man dann morgens direkt machen. Wir haben heute auch schon über dieses Musikvideo gesprochen. Mhm. Wer die Stimme gerade...
0: Und?
2: Es ist schauspielerisch sehr stark, muss ich sagen. Ja. Ich muss mit dem Song noch ein bisschen warm werden.
0: Was?
2: Ja, und du, ich bin absolut keine Haterin. Die Leute wissen, ich liebe Taylor Swift, aber ich muss ein bisschen warm werden mit dem Song. Du nicht anscheinend.
1: Oh, also ich bin auch die Erste, die mal sagt so, ey, okay, ich muss noch mal reinhören, aber Patient Zero war für mich so eine schöne Überraschung. Es hat mir extrem gut gefallen. Da habe ich die Vision direkt. Ja, ist direkt bei mir angekommen.
2: Ich finde den auch am besten von den neuen Songs, die wir gekriegt haben. 4 Stück sind es ja insgesamt. Aber ja, vielleicht muss ich noch ein bisschen damit sitzen.
0: Ja,
1: aber sitz noch mal damit.
2: Und Gisem hat ja auf jeden Fall Ahnung, denn Gossip ist ihr Beruf. Ja. Popkultur ist ihr Beruf. Ihr kennt sie von Insta, von TikTok, von ihrem Kanal More Than Gossip. Ihr habt vielleicht auch mal ihren Podcast gehört. Naja, und jetzt könnt ihr sie sogar auch ins Bücherregal stellen. Denn sie hat ein Buch rausgebracht, heißt More Than Gossip.
0: Natürlich.
2: Ey, Gisem, wirklich so krass. Herzlichen Glückwunsch. Hättest du wahrscheinlich auch nicht mitgerechnet, als du vor ein paar Jahren irgendwie mit TikTok angefangen hast. Oder wie fühlt sich das an jetzt?
1: Oh, du hast so nette Sachen gerade gesagt, jetzt werde ich rot. Das ist so lieb. Also ehrlich gesagt war es für mich gar nicht so weit hergeholt, dass ich mein Buch schreibe, weil ich habe immer gedacht, dass aus More Than Gossip vielleicht meine Kolumne wird. Und deswegen hatte ich sowieso immer Schreibproben. Ich habe dann aber gemerkt, okay, es ist irgendwie zu lang für eine Kolumne. Mhm. Und deswegen, ja, hat es sich für mich einfach sehr richtig angefühlt, das Buch zu schreiben, weil ich auch das Gefühl hatte, dass ich was zu sagen habe. Und das ist so eine Art Buch mit der Essay-Struktur und dem Vergleichen von Popkultur und den persönlichen Geschichten und dann auch den politischen Annahmen, die ich daraus schließe. Ich fand, das war was interessant sein könnte.
0: Was heißt denn More Than Gossip? Also warum More? Gib mir den Spice. Was kriege ich da von dir? Gib mir das.
1: More Than Gossip entstand eigentlich aus so einem Frust. Ja. Ich war eigentlich frustriert, weil Geschichten über Stars und Internetkultur, das für mich immer sehr klar war, dass es da eigentlich voll die gesellschaftlichen Fragen drin gibt. Mhm. Aber trotzdem dieses Interessengebiet von uns als oberflächlich behandelt wird. Und eigentlich ist das Buch über uns. Es ist nur erzählt durch Promis, weil ich einfach so der Meinung bin, dass Popkultur gar nicht Ablenkung sein muss von den wichtigen Dingen, sondern dass es uns eigentlich auch erzählen kann, was wir als Gesellschaft wichtig finden, wenn wir uns halt mal ein bisschen länger damit beschäftigen. Und dann, wenn Gossip jetzt nicht nur gehässiges Lästern ist, sondern wirklich einen Schritt weiter und wirklich ein, was sagt das gerade über mich aus, dass ich eine Person hasse, eine Person canceln will, eine Person zum 18. Mal entschuldige oder irgendwie auf eine Person neidisch bin? Oder was sagt das auch über unsere Gesellschaft aus? Weil so viele gesellschaftliche Veränderungen, meiner Meinung nach, tauchen in der Popkultur auf, bevor wir sie in der politischen Debatte wahrnehmen. Also sowas wie Schönheitsideale, Tradwives, Männlichkeit, Konsum.
0: Oh Gott, oh Gott.
1: Das ist alles total deep. Ja. Und darum geht es in meinen Essays.
0: Ich habe auch ein bisschen Angst gerade, weil ich habe mich jetzt schon ganz oft auch ertappt gefühlt. Warum hasse ich eigentlich Menschen und was sagt das eigentlich bei mich aus? Ich habe das Gefühl, es wird heute ein bisschen deep, Leute. Deswegen lasst mal kurz durchatmen, 2 Songs. Und dann werden wir hier anscheinend heute plötzlich ein bisschen deep auf, Freunde.

0: weiß ich doch. Ihr kennt Gizem Say von More Than Gossip auf TikTok und Insta. Und sie ist uns jetzt gerade in diesem Moment live zugeschaltet. Guten Morgen nochmal, Gizem.
1: Hi!
2: Gizem hat ein Buch geschrieben, es heißt auch More Than Gossip und sie hat uns eben schon erzählt, sie dachte erst, das wäre vielleicht irgendwann mal so eine Kolumne. Da habe ich direkt gedacht, it's giving Sex in the City Carrie Bradshaw. In meinem Kopf ist bei Kolumne immer das Erste, woran ich denke. Aber jetzt ist es eben doch ein ganzes Buch geworden, weil Gossip eben doch so deep ist, dass es diesen Platz braucht. Gizem, warum glaubst du, hat das trotzdem immer noch so einen schlechten Ruf, dass alle immer sagen, ihr Gossip-Waschweiber und so.
0: Ja.
2: Warum hat das so einen negativen Ruf?
1: Du hast es gerade eigentlich schon vorweggenommen mit dem Wort Waschweiber, weil Gossip sehr weiblich auch gelesen ist. Also wir sehen das ja auch in der Sprache, ne? Tratsch, Tante, Läster, Schwester. Es gibt viel zu viele Beispiele dafür, dass wir es einfach mit Frauen irgendwie assoziieren und alles, was irgendwie hobbymäßig primär von Frauen kommt, hat schnell irgendwie mal einen schlechten Ruf. Also das sehen wir einfach in der Geschichte. Mhm. Das hat mich dann auch irgendwie genervt, weil diese popkulturellen Phänomene wie damals schon Beatlemania, One Direction, BTS oder auch Taylor Swift, so wir entscheiden ja, also mit wir meine ich jetzt so junge Frauen, wir entscheiden mit darüber, wer kulturell riesig ist und trotzdem wird unsere Begeisterung so lächerlich gemacht. Also die Kulturindustrie, die braucht ja uns Fangirls, um Milliarden zu verdienen und gleichzeitig macht man sich über uns lustig. Und ich wollte aber mit unseren oder mit diesen Themen, mit meinen Essays zeigen, die sind alle sehr tiefgründig und meine Generation ist überhaupt nicht oberflächlich und apolitisch, sondern es gibt einfach durch Popkultur einen anderen Zugang und daran ist auch nichts falsch, wenn wir uns das alles mal ein bisschen länger angucken.
0: Mhm. Und das hast du gemacht. Hier Miley Cyrus, Ariana Grande, Britney Spears, Hafti, Shirin David. Es geht ja gefühlt um alle auch. Über all die schreibst du in deinem Buch. Kannst du irgendwie sagen, hast du da so ein Darling, wo du sagen würdest, hat mir am meisten Spaß gemacht, da nochmal so richtig in die Recherche reinzugehen?
1: Also es sind, wie du schon sagst, sehr unterschiedliche Themen, weil es sind 16 Essays, die miteinander eigentlich gar nichts zu tun haben. Also man kann sie einzeln lesen, weil ich mir dachte, gut, Popkultur ist so ein riesiges Feld und ich will auch über Fußball sprechen, ich will auch über die Royal Family sprechen, ich will auch über Deutschrap reden. Und deswegen hat mir die Essay-Struktur sehr gut gefallen. Das Essay, bei dem ich selbst, glaube ich, denke, dass es sehr, sehr spicy ist, ist Born This Way, Burned Away. Das ist mein Kapitel unter anderem mit Lady Gaga, wo ich über queere Kultur spreche und auch so über die Dämonisierung, auch jetzt in der Mainstream-Popkultur und Verschwörungstheorien. Es war schon ein risky Thema, aber mein Anspruch war eigentlich bei jedem Essay, ich habe irgendwie ein Thema im Kopf und ich guck mal, wohin es mich bringt. Und wenn ich irgendwie was Neues gelernt habe, dann schafft es das Essay ins Buch. Und ja, ich denke, das habe ich vor allem bei dem Kapitel für mich echt nochmal gemerkt, was Popkultur eigentlich für tiefe, tiefe Themen und Geschichte hat.
2: Ich check das auch. Ich muss da auch direkt dran denken an Sam Smith und Lil Nas X und so, die ja auch aus der frühen Ecke kommen, bei denen das ja auch so Dämonisierung und so auch ein ganz, ganz großes Thema ist. Deswegen, ich bin voll gespannt. Du beschäftigst dich ja auch viel mit Gossip. Du hast ja gefühlt auch alles wahrscheinlich schon mal gelesen oder gesehen. Gab es irgendeine Schlagzeile, an die du dich so erinnerst, wo du jetzt noch weißt, boah, die hat mich übel geschockt, das war für mich so voll so krass.
1: Ja klar, jetzt gerade ist Colleen Fernandes. Und das hat für mich auch voll nochmal gezeigt, ich spreche in jedem Essay auch über eine andere Funktion von Gossip. Also auch nur um das klarzustellen, ich will das auch gar nicht romantisieren. Ne? Also Gossip reproduziert auch sehr viel Sexismus, Klassismus, Rassismus, etc. Aber Colleen Fernandes zum Beispiel war ein Thema, Gossip, also in der Definition ja einfach, wir haben über eine dritte fremde Person gesprochen, die wir nicht kennen, hat ja wirklich für politischen Wandel gesorgt. Also plötzlich wurde über digitale Gewalt in der Politik geredet. Und das ist, weil wir als Fans und als Konsumenten so viel Macht haben heutzutage, was uns auch, glaube ich, voll oft gar nicht bewusst ist. Und auch darüber spreche ich dann in meinen Essays.
0: Wir haben schon vorhin gehört, das wird auch deep. Und das wird wahrscheinlich eins von vielen Dingen sein, wo man auch deeper in Recherchen reingehen musste, um deepere Themen auch zu besprechen. Gizem ist doch bis 10 Uhr bei uns und wir besprechen gleich mit dir, Gizem, nochmal unsere Celebrity Hot Takes. Du hast ein paar mitgebracht und ich kann eine Sache schon mal sagen, der Tee, der ist hot.

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3: Es ist 9.30 Uhr. Wir sind Lisa Bertram
4: und Anne Basak.
3: In den USA sorgen Vergewaltigungsvorwürfe an einer Elite-Uni gerade für Aufregung. Eine Frau sagt, dass sie unter Drogen gesetzt und stundenlang missbraucht wurde.
4: Das soll schon vor 2 Jahren passiert sein an der Privatuni Cornell im Bundesstaat New York. Die damals 20-Jährige sagt, dass sie von einem Freund zu einer Studentenverbindungsparty gelockt wurde. Unter Alkohol und Drogen soll sie dann von 7 Männern vergewaltigt worden sein.
3: Einer soll über Snapchat andere Studenten aufgefordert haben, mitzumachen. Laut dem Anwalt der Frau wurden 2 mutmaßliche Täter von der Uni geschmissen, die anderen wären mit Strafaufsätzen davon gekommen.
4: Und jetzt posten viele die Fotos und Namen der Beschuldigten und werfen der Elite-Uni vor, dass sie den Fall vertuschen wollte. Die Uni sagt, dass es inzwischen eine Taskforce zum Missbrauch gibt und ein Online-Portal, wo Studierende sexualisierte Gewalt melden können.
3: In Deutschland sind von Januar bis September so viele neue Startups gegründet worden wie noch nie in dem Zeitraum. 3000 waren es laut einer Umfrage des Startup-Verbands. Viele im Bereich KI, aber auch in der Waffen- und Rüstungstechnik.
4: Eine neue Statistik zeigt, in welchen Jobs vor allem Menschen mit Migrationsgeschichte die Lücken füllen.
3: Zum Beispiel in der Gastro. Hier haben besonders oft Köchinnen und Köche und Servicekräfte eine Einwanderungsgeschichte. Auch bei Jobs wie Straßenbahn, Fahrerin, Pflegekraft oder Lkw-Fahrer ist der Anteil hoch.
4: Die Fans hatten sich für das erste Heimspiel der Fußballnationalmannschaft unter dem neuen Trainer Jürgen Klopp einen Sieg gewünscht, aber den gab es gestern nicht.
5: Jede Erklärung, da gibt es einige, klingt wie eine Ausrede. Die will ich gar nicht nutzen. Mit dem Ergebnis, das geht mir echt, das ist nicht cool. Wenn wir jetzt hier 0-0 gespielt hätten, würde man es nicht viel besser fühlen. Aber das Gegenteil habe ich schon sehr ungern bekommen.
3: Deutschland hat in der Nations League gegen Griechenland verloren, 0-1. Am Donnerstag muss der 2. Kader gegen Serbien ran.
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4: Heute gibt's Sonne und Wolken im Wechsel. Später können die auch mal einzelne Schauer bringen. Dazu wird's wieder sehr warm. In Wesel bis 24 Grad, in Bad Salzuflen und Gummersbach bis 25 und in Düren und Lünen bis 26 Grad.
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3: Die A33 Osnabrück Richtung Bielefeld ist zwischen Bockholzhausen und Halle gesperrt. Da ist ein LKW umgestürzt, 2 Kilometer Stau. A40 Dortmund Richtung Duisburg zwischen Dreieck, Bochum West und Essen-Frillendorf, 1/2 Stunde länger wegen Bergungsarbeiten, 7 Kilometer Stau. A46 Heinsberg Richtung Düsseldorf zwischen Grevenbruch und Kreuz Neuss West, 10 Minuten obendrauf, 6 Kilometer. Und noch die A46 Wuppertal Richtung Düsseldorf zwischen Wuppertal-Katernberg und Hahn Ost, 10 Minuten länger, 5 Kilometer stockend.

0: Gossip könnte jetzt richtig hot werden in der nächsten halben Stunde, weil wir reden über die Hot Takes rund um Stars, Promis, keine Ahnung. Was ist dein Lieblings-Hot Take? Hast du so einen Lieblings irgendwie?
1: Das verrate ich jetzt ja noch nicht. Aber da sprechen wir ja gleich drüber. Und zwar mit Gizem. Ihr kennt sie von ihrem Insta, von ihrem TikTok, More Than Gossip. Sie hat ein Buch rausgebracht. Und wenn eine sich auskennt, dann sie.
0: So nämlich.

0: Sie ist immer noch da bei uns, Gizem, unsere persönliche Gossip-Queen des Vertrauens. Ja. Ihr kennt sie von Insta, von TikTok, habt vielleicht auch mal ihren Podcast gehört oder ihren YouTube-Channel geguckt. Und jetzt könnt ihr sie euch auch noch ins Bücherregal stellen, und zwar mit ihrem Buch More Than Gossip.
1: Ja, apropos Gossip, wir wollen jetzt hier rein in die Materie gehen. Ich habe auch keine Lust mehr. Ich möchte jetzt endlich mal was hören hier, irgendwelche spicy Sachen. Gizem, ich will direkt reinsteigen. Ich stelle jetzt Jule direkt ein bisschen bloß, weil sie quatscht hier immer jeden voll mit ihrem Lieblings-popkulturellen Hot-Tech. Sie sagt immer, Selena Gomez ist die wahre Liebe von Justin Bieber und Hailey hat ihn jahrelang gestalkt.
0: Das Team sagt Selena, forever.
2: Ja. Oh, ich bin geschockt.
1: Mhm.
2: Ich bin geschockt. Ich muss, okay, das ist wirklich verrückt. Du findest, Justin und Selena sind eigentlich das Traumpaar?
0: Ja, also ich möchte an dieser Stelle einmal klarstellen, ich weiß, Justin ist eigentlich das Problem. Der Mann ist eigentlich das Problem, aber ich bin der Meinung, wirklich, Selena und Justin, ich kann die nicht loslassen. Für mich ist das, für mich lieben die sich für immer irgendwie und die hätten sich eigentlich gewollt.
1: Wie siehst du das denn?
2: Also das ist wirklich verrückt. Ich habe ja ein Essay in meinem Buch, ist genau dieses Thema, wo ich, ohne zu spoilern, aber auch nochmal den Reality-Check gebe, dass die beiden wirklich kein gutes Paar waren.
1: Mann!
2: Und beide gegenseitig, wir können uns für beide freuen, dass sie nicht mehr zusammen sind. Das war schrecklich. Alles, was wir davon wissen, ist schrecklich gewesen. Und ich glaube, es ist eher der Nostalgiefaktor. Mhm. Ne? Wir sind mit Selena aufgewachsen, wir sind mit Justin aufgewachsen. Aber ich glaube, niemand von uns würde seiner Freundin so eine Beziehung wünschen.
0: Aber würdest du mitgehen, dass Justin das Problem ist?
2: Auf absolut jeden Fall.
1: Sehr gut.
2: Wirklich, der hat die beiden so geplayed. Also, der ist ja über Jahre zwischen Selena und Hailey Ping-Pong.
0: Ja.
2: Der ist ja immer abgewechselt, jahrelang. Das vergessen jetzt viele.
1: Mhm.
2: Aber ich meine, ich war ja da. Ich war ja mit 11 schon der allergrößte Justin Bieber-Fan und mein Herz war ja gebrochen,
1: als ich
2: mit Selena zusammen war.
1: Ja.
2: Deswegen habe ich wirklich ganz parasozial alles damals mitverfolgt und mitgenommen. Und das war sehr, sehr unfair. Also der hat beide Frauen voll geschädigt.
1: Ja, ich fand das auch schon ein krasses Hot-Take. Was ist so dein Hot-Hot-Take, Sam?
2: Boah, darf mein Hot-Take sein, dass ich eigentlich finde, wir sollten mittlerweile Konzerte von großen Stars einfach, ich will nicht sagen boykottieren, aber es ist unfassbar frech, wie teuer Konzerttickets geworden sind. Ich bin gerade voll heuchlerisch, weil ich habe mir nämlich, ich glaube, deswegen kommt der Hot Take, ich habe mir von ein paar Tagen Harry Styles Tickets geholt. Und es ist so asozial eigentlich. Mhm. Also diese Residencies, die jetzt alle machen, auch der Charlie XCX, die nicht nach Berlin kommt oder nach Deutschland kommt, sondern alle nach Amsterdam reisen müssen. Ariana, die nicht irgendwie mal die Lust hat, sich ein bisschen zu bewegen innerhalb von Europa. Ich finde das für uns Fans so asozial, wie viel Geld wir in die Hand nehmen müssen, um unsere Lieblingsstars zu sehen. Die Tickets kosten 300 Euro.
1: Mhm.
2: Man muss sich Flugtickets holen, man muss sich Unterkünfte holen. Das sind alles die teuersten Städte. Boah, nee, ich werde richtig sauer.
1: Ja, ich merke das schon.
0: Gut. Ich check das auch. Vor allem, sobald das Konzert auch angekündigt ist, werden wir ja auch links und rechts hops genommen von den Städten und den Unterkünften. Die machen dann ja auch alles teurer.
1: Mhm.
0: Also ich gehe da voll mit, dass das mittlerweile, das ist bodenlos, jenseits von Gut und Böse.
1: Aber wir haben noch mehr Hot-Takes, Gizem, für dich vorbereitet. Ich würde sagen, wir beruhigen uns jetzt erstmal alle. Ihr beide, ihr atmet jetzt mal durch und dann quatschen wir gleich nochmal über andere.
0: Team Selena.
1: Ja, ist ja gut, Jule, boah. Yeah.

0: Fam von More Than Gossip auf TikTok und Insta ist uns immer noch live zugeschaltet und wir quatschen jetzt mal über ein paar Hot Takes, würde ich sagen.
1: Ja, und es gibt ja welche, die sind so ein bisschen sehr unhinged, wo man sich fragt, warum, wieso, weshalb. Und einer davon ist, Avril Lavigne ist eigentlich tot und die Person, die wir sehen, ist irgendwie eine Doppelgängerin. Gizem, was sagst du? Glaubst du, das ist noch die echte Avril, ist noch unter uns?
2: Ich merke gerade, dass das voll die gute Übung ist für mich, dass ihr mir diese Hot Takes gibt, weil ich ja jetzt auch auf Tour gehe und am 14.10. bin ich ja sogar in Köln bei euch in der Nähe. Mhm. Da soll es auch diese Rubrik geben, dass Leute mir bitte sowas geben und wir das zusammen diskutieren. Deswegen, ich sammle mich einmal kurz. Ja. Leute, Avril Lavigne ist nicht tot.
1: Sie sehr ist gut. Noch
2: da. Das ist eine sehr, sehr verbreitete Verschwörungstheorie und auch dazu gibt es ein Kapitel in meinem Buch, welche Funktion eigentlich auch so Verschwörungserzählungen haben. Mhm. Aber Leute, es ergibt vorne und hinten keinen Sinn. Sie hat sich einfach extrem verändert und es ist auch okay, das dürfen wir auch akzeptieren.
1: Surprise, sie ist einfach auch älter geworden, meine Güte.
0: Was sagst du dazu, dass Taylor Swift eigentlich lesbisch ist und lange eine Freundin hatte und dass die ganze Beziehung mit Travis fake ist?
2: Okay, also, wow. Ich bin ja ein großer Taylor-Fan, seitdem ich schon 10 bin. Ich kenne jeden Song, ich kenne die Theorie, ich weiß, warum Leute das denken. Aha. Ich wertschätze, dass es bestimmte Bilder in ihrer Musik gibt, wenn man sie rein interpretieren will, die man so als queere Bilder lesen kann. Aber die Leute dürfen akzeptieren, dass Taylor in echt verheiratet ist und glücklich ist mit Travis Kelce. Und wir müssen auch da verstehen, dass wir Taylor nicht kennen.
1: Scheiße.
2: Sie ist glücklich verheiratet. Es ist in Ordnung.
1: Ja gut, wenn sie sich lieben und wenn sie glücklich sind, dann sind wir es ja auch für sie.
0: Ja, eigentlich
1: schon. Im besten Fall.
0: Lass mal ein bisschen mehr freuen. Was sagen wir dazu, dass Ariana Grande angeblich kein Girls Girl ist und immer allen Frauen die Männer ausspannt, Leute?
2: Oh Leute, ihr macht mich fertig. Ich liebe das aber auch irgendwie. Oh, ich freue mich so, das auf Tour mit euch zu machen. Oh mein Gott, bitte, alle Tickets holen, 14.10. Gizem Eventim, weil das ist das, wo ich mich auch frage. Wir projizieren ja so viel von uns da rein. Ne? Also Leute sind ja richtig wütend auf Ariana. Mhm. Ich meine, wenn man sich das mal alles genauer anguckt, es gibt schon einen Punkt. Also sie hatte jetzt schon irgendwie oft dann Beziehungen mit Männern, die kurz vorher eine Beziehung oder eine Ehe hatten.
1: Ja, ja.
2: Aber Ariana sagt ja in ihren Songs, wir verstehen das alles komplett falsch.
1: Eben.
2: Zu Ariana gibt es ja auch ein Essay von mir, wo ich nicht so auf ihr Privatleben eingehe, sondern ein bisschen auf andere Themen. Mhm. Aber ja, also ich meine, auch das gibt es. Ne? Manchmal sind Beziehungen sehr, sehr messy. Wir kennen es aus unserem eigenen Leben. Und ich denke, dass je nachdem, ob wir vielleicht auch schon mal betrogen wurden, man dann auch so Groll hegt gegen Ariana.
0: Mhm. Checke auf jeden Fall. Leute,
1: vor allem auch Ariana Grande hat ja auch ihr Soulmate verloren. Mac Miller, muss ich an dieser Stelle auch einmal nochmal sagen.
0: Ja, du
1: die waren es für mich.
0: Du musst wissen, Gizem, also Jule kennt Ariana Grande
1: alle.
0: Und sie hat dir erzählt, dass Mac auf jeden Fall ihr Soulmate war. Weißt du, das ist genau das Problem. Sie denkt, sie kennt Ari, weißt du?
2: Ach Gott, die Arme, obwohl Ariana ja sogar sagt, die Beziehung war echt nicht so schön.
0: Muss mal richtig hinhören, muss mal richtig hinhören. Leute, ihr merkt selber, bringt eure Hot Takes mit zu Gizems Tour, holt euch ihr Buch, lest die Essays von More Than Gossip von ihrem neuen Buch. Gizem, herzlichen Glückwunsch zu deinem ersten Buch nochmal.
2: Oh, danke schön. Ja, ich freue mich sehr, sehr auf den Köln-Tourstopp auf NRW. Das wird super, super nice.

0: weiß. Es sind natürlich noch andere Städte dabei. Mhm. Danke, dass ich mit euch über Gossip reden konnte. Hat mir nochmal gezeigt, wir haben irgendwie alle unsere eigenen Hot Takes und wir alle interessieren uns für Gossip. Und da steckt aber wirklich sehr viel hinter, wenn wir uns nochmal ein bisschen mehr Zeit nehmen.
1: So nämlich. Danke dir, Gisel.

0: Also es ist gewesen heute. Tut mir leid an dieser Stelle.
1: Wir gehen jetzt.
0: Wir gehen.
1: Aber wir kommen wieder.
0: Wir kommen wieder. Und zwar morgen, übermorgen, über nächste Woche Montag, Dienstag, Mittwoch, Donnerstag und Freitag. Ja. Nur am Wochenende würden wir frei machen, wenn es okay ist.
1: Ja. Aber wenn es nicht okay ist, dann Pech.
0: Genau.
1: Weil machen wir trotzdem.
0: Dann könnt ihr jetzt hören, weil ab 10 macht Simon Beek weiter. Dann habt ihr Pegelblasepause, wenn es okay ist. Bis morgen.
1: Tschüss.
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1: Um 10 Uhr mit Lisa Bertram und Anne Barsack. In letzter Zeit gab es viele Reels, in denen zum Beispiel Krankenhausteams gezeigt haben, wie vielfältig sie sind und dass es ohne Mitarbeitende mit Wurzeln im Ausland nicht geht. Dazu gibt es jetzt Zahlen vom Statistischen Bundesamt.
2: Insgesamt haben mehr als ein Viertel der Beschäftigten in Deutschland eine Einwanderungsgeschichte und in einigen Berufen sind es sogar über 50%. Top sind da Köche und Köchinnen, Jobs in der Lebensmittelherstellung und am Bau.
1: Und auch in anderen Berufen mit Personalengpässen liegt der Anteil über dem Schnitt, wie bei Lkw-Fahrern, im Hotelservice und in der Pflege.
2: Die Statistik zeigt aber auch, in welchen Berufen besonders wenige mit Migrationshintergrund arbeiten. Zum Beispiel beim Rettungsdienst, bei der Polizei, in der Verwaltung und bei Lehrkräften. Da sind es unter 10%.
1: Sind Studentinnen an Unis genug geschützt? Die Frage stellen gerade viele auf Social Media. Es geht um Vergewaltigungsvorwürfe an einer Elite-Uni in den USA.
2: Vor 2 Jahren sollen 7 Studenten eine Studentin unter Drogen gesetzt und stundenlang vergewaltigt haben. Die Frau wirft der Uni vor, ihr nicht richtig geholfen zu haben. Jetzt verklagt sie die mutmaßlichen Täter und die Uni.
1: Die Linke in Berlin hat Innenminister Dobrindt angezeigt. Sie werfen dem CSU-Politiker unter anderem vor, falsche Tatsachen zu behaupten.
2: Es geht um einen Versprecher in einer Talkshow. Dadurch wurde die Berliner Linken-Politikerin Ehralp als Antisemitin bezeichnet. Dobrindt hat dem zugestimmt. Ehralp will das so nicht stehen lassen.
1: Der Rhein ist ja sowas wie eine Autobahn für Schiffe. Damit die problemlos fahren können, muss genug Wasser drin sein. Gerade ist es allerdings so wenig wie nie.
2: In Köln wurde mit nur 40 Zentimetern am Pegelmesser ein neuer Tiefststand erreicht. Die Fahrrinne ist zwar tiefer, aber viele Frachtschiffe können aktuell nicht mit voller Ladung fahren.
1: Bielefeld hat einen neuen Rekord aufgestellt im Wiederbeleben. 7 Tage und 7 Nächte lang wurde die Herzdruckmassage an einer Puppe durchgeführt. Dieser Arzt hat die Aktion angestoßen.
3: Wir alle haben diesen Weltrekord erreicht. Jeder von uns ist Weltmeister im Leben retten geworden.
2: Möglichst viele Leute sollten bei dem Weltrekord in Bielefeld mitmachen, weil es auch darum ging, Unsicherheiten beim Wiederbeleben zu nehmen.
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1: Mal Sonne, mal Wolken und einzelne Schauer sind auch dabei. Es wird aber warm in Kleve und Heinsberg bis 24 Grad, in Wermelskirchen bis 25 und Erfstadt und Dortmund kommen auf 26 Grad.
2: Morgen bleibt es trocken mit Sonne und Wolken und es bleibt auch so warm. Mittwoch sogar noch was wärmer mit bis zu 30 Grad.
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1: A1 Münster Richtung Dortmund zwischen Kamener Kreuz und Unna. 10 Minuten plus, 5 Kilometer stockend. Die A33 Osnabrück Richtung Bielefeld ist zwischen Borgholzhausen und Halle bis mindestens 13 Uhr gesperrt. Da ist ein LKW umgekippt, gerade 4 Kilometer Stau. A40 Dortmund Richtung Duisburg zwischen Dreieck Bochum-West und Essen-Frillendorf. 20 Minuten extra, 6 Kilometer Stau wegen Bergungsarbeiten. Und noch die A46 Wuppertal Richtung Düsseldorf zwischen Wuppertal-Faresbeck und Hahn-Ost. 4 Kilometer stockend.
4: Guten Morgen, ihr zwei.
2: Guten Morgen.
4: Voll die gute Idee mit der Wiederbelebung in Bielefeld.
2: Ja.
4: Wisst ihr, welchen Song man dazu machen soll?
2: Crazy in Love.
1: So viele. Genau, Major Tom, Staying Alive.
4: Ich habe irgendwann mal Atemlos durch die Nacht von Helene Fischer gehört.
2: Passend, ja.
4: Ja, oder auch nicht. Ist ja gut gegangen.
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4: Bei Crazy in Love von Beyoncé finde ich auch sehr, sehr gut. Hey Leute, schönen Montag zusammen. Lady.

So, obwohl wir gerade beim Montag sind und das Wochenende alle geschafft haben, darf ich ganz kurz fragen, was ist liegen geblieben, Leute? Wo habt ihr gesagt am Freitagabend, ach komm, mach ich am Wochenende? Und jetzt haben wir Montagmorgen und wir haben es alle nicht gemacht. Kannst du euch sagen, wir sind umgezogen? Im Keller sind, glaube ich, gerade 40 Kisten. Ich habe mir fest vorgenommen, 10 davon. 10 davon räume ich aus. Ich habe keine einzige geschafft. Gibt noch 3 Türen. Die brauchen noch eine Türklinke. Habe ich mir fest vorgenommen, mache ich am Wochenende. Jetzt könnt ihr aber überlegen, wie viele Türklinken habe ich geschafft? Richtig, keine. Kann man ja nächstes Wochenende machen. Oder heute nach der Arbeit. Willkommen in der großen Aufschieberitis. Mal unter uns, Leute, ne? Da haben wir doch alle, oder? Was habt ihr schon seit Wochen, was ihr vor euch herschiebt, weil ihr sagt, ja, das mache ich direkt heute nach der Arbeit und dann wird das wieder nix. Ich würde mal so eine Liste aufmachen und vielleicht können wir dann als Motivation gemeinsam uns vornehmen, dass wir es heute nach der Arbeit machen, wenn die Zeit ist. Also her mit euren Sachen, wo ihr sagt, ey Simon, das schiebe ich schon seit Monaten vor mir her. Gerne per Text oder Sprachnachricht über die 1Live-App. Oder ihr kennt das an die 0221 567 89 111. Der große Aufschieberitis-Montag.

0: Millennium Kid. Und vielleicht hat Juken auch zu seiner Steuererklärung gesagt, weil die schiebt er schon seit Monaten vor sich her. Großer Aufschieberitis Montag beim Beek hier in 1 Live. Was schiebt ihr vor euch her? Gerne eure Text- und Sprachnachricht zu mir ins Studio.
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0: So, das arbeiten wir jetzt mal schön ab. Hier die Plätze 5, 4, 3, 2 und 1. Ihr habt ja schließlich letzte Woche gewählt und deswegen haben wir neue O-Ton-Charts.
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0: War letzte Woche auch die 5, ich sag mal so, feinste Retro-Ware aus der ARD-Mediathek. Dieses kleine Ding, was man in der Hand halten musste in den 90ern und was dann irgendwie nicht sterben durfte. Ja, guck mal. So guckt ihr nämlich, ne? So haben die auch geguckt bei Berlin, Schicksalsjahre einer Stadt. 1997.
2: Und dann tauchen überall diese piepsenden Robo-Eier auf. Tamagotchis.
3: Ja, irgend so was Japanisches vielleicht.
4: Was zum Essen?
5: Tamabuchi, das ist ein Messer, was man sich in den Bauch steckt und danach soll man sterben.
0: Ja.
1: Platz 4.
0: Platz 4 war letzte Woche noch eure 1, gleich 3 Positionen runter geht es für die sehr gut gelaunte Camperin, deren Lebensmotto offensichtlich ist, kein Bier vor 4. Und irgendwo auf der Welt ist es ja immer 4. Haben wir gesehen im YouTube-Kanal ARD Reisen.
6: Na?
7: Hallo. Moin.
6: Grüß dich.
7: Moin.
6: Der Friso.
8: Tina.
6: Der Lukas. Wir drehen hier einen Film gerade. Übers Camping.
8: Ist nicht wahr.
6: Doch, ist wahr. So. Du siehst ein bisschen gestresst aus. Was ist los?
8: Nee, ich bin überhaupt nicht gestresst. Ich bin schon Knülle.
9: Was?
8: Ich habe noch nicht gefrühstückt.
6: Oh, kenne ich.
8: Nee, Hefekur, ne? Also macht schön von innen und außen.

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1: Kurz vor 10:30 haben wir es und das sind die längsten Staus. A1 Münster Richtung Dortmund zwischen Karmener Kreuz und Unna, 4 Kilometer stockend. A2 Dortmund Richtung Oberhausen zwischen Kreuz Recklinghausen und Gelsenkirchen-Buer, 10 Minuten extra, 4 Kilometer stockend. Dann die A33 Osnabrück Richtung Bielefeld ist zwischen Bockholzhausen und Halle bis mindestens 13 Uhr gesperrt. Da ist ein LKW umgekippt und es gibt 4 Kilometer Stau. A40 Dortmund Richtung Essen zwischen Bochum-Wattenscheid und Essen-Frillendorf eine Viertelstunde mehr mitbringen, 4 Kilometer Stau wegen Bergungsarbeiten. Und dann noch die A52 Düsseldorf nach Essen zwischen Essen-Süd und Dreieck-Essen-Ost, 2 Kilometer Stau.
2: Lisa?
1: Ja?
2: Ich halte dich für so eine grundsolide, ne?
1: Oh, das freut mich aber.
2: Wenn so Sachen reinkommen, dann arbeitest du die sofort weg, oder?
1: Ja, schon.
2: Ja,
1: schon.
2: Ne? So
1: ja.
2: Aufschieberitis ist gar nicht
1: dein. Nee, ich habe mehr so diese Aufmerksamkeit von einem Eichhörnchen, das ganz schnell alles machen möchte. Ist auch nicht so gesund.
2: Ja, aber dafür ist weg, weißt du?
1: Ja, das stimmt.
0: Simon B.
2: Ich bin ja auch so. Also manchmal zumindest. Wie ist denn das bei euch? Aufschieberitis. Serkan hat sich reingemeldet. Der hat in Düren vor einer Woche ein Knöllchen bekommen fürs Falschparken. 36 Euro. Vor einer Woche war das. Ihr wisst, da fallen Mahngebühren an, wenn man nicht schnell ist, ne? Und er meint...
3: Das ist mir dann am Freitagvormittag, wo ich am Arbeiten war, eingefallen. Dann dachte ich, ich erledige es sofort, wenn ich Feierabend habe, nachher, später. Und hab's gerade eben erst überwiesen.
2: Ja. In diesem Sinne, schöne Grüße an die Stadtkasse Düren, ne?

0: 7:37 haben wir es am Montagvormittag. 1 Live ist hier. Liebes Fußball-Deutschland, lieber Fußballsektor. Darf ich mal kurz nachfragen, wie die Stimmung so heute Morgen ist? Nach dem 0:1 gegen Griechenland mit Jürgen Klopp haben doch alle erst gedacht, er ist jetzt Bundestrainer. Aber irgendwie ist... Ja. Statt Halleluja eher so Halleluja, ne? Was sagt er selber?
1: Dass der deutsche Fußball aktuell nicht in der besten Situation aller Zeiten ist und Jürgen Klopp nicht vorbeikommt und einmal kurz mit Hand auflegen alle Probleme löst. Also ich wusste das vorher, falls es irgendjemand nicht wusste, dann wissen wir es jetzt.
0: Ja, der Mann braucht Zeit, Leute. Wer 440 Spieler einlädt, der muss die alle erstmal kennenlernen. Ich meine, ich weiß gar nicht, wie das gelaufen ist im Training überhaupt. Haben die alle Namensschilder getragen? Ich würde total den Überblick verlieren. Hat er ja noch eine Chance? Sind doch zwei Testspiele, zwei Länderspiele und dann, Freunde, ist immer noch nicht Abrechnung.

Kiberitis, genauso wie bei Einzelführer Christian. Ich weiß nicht, ob der Mann von Beruf Hausmeister ist oder privat zu Hause die vergammelten Silikonfugen an der Badewanne neu machen muss. Auch das schiebt er schon seit Monaten vor sich her. Willkommen!

0: Zeit für euch Kraftklub und Tokyo Hotel. Können wir ganz kurz in die USA schauen? Da hatte Donald Trump ja gerade Besuch vom chinesischen Staatspräsidenten Xi. Und jetzt ist rausgekommen, was der Xi dem Trump als Gastgeschenk mitgebracht hat, unter anderem. Und das verraten euch gleich die 1F-Infos. Kleiner Tipp, es mag Eukalyptus. Ariana Grande noch davor, Hate That I Made You Love Me, dauert keine 2 Minuten.
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0: Es ist 11 Uhr, wir sind Lisa Bertram
1: und Anne Barsack.
0: Zuerst geht's um einen Geburtstag, der wichtig ist für unsere Demokratie. In Karlsruhe wird 75 Jahre Bundesverfassungsgericht gefeiert. Es ist das höchste Gericht in Deutschland und sorgt dafür, dass, anders als in der Nazi-Zeit, unsere Grundrechte eingehalten werden.
1: Jeder kann dort klagen und es ist auch schon passiert, dass einzelne ganze Gesetze gekippt haben. Vieles, was für uns heute selbstverständlich ist, hat dieses Gericht mal geklärt.
0: Zum Beispiel, dass Mütter bei der Kindererziehung genauso das Sagen haben wie Väter. Dass eingetragene Lebenspartnerschaften möglich sind, der Grundstein für die Ehe für alle, oder dass Rauchverbote in der Gastro gehen.
1: Geklärt hat das Bundesverfassungsgericht auch, dass Bundesländer Lehrerinnen das Kopftuchtragen verbieten dürfen, dass nicht ohne Grund Anrufdaten und Chatverläufe von allen gespeichert werden dürfen und dass die Politik mehr für den Klimaschutz tun muss.
0: Eine neue Statistik zeigt, in welchen Jobs vor allem Menschen mit Migrationsgeschichte die Lücken füllen, zum Beispiel in der Gastro.
1: Da haben besonders oft Köchinnen und Köche und Servicekräfte eine Einwanderungsgeschichte. Auch bei Jobs wie Straßenbahnfahrerin, Pflegekraft oder Lkw-Fahrer ist der Anteil hoch.
0: An vielen Fachhochschulen in NRW geht das Wintersemester los. Aber bevor Vorlesungen und Hausarbeiten zur Herausforderung werden, haben viele Studierende schon eine hinter sich, die Suche nach einem bezahlbaren WG-Zimmer.
1: Jill aus Münster hatte Glück.
2: Ich habe bestimmt 30 oder 40 WGs angeschrieben, habe von vielleicht 5 eine Rückmeldung bekommen und war dann bei 1-2 Castings und habe tatsächlich die erste, die ich besichtigt habe, auch direkt bekommen.
1: Nicht nur in Münster ist der Wohnungsmarkt angespannt. Für einige Studis war erstmal nur eine Zwischenmiete drin.
0: Es wird Panda-Diplomatie genannt. Länder, die sich mit China gut stellen, bekommen von dort Panda-Bären für ihre Zoos ausgeliehen. Für die USA war es jetzt wieder soweit.
1: Chinas Präsident Xi hatte die Pandas bei seinem Staatsbesuch in den USA angekündigt. Gestern Abend sind 2 mit einer Spezialmaschine in Atlanta angekommen, wo sie in den Zoo sollen.
0: Bei der Rad-WM hat ein Masseur aus der Slowakei sein Team gerettet. Bei dem waren alle 3 Fahrer ausgefallen.
1: Damit es überhaupt einen Starter gab, setzte sich kurzerhand der Teammasseur selbst aufs Rad. Der hielt 100 Kilometer im Feld mit den anderen Fahrern durch. Wäre er nicht gestartet, hätte es die Slowakei bei der Olympia-Quali zurückgeworfen.
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0: Heute gibt es Sonne und Wolken im Wechsel. Später können die auch einzelne Schauer bringen. Dazu wieder ziemlich warm in Mönchengladbach 24 Grad, in Gummersbach und Hattingen 25 und Soest und Wesseling kommen auf 26 Grad.
1: Morgen kein Regen, dazu Sonne und Wolken bei 23 bis 29 Grad. Mittwoch wird sogar noch was wärmer.
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0: A1 Euskirchen Richtung Köln zwischen Köln-Löwenich und Kreuz-Köln-Nord 4 Kilometer stockend. Die A33 Osnabrück Richtung Bielefeld ist zwischen Bockholzhaus und Halle immer noch gesperrt und das geht wahrscheinlich noch bis 13 Uhr. Da ist ein LKW umgekippt. Im Moment 5 Kilometer Stau und die Polizei sagt, ihr sollt am besten drumherum fahren. Und noch die A40 Dortmund Richtung Duisburg zwischen Bochum-Wattenscheid-West und Essen-Frillendorf. Viertelstunde länger, 4 Kilometer Stau.
4: Manu, ich habe einen Fehler gemacht. Euch wäre das nicht passiert.
1: Was
4: ihr hättet gewusst, was ein Panda ist, oder?
1: Ein Bär? Oder ist das der Twist? Was ist Bambus? Ja, klar.
4: Ja, so. Und ich habe vorhin behauptet, das Eukalyptus.
1: Ist natürlich. Nein, das sind Koala-Bären. Know your Bären.
4: Danke, Lisa.
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4: Am Ende essen die doch beide Döner, oder?

0: Da fühlt euch The Weeknd und Save Your Tears. 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

0: Gleich der Besserwisser. Teddy Swims, Mr. Know-It-All.
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2: Cool, was für ein Wochenende. Witzig, wie Erwartungen manchmal übertroffen werden. Am Freitag waren meine Freundin und ich auf einer Party eingeladen. Eine Freundin von ihr, die Pfarrerin ist. Ein 40. Geburtstag. Alt. Aber dann war es so krass nett. Coole Party, entspannte Leute und das Ganze im Gemeindehaus. Seniorencafé, habe ich auf dem Hinweg gewitzelt. Mega Leute, denke ich jetzt. Wir haben spontan das ganze Wochenende dort verbracht. Die Party ging bis in den Morgen. Wir haben fröhlich gefeiert und es fühlte sich gar nicht nach Seniorencafé an. Am nächsten Morgen haben wir gemeinsam aufgeräumt und danach einfach noch im Garten gesessen. Nach Hause gefahren sind wir begleitet von Glockengeläut. Das waren beeindruckende Begegnungen. Mit Kirche habe ich bisher nicht viel am Hut gehabt, aber da scheint mein Bild echt veraltet zu sein. Die Kirche oder den Pfarrer gibt's ja nicht. Wir waren einfach bei netten Leuten zu Gast und haben fröhlich gefeiert. Vielleicht müsste ich meine Schubladen im Kopf mal wieder neu sortieren. Jan Priemke, Dortmund.
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3: Kurz nach 11:30 ist es und hier müsst ihr gerade am längsten warten. Die A33 Osnabrück Richtung Bielefeld ist zwischen Borkholzhausen und Halle gesperrt. Da muss ein LKW geborgen werden. 3 Kilometer Stau gibt's. Die Polizei sagt, dass ihr am besten weiträumig drumherum fahrt. A40 Dortmund Richtung Duisburg zwischen Bochum-Wattenscheid West und Essen-Frillendorf. 10 Minuten mehr einplanen, 3 Kilometer Stau. A61 Koblenz Richtung Mönchengladbach zwischen Wehr und Dreieck-Sinzig. 10 Minuten on top, 4 Kilometer. A61 Koblenz Richtung Mönchengladbach zwischen Niederzissen und Dreieck-Bad Neuenahr. 10 Minuten extra, 5 Kilometer stockend. Und dann sind noch ein paar Autobahnen gesperrt wegen Bauarbeiten. Zum Beispiel die A40 zwischen den Kreuzen Duisburg und Kaiserberg noch bis Montag. Da gibt es gerade 2 Kilometer Stau.
4: Lisa, kann es sein, dass du vorhin nicht ganz ehrlich warst?
3: Was wird mir jetzt hier unterstellt?
4: Also als es darum ging, dass du immer alles sofort wegmachst, ne?
3: Ja.
4: Und nichts aufschiebst.
3: Ja.
4: Ist das wirklich so?
3: Ich würde sagen zu 98%. Kommt drauf an, welche Informationen du vorliegen hast.
4: Keine. Ja, mal und Test.
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4: So, aber ihr schiebt Sachen vor euch her. So wie ich zu Hause die 30 Kisten im Keller, die aussortiert werden müssten. Als einfach Renena zum Beispiel hat über unseren WhatsApp-Chat geschrieben, Zahnreinigung müsste mal wieder gemacht werden. Ella sagt, Papiere für die Steuererklärung raussuchen. Oh Gott, raussuchen ist ja noch schlimmer als die Steuererklärung selbst machen. Oh, ich leide mir.

0: Freizeit spielt euch Kesha. Gleich Shaboozy. Und wie lässig kann man bitte eine der größten Awardshows moderieren? Snoop Dogg so, okay, ich mach's.
1: Welcome to the 2026 MTV VMAs and I'm your host with the most, the D-O-double-G, Big Snoop Dogg!
0: Heute Morgen sind in Los Angeles die VMAs verliehen worden. Riesenparty für die besten Musikvideos mit ganz vielen Stars und auch einer Weltpremiere, sagt Claudi Franzen aus dem Einzelpop-Team.
2: Oh ja, also seit Freitag sind ja alle Swifties schon komplett hyped, weil eben angekündigt wurde, dass Taylor Swift bei den VMAs das Musikvideo zu ihrer neuen Single Patient Zero vorstellt. Das ist der Song. Und das Musikvideo wird dich umhauen.
0: Ich wollte es mir gerade angucken, aber das ist über 5 Minuten lang.
2: Ja, das stimmt. Es ist sehr lang, es ist aber auch sehr dark. Es gibt einen, ich würde sagen, fast schon so True Crime Vibes. Also Taylor Swifts Bestie, Dakota Johnson, spielt die Hauptrolle. Eine junge Frau, die mit so einem toxischen Typen, gespielt von Colin Farrell, in einer Beziehung ist und massiv manipuliert wird. Also er wirft ihr zum Beispiel vor, sich in der Öffentlichkeit zu betrinken. Dabei hatte sie nur einen einzigen Drink auf einer Hochzeit.
3: What do you mean?
4: How many drinks have you had tonight?
3: I think one.
4: Bullshit. It's like you love humiliating me in front of everyone.
2: Ja, und dann glaubt er ihr nicht und fährt mit Absicht auf dem Weg nach Hause dann viel zu schnell. Es wirkt einfach alles nicht okay.
0: Okay, dass da jetzt Stars dabei sind, ist ja fein. Aber ganz ehrlich, die Swifties interessiert doch nur, spielt Taylor Swift in diesem Video auch mit?
2: Ja, die spielt die verstorbene Ex-Freundin, die genau dieselben Situationen mit diesem Typen durchgemacht hat. Taylor Swift ist selber auch ganz begeistert von dem Video und wollte es unbedingt ins Fernsehen bringen. Hat sie in ihrer Insta-Story erzählt, da fragt sie Google, wann die VMAs sind.
5: I need to figure out a way to get this on TV or something. I'm sort of like, Ethan, Google. When are the VMAs?
2: So kam es überhaupt erst zu dieser Weltpremiere und Taylor Swift hat ja auch einen krassen Ehrenpreis bekommen für ihre Arbeit an diversen Musikvideos. In ihrer Karriere hat sie schon so an 60 Musikvideos mitgearbeitet,
0: ja.
2: Darunter auch The Fate of Ophelia.
0: Lief das nicht letztes Jahr sogar im Kino?
2: Hast du es gesehen?
0: Nee.
2: Ich war im Kino, ich fand das richtig spektakulär und damit hat sie heute Morgen auch einen der wichtigsten Preise abgeräumt, nämlich für das Video of the Year.
0: Taylor Swift war die Queen der MTV Video Music Awards, die heute Morgen in Los Angeles verliehen worden sind. Taylor Swift heute Vormittag auch noch bei mir in der Show. Jetzt erstmal Mako und das ist Shaboozy.

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diese Cola-Patte auch keiner auf der Bingo-Karte. Mako und die Chainsmokers. In- und auswendig. Neu für den Sektor hier in 1 Live.

0: Styles and American Girls, 1 Live ist hier am Montagvormittag. Gleich mit Mario, Let Me Love You und den 1 Live Infos geht es gleich darum, dass immer mehr Mädels und Frauen keinen Bock mehr haben, Sachen bei Social Media zu posten. Woran das liegt? Die Info gleich um 12.
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0: um 12 Uhr. Wir sind Lisa Bertram
1: und Lukas Haag. Jetzt kommen Gedanken, die sich wohl viele junge Frauen auf Social Media machen. Kann ich das Foto so teilen oder muss ich damit rechnen, dass ich gehatet oder belästigt werde oder dass mein Foto von anderen verändert und woanders geteilt wird?
0: Wegen sowas entscheiden sich laut einer Umfrage offenbar vor allem junge Frauen dazu, lieber weniger auf Social Media zu posten. Bei der Befragung von Frauenorganisationen kam raus, 3/4 der 18- bis 39-Jährigen sagen, dass sie aus Angst vor digitaler Gewalt weniger posten.
1: Mehr als die Hälfte der Befragten macht das, obwohl sie selber noch nicht betroffen waren. Knapp ein Drittel sagt aber, dass schon mal intime Fotos gegen ihren Willen verbreitet wurden. Von jeder fünften wurden schon mal Nacktbilder mit KI gemacht.
0: Die Macher der Befragung warnen vor einem Demokratieproblem. Wenn Frauen sich von Social Media zurückziehen, entstehe auf den Plattformen ein verzerrtes Bild der echten Welt.
1: Wie ist das bei euch? Habt ihr schon mal Sachen nicht gepostet, weil ihr Angst hattet, belästigt zu werden? Schickt uns eine Sprachnachricht über die 1Live-App.
0: In Karlsruhe läuft gerade eine große Geburtstagsfeier für das höchste Gericht in Deutschland. Das Bundesverfassungsgericht wird 75.
1: Es sorgt dafür, dass die Grundrechte eingehalten werden. Zum Beispiel hat das Gericht klargestellt, dass die Regierung sich um Klimaschutz kümmern muss und das nicht auf jüngere Generationen abwälzen darf.
0: Zum ersten Mal überhaupt besucht ein NRW-Ministerpräsident offiziell die Türkei. Henrik Wüst ist heute nach Ankara geflogen.
1: Er wird dort unter anderem ein Jubiläum feiern. Vor 65 Jahren sind durch ein Abkommen viele Gastarbeiter aus der Türkei nach NRW gekommen. Aktuell leben hier rund 1 Million Menschen mit türkischen Wurzeln.
0: Der Sommer feiert ja gerade ein Comeback und auch ein Problem aus den Hitzetagen ist wieder da, Niedrigwasser in Flüssen.
1: Der Rhein führt bei Köln aktuell so wenig Wasser wie noch nie. Als Pegelstand wurden 40 Zentimeter gemessen, weniger als beim Rekord im August. Deswegen können zum Beispiel Frachtschiffe nur noch mit geringer Ladung fahren.
0: Eine 21-jährige Sportlerin hat der falsche Schuh jetzt eine Goldmedaille gekostet. Die Leichtathletin aus Kasachstan hatte den ersten Platz im Gehen geholt. Sie wurde aber disqualifiziert, weil ihre Schuhe nicht für den Wettbewerb zugelassen waren. Die Sohle war zu dick.
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1: Heute mit Sonne und Wolken im Wechsel. Es können einzelne Schauer dabei sein. Dazu wird es wieder warm. In Coesfeld bis 24 Grad. Solingen und Warburg kommen auf 25. Herne und Zülpich auf bis 26 Grad.
0: Morgen bleibt es trocken mit Sonne und Wolken. Mittwoch sogar noch was wärmer mit bis zu 30 Grad.
1: Es geht los mit der A1 Osnabrück Richtung Bremen zwischen Bramsche und Neunkirchen-Vörden. Braucht ihr gerade eine Dreiviertelstunde länger, 3 Kilometer Stau nach einem Unfall. Dann A1 Münster Richtung Dortmund zwischen Kamener Kreuz und Unna, 10 Minuten mehr mitbringen, stockt auf 6 Kilometern. Die A33 Osnabrück Richtung Bielefeld ist zwischen Bockholzhausen und Halle. Ist mindestens 15 Uhr gesperrt, da muss ein LKW geborgen werden, 3 Kilometer Stau haben wir gerade. A40 Dortmund Richtung Duisburg zwischen Bochum-Wattenscheid-West und Essen-Frillendorf, 10 Minuten braucht ihr da länger, 4 Kilometer Stau. Und dann haben wir noch ein paar Sperrungen, und zwar die A40 zwischen den Kreuzen Duisburg und Kaiserberg bis kommenden Montag, 2 Kilometer Stau da gerade. Die 42 zwischen Herne-Baukau und Krange bis morgen früh, 3 Kilometer Stau gibt's da. Und zum Schluss die A52 Richtung Düsseldorf zwischen den Kreuzen Nersen und Karst bis Donnerstag früh.
3: Reicht dann auch mal.
1: Ja, ein ganz schöner Riemen hier.
3: Wann man ist Montag?
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4: So, Mittagspause, Leute. Wie macht ihr das? Mittagspause mal kurz im Supermarkt nutzen, um irgendwie ein paar Sachen für nach Feierabend einzukaufen. Wenn ja, achtet ihr auf sowas wie Nachhaltigkeitslabels? Viele von uns wollen sich gesund ernähren und denken, sie kaufen da was richtig Gutes. Jetzt kommt raus, so gut ist das alles gar nicht, weil so manches Nachhaltigkeitslabel ist quasi erfunden. Gucken wir gleich mal drauf in der Viertelstunde, wie wir da in Zukunft schlauer sind.

und Sorry, I'm Here for Someone Else. Das hier ist Dua Lipa zusammen mit Elton John, Cold Heart, spiele ich euch gleich. Vorher, wisst ihr ja, seid ihr fashion-technisch hier beim Beki immer richtig gut aufgehoben, ne? Wo ich euch Dua Lipa gleich spiele. Gerade mal kurz gegoogelt, Dua Lipa ist ja auch so eine Fashion-Ikone und offensichtlich überrascht sie jetzt nicht die Modewelt, sondern die Nagellackwelt. Alle sind ja schon im Herbstfieber Richtung Schokobraun, dunkle Nägel, Burgundy, also Burgunder. Und jetzt kommt aber Dua Lipa um die Ecke und da heißt es hier im Fachmagazin Glamour, Dua Lipa trägt jetzt eine fast vergessene Maniküre. Der Herbst 2026 wird nämlich bei ihr geprägt, nachdem der Sommer voller milchiger Nude-Töne und transparenter Nägel durch Dua Lipa geprägt wurde, jetzt im Herbst von soften Rosé-Maniküren, die fast ein bisschen bläulich wirken, wie gemacht für den Herbst 2026. Ich finde nur, ihr solltet das wissen. Jetzt Dua Lipa.

0: Gespräch. Della ain't in L.A. 1 Live ist hier. Wir sagen goodbye Greenwashing und goodbye Verarsche im Supermarktregal. Unter anderem, Leute, wir alle sollen weniger verarscht werden, wenn es um falsche Umweltversprechen geht. Deshalb gibt es seit gestern eine neue EU-Richtlinie. Uiuiuiui. Als Live-Kollegin Lisa Adams, das ist ein sexy Thema, mit dem du ankommst.
1: Ja, so sexy, oder?
0: Aber die Absichten dahinter sind sexy, oder?
1: Ja, das finde ich auch. Also, wir Verbraucher sollen ab jetzt nicht mehr mit pauschalen Umweltaussagen zugeschissen werden. Das gilt für Produkte selbst, aber auch für die Werbung, die dafür gemacht wird. Das betrifft vor allem Lebensmittel, die uns verklickern wollen, sie seien total nachhaltig hergestellt. Hat das aber mal jemand kontrolliert, Simon?
0: Ich vermute, jeder hat sich sein eigenes Label ausgedacht und dann, nein, keine Kontrolle.
1: Genau, viele Produkte, da steht, stand jetzt random irgendwie drauf, zum Beispiel ja öko, nachhaltig oder grün. Das ist aber jetzt nicht mehr erlaubt.
0: So wie ich die EU kenne, geht der Satz weiter. Ja. Es ist nicht mehr erlaubt, es sei denn...
1: Die aufgestellte Behauptung wird auf der Verpackung oder in der Werbung ausführlich begründet.
0: Ja gut, das heißt demnächst einkaufen mit einer Lupe im Supermarkt.
1: Mhm. Wie ich das zum Beispiel gerade eben auch gemacht habe.
0: Ja, ist dir was aufgefallen?
1: Ja, mir sind ehrlich gesagt ziemlich viele Sternchen aufgefallen und ein bisschen mehr Text. Also ich hatte so eine Kochsahnecreme in der Hand, da stand dann drauf 50% recyceltes Plastik, Sternchen, Sternchen und Sternchen, Sternchen ist dann Deckel und Sleeve sind ausgenommen.
0: Ah, ja.
1: Oder bei so Chocolate Cookies war das Pro Planet Logo drauf und daneben stand, bezieht sich bei diesem Produkt auf den Kakao- und Palmölanbau. Also bei vielen Produkten steht jetzt mittlerweile auch dann gar nichts mehr dahingehend drauf, weil das einfach alles erklärt werden muss.
0: Ja gut, das hilft ja richtig weiter, ne?
1: Ja, also dass wir nicht mehr so krass verarscht werden, ja, Fakt ist aber auch, bei uns in Deutschland gibt es keine zentrale Behörde, die checkt, dass sich daran gehalten wird. Manche Unternehmen produzieren vielleicht tatsächlich aber auch nachhaltig, können es sich jetzt aber finanziell auch nicht mehr leisten, so ein Siegel zu bekommen, ist natürlich für die dann auch so semi-geil.
0: Wir merken uns, ab heute gibt es neue EU-Richtlinien gegen Greenwashing.

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7: Gleich 13:30 und hier dauert es gerade am längsten. Die A1 Osnabrück Richtung Bremen ist zwischen Bramsche und Neunkirchen-Vörden nach einem Unfall gesperrt. Da gibt es gerade 3 Kilometer Stau. A1 Münster Richtung Dortmund zwischen Kamener Kreuz und Unna 5 Kilometer stockend. A2 von Dortmund nach Oberhausen zwischen Gladbeck-Ellinghorst und Kreuz Oberhausen 10 Minuten mehr mitbringen, 5 Kilometer stockend. Dann ist die A33 Osnabrück Richtung Bielefeld zwischen Borkholzhausen und Halle gesperrt. Wohl noch mindestens bis 15 Uhr. Da muss ein LKW geborgen werden und es gibt 3 Kilometer Stau. Dann die A40 Dortmund Richtung Duisburg zwischen Bochum-Wattenscheid-West und Essen-Frillendorf 10 Minuten mehr mitbringen, 4 Kilometer Stau. Und dann sind noch ein paar Autobahnen in beiden Richtungen gesperrt wegen Bauarbeiten. Zum Beispiel die A40 zwischen den Kreuzen Duisburg und Kaiserberg. Da gibt es gerade 2 Kilometer Stau.
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0: Tame Impala und Dracula, gleich Nico Santos und Kato.
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0: Yes, ihr habt die ganze Woche gewotet auf 1live.de, deswegen neue O-Ton-Charts, eine neue Top 3 und wir sind angekommen bei
1: Platz 3.
0: Habe ich euch letzte Woche noch als Neuvorstellung vorgestellt, wenn ihr euch fragt, warum das mit der Bahn nicht so gut läuft. Dunja Hayali war unterwegs für eine ZDF-Doku, unsere Bahn, geliebt, verflucht, gefährlich. Sie haben nur ein Adjektiv noch vergessen. Veraltet.
2: Das ist ein sogenanntes Spurplanstellwerk mit Drucktasten aus dem Jahr 1967. Und durch diese Bedienung wird ein Anstoß in unseren Relais ausgelöst.
3: Die Relais-Technik wurde in den 1930er Jahren entwickelt und trat ihren Siegeszug in den 1960er Jahren an. Und jede Durchfahrt dokumentiert der Nadeldrucker.
0: Hey, genau so stelle ich mir das vor, jeden Tag.
1: Platz 2.
0: Auf Platz 2 gelandet eine Dame, die haben wir gesehen bei First Dates. Ein Tisch für zwei. Da lernt man sich kennen, da quatscht man offen und ehrlich bei Vox. Aber ja, manchmal, ich weiß auch nicht, also ich glaube, die Dame vom Dorf war etwas zu ehrlich.
4: Gehst du auch feiern oder so?
5: Nee. Du gehst bestimmt feiern, oder?
4: Also jetzt weniger so in Clubs oder
5: ja.
4: Mehr so auf unseren Dorfpartys eigentlich.
5: Ah, okay. Und das heißt, du engagierst dich dann aber auch da? Also bist jetzt in...
4: Ich sauf nur mit.
1: Platz 1.
0: Und auf Platz 1 habt ihr Herbert gewählt. Was? Ihr kennt Herbert nicht? Ihr habt ihn noch auf Platz 1 gewählt. Herbert haben wir gesehen bei frankenpost.de. Das ist so ein Guilty Pleasure von uns. Und offensichtlich ist das so ein Ton, wo einfach alles stimmt. Der Ort, die Person und das, was gemacht wird.
6: Ein echtes Naturschauspiel ist gerade im Hofer Land zu bestaunen. Der 74-jährige Hobbygärtner Herbert Muschi aus Oberkotzau entdeckte Anfang August einen ungewöhnlichen Trieb an seiner Fadenagave. Seitdem ist der Blütenstängel regelrecht in die Höhe geschossen.
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0: Gibt es mehr Gründe, diese Frau auf seine persönliche Playlist zu setzen? Ich finde nicht. Paula Hartmann. Ich bin Ultra, Leute. Ihr kennt sie natürlich, wenn ihr abends ab 20 Uhr mal eins auf Plan B hört. Und jetzt gibt's einen neuen Track von ihr. Und der hat's ins Tageslicht geschafft.
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0: Found Love, 1 Live ist hier. Leute, ich habe eine schlechte Nachricht. Es wird voller am Sonntag. Also nicht in der Kirche, sondern auf der Autobahn wird es voller sonntags. Was die niedrigen Reihenstände damit zu tun haben, sagen wir gleich die Infos um 13 Uhr. Von mir gibt es vorher noch Olivia Dean. So easy to fall in love. Dauert keine 2 Minuten.
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1: Es ist 13 Uhr, ich bin Lisa Bertram.
2: Und ich Lukas Haag. In NRW gibt's gerade ein Riesenproblem mit einer Hauptverkehrsader, dem Rhein. Über den Fluss werden normalerweise jeden Tag mehrere Tonnen von Dingen transportiert, die wir täglich benutzen. Sowas wie Benzin, aber auch Pakete von der Post.
1: Normalerweise, aber jetzt gerade nicht. Es gibt nämlich zu wenig Wasser im Rhein. Das war über den Sommer schon ein Ding. Jetzt gerade ist es aber richtig heftig geworden. Die Pegelstände waren noch nie so niedrig wie jetzt gerade.
2: Das hat auch Auswirkungen auf die Straßen. Das Land NRW hat eine Ausnahme verlängert. Lkw dürfen deshalb weiter auch sonntags fahren und die Autobahnen sind generell voller, weil viel von dem, was nicht mehr über den Rhein kann, mit Lkw transportiert wird.
1: Gleichzeitig sorgt das Niedrigwasser immer für viele Bilder und Videos auf Social Media. Viele Bereiche, die sonst überschwemmt sind, liegen nämlich frei. Zum Beispiel alte Schiffswracks. Teilweise sind auch Leute mit Metalldetektoren unterwegs.
2: Eine neue Statistik zeigt, in welchen Jobs vor allem Menschen mit Migrationsgeschichte die Lücken füllen.
1: Zum Beispiel in der Gastro. Hier haben besonders oft Köchinnen und Köche und Servicekräfte eine Einwanderungsgeschichte. Auch bei Jobs wie Straßenbahnfahrer, Pflegekraft oder Lkw-Fahrer ist der Anteil hoch.
2: Offenbar posten viele junge Frauen weniger Content auf Social Media aus Angst vor digitaler Gewalt. Das hat die Mehrheit der 18- bis 39-Jährigen in einer Befragung von Frauenorganisationen gesagt.
1: Wir haben euch dazu befragt und das macht auch Mareike so. Sie hat uns geschrieben, dass sie mittlerweile kaum noch was postet und schon gar nichts Persönliches.
2: Die meisten haben laut Befragung digitale Gewalt bisher nicht selbst erlebt. Für sie ist es eine Art Vorsichtsmaßnahme. Von jeder fünften wurden schon mal KI-Nacktbilder gemacht.
1: Wir gucken auf die Szene aus einer CDU-Doku, die auf Social Media rumging. Da sieht man den Politiker Amthor, der einen Strandkorb vors Büro geliefert bekommt.
3: Ja, das sieht doch super aus.
4: Also wir würden ihn so stellen, dass er schon von hier so ganz gut sichtbar ist.
2: Dafür gab's Spott oder Kommentare wie und das von unserem Steuergeld. Ein Regierungssprecher stellt jetzt aber klar, Amthor hat den Strandkorb selbst bezahlt.
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1: Es geht mit einer Mischung aus Sonne und teils dichten Wolken durch den Tag, die vereinzelt Schauer bringen können. Dazu in Krefeld und Steinfurt bis 24 Grad, in Bad Münstereifel und Olpe bis 25 und in Paderborn bis 26 Grad.
2: Morgen kein Regen, dazu Sonne und Wolken bei 23 bis 29 Grad. Am Mittwoch wird's dann noch was wärmer.
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1: Geht los mit der 1 Osnabrück Richtung Bremen. Die ist zwischen Bramsche und Neunkirchenförden nach einem Unfall gesperrt. Es gibt 3 Kilometer Stau. A2 Oberhausen nach Dortmund. Zwischen Kreuz Oberhausen und Bottrop 20 Minuten plus 5 Kilometer Stau. Die A33 Osnabrück Richtung Bielefeld ist zwischen Bockholzhausen und Halle gesperrt bis mindestens 15 Uhr. Da muss ein LKW geborgen werden und es gibt 3 Kilometer Stau. Dann die A61 Mönchengladbach Richtung Koblenz. Zwischen Dreieckbad Neuenahr und Niederzissen eine Viertelstunde mehr mitbringen. 5 Kilometer Stau. Und es gibt ein paar Sperrungen, weswegen es Staus gibt. Zum Beispiel die A40 zwischen den Kreuzen Duisburg und Kaiserberg. Da gibt es gerade 2 Kilometer.
5: Gibt es bei euch eine kleine Vorfreude Richtung Feierabend schon?
2: Klein.
1: Ach, das ist noch ein bisschen hin, ne?
5: Ja, Leute, man kann sich jetzt schon mal freuen um 13 Uhr. Ist doch in Ordnung.
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5: Ist ja nicht nur ein Feierabend, ist ja auch nochmal Spätsommer im Sektor. Und da haben wir uns was einfallen lassen, um euren Feierabend noch schöner zu machen. Was genau? Gleich nach dem 1er Original von Nelly Furtado mit Timbaland, Promiscuous. Alex Warren ist mit dabei, neu für den Sektor, Emerald Eyes. Und das hier ist Cisco Lines mit Tina Shee, No Broke Boys.

0: 1Live Original, Nelly Furtado und Timbaland, Promiscuous. Gleich Coldplay und BTS, My Universe. Vorne mal ganz kurz mein Wochenende. Hey Leute, wie fantastisch war das bitte schön gestern Nachmittag, oder? Es soll Menschen geben, die haben sich die Hosen ausgezogen. Also, zum Glück hatten sie eine Badehose drunter und haben dann laut gerufen:
1: Sommer, Sommer, Sommer, jawohl!
2: Sommer, yeah!
0: Ja, der Sommer ist zurück beim Live-Sektor, auch heute zum Feierabend. Und das Gute ist, der Sommer bleibt auch noch. Bis mindestens Mittwoch kriegen wir nochmal so schön 28 Grad. Und da haben wir uns gedacht, machen wir doch einfach in 1Live heute Abend mal 1Live Summer Closing Party. Ab 18 Uhr unsere

und hat gemixt, was der Mixer hergibt. 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Ich glaube, System ist verstanden, oder? Mehr davon dann ab 18 Uhr heute Abend hier in eurem Lieblings-

0: Gigi Paris und der Sailor Song.
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0: Ah, da würde jetzt eine Sonnenbrille stören. Erstens, weil ist drin in den größten Arenen im Sektor. Und zweitens ist gegen Ende Oktober. Und damit ist der Sommer dann endgültig vorbei, ne? Aber damit wir alle nicht traurig sind, schicken wir euch die besten Comedians bei Europas größter Comedy-Mix-Show auf die Bühne. Und zwar in der Arena Oberhausen am 21. Oktober. Und einen Tag später kriegt ihr auch noch Tickets für die Köln Arena. 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Basti Bielendorfer, Jerry Vezan und auch Johann König unter anderem. Der sammelt übrigens gerade schon Gags.
2: Natürlich kommen viele Inspirationen, auch wenn ich in der Badewanne liege oder in der Sauna. Ich bin neulich auch nachts wach geworden und dachte, es sitzen zwei im Stehcafé. Und dann dachte ich mir, das schreibe ich auf. Und am nächsten Morgen lese ich dann den Satz, es sitzen zwei im Stehcafé. Und dann denke ich, ja gut, was mache ich jetzt daraus? Daraus habe ich dann ein Gedicht geschrieben.
0: So, guck mal einer an. Vielleicht gibt es das dann ja bei der 1Live-Comedy-Nacht XXL. Wäre auch nicht seine erste. Johann König war auch 2014 schon mal mit dabei.
3: Gestern war ich noch in Jena. Nur Idioten, ne? Aber hier ist ja einwandfrei. Toll. Mal sehen, was ich morgen über heute erzähle. Nein, toll, ich freue mich, ich habe 20 Minuten, ich habe voll Bock, ich habe total Bock, habe ich einen Bock. Mann, Mann, Mann. Heute Morgen, ich bin aufgewacht, ich habe direkt gedacht, ach du Scheiße. Heute musst du wieder arbeiten. Es ist so, es ist wirklich so. Ich frage mich im Grunde jeden Abend, frage ich mich, was ich eigentlich lieber mache. Also, so wie heute, vor einem echten Live-Publikum auftreten oder gar nicht.
0: Johann König bei der Comedy Nacht XXL. Er ist mit dabei in Oberhausen am Start am 21. Oktober. Und für diese Show

0: Wasser, aber doch den Kater gibt es gratis.
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4: Um 13:30 geht's los mit der A1 Osnabrück Richtung Bremen. Die ist zwischen Bramsche und Neunkirchenförde nach einem Unfall gerade gesperrt. 9 Kilometer Stau. Dann nochmal die 1 Münster Richtung Dortmund. Zwischen Kamener Kreuz und Unna braucht ihr gerade eine Viertelstunde länger. Es stockt auf 6 Kilometern. A2 Oberhausen Richtung Dortmund. Zwischen Kreuz, Oberhausen und Bottrop auch da 10 Minuten plus 4 Kilometer stockend. Die A33 Osnabrück Richtung Bielefeld ist zwischen Bockholzhausen und Halle bis mindestens 15 Uhr gesperrt. Da muss ein LKW geborgen werden. Gerade 2 Kilometer Stau. Und dann haben wir noch die A40 zwischen den Kreuzen Kreuzen Duisburg und Kaiserberg ist die gesperrt bis kommenden Montag. Da gibt es 2 Kilometer Stau und es gibt noch 2-3 Sperrungen. Da ist aber gar nichts los. Die findet ihr in der App.
5: Lukas.
6: Ja?
5: Hast du schon die Zeit gefunden, um Taylor Swift zu gratulieren?
6: Noch nicht, nein.
5: Die Frau hat einen Ehrenpreis bekommen letzte Nacht in L.A. bei den Video Music Awards von MTV.
6: Mhm.
5: Und zwar, weil sie die geilsten Videos ever gemacht hat.
6: Okay. Weiß ich Bescheid. Hol ich nach.
5: Ja, möchte ich drum bitten, ne?
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5: Ich habe das Gefühl, die Taylor wartet auch drauf, dass der Lukas aus den Infos und der Simon von uns live hier gratulieren. Völlig zu Recht.
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einem Montag, der uns nochmal bis zu 26 Grad immer ins Live-Sektor bringt. Der Menschen, die sagen, ey, es gibt gar nicht zu gutes Wetter, um neue Games zu zocken. Und wenn ihr so ein bisschen Bock habt, spieletechnisch in eine Welt abzutauchen, die einen eventuell an die Welt von Stranger Things erinnern könnte. Oder wenn ihr noch mehr Retro wollt, an Akte X, dann kommt gleich unser einzelner Spielemann Tobi Winke rein und bringt uns allen neues Spiel mit, das ihr ab heute zocken könnt. Control Resonant heißt es. Was es kann, gleich nach dem Rag'n'Bone Man und With the MC, den gibt's jetzt mit Show Me Love.

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1: Und jetzt ein Mann, der fast die gleiche Stimme hat. Spielemann Tobi Wienke ist da. Hat was Neues zum Zocken für euch mitgebracht. Und du meintest eben gerade, das erinnert dich so ein bisschen an Stranger Things.
2: Ja, so ein bisschen, weil es auch so eine Anderswelt gibt. Es geht um Control Resonant. Und ja, das sieht dann auch so ein bisschen aus wie diese Schattenwelt-Sachen bei Stranger Things. Voll. Wir sind halt in New York und die Gegner, die sind rot und schwarz, ne, und glühen halt so ein bisschen und tauchen urplötzlich aus Rissen auf. Straßen gehen teilweise senkrecht in den Himmel, es gibt riesige Abgründe, also es hat schon so ein bisschen was Mystisches, sag ich mal.
1: Was genau müssen wir denn machen?
2: Ja, das ist ziemlich simpel.
3: Dein Job besteht darin, das FBC und die Bürger New Yorks zu unterstützen und mir zu gehorchen. Wenn du helfen kannst, tu es.
2: Klare Befehlskette, ne? New York unterstützen und von dieser Anomalie halt befreien, die das alles durcheinander bringt. Ja, und wenn diese Anomalie Menschen befällt, dann werden die zu sogenannten Resonanten.
1: Ah, deswegen Control Resonant.
2: Genau,
1: ich
2: richtig.
1: Ich hab's verstanden.
2: Und dieses FBC, was angesprochen wurde, ist das Federal Bureau of Control. Also so eine geheime Behörde, die eben so übersinnliche Phänomene untersucht. Mhm. Ne? Da ist dieses Akte X-Ding so ein bisschen. Und Dylan, unser Held, der lag jahrelang im Koma in diesem FBC und hat auch übersinnliche Kräfte. Und hat mit diesen übersinnlichen Kräften so eine übersinnliche Waffe, sag ich mal. Was die kann, das kannst du dir aussuchen und deinem Spielstil anpassen.
1: Okay.
2: Ich bin ja mehr so der flotte Typ, ne? So ein bisschen hektisch und hämmere gerne auf den Tasten rum.
1: Ja, ich wäre langsamer unterwegs, aber mach du
2: genau,
1: mal.
2: Dann würdest du die langsame große Waffe wählen, die mehr Schaden macht und ich eher die schnelle, flinke Waffe tatsächlich.
1: Ja.
2: Und das kannst du mit Zusatzangriffen dann ergänzen und dich perfekt so zusammenbauen. Und gerade bei Bossgegnern brauchst du ein gutes Timing und musst genau beobachten, was sie machen.
1: Was sind denn das für Bosse?
2: Ja, so ein Resonant kann zum Beispiel ein riesiger Kopf sein. Ja? Einfach ein großer Kopf mit Haaren, der schleudert Autos auf uns psychokinetisch, der wirft Asphaltstücke.
1: Ey, hör mal auf
2: damit. Ja, und da musst du immer wieder mit ausweichen und im richtigen Moment dann zuschlagen. Ich hatte ehrlich gesagt lange nicht mehr so ein gutes Gefühl bei so Bossgegnern, weil es eben wirklich fair ist. Es ist nicht zu schwer, nicht zu leicht. Es sieht gut aus und macht wirklich Laune, das Spiel.
1: Mein lieber Herr Einsatz Spielemann, das klingt nach einer Empfehlung.
2: Ja, absolut. Man muss sagen, die Story, die ist so ein bisschen wirr, vor allen Dingen, wenn du den ersten Teil nicht kennst. Und wer den ersten Teil kennt, was wir im ersten Teil in einem Gebäude an Chaos mit der Schwester hatten, haben wir jetzt in ganz Manhattan mit dem Bruder. Ist ein wirklich sehr gelungenes Actionspektakel.
1: Sagt Einzelspielerin Tobi Wienke über Control Resonant. Jetzt neu draußen für PlayStation, Xbox und den PC.
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0: mit dem ihr bald Zug fahren könnt. Zug fahren, würde ich sagen. Tut, Chiago, Partisan in 1 Live. Gleich die Party geht weiter mit Färber und Rybinski.
1: Ah, weiß ich nicht, ob das eine Party wird.
0: Oh, habt ihr einen Downer vorbereitet, oder?
1: Ja, ich hörte
0: dann
1: sag was.
0: Nicht. Nee, dann sag
1: ich
0: nicht.
1: Ich hörte
0: dann
1: da was.
0: Nicht. Nee, geht gleich gut weiter mit Färber und Rybinski. Samba noch vorher, my buddy, da ist ein, also...
2: Ja, der ist nicht fertig.
0: Ist noch nicht bereit.
2: Ja.
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0: um 14 Uhr. Ich bin Lisa Bertram.
1: Und ich, Lukas Haack. Wir steigen ein mit einem Politiker, über den sich gerade viele aufregen, Jens Spahn von der CDU. Der ist seit Wochen in den News, weil er immer wieder negativ auffällt.
0: Hier ein kleines Best-of. Aus seiner Zeit als Bundesgesundheitsminister gibt es Vorwürfe zu Maskendeals. Spahn soll Milliarden an Steuergeld verschwendet haben. Danach gab es einen Widerspruch beim Thema Leihmutterschaft. Als Politiker war Spahn dagegen. Privat hat er im Ausland eine beauftragt.
1: Und gerade geht's um diese Sache. Spahn hat sich im Bundestag krank gemeldet. Danach tauchten Fotos auf, die ihn an dem Tag auf Sardinien zeigen. Er musste zwischendurch auch Jobs abgeben, zum Beispiel den als Chef der CDU und CSU im Bundestag. Dafür gab es aber einen Posten in einem wichtigen Ausschuss.
0: Und den hat er nach der Sache mit der Krankmeldung in Sardinien jetzt auch abgegeben. Spahn bleibt aber Politiker im Bundestag. Im Netz sagen viele, wer sich im normalen Leben so viele Sachen leistet, ist seinen Job los.
1: Die Pegelstände im Rhein waren diesen Sommer schon sehr niedrig. Jetzt gibt's einen neuen Niedrigwasserrekord.
0: Für Frachtschiffe ist das ein Problem. Die können deshalb nicht voll beladen werden. Lastwagen sollen das ausgleichen. Sie dürfen deswegen weiter ausnahmsweise auch an Sonn- und Feiertagen fahren.
1: Ein wichtiger Teil unserer Demokratie hat heute Jubiläum. Das Bundesverfassungsgericht wird 75. Bei der Feier dazu war Bundespräsident Steinmeier. Er sagt, das Gericht muss für den Schutz der Grundrechte neue Gefahren auf dem Schirm haben.
2: Ich denke an die rasante Fortentwicklung künstlicher Intelligenz und auch die Risiken, die damit einhergehen.
0: Vor dem Bundesverfassungsgericht kann jeder klagen. Es ist auch schon passiert, dass Einzelne ganze Gesetze gekippt haben.
1: Am Samstag musste der Verkehr am Düsseldorfer Flughafen kurz gestoppt werden. Die Polizei sagt jetzt, dass eine private Drohne schuld war.
0: Ein 29-Jähriger soll damit eine Feier in der Nähe gefilmt haben. Gegen ihn wird ermittelt wegen des Verdachts auf gefährlichen Eingriff in den Luftverkehr.
1: Bei der Rad-WM hat ein Masseur aus der Slowakei sein Team gerettet. Bei dem waren alle drei Fahrer ausgefallen.
0: Damit es überhaupt noch einen Starter gab, setzte sich der Teammasseur selbst aufs Rad. Der hielt 100 Kilometer im Feld mit den anderen Fahrern durch. Wäre er nicht gestartet, hätte es die Slowakei bei der Olympia-Quali zurückgeworfen.
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1: Heute mit Sonne und Wolken im Wechsel. Es können einzelne Schauer dabei sein. Dazu wird es wieder warm. Essen und Bedburg kommen auf 24 Grad, Münster auf 25, Porta Westfalica und Nümbrecht auf bis 26 Grad.
0: Morgen bleibt es trocken mit Sonne und Wolken. Mittwoch sogar noch was wärmer mit bis zu 30 Grad.
1: Es geht los mit der A1 Osnabrück Richtung Bremen. Die ist zwischen Bramsche und Neunkirchenförde nach einem Unfall gerade gesperrt. Es gibt 9 Kilometer Stau ab Osnabrück Nord. Dann die 1 Münster Richtung Dortmund. Zwischen Kamener Kreuz und Unna braucht ihr gerade eine Viertelstunde länger. Es stockt auf 6 Kilometern. A30 Bad Oeynhausen Richtung Osnabrück zwischen Bünde und Bruchmühlen. Unfall 10 Minuten plus 2 Kilometer Stau. Die A33 Osnabrück Richtung Bielefeld ist zwischen Borkholzhausen und Halle bis mindestens 15 Uhr gesperrt. Da muss ein LKW geborgen werden. 1 Kilometer Stau. Und dann haben wir noch die 40 zwischen den Kreuzen Duisburg und Kaiserberg. Die ist bis kommenden Montag gesperrt. Gerade gibt es 2 Kilometer Stau. Es gibt noch ein paar Sperrungen. Da ist aber nichts los. Die findet ihr in der App.
4: Lukas, Lisa.
0: Ja. Mhm.
4: Mahlzeit.
5: Mahlzeit.
0: Ja, euch auch.
1: Mahlzeit.
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4: Wunderschönen guten Hallo, Sektor. Die Boys are back in town.
5: Das ist so. Und wir nehmen uns die deutsche Nationalmannschaft für diese Sendewoche, nehmen wir uns zum Vorbild, weil wir sind bis Donnerstag für euch da. Am Freitag senden die Wolters-Zwillinge und Deutschland hat ja gestern verloren.
4: Dann nehmen wir uns zum Vorbild.
5: Gegen Griechenland. Nein, wir nehmen uns zum Vorbild, was Jürgen Klopp gesagt hat. Das passt zu unserer Sendewoche. Jürgen Klopp hat nämlich nach dem Spiel gesagt, lieber ein schlechter Start als ein schlechtes Ende. Also freut euch auf die heutige Sendung.

0: Mich beschäftigt seit heute, seit ich zur Arbeit gefahren bin, eine Frage. Und vielleicht könnt ihr mir die beantworten.
1: Ich bin ganz gespannt. Ich müsste jetzt erstmal die Frage hören, um dir zu beantworten, ob ich die Frage beantworten kann. Weißt du?
0: Ja, warte. Ja. Ich kann dir fragen.
1: Lass doch erstmal Billie Eilish noch kurz zu Ende machen. So, jetzt bitte.
0: Die klingt vielleicht dumm, die Frage. Aber gelten Verkehrsregeln auch für Bagger?
1: Auf gar keinen Fall.
0: Nein?
1: Ja, weil der eine Schaufel hat.
0: Ach so.
1: Allein das Feature, dass ein Bagger im Gegensatz zu einem normalen Auto eine Schaufel hat, erlaubt ihm ja in den Straßenverkehr viel aktiver einzugreifen.
0: Auch anders einzugreifen.
1: Auch anders. Du, stell dir vor, du fährst hinter einem viel zu langsamen Smart.
0: Ja.
1: Musst du so hinnehmen, solange du nicht mit dem Autoscooter unterwegs bist. Kannst du nichts dran machen.
0: Ja.
1: In der Innenstadt zum Beispiel. Kannst dich überholen. Musst du hinterbleiben. Der Bagger allerdings könnte diesen viel zu langsamen Smart einfach in seine Schaufel packen.
0: Oder fahren die
1: sich
0: zusammen?
1: Sich rechts zur Seite drehen und diesen Smart einfach beim, weiß nicht, Fahrradständer abstellen.
0: Ja, finde ich jetzt schon mal.
1: Also, weißt du, da hast du ja ganz
0: schon mal eine harte These. Aber meinst du denn, wenn die angehalten werden, dann sagen sie so, ja, haben sie vor Fahrtantritt Alkohol getrunken? Meinst du, da kann man sagen, ich habe doch eine Schaufel.
1: Genau, also, ich habe doch eine Schaufel.
0: Gilt dann gar nicht. Das Ding ist, ich habe heute auf dem Hinweg habe ich einen Baggerfahrer gesehen. Der war auf der Landstraße unterwegs und dann hat er gesagt, ich bleibe jetzt stehen.
1: Warnblinklicht an.
0: Ich war, weil der wusste, glaube ich, nicht, in welche Richtung der abbiegen muss. Er hat gesagt, ich bleibe jetzt mal stehen, hol mein Handy raus. Der hat in Seelenruhe hat der geguckt, wo er jetzt langfährt. Die Autos dahinter standen, der stand da einfach. Weißt du? Mich hätte nicht gewundert, wenn er noch sein Pausenbrot und einen Kaffee rausholt.
1: Aber so ein
0: der stand da wirklich mit der Entspanntheit. Ich
1: ja,
0: hab doch eine
1: aber
0: Schaufel.
1: Das macht doch
0: nein,
1: Sinn.
0: Für mich gilt das, ich hab eine Schaufel. So stand er da.
1: Ja, aber du strahlst ja auch mit Schaufel eine ganz andere Autorität aus als ohne Schaufel.
0: Das hatte
1: kennen
0: mit
1: wir doch alle
0: Autorität
1: als,
0: nichts zu tun.
1: Als wir noch im Sandkasten gespielt haben. Du warst doch das viel coolere Kind, wenn du damals eine Schaufel hattest, als das Kind, was keine Schaufel hatte.
0: Ja.
1: Oder etwa, also
0: ja, nee, du hast recht.
1: Sehe ich das falsch?
0: Ja. Vielleicht will irgendjemand ein Berlingo kaufen, weil ich kaufe mir morgen Bagger. Yeah.

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0: Es ist eine Frage, die sich bestimmt auch schon mal der ein oder andere von euch Sektor gestellt hat. Wann ist ein Mann ein Mann? Eigentlich ja ganz einfach. Sobald man einen Bart im Gesicht hat, so ein Schnurrbart oder so, weißt du?
1: Also wird das eine gewisse Generation vielleicht sogar beantworten. Zum Glück gibt es einen Menschen, der sich mal ein bisschen genauer mit dieser Frage beschäftigt hat und der hat ein Buch darüber geschrieben. Er heißt Riccardo Simonetti, Moderator, Autor, Entertainer, und mit dem haben wir genau über diese Frage gequatscht.
0: Und Riccardo, sag dann doch mal, kann man diese Frage überhaupt richtig beantworten?
2: Das Ding ist, dass mir mein Leben lang Leute sagen, was an mir falsch ist und was an Männern falsch ist, aber mir nicht unbedingt jemand sagen kann, was einen Mann zu einem richtigen Mann macht. Und deshalb habe ich ein Buch drüber geschrieben, weil mir diese Frage so gut wie niemand beantworten konnte.
1: Ich habe ja eine Vermutung. Also ich würde sagen, alle Männer, die anderen Männern sagen, dass an ihnen was falsch sind, sind schon mal weniger Mann als alle anderen.
2: Das ist ein guter Punkt. Ist aber viel leichter gesagt als getan.
1: Ja, das stimmt.
0: Aber ich finde, es ist ein philosophischer Ansatz, muss ich sagen.
2: Ja, also ich habe halt auch gemerkt, also es ist ja ein Sachbuch, mein Buch, und ich habe mich da so ein bisschen mit beschäftigt, von der Antike bis jetzt, wie sich das Männerbild so verändert hat. Und was mir halt aufgefallen ist, ist, dass Männlichkeit immer damit verbunden war, dass man sie sich erarbeiten muss. Also sei es der perfekte Körper, der Status als Mann, der Status als Provider. Männlichkeit hat immer was mit Leistung erbringen zu tun gehabt. Das war schon immer so. Und ich glaube, ich fände es sehr schön, wenn wir mal an einen Punkt kommen würden, wo man einfach mal nur ist.
0: Was mir aufgefallen ist, als ich jetzt heute das Buch mal so aufgeschlagen habe, vorne drin steht direkt was sehr, sehr Emotionales, finde ich. Du widmest das Buch nämlich deinem Papa. Und du schreibst ja auch, er war jetzt nicht der perfekte Mann, aber er hat dir die Freiheit gegeben, alles zu sein, was du sein wolltest. War er, würdest du sagen, gutes Vorbild in Sachen Männlichkeit?
2: Puh, also ich würde sagen, an sich nicht so. Mein Vater ist Anfang des Jahres verstorben, deshalb habe ich ihm auch dieses Buch gewidmet. Und als ich das Buch geschrieben habe, habe ich viel Verständnis dafür entwickelt, dass Männer auch nur die Söhne ihrer Väter sind. Und ich finde, wenn man seine eigenen Eltern mal unter diesem Aspekt betrachtet, dann gibt einem das ganz viel Empathie und Verständnis. Und auch wenn mein Papa bestimmt viele Fehler gemacht hat und gerade auch in Sachen Männlichkeit wirklich nicht das perfekte Vorbild war, hat mir das einfach viel Verständnis für seine Situation verschafft. Und das kann ich jedem Menschen empfehlen, auch einfach mal diese Perspektive zu ändern und seine Eltern als die Kinder ihrer Eltern anzusehen. Und dann hat man vielleicht einen anderen Blick auf bestimmte Themen.
1: Wir sprechen gleich noch weiter mit Riccardo, zum Beispiel darüber, wie sich das Männerbild im Laufe der Geschichte verändert hat. Früher war ja viel nackt, viel Sixpack, so bei Statuen zum Beispiel. Ist heute anders, sag ich, komplett.

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4: Halb drei ist es und hier dauert es gerade was länger. Die A1 Osnabrück Richtung Bremen ist zwischen Bramsche und Neunkirchenförden nach einem Unfall gesperrt. Es gibt gerade 9 Kilometer Stau ab Osnabrück Nord. Dann A4 Aachen Richtung Köln zwischen Kreuz Köln West und Köln Eiffeltor. 10 Minuten mehr mitbringen, 5 Kilometer stockend. A4 Olpe Richtung Köln zwischen Reichshof Bergneustadt und Bielstein, 3 Kilometer Stau. A30 Bad Oeynhausen Richtung Osnabrück zwischen Bünde und Bruchmühlen, 10 Minuten mehr einplanen, 2 Kilometer Stau. Dann ist die A33 Osnabrück Richtung Bielefeld zwischen Borkholzhausen und Halle gesperrt. Mindestens mal noch bis 15 Uhr, da muss ein LKW geborgen werden. Es gibt 1 Kilometer Stau. Dann noch die A59 Duisburg Richtung Dienstlaken zwischen Duisburg-Dussern und Kreuz Duisburg-Nord. 1/4 Stunde extra, 5 Kilometer Stau. Und dann gibt es noch ein paar Autobahnen, die sind in beiden Richtungen gesperrt wegen Bauarbeiten. Zum Beispiel die A40 zwischen den Kreuzen Duisburg und Kaiserberg. Da gibt es gerade 2 Kilometer Stau.
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5: 26 Jahre lang haben wir auf eine Medaille gewartet und jetzt hat die deutsche Nationalmannschaft ja diese jahrzehntelange Durststrecke beendet.
6: Wirklich.
5: Wir haben Bronze im Schach gewonnen.
6: Bronze?
5: Bronze bei so einem Schachturnier, habe ich hier gerade gelesen. Mannschaftsturnier, ich wusste gar nicht, dass sie da mit Torwart, Abwehr und Mittelfeld spielen.
6: Anscheinend schon.
5: Aber ja, Bronze haben wir geholt. Das erste Mal seit 26 Jahren.
6: Uns freut das. Wir sind ja Schachfreunde, in diesem Sinne beide Türme nach oben, ne?
5: Würde ich auch sagen.

0: weiß ja nicht, was ihr so in der Freizeit macht, aber ich gucke mir oft so Fotos von früher aus dem alten Griechenland an.
1: Wirklich?
0: Ja, bist du natürlich, natürlich. Ne? Und wenn ihr da mal so guckt, ne, die Fotos oder auch die Statuen, man sieht immer nur Männer mit Sixpack. Fast so nackig. Also vielleicht ist da noch irgendwo ein Blatt vor, aber manchmal auch mich, ne? Und irgendwie habe ich das Gefühl, das ist so durch die Bank weg bei Statuen das Gleiche.
1: Das stimmt, das hat sich ein bisschen geändert und unter anderem darüber hat Riccardo Simonetti ein Buch geschrieben. Wann ist ein Mann, heißt das? Das könnt ihr ab heute kaufen und ich bin ehrlich, ich bin einfach nur froh, dass es von heutigen Männern nicht ganz so viele halbnackte Statuen gibt.
2: Jein, also das kommt darauf an, wie dein Instagram-Algorithmus aussieht. Also mein Instagram-Algorithmus zeigt mir sehr viele halbnackte Männer, die alle aussehen wie in Stein gemeißelt. Und das ist aber tatsächlich ein sehr springender Punkt, weil wenn ich zum Beispiel an meine eigene Kindheit denke, meine Freunde und ich dachten alle, wir werden irgendwann automatisch aussehen wie die Männer auf den Calvin Klein Unterwäscheverpackungen. Also wir haben gedacht, das wächst uns, ein Sixpack wächst uns. Wir haben nicht verstanden, dass das nicht automatisch passieren wird. Wir dachten alle, ach, irgendwann werden wir genauso aussehen.
0: Ist bei mir auch komplett ausgeblieben. Also ich habe auch gewartet und gewartet, aber dann, also passiert nichts irgendwie.
2: Ja, ist vielleicht auch gar nicht so schlimm, wenn es nicht passiert. Aber trotzdem habe ich halt gar keine anderen Körperbilder gesehen, weil ich dachte, okay, das Idealbild des Mannes war immer schon mit Leistung eben verbunden, auch was seinen Körper angeht. Du musst dir deinen Body bauen.
0: Wir müssen abschließend aber auf jeden Fall noch klären, wer muss denn dein Buch lesen?
2: Das ist ein Buch, das von dem alle Menschen profitieren können. Es heißt zwar, wann ist ein Mann, aber am Ende des Tages ist das Buch an jeden Menschen gerichtet, der auch schon mal unter vielleicht Männern gelitten hat oder selber irgendwie Männer besser verstehen möchte, gleichzeitig aber auch sich selbst besser verstehen möchte. Und ich hoffe halt einfach, dass mein Buch Menschen Mut macht, ihren eigenen Weg zu gehen, unabhängig davon, was die Gesellschaft ihnen vorschreibt.
1: Ich sehe so ein Werbeplakat gerade vor mir. Du stehst da drauf mit deinem Buch in der Hand und dann steht da so ein Spruch: Männlich ist es, wenn man jeden so sein lässt, wie er sein möchte. Und dann streicht man das männlich so durch, dass man es aber noch lesen kann. Und dann schreibt
2: man ein SCH drüber. Menschlich.
1: Richtig. Ja,
0: meine Güte.
1: Boah. Marketing-Kooperation in the making. Das habe ich gerade so vor meinem Auge gesehen.
2: Ja, finde ich, klingt doch prima. Dein Wort in Gottes Ohren.
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0: Sektor, ihr habt das mitbekommen, Jens Spahn will sich aus dem Haushaltsausschuss des Bundestages, ja, wie sagt man, zurückziehen?
1: Ja, will sich zurückziehen, ja.
0: Er sagt, ein normales Arbeiten sei für ihn aktuell, und ich zitiere nochmal, kaum möglich.
1: Ja, es gab zu viel Kritik. Vor wenigen Tagen hat Jens Spahn im Haushaltsausschuss gefehlt. Und ja, dann sind Urlaubsfotos aufgetaucht.
0: Von Sardinien?
1: Von Sardinien. Also, oder wie er sagt, alles rund um meine Person ist aktuell so politisiert. Jetzt geht er raus aus diesem Haushaltsausschuss. Also man könnte sagen, den Haushaltsausschuss will sich Jens Spahn.
0: Ja, er ist jetzt ja auch Familienpapa geworden. Da muss man sagen, wo gehobelt wird, da fallen auch Spahne.
1: Absolut. Wenn er jetzt rund um die Uhr arbeiten würde, dann gibt es vielleicht auch zu Hause einen Haushaltsausschluss.
0: Ja, ach so, warte.
1: Ne? Ist ja klar.
0: Ja, aber auch da heißt es ja besser ein Jens im Haus als ein Spahn auf dem Dach.
1: Aber der kommt wieder. Jens erst recht.

0: Urtan Chemin. Ist französisch. Ist von Bennett. Song hier in 1 Live. Heißt so viel wie, guck mal in deinen Kamin.
1: Achso, mal wirklich.
0: Ja.
1: Heißt was komplett anderes.
0: Also glaube ich, dass das das heißt. Das
1: haben wir auf jeden Fall schön ausgesprochen. Voir sur ton chemin.
0: Was ganz anderes. Ich habe eine neue Meldung aus dem Pott. Bei dir zu Hause.
1: Aus dem Pott?
0: Aus dem Pott. Es geht um Pottwale.
1: Achso, ja, okay.
0: Pass auf, ich habe eine Meldung. Warum das Erbrochene von Pottwalen, also die Kotze,
1: ja,
0: bis zu 80.000 Euro pro Kilo wert ist. Habe ich recherchiert.
1: Pro Kilo?
0: Pro Kilo. Es gab nicht mal einen Fall 2023 in Südindien, da hat die Polizei 9,8 Kilogramm Walkotze, Pottwalkotze.
1: Bleib bitte bei Erbrochenes, hier hören ja so, Menschen, Pottwal, die vielleicht noch essen müssen.
0: Ja, Entschuldigung, Pottwal Erbrochenes. Wir haben die beschlagnahmt im Wert von damals umgerechnet mehr als 2 Millionen Euro. Jetzt ist natürlich die Frage, warum ist Pottwal Erbrochenes
1: so wertvoll?
0: Schön, dass du fragst, danke. Man nennt das, das heißt Amber, das ist das Abfallprodukt der Pottwale und das wurde jahrelang zur Herstellung von, jetzt kommt's, Parfum verwendet.
1: Wirklich?
0: Weil Pottwal Erbrochenes hat wohl die Eigenschaft, dass das nur am Anfang stinkt, aber irgendwann dann riecht's besser und dann kann man das zur Produktion von Parfum verwenden. Also mittlerweile gibt's da auch viel Chemielösungen.
1: Aber dann kaufst du dir so 120 Euro Gucci oder Louis Vuitton oder was,
0: ist eigentlich so
1: ein Parfüm und es ist einfach Pottwal Erbrochenes.
0: Jetzt können wir es einmal sagen, dann ist in eurem Parfüm wahrscheinlich Pottwalkotze.
1: Okay, lasst es euch schmecken.
0: Nee, man soll ja kein Parfüm essen.
1: Egal.
0: Wichtige Infos.
1: Gleich wieder dann, ne?
0: Um drei, ja genau.
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0: Info. Es ist 15 Uhr, ich bin Lisa Bertram.
1: Und ich Lukas Haag. Wir starten mit dem Thema Umzug. Wer genug Kohle hat, lässt ein Umzugsunternehmen schleppen. Wer weniger ausgeben will und einen Haufen Freunde hat, regelt das mit Pizza und einem Dankeschön. Und für alle, die richtig sparen wollen, gibt's noch eine dritte Variante.
0: Einfach alleine umziehen, mit dem Fahrrad von Berlin nach Detmold. So hat Konstantin das gemacht. Der 26-Jährige ist für ein Studium nach NRW gekommen. 400 Kilometer mit dem Rad und zwei Anhängern. Dafür hat er gut 10 Tage gebraucht.
1: Dabei ist einiges schiefgegangen. Eine kaputte Anhängerkupplung, eine gebrochene Achse und dazu körperliche Probleme.
2: Da ging es um die Gesundheit meiner Knie. Man kann alles am Rad fixen, man kann alles tauschen, aber die Knie kann man so schnell nicht tauschen.
1: Aber er sagt auch, es am Ende trotzdem geschafft zu haben, wäre ein phänomenales Gefühl.
2: Ich bin in einer gewissen Art und Weise überwältigt und auch kann ich es teilweise nicht glauben, dass es funktioniert hat.
0: Und er hat sich sehr über Hilfe auf dem Weg gefreut. Leute, die ihn im Garten haben zelten lassen oder ihn im Notfall auch mal zum Fahrradladen gebracht haben. Nochmal würde er das Ganze aber nicht machen.
1: Für den CDU-Politiker Spahn hat das Urlaubsfoto aus Sardinien Konsequenzen. Das ist aufgetaucht, während er bei einem wichtigen Treffen im Bundestag gefehlt hatte.
0: Spahn zieht sich jetzt von seiner Aufgabe im Haushaltsausschuss zurück. Warum, erklärt Reporterin Lissy Kaufmann.
3: In der Nachricht schreibt Spahn, alles rund um seine Person sei aktuell so politisiert, dass ein normales Arbeiten kaum möglich sein werde. Jetzt wolle er sich in Absprache mit dem neuen Fraktionschef Frei vorerst auf seine Arbeit im Wahlkreis und seine Familie konzentrieren.
0: Spahn ist also weiter Abgeordneter für Steinfurt im Bundestag.
1: Aus der Ukraine kommen Bilder von heftigen russischen Angriffen. Die Innenstadt von Kiew wurde stundenlang beschossen. Ein historisches Gebäude steht in Flammen. Menschen versuchen, sich daraus zu retten.
0: Seit mehr als einem Monat eskaliert Russland seine Luftangriffe. Drohnen gehören zum Kriegsalltag. Vor allem Tankstellen und Supermarktlager werden beschossen.
1: Offenbar posten viele junge Frauen weniger Content auf Social Media aus Angst vor digitaler Gewalt. Das hat die Mehrheit der 18 bis 39-Jährigen in einer Befragung von Frauenorganisationen gesagt.
0: Wir haben auch euch dazu gefragt und Mareike schreibt, dass sie mittlerweile kaum noch was postet und schon gar nichts Persönliches.
1: Die meisten haben laut Befragung digitale Gewalt bisher nicht selbst erlebt. Für sie ist es eher eine Art Vorsichtsmaßnahme. Von jeder fünften wurden aber auch schon mal KI-Nacktbilder gemacht.
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0: Das hat heute Sonne und Wolken noch dabei, selten mit Schauern. Dazu in Bad Berleburg und Wermelskirchen 24 Grad, in Herne und Zülpich bis 25 und in Aalen bis 26 Grad.
1: Morgen und übermorgen geht es weiter mit dem Sommer-Comeback. Sonne, Wolken und bis zu 29 Grad. Erst am Donnerstag kühlt es sich dann ab.
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0: Geht los mit der A3 Köln Richtung Oberhausen zwischen Kreuz Breitscheid und Oberhausen-Lierich. Eine Viertelstunde plus 6 Kilometer stockend, weil da gebaut wird. A30 Bad Oeynhausen Richtung Osnabrück. Zwischen Bünde und Bruchmühlen 10 Minuten on top, 3 Kilometer Stau. Die A33 Osnabrück Richtung Bielefeld ist zwischen Borkholzhausen und Halle weitergesperrt. Da muss ein LKW geborgen werden, 1 Kilometer Stau. Und dann noch die A59 Duisburg Richtung Dienstlaken zwischen Duisburg-Düssern und Kreuz Duisburg-Nord. 20 Minuten mehr einplanen, 5 Kilometer Stau.
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5: Sektor, ihr habt es gerade in den Infos gehört, da ist jemand seinen Umzug mit dem Fahrrad gefahren und zwar von Berlin nach Detmold.
6: Ja,
5: also da muss ich jetzt mal ganz journalistisch kritisch
6: nachfragen. Wieso zieht
5: warum
6: man nach
5: zur Hölle?
6: Nach Detmold.
5: Ach so, nee, da ist schön. Da gibt's ja das. So. Da gibt's ja ein. Da kennen wir doch unser Paläontologe,
6: ja,
5: unser Dino-Forscher Dennis kommt aus Detmold.
6: Ja, aber also nein, mit dem Fahrrad umziehen ist schon wild. Ich bin dreimal umgezogen und die ersten Male habe ich nicht mal ein Fahrrad besessen.
5: Ich bin ein paar Mal umgezogen, habe das Fahrrad aber immer in der alten Wohnung gelassen. Passte nicht mehr rein.
6: Auch stark.

0: Ich würde kurz ein bisschen was für die, ja, sorry, für die Stimmung machen. Warte, Soundeffekte.
1: Das ist super schlecht. Das ist super schlecht.
2: Ausbaufähig.
0: Aber hat doch wohl jeder erkannt, wer das jetzt sein sollte,
1: ja,
0: oder?
1: Ja, das klingt wie Darth Vader mit einer Zahnschiene, aber ehrlich, das können andere viel besser. Das sind Soundeffekte, die man braucht.
0: Okay.
1: Aber guck mal, es klingt auch viel mehr nach Freude, wenn alle Leute grölen, weil es ist so krass, Star Wars 10 kommt. Star Wars 10, bist du gar nicht nervös?
0: Ich bin hier professionell, ich führe jetzt hier ein professionelles, informatives Radiogespräch und deswegen lasse ich mir nichts anmerken. Claudi Franzen aus dem 1Live Pop-Team ist hier bei uns, schön, dass du da bist.
2: Danke,
0: Star Wars 10 kommt. Okay, erzähl uns jetzt einfach alles, komm, jetzt habe ich genug zusammengerissen.
2: Das ist mein Job, Mann. 2024 wurde ja eine neue Star Wars Trilogie angekündigt und jetzt gibt es eben endlich News, denn es wurde ein Regisseur verpflichtet für diesen Job. Einen, den ihr kennt, John Watts, der hat die ersten 3 Spider-Man-Filme mit Tom Holland gemacht und hat auch schon Star Wars-Erfahrung.
1: Ich liebe alles daran, weil Spider-Man, die Filme waren auch alle gut, Star Wars lieben wir sowieso, also das ist eine Good News.
2: Ja, also vor 2 Jahren hat er schon die Fernsehserie Star Wars Skeleton Crew gedreht, jetzt soll er Star Wars 10 drehen.
0: Das ist jetzt aber schon ein Big Step, oder? Ich meine, in den letzten Jahren gab es ja immer mal wieder Star Wars Announcements. Zum Beispiel sollte nicht mal jemand von den Game of Thrones-Machern involviert sein, aber das wurde ja alles irgendwie nix.
2: Nee, also ein paar Filme haben es nicht mal über die Entwicklungsphase hinaus geschafft, aber dieses Drehbuch, das soll wohl wirklich überzeugt haben. Es soll inhaltlich an der Aufstieg Skywalkers, also an Star Wars 9, anknüpfen und
0: logisch.
2: Daisy Ridley soll angeblich auch wieder als Rey Skywalker dabei sein.
0: Ja.
2: Das Casting für die Hauptfiguren, das soll sogar schon laufen.
1: Das ist geil, das klingt alles, als müssten wir nicht mehr so lange warten, weil eigentlich können die ja dann nächstes Jahr drehen.
2: Vielleicht. Also 2027 steht ja für Star Wars Fans erstmal ein anderer großer Termin an. Ne? Im Mai kommt Star Wars Starfighter mit Ryan Gosling in der Hauptrolle.
1: Jo.
2: Das gehört aber nicht zu der neuen Trilogie.
0: Okay, wenn jetzt noch jemand Fragen hat, ich würde den privaten Kontakt zu dir, Claudi, mal weiterleiten, weil das ist ja alles sehr verwirrend da in diesem Star Wars Universum.
2: Ja,
0: falls es nochmal Nachfragen gibt, dann melden Sie sich einfach direkt.
1: Ich habe rausgehört, Star Wars kommt nächstes Jahr ein Film, dann eine Trilogie und der Spider-Man-Regisseur ist dabei.
2: Yes.
1: Reicht mir.
0: Möge die Macht mit uns sein.

0: Service in 1 Live. Sektor, jetzt nicht erschrecken, es wird jetzt laut und bitte nicht direkt abschalten, das gehört jetzt hier wirklich alles.
1: Ich habe Angst.
0: Alles zum Programm.
2: Potenzial! Dein Potenzial! Und das ist auch der Grund, warum es sich so scheiße anfühlt!
0: Ja!
2: Wenn du nicht ins Gym gehst, obwohl du es dir selber versprochen hast!
0: Ich muss ganz ehrlich zugeben, so klang mein Instagram gerade auch, weil, wie heißt das nochmal, was gerade vor der Tür steht?
3: Der Winter Arc!
1: Könnt ihr alle nicht so schreien, das ist wirklich, also hier, also auf mich kommt dieser unsympathische Algorithmus gerade so rüber und ich bin froh, dass ich privat nichts damit zu tun habe.
0: Aber um das mal kurz einzuordnen, man hört 1 Live Fitness Freak Maxim Steinbeck erstmal, ja. Hallöchen, kann auch in der normalen, ja, Lautstärke reden. Bei dir, der Winter Arc ist jetzt schon bei dir angekommen.
3: Ha ja.
0: Warum drehen alle jetzt so, ich bin ja auch so ein bisschen fitnessmäßig, ne?
3: So.
0: Bizeps und so. Warum drehen da alle jetzt so durch?
3: Okay, also, wichtig ist jetzt erstmal nur, wir gehen jetzt 3 Monate in Tunnel. Wir setzen unsere Scheuklappen auf. Es gibt nur noch Fokus
1: für uns. Wenn ich das Wort Fokus höre, könnte ich schon brechen, ehrlich.
0: Das ist eine Zeitschrift.
3: Wir werden jetzt krass. Andere Menschen fangen am 1.1. mit ihren Neujahrsvorsätzen an. Dann sind wir schon fertig, weil wir Oktober bis Dezember jetzt richtig durchdrehen, an uns arbeiten. Start 1. Oktober in 3 Tagen.
1: Das ist doch nicht dein Ernst.
3: Hallo.
1: Das ist wirklich Neujahrsvorsätze reichen, aber ihr fangt jetzt einfach früher an und nennt das Winter Arc.
3: Ja, und ich verstehe auch nicht, was hier gelacht wird. Das ist der geilste Social-Trend, den es irgendwie gibt. Bevor wir da weiter reingehen, was man sich rausziehen kann für sich selbst und Co., was daran gut ist, ich brauche einen Freiwilligen von euch, der das Ganze schon mal mit mir einleitet. Wir machen ja nicht keine halben Sachen. Wir gehen rein.
1: Warte, müssen wir Sport machen?
3: Wir müssen keinen Sport machen. Weißt du, ich finde, Julian, du machst jetzt das jetzt einfach.
0: Jetzt kriege ich hier gerade von Julia. Hallo Julia, erstmal eine Tüte mit.
3: Bei Winter Arc heißt ja aus der Komfortzone rauskommen.
1: Super.
0: Da ist eine Badehose drin.
3: Mm.
0: Ich habe euch neulich im Vertrauen gesagt, dass ich sowas wie Eisbaden scheiße finde.
1: Hast du gesagt?
0: Ja.
1: Das habe ich gar nicht gehört.
0: Und jetzt ist hier eine Badehose drin, es ist ein Handtuch hier drin und ein Bademantel.
1: Ja, aber heute ist doch voll tolles Wetter, wir haben 23 Grad,
0: deswegen Sonnenschein. Passt dieser Winter Arc auch eigentlich gar nicht.
3: Also
0: soll
3: Julian,
0: ich das jetzt anziehen,
3: wenn du
0: was?
3: Hier durchs Fenster in den Innenhof guckst, ich habe dir da mal eine Eistonne aufgebaut, weil wir werden jetzt ja krass. Wir
1: Wie
3: fangen
1: konnten
3: jetzt an.
1: Wir die denn übersehen? Die steht die ganze Zeit da, das nicht.
0: Ja, weil die genauso groß ist wie diese riesen Blumentöpfe hier im Innenhof, Alter. Oh nee.
3: Also, wir gehen jetzt zusammen Eisbaden, heißt übersetzt.
0: Ach, wir gehen zusammen ins Becken.
3: Du gehst Eisbaden, so. Ich halte dir die Hände dabei.
0: Kommst du nicht mit rein?
3: Ich komme mit raus und dann tätschel ich dich ein bisschen.
1: Julian Winter. Julian, ich möchte zu meiner Verteidigung sagen, ich wusste nicht, dass das passiert und ich bin gleichzeitig total froh, dass das passiert und nicht mit mir.
0: Ich enthalte mich jetzt jeden Kommentar, es hören ja vielleicht auch noch unter 18-Jährige zu, ne?

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8: Um 3:30 es geht los mit der A3 Köln Richtung Oberhausen. Zwischen Kreuz Breitscheid und Oberhausen-Lierich braucht ihr gerade eine Viertelstunde länger, es stockt auf 7 Kilometer. Dann A4 Aachen Richtung Köln, zwischen Frechen-Nord und Köln-Klettenberg 10 Minuten plus 5 Kilometer stockend. Die A33 Osnabrück Richtung Bielefeld ist zwischen Bockholzhausen und Halle. Nach letzter Schätzung der Polizei noch bis 16:30 gesperrt, da muss ein LKW geborgen werden, 1 Kilometer Stau. A45 Dortmund Richtung Hagen zwischen Dortmund-Süd und Schwerte-Ärgste 10 Minuten plus 3 Kilometer Stau. Die A46 Heinsberg Richtung Düsseldorf ist zwischen Heinsberg und Hückelhofen West nach einem Motorradunfall gerade gesperrt. A46 Wuppertal Richtung Düsseldorf zwischen Wuppertal Oberbarm und Wuppertal Katernberg 20 Minuten plus 6 Kilometer Stau nach einem Unfall. A59 Duisburg Richtung Dienstlaken zwischen Duisburg Zentrum und Kreuz Duisburg Nord. Eine Viertelstunde kommt da oben drauf, 7 Kilometer stockend. Dann haben wir die A40, die ist zwischen den Kreuzen Duisburg und Kaiserberg bis kommenden Montag gesperrt. Da gibt es gerade 2 Kilometer Stau und noch weitere Sperrung findet ihr in der 1Live App.
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9: So, der verrückte Maxim Steinbeck ist schon draußen an meinem Eisbad und schüttet auch nicht so viel Eis.
10: Ich mach schon mal kalt, ne?
9: Das ist viel zu viel Eis jetzt in der Eistonne, in die ich gleich, glaube ich, reinsteigen muss. Aber Maxim, komm, vielen Dank für den Bademantel. Jetzt wirft er hier Eis rein.
11: Julian, du machst jetzt erstmal ganz Piano-Sektor. Ich hole euch kurz dazu, weil ihr werdet genauso wie ich nicht so einen Fitness-Algorithmus haben. Aktuell schreien euch im Internet wieder Menschen an.
12: Alle sprechen über den Winterarg.
13: Der Sommer ist vorbei, der Winter kommt.
12: So.
13: Jeder Spieler startet von derselben Startlinie.
14: Ich habe Winterarg letztes Jahr komplett durchgezogen und es hat mein Leben verändert.
11: Ja, und dieses Mal wird Julian den Winterarg.
9: Ich will mein Leben doch gar nicht verändern. Doch, das ist eigentlich ganz toll.
11: Wir müssen dein Leben verändern, deswegen geht's für dich gleich in die Eistonne. Kannst du rausgehen jetzt bitte?
9: Kann ich den Bademantel einfach anlassen und hier sitzen bleiben?
11: Nö. Hau ab.
9: Ach so.
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0: Ich fand den Trend erst total doof, jetzt finde ich den super. Das Ganze,
1: weil du den nicht machen musst.
0: Lass mich das erstmal erklären. Wir sprechen über Winter Arc. Also wir nehmen uns nicht am 1. Januar was vor, was wir machen. Nein, wir starten jetzt schon rein. Man macht Sport, man ändert sein Mindset. Und also hier sieht das eigentlich so aus, dass Julian Färber gerade mit Maxim Steinbeck im Innenhof steht und er steht vor einer Eistonne. Ja. Julian, was ist denn? Willst du da jetzt nicht mal reingehen in die Eistonne?
1: Da müsste ich ja diesen warmen, kuscheligen Bademantel von Maxim ausziehen.
0: Aber Julian, Winter Arc, Mindset ändern, geh mal in die Eistonne da
1: rein. Muss es dafür 26 Grad Außentemperatur haben für Winter Arc?
0: Maxim, muss es das?
2: Oh, jetzt stell dich mal nicht so an. Ich mach dir den Bademantel mal auf, komm, weg damit.
0: Oh, hübscher
2: auf
0: Mann.
2: Auf geht's. Ui, ui, ui.
1: Ja, kann man auch mal ein bisschen jetzt Credits geben. Muss ich jetzt einfach hier rein?
2: Ja, du springst jetzt rein.
1: Nee, reinspringen, bist du weg? Also, oh, ne.
0: Julian, jetzt rein da. Wir müssen hier noch ein bisschen auch sprechen.
1: Mann, das sind Schmerzen. Ich mag das wirklich gar nicht, so Kälte und kaltes Wasser. Ich hab dir das mal im Vertrauen gesagt. Und so nutzt du das aus. Schade.
0: Das war bestimmt.
1: Du auch, Maxim. Das hab ich dir.
2: Ich hab gar nichts damit zu tun. Setz dich hin jetzt.
1: Wie hinsetzen?
2: Du musst runter mit dem ganzen Schulter unter Wasser.
1: Ich bin nicht Schwimmer.
2: Du atmest jetzt einmal tief ein und dann langsam aus und dabei gehst du tief.
1: Ja, war schon ein bisschen tiefer als vorhin.
2: Runter mit dir jetzt.
1: Das Problem ist ja das, was an der Taille kommt. Das ist das Problem. Aua!
0: Das ist eine Flutwelle gewesen, quer durch den Innenhof.
1: Du hast gesagt, du hast kein Eis mehr.
2: So.
1: Okay, dann lass mal ganz professionell jetzt über...
0: Julian, jetzt bleib du mal da drin. Maxim, ich wollte ja auch mal journalistisch nachfragen. Sag mal, wo kommt denn dieses Winter Arc überhaupt her?
1: Aus Finnland!
2: Also, das Ding wird schon länger in der Fitnessbubble ausgerufen. Arc, ne? Englisch Bogen, kennt man aus vielen Filmen, Serien, zum Beispiel aus
1: Robin Hood.
2: Anime. Sei mal leise da unten jetzt. Wo ein Charakter einen Arc, also so einen Entwicklungsbogen, ne, durchlebt. Du hast einen Anfang, das ist der 1. Oktober, 31. Dezember und dann sind wir ja auch fertig. Kannst an den individuellen Zielen arbeiten.
1: Muss ich am 31. Dezember, kann ich hier wieder raus, oder was?
0: Julian, nicht so laut dazwischen atmen, wir wollen hier inhaltlich vorankommen. So. Wer macht denn sowas so generell,
2: das
0: sag mal?
2: Das machen tatsächlich einige. Es gibt viele Verrückte im Sektor. Ich habe mich mal umgehört.
3: Mein Winter möchte ich auf jeden Fall durchziehen, clean Muskeln aufbauen. Ich möchte auf jeden Fall meine Schultern verbessern. Und kontrollierter Essen.
2: So, das sagt Yannick aus Hürth. Und bei Larissa geht's auch los.
4: Mehr Sport machen, ich werde meinen Schlaf tracken, werde wieder mehr lüften, einfach frische Luft, weil auch endlich wieder die Luft kalt ist. Mehr meditieren, mehr Zeit mit meiner Familie verbringen, mich auf mich konzentrieren.
1: Kann ich da kurz einhaken? Keiner hat da was von Eisbahn gesagt. Also mit der Familie und Schlafen, das würde ich ja auch machen. Aber
0: Julian, bleib du mal einfach da drin. Maxim und ich sprechen gleich weiter, aber Julian, jetzt bleibst du einfach mal sitzen.
1: Muss ich hier drin bleiben?
0: Ja, aber ich unterbreche die Musik, sobald du rausgehst. Also ich würde sitzen bleiben.
1: Kann ich was gewinnen?
0: Nein, bleib einfach da.
1: Also,

0: Willst, Julian?
1: Aber was ändert denn jetzt dieses Eisbad an meinem Leben, außer dass mir jetzt im Moment immer noch schweinekalt, aber ich zitter nicht mehr ganz so doll.
0: Aber du hast mal gesagt, du hast Eisbaden.
1: Ja.
0: Das heißt, man kann ja schon so ein bisschen sein Leben damit ändern jetzt.
1: Ja, aber dann müsste ich das jetzt wahrscheinlich ja morgen nochmal machen.
0: Genau.
1: Und
0: dann nochmal und nochmal.
1: Ja, aber ich habe ja gar nicht so eine Eistonne zum Glück zu Hause.
0: Ist nicht schlimm, wir haben ja hier eine auf der Arbeit, ja. Da können wir es ja bis Freitag durchziehen. Als Live-Reporter Maxim Steinbeck, du kannst das ja ganz gut da beobachten, ja. Ne? Wie schlägt er sich?
2: Ich dachte zwischenzeitlich kurz, er weint, aber so langsam hat er sich, glaube ich, wieder.
0: Okay. Aber ich muss jetzt mal wirklich nachfragen, dieses Winter Arc, ne? Also wir nehmen unser Leben praktisch schon vor den Neujahrsvorsätzen in die Hand. Ist das nicht auch ein bisschen beknackt, nur weil irgendwelche Fitness-Influencer sagen, dass wir das machen sollen und weil die das Winter Arc nennen, dass wir das dann machen?
2: Ja, also du hast da schon einen Punkt. Also ich habe es auch nochmal mit einem Sportpsychologen einordnen lassen und abgeklärt. Linus Lorenz ist da halt ganz wichtig, dass man im Kopf behält.
3: Es ist mein eigenes Projekt. Es ist nicht das Projekt von den ganzen Leuten, die ich jeden Tag auf den Socials sehe.
2: Deshalb eben der Appell, setzt euch Ziele, dann begrenzt auf 3 Monate. Für den Kopf total cool, aber eben Ziele, wo ihr sagt, das sind individuelle Ziele. Das sind Ziele nur für mich. Das kann für den einen jeden Tag frische Luft der Spaziergang sein. Julian hat sich halt das Eisbad ausgesucht.
1: Genau, ich habe mir das ausgesucht.
0: Nee, das ist ja, genau, ja, Julian, genau. Das ist ja auch wichtig, ne, dass man sich ein persönliches Ziel setzt. Ja. Was meinst du jetzt, ist Eisbaden was für dich?
1: Also jetzt auch für die Zukunft?
0: Ja.
1: Nee, muss ich ganz ehrlich sagen, es ist arschkalt hier drin. Ich habe so eine Gänsehaut an meinem ganzen Körper. Und ja, was bringt mir das denn jetzt? Also kann mir das nochmal einer journalistisch einordnen?
0: Das wäre sehr wichtig für dein Herz-Dings.
2: Abhärtung, Winter-Arc, Julian, Abhärtung. Aus der Komfortzone raus.
1: Ja, da bin ich jetzt definitiv raus aus der Komfortzone.
0: Julian, bleib da mal einfach noch ein Imagine Dragon sitzen. Das wäre mir wichtig und dann können wir ja gleich nochmal sprechen, ob es dir noch gut geht, okay?
1: Ja, machen wir.

0: Ralf und Julian Färber im Innenhof im Eisbad.
1: Ja.
0: War das eine schöne Überraschung für dich?
1: Total schön. Ich bin dankbar für diese Erfahrung und ja.
0: Dank noch deiner Mama vielleicht?
1: Ja, ich danke meiner Mama und dem Boden, weil ohne den würde ich jetzt hier nicht stehen.
0: Ja, aber noch sitzt du. Willst du raus aus dem Eisbad oder willst du die ganze Sendung machen?
1: Jetzt ist eigentlich gerade ein bisschen warm geworden. Habe jetzt zweimal reingepinkelt.
0: Ja, super.
1: Ja, nee, ich komme raus. Kann ich wieder ins Studio?
0: Ja, komm mal wieder zu mir ins Studio.
1: Ich spüre meine Füße nicht.
0: Aber das Eisbad, das wird da stehen bleiben. Vielleicht machen wir das diese Woche ja nochmal.
1: Ja, warum denn? Ich habe doch jetzt mein Leben schon geändert.
0: Julian, Winter Arc. Falls du das immer noch nicht verstanden hast, ich erkläre dir das nach 16 Uhr.
1: Gibt dir gleich dein Winter Arc.
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1: Um 16 Uhr mit Mathis Jungblut
2: und Lukas Haag. In NRW gibt es gerade ein Riesenproblem mit einer Hauptverkehrsader, dem Rhein. Über den Fluss werden normalerweise jeden Tag mehrere Tonnen von Dingen transportiert, die wir täglich benutzen, sowas wie Benzin, aber auch Pakete von der Post.
1: Normalerweise, aber jetzt gerade nicht. Es gibt nämlich zu wenig Wasser im Rhein. Das war über den Sommer schon ein großes Problem. Jetzt gerade ist es aber richtig heftig. Die Pegelstände waren noch nie so niedrig wie jetzt gerade.
2: Das hat auch Auswirkungen auf die Straßen. Das Land NRW hat eine Ausnahme verlängert. LKW dürfen deshalb weiter auch sonntags fahren. Und die Autobahnen sind generell voller, weil viel von dem, was nicht mehr über den Rhein kann, mit LKW transportiert wird.
1: Gleichzeitig sorgt das Niedrigwasser immer für viele Bilder auf Social Media. Viele Bereiche, die sonst überschwemmt sind, liegen frei. Zum Beispiel alte Schiffswracks. Teilweise sind auch Leute mit Metalldetektoren unterwegs.
2: Ein Erstsemesterstudent hat einen ungewöhnlichen Umzug hinter sich. Er ist von Berlin nach Detmold gezogen mit dem Fahrrad und zwei selbstmontierten Anhängern.
1: Für 400 Kilometer hat er rund 10 Tage gebraucht. Konstantin sagt, dass er am Anfang selbst nicht an die Aktion geglaubt hat.
3: Ich stand da zu Hause, hab das zusammengeladen und ich hab das angeschaut und ich hab zu mir selber gesagt, das ist die dümmste Idee, die ich jemals gemacht habe. Aber im Nachhinein fühlt sich das so cool an, weil man es halt geschafft hat. Ne?
1: Gestern ist er in Detmold angekommen. Nochmal würde er das Ganze aber nicht machen.
2: Wir gucken auf die Szene aus einer CDU-Doku, die auf Social Media rumging. Da sieht man den Politiker Amthor, der einen Strandkorb vors Büro geliefert bekommt.
4: Ja, das sieht doch super aus.
5: Also wir würden ihn so stellen, dass er schon von hier so ganz gut sichtbar ist.
1: Dafür gab's Spott oder Kommentare wie und das von unserem Steuergeld. Ein Regierungssprecher stellt jetzt aber klar, Amthor hat den Strandkorb selbst bezahlt und will ihn auch wieder abtransportieren lassen.
2: In Karlsruhe läuft gerade eine große Geburtstagsfeier für das höchste Gericht in Deutschland. Das Bundesverfassungsgericht wird 75.
1: Es sorgt dafür, dass die Grundrechte eingehalten werden. Zum Beispiel hat das Gericht klargestellt, dass die Regierung sich um Klimaschutz kümmern muss und das nicht auf jüngere Generationen abwälzen darf.
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2: Der Tag geht mit einem Sonne- und Wolkenmix zu Ende. Dazu noch zwischen 22 und 27 Grad.
1: Morgen gibt es dann auch einen trockenen Sonnen-Wolkenmix. Dabei in Höxter und Monschau 26 Grad. Gelsenkirchen und Königswinter kommen auf 28 und in Arnsberg kommen wir auf 29 Grad. Mittwoch dann auch nochmal warm und trocken. Am Donnerstag kühlt es sich dann ein bisschen ab.
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2: Es geht los mit der A3 Köln Richtung Oberhausen. Zwischen Kreuz Breitscheid und Oberhausen Lierich müsst ihr gerade eine Viertelstunde mehr einplanen. Es stockt auf 7 Kilometern. Dann die A33 Osnabrück Richtung Bielefeld. Die ist zwischen Burgholzhausen und Halle wahrscheinlich noch eine halbe Stunde gesperrt. Da muss ein LKW geborgen werden. Gerade gibt es 1 Kilometer Stau. A45 Dortmund Richtung Hagen. Zwischen Kreuz Dortmund-Witten und Westhofener Kreuz eine halbe Stunde obendrauf. 6 Kilometer Stau nach einem Unfall. Und zum Schluss haben wir die A59 Duisburg Richtung Dienstlaken. Zwischen Duisburg-Düssern und Kreuz Duisburg-Nord 15 Minuten oben drauf, 5 Kilometer Stau.
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6: Also eins muss ich sagen, ich könnte mich ein bisschen dran gewöhnen, im Bademantel hier zu arbeiten.
7: Ja, das
6: hier
7: ist, zu moderieren.
6: Das ist wirklich
7: dir, ne?
6: Ein Flex hier, ey,
7: das
6: geiles
7: gibt,
6: Teil.
7: Guck mal in die Webcam, das gibt mir so ein bisschen creepy Vibes. Also wenn man nicht weiß, dass du gerade gezwungenermaßen in ein Eisbad musstest, ist das auch
6: hätte ich dazu sagen müssen.
7: Ist das
6: ne?
7: Sehr komisch, dass du einfach hier im Bademantel sitzt. Aber ich finde, Eisbaden ist ein gutes Ding, vielleicht machen wir das auch nochmal. Und als du da reingestiegen bist, ne, wenn es so kalt ist, ich finde, das klingt ein bisschen so wie der Anfang von Ed Sheeran Sapphire.
6: Wirklich?
7: Ja, wirklich.
6: Ach so.

0: Es fühlt sich an, als würde sein Urlaub niemals enden. Erst war er im Urlaub und jetzt sitzt er da im Bademantel. Wann änderst du das denn mal mit diesem Bademantel?
1: Weiß ich noch nicht. Ich finde, der steht mir auch besonders gut. Ich trage auch so ein bisschen Ausschnitt hier, so ein bisschen die Brust mal raushängen lassen.
0: Nee, hübsch.
1: Hübsch, ne? Was ich aber über meinen Urlaub erzählen wollte, tatsächlich, Sektor, ich habe mich da auch ein bisschen kulturell fortgebildet.
0: Warst du im Museum?
1: Ich war im Museum, aber nicht in irgendeinem Museum, nein. Ich war im CR7-Museum, im Cristiano Ronaldo-Museum.
0: Auf Madeira.
1: Auf Madeira, genau. Da kommt der ja weg, der Junge.
0: Warte, lass mich raten. Du wolltest zum Cristiano Ronaldo-Museum, aber es war zu.
1: Nee, war schon offen, waren so, okay, Leute okay, da. Ja. Davor steht ja auch eine Statue von Cristiano Ronaldo, die ihm, sage ich jetzt mal, so semi-ähnlich sieht.
0: Ja.
1: Und dann geht man da rein und wirklich alles ist voll von dieser Visage dieses Mannes. Überall hängt er mit seinen Preisen. Dieses ganze Museum ist voll mit Pokalen. Das ist wirklich das Beeindruckende, wie viele Auszeichnungen ein einzelner Fußballer erhalten kann. Das ist ein Riesenraum voll mit Pokalen und Auszeichnungen. Aber es gibt dann diverse, weiß nicht, Wachsfiguren oder so von ihm in seiner typischen Pose oben ohne und so weiter und so fort. Und es gibt, mein Highlight, ein Schokoladen-CR7.
0: Wirklich?
1: Zum Anbeißen.
0: Aus Schokolade.
1: Also man kann ihn nicht wirklich anbeißen, aber er sieht zum Anbeißen aus.
0: Ich finde das völlig verrückt. Stell dir mal vor, du kriegst irgendwann ein Museum und es ist einfach nur, also es bist nur du. Die ganze Zeit. Sogar in Schokolade.
1: Sogar in Schokolade. Ich könnte mir vorstellen, dass es irgendwann das Mitya Rybinski-Museum gibt.
0: Ja?
1: Ja, da würde ich dich auch aus Schokolade hinstellen. Weißt du wie? Zart bitter.
0: Wow.

0: So Leute, falls ihr bei uns in der Sendung heute schon ein bisschen aufgepasst habt, dann wisst ihr es. Der Winter Arc steht vor der Tür und die Fitnessbubble auf Social Media, die dreht durch.
1: Eine Kanonenkugel wird erst gefährlich, wenn sie in Bewegung kommt.
0: So. Super witzig.
2: Oh, ist das herrlich. Wann müssen wir mit dem Bums jetzt starten, diesen Winter?
3: In drei Tagen geht es los. 1. Oktober bis 31. Dezember. 3 Monate. Alle unsere Ziele auf einen Haufen angreifen. Ey, was? Wir werden so viel erreichen.
0: Das man, ist krass. Man merkt gar nicht, dass unsere Einzel-Fitnesskante Maxim Steinbeck hyped ist.
2: Merkt man
0: gar nicht.
2: Nee, merkt man überhaupt nicht. Ich wusste gar nicht, dass das so ein fester Zeitraum ist, dieses Winter Arc. Aber du hast vorhin schon erzählt, viele bei uns auch im Sektor machen da wirklich mit bei diesem Social-Media-Trend. Haben sich viel vorgenommen. Und die Sachen können ja ganz unterschiedlich sein, ne? Muskeln aufbauen, besser essen, was weiß ich. Und was hier mit 1Live-Hörer Philipp?
4: Ich versuche mich dem Ganzen auch ein bisschen abzukapseln und nicht mich über meinen Körper zu definieren.
0: Der hat ja gar keinen Bock auf Bizeps, Pumpen und Co.
3: Nee, und das ist auch nicht schlimm, weil Winter Arc muss nicht nur Gym und Co. sein. Ne? Du setzt dich hin, du überlegst einfach mal für dich, wo will ich mich weiterentwickeln, was ist mir persönlich wichtig. Bei Larissa zum Beispiel ist auch mega basic.
5: Wieder mehr lüften, einfach frische Luft, weil auch endlich wieder die Luft kalt ist. Mehr meditieren, mehr Zeit mit meiner Familie verbringen.
2: So. Okay, also ich frage jetzt mal provokativ, wenn ich sage, diesen Winter Arc werde ich mehr rauchen. Also nur so hypothetisch. Würde das zählen?
3: Dann überleg dir kurz, tut mir Rauchen wirklich gut?
0: Ja, oh, das ist eine schöne Frage. Ja,
2: hast recht. Hast einen Punkt.
3: Wir wollen natürlich ins Positive rein und löschen diese voll idiotischen Gedanken.
2: Ja, okay, ich lösche es wieder.
3: Ich habe mich zum Winter Arc aber auch nochmal mit Sportpsychologen unterhalten. Linus Lorenz ist dabei wichtig, dass wir, egal bei welchem Ziel, ich wiederhole nochmal, nicht mehr rauchen, immer die Antwort auf eine Frage parat haben.
6: Warum mache ich das? Weil es wird der Tag kommen, wo es einem schwerfällt.
3: So, heißt am Ende natürlich auch, die Ziele, die wir uns setzen, die müssen realistisch sein und unser Antrieb muss natürlich stimmen.
2: Okay, wir werden das dann Step by Step, glaube ich, durchgehen und wir könnten uns auch mal was überlegen, Julian.
0: War doch jetzt heute schon in der Eistonne, das muss doch jetzt mal reichen.
2: Ja, nee, das ist ja 3 Monate, man muss schon was machen, was man länger macht. Ne, da kann man nicht nur einmal in die Eistonne. Also falls ihr, Sektor, irgendwelche Ideen habt, was ich und Julian bis Ende des Jahres mal machen können, unser Winter Arc, meldet euch rein über die 1Live-App.
0: Hast du eine Idee für uns, Maxim?
3: Nie wieder rauchen.
0: Ja, guck mal, das wäre doch was für dich, Mietja.
2: Ja, ich gehe jetzt erstmal in die Eistonne, das mir
0: und dann rauchst du da eine,
2: deutlich
0: oder was?
2: Lieber eine Piefen.

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4: Um 16:30 geht's los auf der A3 Köln Richtung Oberhausen zwischen Kreuz Breitscheid und Oberhausen-Lierich. 20 Minuten dauert's da länger. 8 Kilometer stockender Verkehr. Dann die A4 Olpe Richtung Aachen zwischen Kreuz Köln-Ost und Köln-Eiffelturm. Tor, da haben wir 7 Kilometer stockend. Eine Viertelstunde oben drauf. Die A33 Osnabrück Richtung Bielefeld ist zwischen Borgholzhausen und Halle-Westfalen weiter gesperrt. Da wird gerade ein LKW geborgen. Dann sind wir auf der A45 Hagen Richtung Dortmund. Zwischen dem Kreuzhagen und Dortmund-Süd 9 Kilometer Stau. Da braucht ihr 20 Minuten länger. A45 Dortmund Richtung Hagen zwischen Kreuz Dortmund-Witten und Westhofener Kreuz eine Dreiviertelstunde obendrauf. Da hat es einen Unfall gegeben. 6 Kilometer Stau deswegen. Dann die A46 Heinsberg Richtung Düsseldorf zwischen Heinsberg und Hückelhofen-West. 20 Minuten plus 3 Kilometer Stau. Und zum Schluss haben wir auch die A59 Duisburg Richtung Dienstlaken zwischen Duisburg-Zentrum und Kreuz Duisburg-Nord. Eine Viertelstunde dauert es da länger. 6 Kilometer stockend.
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5: Gunami. Ich wollte wunderschönen guten Hallo, aber das hatten wir heute schon.
6: Ja, nee, dann Gunami. Ist 16:30 ist Gunami-Zeit, meine
5: Meinung. Oder was sagt, kann man hier einfach auch guten Tag sagen?
6: Guten Tag?
5: Ja, aber ist sehr alt, ne?
6: Ja, sehr Tag. Förmlich. Das ist so, als würdest du jetzt jedem die Hand schütteln.
5: Ja, Sektor.
6: Komm, streckt eure Hände aus.
5: Fühlt eure Hände geschüttelt. Ja. Wir wünschen euch einen wunderschönen guten Tag.
6: Guten Tag.
5: Guten Tag, ja.

0: Man muss auch am Montag schon mal über den Freitag sprechen.
1: Klar. Weil
0: freitags schicken wir euch ja eigentlich mit dummem Gelaber so von 14 bis 18 Uhr ins Wochenende. Ne? Aber was dieses dumme Gelaber angeht, haben wir jetzt echt Konkurrenz bekommen.
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1: Ja, mit Benny und Dennis Wolter starten wir jetzt hier in 1 Live jeden Freitagnachmittag zwischen 14 und 18 Uhr ins Wochenende. Da müssen sie aber auch erstmal beweisen, dass sie genauso dumm labern können wie wir. Am Freitag hatten sie jetzt schon ihre erste Show und wir wollten ihnen das Ruder hier noch nicht ganz alleine überlassen.
0: Ja, zu Recht.
1: Ja, zu Recht. Wir haben ihnen noch einen Gast mit dagelassen und zwar Mark Forster.
3: Der neue Song heißt Cool. Du hast uns eben schon im Vorgespräch verraten, dass der auf Platz 16 der TikTok Viral Chart.
4: Nee, so könnt ihr das nicht sagen.
3: Wieso?
4: Das wirkt so, als hätte ich gesagt, ja, check doch mal, wie erfolgreich mein Song auf TikTok.
3: Nein. Mann, ey.
4: Nein, du weißt
3: kannst
4: doch,
3: du noch mal reinkommen, kannst du noch mal sagen, so, ey, dein Song ist
4: okay,
3: so
4: warte, wir überraschen dich.
3: Ja.
4: Also, ach Marc, weißt du, ich war eben auf TikTok und da habe ich mir ein paar verschiedene TikToks angeguckt und da bin ich mal in die Viral Charts Rubrik reingeslidet und jetzt auf Platz 16 ist dein Song Cool ist da drin, Marc.
3: Echt? Okay, krass, cool.
4: Und, wie findest du das?
3: Ja, normal.
0: Ja. Ah, herrlich. Marc Forster einfach auch ein Sympath. Ne? Aber wir wollten natürlich auch, dass ihr mit Wissen ins Wochenende startet. Und was für Wissen braucht man natürlich an einem Wochenende? Was ist das perfekte Katermittel? Und als Live-Reporter Lukas Bartsch.
1: Guter Mann.
0: Der hat da so ein Anti-Katermittel zusammengemixt und ins Studio gebracht für die Wolters. Es war in Salz und Essig eingelegte Eier.
1: Bah!
4: Es riecht ein bisschen wie Schweißfüße, ehrlich gesagt.
5: Oh, ja, das liegt daran, dass es meine Socken vorher auch noch drin war.
4: Oh Gott. Oh, ich kann.
1: Ja, wir hoffen natürlich, dass Sie bis nächsten Freitag diese Eier gut verdaut haben. Und dann sind Benny und Dennis Wolter hier wieder in 1 Live am Start mit ihrer neuen Show.
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0: Das ist der Lieblingsvokal von One Republic. Das U.
1: Ja.
0: In If I Lose Myself.
1: Wird aber mit O geschrieben.
0: Ja.
1: Ist ja auch
0: Idioten.
1: Egal. Idioten. Ist jetzt auch egal. Wir reden, Sektor, über den Winterargen. Social Media Trend kann man sagen, indem man sich ja jetzt Vorsätze nimmt für die nächsten 3 Monate, also vom 1.10. bis zum 31.12. und man wird zu einer besseren Version seiner selbst.
0: Ich finde eigentlich ein gutes Konzept. Ja, ist nicht genug Ironie drin. Also es gibt Fitness-Influencer, die sagen, wenn ihr am 1. Januar anfangt, dann seid ihr Lappen. Wir machen das alles schon früher. Focus, Training, Workout. Also man macht das jetzt schon bis Ende des Jahres und ich befürchte, dass wir beschlossen haben, da mitzumachen.
1: Ja, das haben wir beschlossen, nachdem du mich ja heute hier in die Eistonne hast steigen lassen, ja,
0: weil du genau weißt,
1: ich mag kaltes Wasser und da reingehen überhaupt nicht, ja. Überhaupt gar nicht.
0: Ja, genug gejammert, ihr dürft gerne mitmachen, wenn ihr wollt. Also ihr könnt euch sehr gerne reinmelden mit Ideen, vielleicht finden wir auch was, was wir zusammen machen können. Ich hätte eine Idee, was unser Winterarg werden könnte, weil das ist ja relativ egal, was man sich da aussucht. Hauptsache, es tut einem gut.
1: Mir tut's gut, viel zu essen.
0: Ja.
1: Und gut zu essen, das tut mir persönlich.
0: Das trifft sich aber gut für meine Idee.
1: Okay, ja, komm, jetzt bin ich hooked, sag mal.
0: Pass auf. Du möchtest ja, du bist ja in der Massephase. Du möchtest ja, du möchtest ja gerne, also du bist da noch nicht, du hättest gerne definierte 100 Kilo. Richtig?
1: Ja, habe ich mir mal so überlegt, dass man das ja machen könnte.
0: Ja, du hast ja es überlegt, aber man könnte das ja auch machen.
1: Ja, ja.
0: Wir könnten uns in unterschiedliche Richtungen entwickeln. Wenn wir sagen, Ende des Jahres musst du bei über 100 sein und ich bei unter 70.
1: Da muss ich drüber nachdenken.
0: Wäre das nicht eine tolle Idee?
1: Ja, muss ich drüber nachdenken.
0: Denk da mal drüber nach. Wir können das ja bis 18 Uhr noch klären, ob das was für uns ist.
1: Aber Sektor, wie gesagt, meldet euch rein, falls ihr eine bessere Idee habt.

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2: Bin ich ja ganz ehrlich, er war ja ein sehr attraktiver junger Mann.
1: Und Färber.
3: Wieso war?

0: So, Sektor, die Fabinski Dienstleistungs GmbH ist ja auch da, um euch zu helfen.
1: Ja.
0: Und jetzt helfe ich euch in der Orientierung. Wir haben jetzt noch nach 5 vor euch im Programm die Neuvorstellungen der O-Ton-Charts.
1: Ja, und ich habe einen Vorschlag, der es leider nicht reingeschafft hat, aber ich will den nicht vorenthalten.
0: Ja.
1: Die Villa der Versuchung auf Join.
0: Tolles Format, habe ich geguckt.
1: Ja, Thorsten Legert ist da drin und der singt. Und das klingt eigentlich genauso wie hier im Studio, wenn englische Songs laufen und wir mitsingen. Warte, Thorsten Legert.
0: Okay.
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0: Super.
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0: Ich hab den Song aber erkannt, das ist Stand By Me, ne?
1: Ja, oder wie Thorsten Legert sagen.
0: La la la.
1: La la la. Aber hey, Neuvorstellung dann gleich nach 5.
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1: Es ist 17 Uhr, wir sind Mathis Jungblut
2: und Lukas Haack. Wir berichten hier immer wieder mal von Drogendealern, die gefasst werden und vor Gericht kommen. Heute ist so ein Prozess auch in Frankfurt gestartet. Die Ausmaße sind allerdings alles andere als alltäglich.
1: Die Ermittler sprechen von der weltweit größten Plattform für Drogen und Arzneimittel im Darknet. Von 2020 bis 2025 sollen da 330 Millionen Euro umgesetzt worden sein. Dafür wurden tonnenweise Drogen verkauft, darunter Cannabisprodukte, aber auch Koks, Heroin, Fentanyl und Crack.
2: Angeklagt ist ein 31-Jähriger. Zum Prozessstart heute hat er ein Geständnis abgelegt. Er habe die Plattform Archetype Market gegründet und betrieben und soll damit 20 Millionen Euro verdient haben.
1: 600.000 Kunden waren auf der Seite registriert. Der Angeklagte war letztes Jahr in Spanien festgenommen und nach Deutschland ausgeliefert worden. Ihm drohen jetzt bis zu 15 Jahren Haft.
2: Es passiert ziemlich selten, dass sich ein Landeschef mit einem Staatschef trifft. Heute kam es aber dazu. NRW-Ministerpräsident Wüst hat sich mit dem türkischen Präsidenten Erdogan getroffen.
1: Dabei ging es vor allem darum, wie die Türkei und NRW in der Wirtschaft zusammenarbeiten können. In NRW leben fast 900.000 Menschen mit türkischen Wurzeln.
2: Auf den Straßen in NRW bleibt es wohl auch in den nächsten Wochen sonntags ein bisschen voller. Die Landesregierung hat gesagt, dass Lkw bis Ende Oktober sonntags fahren dürfen.
1: Normalerweise gibt es da ein Verbot. Weil es gerade aber so wenig Wasser im Rhein gibt, können Schiffe viel weniger Ladung transportieren. Um Sachen von A nach B zu bringen, sind Unternehmen deswegen auf Lkw umgestiegen.
2: Eine 21-jährige Sportlerin hat der falsche Schuh jetzt eine Goldmedaille gekostet. Die Leichtathletin aus Kasachstan hatte den ersten Platz im Gehen geholt.
1: Sie wurde aber disqualifiziert, weil ihre Schuhe nicht für den Wettbewerb zugelassen waren. Die Sohle war zu dick.
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2: Bis zum Abend wechseln sich Sonne und Wolken ab. Es bleibt meistens trocken. Temperaturen liegen noch zwischen 19 und 23 Grad.
1: Morgen bleibt es auch trocken. Meistens sonnig. Nur ab und zu ziehen mal Wolken durch. Dazu in Brilon 26 Grad. Eben Böen und Brühl kommen auf 27. Und in Aachen und Oberhausen kommen wir auf 28 Grad. Mittwoch bleibt es sonnig und wärmer. Donnerstag wird es dann wieder ein bisschen kühler.
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2: Geht los mit der A33 Osnabrück Richtung Bielefeld, die ist zwischen Bockholzhausen und Halle weiter gesperrt, da wird ein Lkw geborgen. Dann die A45 Dortmund Richtung Hagen zwischen Kreuz Dortmund Witten und Westhofener Kreuz braucht ihr gerade eine Dreiviertelstunde länger, 7 Kilometer Stau nach einem Unfall. A52 Düsseldorf Richtung Mönchengladbach zwischen Büderich und Schiefbahn, 20 Minuten kommen da oben drauf, 6 Kilometer Stau. Und zum Schluss haben wir die A59 Duisburg Richtung Dienstlaken zwischen Duisburg Zentrum und Kreuz Duisburg Nord, Baustelle, 20 Minuten dauert's länger, 6 Kilometer Stau.
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0: Feierabend ist der Mutsch auch schon wieder rum. Ribinski, Färber hier, was noch?
1: Wo nimmst du die Energie her? Der letzte Kaffee ist eine Stunde her bei uns.
0: Ja, das ist das Problem, weil du keinen neuen gemacht hast.
1: Ja, ich könnte noch einen neuen machen.
0: Ja, dann kann ich heute Nacht nicht mehr schlafen. Wenn wir jetzt noch hier so einen Kaffee trinken,
1: dann lassen wir das.
0: Hören wir lieber ein bisschen.
1: Können wir direkt aufhören.

0: The Emptiness Machine ist ja ein Song über das Gehirn von einem normalen Sommerhaus der Stars-Kandidaten.
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2: Der war gar nicht schlecht, Herr Rybinski.
0: Dankeschön, muss ich sagen. Dankeschön.
2: Und unter anderem schon mal kleiner Spoiler, jemand aus dem Sommerhaus der Stars oder mehrere haben es auch in die Neuvorstellung geschafft. Aber jetzt erstmal eins nach dem anderen.
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0: Da freue ich mich, wir sind ja absolute Kaffeeliebhaber und dass ich in den O-Ton-Charts etwas über Kaffee lerne, hätte ich ja niemals gedacht. Aber danke an die NDR Nord-Reportage.
3: Noah Vogel arbeitet seit 8 Monaten als Head-Barista bei Benjamin auf dem Dorf.
4: Schau mal, ob wir noch 16 Gramm zusammenkriegen. So. Alles, was es für einen guten Kaffee braucht, ist in der Regel, das wird jetzt alle überraschen, keine 2000 Euro Kaffeemaschine, sondern guter Kaffee. Guter Kaffee ist quasi die Essenz für guten Kaffee.
2: Ja, wo er recht hat.
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2: Und da sind wir bei meinem geliebten Sommerhaus der Stars. Habe ich auch wieder geguckt auf RTL Plus. Und da haben die wieder eins ihrer tollen Spiele gespielt, wo die ihr ganzes Wissen unter Beweis stellen können, wie clever sind.
0: Warte mal, hast du gerade gesagt, ihr ganzes Wissen?
2: Ja, deswegen ist das schnell vorbei, dieses Spiel.
0: Okay, ja.
2: Diesmal ging es... Also es ging um eine Flüssigkeit, die wir alle kennen, die wir alle auch schon getrunken haben. Es ging um Tee.
5: Darjeeling, Rooibos und Ölgui. Ölgui. Kennst du das Wort? Ölgui?
6: Nein.
5: Sind bekannte Arten von?
6: Astrik und Oberleg.
5: Was für Astrik? Tee.
6: Von was?
5: Das sind Teearten.
6: Woher sollen wir das wissen? Jetzt mal im Ernst, ne?
2: Ja, jetzt mal im Ernst, ey.
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0: Falls ihr irgendwann mal einen Sohn kriegt, dann wisst ihr doch jetzt gar nicht mehr, ob ihr den Oberlix oder Ölgri nennen sollt.
2: Oder Darjeeling.
0: Das ist der kleine Ölgri. Naja, ey, mach mal kurz einen Abstrich zu Instagram. Geres Backstube. Kannte ich noch nicht, ist aber jetzt absolut eine Empfehlung. Er kommt aus Dresden-Lockwitz und was soll ich sagen, da gibt's richtige Handwerkskunst.
7: Wir machen uns nämlich den großen Aufwand mit den Schweinsohren, so wie im Lehrbuch. Da wird schön der holländische Blätterteig gemacht und da werden die 144 Schichten gezogen. Also hier gibt's keine Abkürzung mit Blitzblätterteig bei uns. Alles oldschool. Kann ich mal noch einen schlauen Spruch bringen? Qualität kennt keine Abkürzung. Keine Abkürzung, Blitzblätterteig. Ein absolutes No-Go für mich, genauso wie Anglizismen.
0: Ja, Hashtag
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0: tonight.
1: Sektor, es tut mir leid, aber ich muss jetzt diese bedächtige Stimmung doch jetzt rapide und stark unterbrechen.
2: Ja, es geht um den Winter Arc. Mein Gott, der Mann, der hier so motivierend auf Instagram rumschreit, der, bei dem steht der Winter Arc auch vor der Tür. Und das ist ein Fitnesstrend auf den Social Media Kanälen, wo man sich mal 3 Monate lang fokussiert und seine Ziele und sein Potenzial so richtig angeht. Ne? In 3 Tagen geht's los, vom 1. Oktober bis 31. Dezember. Soweit richtig, Maxim?
3: Ja, aber ich habe hier auch noch nicht das Gefühl, dass ihr zwei euch da schon so richtig Gedanken gemacht habt.
4: Nee, ist ja nicht schlimm. Geht ja erst am 1. Oktober los. Ne? Also sind ja noch 2 Tage. Aber als Live-Fitness-Freak, Maxim Steinbeck, wir haben ja gerade zusammen das trotzdem schon mal so eingeläutet, weil die Leute ja auch noch Zeit brauchen. Mhm. Ne? Die müssen sich ja auch noch was überlegen, was sie diese 3 Monate machen. Und der Kollege Färber musste ja ins Eisbad.
3: Ja, und ich fand auch, das war ein guter Anfang. Aber wir müssen jetzt ja mal wirklich Ziele für euch festlegen, weil sonst wird der ganze Bums ja nichts. Das rutscht euch wieder so durch. Und das will ich nicht. Wichtig bei den Zielen ist aber auf jeden Fall,
5: was muss ich tun, jeden Tag oder jede Trainingseinheit oder jeden Morgen, dass am Ende das Ziel erreicht wird.
3: So, runtergebrochen, ne? Hat mir Sportpsychologe Linus Lorenz erzählt. Und deswegen haben wir uns überlegt, ihr zwei als unsere wunderbaren Moderatoren, die Verbinski GmbH, ihr seid ja
2: Dienstleistungs
3: quasi...
2: GmbH,
3: genau,
2: bitte.
3: Ja, Entschuldigung. Ihr seid ja quasi Eigentum der Redaktion.
2: Und deswegen
3: haben wir uns jetzt einfach mal was für euch ausgedacht.
4: Okay, ja, okay.
3: Wir haben uns gedacht, woran könntet ihr denn arbeiten? Julian, bei dir sehe ich ganz weit vorne Dehnbarkeit. Haben wir nicht, ne?
2: Nee, ja, kommt auf den Körperteil.
4: Nein, hast du nicht. Hast du nicht.
3: Also.
4: Du hast letztens erzählt, dass du beim Pilates warst und dass du richtig gelitten hast.
2: Ja, das ist
3: toll.
2: Wahr.
3: Ja. Ich habe hier einen wunderbar alten Zollstock.
2: Ja, der ist super.
3: Julian, du machst jetzt bitte für mich einen Männerspagat.
2: Ein Männerspagat?
3: Ja, ich komme einfach mal zu dir rum. Ich hock mich mal vor dir hin.
4: Oh Gott.
3: Also du stellst dich jetzt quasi gerade und seitlich deine Beine weg, ne? Also du machst das V mit... Ja, genau.
4: Auf einmal wird der klein, die Beine wandern nach
3: außen. So
4: tief,
3: wie du kannst.
2: Ja.
4: Tiefer kommst du nicht, liegst
3: schon alles?
4: Liegt es an der Jeans? Liegt es an der Jeans, dass du nicht tiefer kommst?
2: Die kann ich jetzt ja nicht ausziehen, die Jeans.
3: Ich messe mal vom Boden.
2: Ja, mach mal so.
4: Bis wo misst du? Direkt bis zum Sack, oder?
3: Also ich messe jetzt von hinten.
4: Bis wo misst man da?
3: Ich stelle mich jetzt hinter, Julia. Ich mach mal kurz.
4: Mach bis zum Po, ne?
2: Oh, Maxim ist hinten. Ah!
4: Wie viel Zentimeter haben wir da?
3: Also 51 Zentimeter vom Boden bis zur Pobacke.
2: Okay, und das, mein Ziel ist jetzt, dass ich runterkomme auf den Boden?
3: Also ich finde, das sind mindestens 25 Zentimeter zu viel.
2: Boah.
3: Also am Ende des Winter Arcs bist du bitte, lieber Julian, bei 25 Zentimeter. Plan schicke ich dir.
2: Männerspagat.
3: Männerspagat. Du musst 25 Zentimeter weiter runterkommen, wenn du dich breitbeinig vor mich stellst.
4: Das ist krass.
2: Ja, okay.
3: Andere Seite. Bei dir ist es die Dehnbarkeit, bei Mitya ist es die Kraft. Wir müssen was für die Arme tun.
4: Was für mit Kraft?
3: Ja, deswegen habe ich dir jetzt mal kurz nochmal ein Headset aufgesetzt, dann kannst du dich bewegen. Du gehst bitte darüber an die Wand.
4: Ja, ich guck mal, ob das Kabel das zulässt.
3: Ja, das Kabel ist 10.000 Meter lang.
4: Ich gehe hier rüber an die Wand und dann?
3: Und du, haben wir uns ausgedacht, wirst am Ende des Winter Arcs mindestens 5-mal Push-Ups machen, aber im Handstand an der Wand. Also du könntest
4: jetzt
3: bitte,
4: mal,
3: du
4: machst ich wandere jetzt hier rückwärts hoch, oder was?
3: Du machst jetzt einen Handstand an der Wand.
2: So, ja, Lewinskis Füße, geh die Wand hoch. Jetzt ist er und da im Handstand an der Wand und jetzt musst du runter und wieder hoch, ne?
3: Tiefer!
4: Ja, aber
2: Der schafft nicht mal ein.
4: Guck mal,
2: schafft nicht mal ein und jetzt ist er wieder umgefallen.
4: Wieso denn?
3: Also das war 0.
2: Das war nicht mal ein.
4: Ey, das waren 0. Mindestens 0,7. Ja,
3: okay. Also am Ende des Winter Arcs am 31. Dezember möchte ich deine Stirn auf dem Boden sehen und dann wieder hoch 5 Stück.
4: 5 Stück. Kann ich das mit der Dehnbarkeit haben?
3: Nein.
2: Okay, ich kann auch nicht das mit den...
3: Nein,
2: wir können nicht tauschen.
3: Es ist mir auch egal, der Winter Arc ist ja dafür da, sich weiterzuentwickeln. Da muss man genau da rein, wo es weh tut.
2: Na gut, dann machen wir das jetzt halt, weil wir sind ja Eigentum der Redaktion, wie wir das gerade gesagt haben.
4: Wir gehen einfach da rein, wo es weh tut. Wir hauen dem Maxim jetzt in die Fresse.
2: Weil das tut vor allen Dingen uns weh. Wenn ihr wüsstet, wie der Maxim aussieht. Oh, scheiße.

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7: Um 17:30 geht's los mit der A4 Aachen Richtung Köln. Zwischen Frechen-Nord und Köln-Klettenberg braucht ihr gerade 10 Minuten länger. Es stockt auf 5 Kilometern. Dann haben wir die A45 Hagen Richtung Dortmund. Zwischen Schwerte-Ärgste und Dortmund-Süd 15 Minuten kommen da oben drauf. 6 Kilometer stockend. Nochmal die 45 Dortmund Richtung Hagen. Zwischen Kreuz Dortmund-Witten und Westhofener Kreuz eine Dreiviertelstunde plus 7 Kilometer Stau nach einem Unfall. A52 Düsseldorf Richtung Essen. Zwischen Tiefenbruch und Essen-Kettwig 10 Minuten oben drauf. 6 Kilometer stockend. Die 52 Düsseldorf Richtung Mönchengladbach. Zwischen Büderich und Schiefbahn braucht ihr 20 Minuten länger, 6 Kilometer Stau. Dann haben wir die 57 Krefeld Richtung Köln zwischen Köln-Worringen und Köln-Bickendorf eine Viertelstunde obendrauf. Und zum Schluss haben wir dann noch die A59 Duisburg Richtung Dienstlaken zwischen Duisburg-Düssern und Kreuz-Duisburg-Nord. Viertelstunde obendrauf, 6 Kilometer Stau.
8: Lukas, was fällt dir eigentlich ein? Das ist unser Studio-Fußball.
9: Jetzt kommt der hier rein.
8: Und ins
9: Nein, ich habe den gefunden.
8: Das ist unser Ball.
9: Aber gut, ich gebe euch den und ich möchte ihn aber wiedersehen gleich.
8: Wir können alle drei zusammen damit spielen. Ja?
9: Ja gut, aber ja.
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8: Ja, sehr gut, da haben wir den Ball wieder. Glaubst du, er war da 10 Köpfe größer ist als wir? Kann er uns hier den Ball wegnehmen? Oder?
9: Muss man,
8: er kommt, er steht am Stuhl, nicht, dass er jetzt reinkommt.
10: Er traut sich erst, wenn die Musik läuft hier rein. Man muss das aber auch erklären. Wir haben immer einen Fußball im Studio, mit dem halten wir hier ab und zu hoch. Und wir haben den heute den ganzen Tag gesucht.
8: Der Lukas von den Infos.
10: Lukas von den Infos. Denkt nicht nur, weil die Infos seriös klingen, dass die seriös sind.
8: Nee, die sind eigentlich genauso Kinder wie wir.
10: Die klauen Fußbälle.
8: Es ist aber wieder, jetzt ist er wieder bei uns.
11: Die

0: Es gibt Verspätungen, weiß nicht, ganze Ausfälle, dann sind die Toiletten kaputt, keine Ahnung, Wagen fehlt, Anschluss oder ganz beliebt auch, Anschluss verpasst wegen Verspätung aus vorheriger Fahrt.
1: Verzögerung im Betriebsablauf.
0: Aber Sektor, ihr kennt das, ihr kennt es alle.
2: Liegt daran, dass wir hier nur noch mit dem allerletzten Dreck rumfahren.
0: Aber wisst ihr was, wir ändern das jetzt mal.
1: Ich finde aber, das ist eine der besten Ideen, die wir jemals hatten. Wir fahren am 17.10. mit dem Sektor-Express von Essen Hauptbahnhof über Münster, Osnabrück, Bielefeld, Hamm, Dortmund. Eine richtig schöne Runde durch den Sektor. Und am Ende würdet ihr euch wünschen, dass dieser Zug eine Verspätung hat oder am besten stehen bleibt.
0: Irgendwo auf der Strecke, denn da wird richtig was los sein. 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Snacks haben wir auch dabei. 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
3: 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Mein Name ist Shi Agu.
0: Und er kommt nicht alleine. DJ im Gepäck, spielt ein geiles Set während der Fahrt. Sightseeing, Party, Live-Konzert und das alles in einem fahrenden Zug.
3: Verdammte Scheiße. Wie geil ist das denn?
0: Ja, kann man nicht besser zusammenfassen.
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3: Super. Dann lasse ich die komplette Energy raus und ich habe jetzt schon Bock.
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0: 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Und es ist eine Meldung, die ihr heute vielleicht schon in den Infos gehört habt. Der Masseur einer Radnationalmannschaft, der Slowakei, der dachte sich, ich knete hier ein paar Waden durch während des Rennens und...
1: Und dann schönen Feierabend eigentlich.
0: Ja, dann ist aber ein Fahrer zu viel krank geworden. Und dann hat der Teamchef gesagt von diesem Radverein da, von der Nationalmannschaft, du... Saßt du schon mal auf einem Fahrrad? Hättest du nicht Lust mitzufahren?
1: Weißt du, wie das so geht mit diesem Pedal und so?
0: Ja, hat er gesagt, ja, glaub schon. Und dann ist der einfach 100 Kilometer mit Radprofis mitgefahren, hat mitgehalten.
1: Im Feld.
0: Im sogenannten Hauptfeld.
1: Das ist völlig verrückt.
0: Und das war super wichtig, weil wenn die nicht angetreten wären, hätten die Punkte für die Olympia-Quali nicht bekommen.
1: Ja, genau.
0: Also der ist so.
1: Und bei Masseur geht es ja viel.

0: Ja. Ich weiß. Ist immer traurig, wenn eine Sendung von uns vorbei ist. Aber die gute Nachricht ist, es wird mit Qualität nachgelegt und die heißt Linda Reitinger.
1: Ja! Love sind sie eher schon wieder. Ach, ihr Mäuse.
0: Schawinski sind raus.

0: Beispiel noch Nicki Minaj mit Starships. Da wird gleich nochmal richtig aufgedreht und wir lassen euch Linda hier. Also mehr können wir nun wirklich nicht machen.
1: Nee, mehr können wir nicht.
2: Sind die bei dir gut aufgehoben, der Sektor?
1: Ich hoffe. Ihr hattet mir ein bisschen frech viel Spaß die ganze Zeit. Ich war neidisch, aber wir kriegen das wohl auch hin.
0: Ja, ja, dann morgen wird's wieder seriös bei uns. Tschüssi.
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1: und Lukas Haag. Jetzt kommen Gedanken, die sich offenbar viele junge Frauen auf Social Media machen. Kann ich das Foto so teilen oder muss ich damit rechnen, dass ich gehatet oder belästigt werde oder dass mein Foto von anderen verändert und woanders geteilt wird?
2: Wegen sowas entscheiden sich laut einer Umfrage offenbar vor allem junge Frauen dazu, lieber weniger auf Social Media zu posten. Bei der Befragung von Frauenorganisationen kam raus, 3/4 der 18- bis 39-Jährigen sagen, dass sie aus Angst vor digitaler Gewalt weniger hochladen.
1: Mehr als die Hälfte der Befragten macht das, obwohl sie selber noch nicht betroffen waren. Knapp ein Drittel sagt aber, dass schon mal intime Fotos gegen ihren Willen verbreitet wurden. Von jeder 5. wurden schon mal Nacktbilder mit KI gemacht.
2: Die Macher der Befragung warnen vor einem Demokratieproblem. Wenn Frauen sich von Social Media zurückziehen, entstehe auf den Plattformen ein verzerrtes Bild der echten Welt.
1: In letzter Zeit gab es ziemlich viele Schlagzeilen wegen CDU-Politiker Jens Spahn. Heute kam eine neue. Er ist aus einem wichtigen Ausschuss im Bundestag zurückgetreten.
2: Grund sind Urlaubsfotos aus Sardinien. Das Problem, Spahn hätte zu diesem Zeitpunkt eigentlich in diesem Ausschuss sitzen müssen. Die Fotos waren dann in der Bild-Zeitung aufgetaucht.
1: In Frankfurt hat ein 31-Jähriger heute ein Geständnis abgelegt. Darin gibt er zu, die laut Ermittlern weltweit größte Drogenplattform im Darknet betrieben zu haben.
2: Auf der wurden in 5 Jahren mehrere Tonnen verschiedenster Drogen verkauft. Der Angeklagte soll daran rund 20 Millionen Euro verdient haben.
1: Bielefeld hat einen neuen Rekord aufgestellt im Wiederbeleben. 7 Tage und 7 Nächte wurde die Herzdruckmassage an einer Puppe durchgeführt. Dieser Arzt hat die Aktion angestoßen.
3: Wir alle haben diesen Weltrekord erreicht. Jeder von uns ist Weltmeister im Leben retten geworden.
2: Möglichst viele Leute sollten bei dem Weltrekord in Bielefeld mitmachen, weil es auch darum ging, Unsicherheiten beim Wiederbeleben zu nehmen.
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1: Über den Abend sind häufiger mal Wolken unterwegs, es bleibt aber trocken bei 19 bis 23 Grad.
2: Morgen gibt's auch einen trockenen Sonne-Wolken-Mix, dabei dann in Nettersheim 26 Grad, Coesfeld und Bielefeld kommen auf 27 und in Troisdorf und Mahl kommen wir auf 28 Grad. Mittwoch dann nochmal warm und trocken, am Donnerstag kühlt es sich dann ein bisschen ab.
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1: Geht los mit der A40 Essen Richtung Dortmund zwischen Bochum-Harpen und Dortmund-Kleine. Viertelstunde kommt da oben drauf, stockt auf 6 Kilometern. Dann haben wir die 45 Hagen Richtung Dortmund zwischen Schwerte-Ärgste und Dortmund-Süd. 10 Minuten plus, 2 Kilometer Stau. A45 Dortmund Richtung Hagen zwischen Kreuz Dortmund-Witten und Westhofener Kreuz. 45 Minuten plus, 8 Kilometer Stau nach einem Unfall. Und zum Schluss haben wir die A57 Krefeld Richtung Köln. Zwischen Köln-Worringen und Köln-Bickendorf hat es einen Unfall gegeben. 30 Minuten obendrauf, 7 Kilometer Stau.
4: Wie war das gerade? 26 geil.
1: War 6 oder 28 geil.
4: Beste Temperatur der Welt auf jeden Fall. 26 Gold.
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4: Hey na, ihr kleinen Zitronenfalter in diesem Sinne, ne? Aus Versehen nochmal geschlüpft vielleicht, weil so voll diese Sommer-Vibes. Dabei steht doch schon Herbst auf dem Tacho. Naja, wir nehmen es, wie es ist und machen das Allerbeste draus. Unter anderem mit unserem erste sahnigen Sommer im Sektor-Mix. Den gibt es diese halbe Stunde noch hier, kurz vor Sundowner sozusagen. Aber jetzt erstmal ein bisschen Lady Gaga, die Maus für euch. Vielleicht hat ja auch die uns nochmal den Sommer in den Herbst gehext mit ihrem

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ist an eurem Montag. Und ich checke ja immer so ein bisschen, was los ist im Sektor und der Welt, was ich euch so erzählen kann. Und da bin ich heute über was gestolpert. Da habe ich wirklich kurz gedacht, so, nee, Moment mal, da verarscht mich einer, das ist ausgedacht, das kann nicht sein. Aber pass auf hier, falls ihr nämlich Bock hättet, Polizist zu werden oder Polizistin, ne, aber so ein bisschen Angst habt, irgendwann mal einen Harnstein zu kriegen, also privat, und der versaut euch dann alles, bleibt entspannt, denn das Oberverwaltungsgericht in Münster hat heute entschieden, das Land NRW darf einen Polizeibewerber eben nicht wegen eines diagnostizierten Harnsteins ablehnen. Und jetzt sagt ihr, Lindy, hast du gesoffen oder was? Nein! Das war wirklich eine Sache vor Gericht. So ein Typ aus dem Kreis Heinsberg hat wohl letztes Jahr eben einen Harnstein gekriegt. Also hier so ein festes, kristalliges Ding, das sich aus den Salzen im Urin bilden kann und dann zum Beispiel in den Harnwegen ablagern kann, so sich, ne? Und wer das schon mal hatte, das tut ganz schön scheiße weh. Aber den kriegt man schon auch wieder weg, so einen Harnstein. So wie bei dem Typ aus dem Kreis Heinsberg auch, der Polizist werden will. Aber das Land NRW hat dann wohl eben gesagt, nee, so könnte man den ja nun nicht überall einsetzen. Also für immer auch, weil hier, Zitat, im Polizeialltag die notwendige Vorbeugung gegen weitere Harnsteine nicht vollständig gewährleistet werden können. Was? Im Polizeialltag schaffst du es also nicht genug zu trinken und dich zu bewegen, oder was? Weil das ist wohl wirklich alles, was es braucht. Habe ich jetzt auch noch mal kurz recherchiert noch. Die Kombination aus reichlicher Flüssigkeitszufuhr, einer ausgewogenen salzarmen Ernährung und ausreichend Bewegung. So. Jetzt muss ich mir natürlich auch einigermaßen hart so dumme Donut-Polizisten-Witze verkneifen. Aber im Ernst, ne, das Gericht hat das ja jetzt auch ein bisschen zerlegt. Hat gesagt, sie sehen da nun wirklich kein konkret belegtes Gesundheitsrisiko und der Hinweis auf die empfohlene tägliche Flüssigkeitszufuhr von 2,5 bis 3 Litern und eine ausgewogene Ernährung würden reichen, dass das schon läuft. Die Polizeikarriere und das Pipi. Ganz ohne Harnsteine im Weg. Oh Mann.

0: So, vielleicht geht's euch wie eins Live-Hörerin Luisa.
1: Ich freue mich mega auf Herbst jetzt irgendwie, weil der Sommer ja auch so lang war.
0: Ja, aber er wird noch ein bisschen länger. Obviously, ne? Statt Herbst haben wir eher noch Schwimmnudel-Freibad. Was geht, Wetterchen? Und zwar so richtig bis 26 Grad heute im Sektor. Und morgen wird's mal richtig, richtig hot. Auch heute Abend ist noch richtig schön. Eigentlich perfekt für
2: leckere Getränke trinken auf jeden Fall.
3: Mit Freunden treffen und an den See gehen.
4: Eis essen. Bestes, was gibt's?
0: Ja, allerbeste. Was dann noch fehlen könnte, wäre natürlich der passende Sound. Aber dafür habt ihr ja uns, auch Luisa und alle anderen, die eigentlich nicht mehr so im Sommermodus sind. Hier, unser exklusiv obertollst, liebevoll zusammengebauter Musikbeitrag zu eurem Stracciatella-Becher.
5: Jetzt

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2: Um 6:30 geht's los auf der A4 Aachen Richtung Köln zwischen Kreuz Köln West und Köln Klettenberg. Da haben wir 3 Kilometer Stau. Dann die A40 Essen Richtung Dortmund zwischen Bochum Werne und Dortmund Clay. 5 Minuten dauert's da länger. 3 Kilometer stockend. Und dann haben wir noch zum Schluss die A45 Dortmund Richtung Hagen zwischen Kreuz Dortmund Witten und Westhofener Kreuz. 10 Minuten oben drauf. 6 Kilometer Stau wegen Bergungsarbeiten.
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3: Ja, ich weiß nicht, ob ihr es wusstet, das M in Montag, ne, steht ja für monstermäßig guten Sound, inklusive monstermäßig guter Lebensweisheiten auch. So wie so ein Live-Hörer Nils jetzt droppt. Also beides.
4: Mal ist man der Baum, mal ist man der Hund. Und jetzt kommt für euch Topic. Macht mal die Lausche auf. Jetzt geht's.

0: vielleicht habt ihr ganz gemütlich geschnarchelt, vielleicht aber wart ihr auch wach und habt erlebt, wie es schnizzly-dizzle wurde letzte Nacht bei den Video Music Awards in L.A.
1: Welcome to the 2026 MTV VMAs and I'm your host with the most, the D-O-double-G, Big Snoop Dogg!
2: Snoop Dogg!
0: Ja, hat die VMAs gehostet, lässig wie immer. Und sie hier war die Queen des Abends.
1: Taylor Swift!
0: Ja. Die ist jetzt einfach ganz offiziell die Künstlerin mit den meisten Auszeichnungen in der Geschichte der VMAs. Damit hat sie Beyoncé überholt und zwar mit den 3 Awards, die gestern noch dazugekommen sind für Taylor Swift. Einer zum Beispiel für das Video of the Year, für The Fate of Ophelia. Hat sich Taylor natürlich auch voll doll drüber gefreut, ne?
3: Thank you so much for giving this award to this video, because I'm so proud of it. To the fans, thank you for voting on it. I just...
0: Ja, die ist insgesamt so oft unterbrochen worden auf der Bühne. Ey, gefühlt war wirklich jeder in diesem Raum Taylor Swift-Fan. Und hat gejubelt, auch als Taylor natürlich dann auch noch einen Ehrenpreis abgeräumt hat für ihre Arbeit als Musikvideoregisseurin nämlich. Aber dazu kam sie auch nicht mit leeren Händen, muss man sagen. Taylor hat bei den VMAs nämlich einfach mal direkt ihr neuestes Werk vorgestellt. Das Musikvideo zur neuen Single Patient Zero in einer Weltpremiere. Aber hui... Ganz schön darkes Setting in dem Video. Dakota Johnson spielt eine junge Frau, die mit so einem absolut toxischen Typen zusammen ist, von dem so voll manipuliert wird, unter Druck gesetzt wird, solche Sachen. Ein richtig krasses Video, das im Netz auch direkt heftig diskutiert wurde, aber vor allem heftig positiv. Da nehme ich alle so, boah, was für ein Masterpiece, unglaublich. Und ja, was schon auch heftig ist, wie viele in den Kommentaren schreiben, dass sie schon mal in genau so einer Situation selbst waren. Also gibt einem wirklich ein bisschen Chills. Guckt euch das Video mal an. Ich habe jetzt den Song dazu, Taylor Swift und Patient Zero für euch hier in 1.

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1: Den kriegt ihr jetzt eben jeden Freitag bei uns. Dann startet ihr mit Benny und Dennis Wolter zwischen 14 und 18 Uhr ins Wochenende. Erste Show war eben letzten Freitag. Und wir haben ihnen direkt eine Challenge mitgebracht. Die beiden mussten allein anhand von eingesprochenen Google-Bewertungen erraten, welche Stadt gemeint ist.
2: Und zwar geht's da um ein Transportmittel.
3: Da sitze ich nun in dem deutschen San Francisco des Bergischen Landes und genieße den Ausblick auf das stählerne Gerüst der.
2: Wir sagen ganz klar, Bergisches Land ist für mich Osnabrück.
1: Boah, das stählerne Gerüst der Schwebebahn ist doch klar. Wuppertal war natürlich gemeint. Das war schon mal nix. Vielleicht klappt es ja nächste Woche besser, was sowas angeht. Aber Dennis und Benny hatten am Freitag auch einen Gast, und zwar Mark Forster.
2: Der neue Song heißt Cool. Du hast uns eben schon im Vorgespräch verraten, dass der auf Platz 16 der TikTok
4: Viral Chart. Nee, so könnt ihr das nicht sagen.
2: Wieso?
4: Das wirkt so, als hätte ich gesagt, ja, check doch mal, wie erfolgreich mein Song auf TikTok.
2: Nein. Mann, ey.
4: Nein, du weißt,
2: kannst du nochmal reinkommen? Kannst du nochmal sagen, so, ey, dein Song ist
4: okay,
2: so
4: warte,
2: viral
4: auf TikTok. Wir überraschen dich.
2: Ja. Also, ach, Marc, weißt du, ich war eben auf TikTok, ja, und da habe ich mir ein paar verschiedene TikToks angeguckt, ja, und da bin ich mal in die Viral Charts Rubrik reingeslidet,
4: okay,
2: und da ist auf Platz 16 ist dein Song Cool ist da drin, Marc.
4: Echt? Okay, krass, cool.
2: Und wie findest du das?
4: Ja, normal.
2: Ja.
1: Da hat der Vibe doch schon mal gestimmt, ne? Und so ging es auch weiter. Passend zum Wochenendstart nämlich durften die beiden auch ein bisschen weirde Antikatermittel testen. Als Live-Reporter Lukas Bartsch hat ihnen ein bisschen was zusammengemixt und ins Studio gebracht. Zum Beispiel in Salz und Essig eingelegte Eier.
2: Es riecht ein bisschen wie Schweißfüße, ehrlich gesagt.
5: Ja, das liegt daran, dass es meine Socken vorher auch noch drin war.
2: Oh Gott.
1: So klingt doch pure Happiness, so muss das doch. Und mehr Benny und Dennis Wolter und Happiness dann nächsten Freitag hier in ihrer neuen Show.
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0: Fun Fact, nur 2-3% der Weltbevölkerung haben ja grüne Augen. So gesehen schwer exklusive Crowd hier für den Song Alex Warrens Emerald Eyes. Smaragd grüne Augen in eurem Herzleib.
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1: Um 19 Uhr mit Mathis Jungblut. Und wir steigen ein mit einem Politiker, über den sich gerade viele aufregen. Jens Spahn von der CDU. Der ist seit Wochen in den News, weil er immer wieder negativ aufgefallen ist. Mehr dazu von Lukas Haag.
2: Hier ein kleines Best-of. Aus seiner Zeit als Bundesgesundheitsminister gibt's Vorwürfe zu Maskendeals. Spahn soll Milliarden an Steuergeld verschwendet haben. Danach gab's einen Widerspruch beim Thema Leihmutterschaft. Als Politiker war Spahn dagegen. Privat hat er im Ausland eine beauftragt. Und gerade geht's um diese Sache. Spahn hat sich im Bundestag für eine Sitzung entschuldigen lassen. Danach tauchten Fotos auf, die ihn an dem Tag auf Sardinien zeigen. Er musste zwischendurch auch Jobs abgeben, zum Beispiel den als Chef der CDU und CSU im Bundestag. Dafür gab es einen Posten in einem wichtigen Ausschuss. Und den hat er nach der Sache mit Sardinien jetzt auch abgegeben. Spahn bleibt aber Politiker im Bundestag. Im Netz sagen viele, wer sich im normalen Leben so viele Sachen leistet, ist seinen Job los.
1: Offenbar posten viele junge Frauen weniger Content auf Social Media aus Angst vor digitaler Gewalt. Das hat die Mehrheit der 18- bis 39-Jährigen in einer Befragung von Frauenorganisationen gesagt. Die meisten haben laut Befragung digitale Gewalt bisher nicht selbst erlebt. Für sie ist es eine Art Vorsichtsmaßnahme. Von jeder fünften wurden schon mal KI-Nacktbilder gemacht. Ein wichtiger Teil unserer Demokratie hat heute Jubiläum. Das Bundesverfassungsgericht wird 75. Bei der Feier dazu war auch Bundespräsident Steinmeier. Er sagt, das Gericht muss für den Schutz der Grundrechte neue Gefahren auf dem Schirm haben.
3: Ich denke an die rasante Fortentwicklung künstlicher Intelligenz und auch die Risiken, die damit einhergehen.
1: Vor dem Bundesverfassungsgericht kann jeder klagen. Es ist auch schon passiert, dass einzelne ganze Gesetze gekippt haben. Wer häufiger mal was bei Flink bestellt, der sollte in Zukunft ein bisschen besser auf deren Mails schauen. Es gab einen Hackerangriff. Daten wie zum Beispiel die Mailadresse oder Telefonnummer wurden geklaut. Die Polizei sagt, dass die Hacker jetzt zum Beispiel Mails verschicken, die zu einer Zahlung aufrufen. Die sollte man aber ignorieren.
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1: Heute Abend bleibt es meistens trocken, Temperaturen noch zwischen 19 und 23 Grad. Morgen dann auch trocken, meistens sonnig, nur ab und zu ziehen ein paar Wolken durch. In Minden kommen wir auf 26 Grad, Bonn und Bocholt auf 27 und in Moers und Lippstadt kommen wir auf 28 Grad. Mittwoch bleibt es sonnig und wärmer, Donnerstag wird es dann wieder ein bisschen kühler.
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1: Da haben wir nur noch eine Meldung, die A40 Essen Richtung Dortmund, zwischen Dortmund, Lütgendortmund und Kreuz Dortmund West. Da gibt's eine Baustelle, eine Viertelstunde obendrauf, 4 Kilometer Stau.
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4: Oho, das bin ich. Ich schub's euch in den Montagabend mit ganz viel Liebe. Wisst ihr immer, ne? Und jetzt.

0: 1 Live mit einer Frage jetzt, die so alt ist wie die Welt, glaube ich. Also wie die Welt mit Menschen drin halt. Wann nämlich ist ein Mann ein Mann? Ja, wir nähern uns ganz aktuell mal wieder eine Antwort. Diesmal mit Riccardo Simonetti. Der hat ein neues Buch geschrieben, das genau so heißt, Wann ist ein Mann ein Mann? Der Grund, warum er dieses Buch geschrieben hat, ist allerdings ziemlich sad eigentlich, hat er uns im Interview erzählt.
1: Das Ding ist, dass mir mein Leben lang Leute sagen, was an mir falsch ist und was an Männern falsch ist, aber mir nicht unbedingt jemand sagen kann, was einen Mann zu einem richtigen Mann macht. Und deshalb habe ich ein Buch drüber geschrieben, weil mir diese Frage so gut wie niemand beantworten konnte.
0: Dafür hat er jetzt vor allem gecheckt, wie sich das Männerbild eigentlich so verändert hat, von der Antike bis jetzt.
1: Und was mir halt aufgefallen ist, ist, dass Männlichkeit immer damit verbunden war, dass man sie sich erarbeiten muss. Also sei es der perfekte Körper, der Status als Mann, der Status als Provider. Und ich glaube, ich fände es sehr schön, wenn wir mal an einen Punkt kommen würden, wo man einfach mal nur ist.
0: Ja, gilt aber irgendwie auch für jeden, ne? Und deswegen auch lasst euch vom Titel jetzt nicht abschrecken sozusagen. Das ist kein Buch, das nur und alleine Männer lesen können.
1: Am Ende des Tages ist das Buch an jeden Menschen gerichtet, der auch schon mal unter vielleicht Männern gelitten hat oder selber irgendwie Männer besser verstehen möchte, gleichzeitig aber auch sich selbst besser verstehen möchte. Und ich hoffe halt einfach, dass mein Buch Menschen Mut macht, ihren eigenen Weg zu gehen, unabhängig davon, was die Gesellschaft ihnen vorschreibt.
0: Klingt doch mega. Mehr dazu gibt's dann in Wann ist ein Mann ein Mann? So heißt das neue Buch von Riccardo Simonetti. Gibt's ab heute in den Läden.

0: An Karneval, ne? Schmeiße ich mich in einen Trainingsanzug und dann gehe ich als Björn, habe ich mir überlegt.
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0: Wäre natürlich nur gut, wenn ich dann auch so lustig wäre wie der. Und das wiederum ist ganz schwierig, wenn nicht unmöglich. Freunde, es ist alles anders dieses Jahr. 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Unter anderem mit seiner auch gewissen Naivität im Umgang mit mittlerweile ja eigentlich legalen Substanzen.
2: Damit ich fliegen kann, ich gebe das jetzt einfach mal so offen zu, kiffe ich mir manchmal vor, also eigentlich immer vorher einen rein, damit ich das aushalte. Und ich fliege nicht oft, ich wusste nicht genau, was abgeht. Ich bin rein im Flughafen und meinte, ich bin Björn, ich denke mal, ihr wisst Bescheid. Niemand wusste Bescheid. Ich musste alles selber machen, an Maschinen. Ich konnte nicht mit Menschen arbeiten, das war eine Katastrophe. Und mein Problem war, ich bin ja eine Richtung geflogen und ich musste auch wieder zurückfliegen. Und für den Rückweg brauchte ich ja auch ein bisschen Gras. In meiner Logik dachte ich, ich fliege in Deutschland los, wo es legal ist. Ich komme in Deutschland an, wo es legal ist. Dann ist ja bestimmt kein Problem, wenn ich ein bisschen was einpacke. Und dann habe ich so, ich hatte so eine Kräutermischung, hatte ich in so einer Tüte. Dann habe ich da oben ganz viel Gras, nicht viel, ein bisschen Gras habe ich reingemacht. Und das habe ich einfach ganz oben in meinen Rucksack gemacht. Daneben den Grinder, daneben die Longpapes, Feuerzeug. Und dann habe ich den Rucksack, so wie er war, durch dieses Laufband, durch die Maschine gejagt. Und ich dachte, wird schon passen. Der Rucksack ist nicht auf der anderen Seite wieder rausgekommen. Die haben die Maschine angehalten, den Rucksack hochgehalten und waren so, von wem ist der hier? Und ich dachte nur so, okay, da habe ich nicht gerechnet, so schnell. Und dann musste ich zu so einem Fenster und dann haben die an so einer Scheibe unten, haben die das alles so vor mir ausgebreitet. Und ich war richtig gut drauf, ne? Ich stand da nur und dachte, geil, bauen wir noch einen, oder? Was machen wir? Voll geil. So, ich meine, denkt dran, hier drin ist Rauchverbot, aber ich gehe gern raus mit euch, wir können gern teilen.
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4: Es ist 7:30 und wir haben nur noch eine Meldung. Die A40 Essen Richtung Dortmund zwischen Dortmund, Lütgendortmund und Kreuz Dortmund West. Da gibt es eine Baustelle, eine Viertelstunde obendrauf, 3 Kilometer Stau.
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5: Hey, na? Ihr steht vielleicht gerade in der Küche, schmiert euch ein Käsebrot, weil nochmal kurz Hunger. Ey, gönnt euch. Aber macht euch gleichzeitig bitte bereit, während des Schmierens jetzt so ein bisschen lässig in die Hocke zu dancen. Bisschen Wine and Drop, auf geht's. Der Song erwartet das.

0: Ja, bei mir war es eine Strecke von eigentlich so knapp 2,5 Stunden. Für die habe ich zuletzt mal wieder über 6 gebraucht, weil Zugausfälle und zwar direkt 3 hintereinander, dadurch eben Verspätung as fuck und ach. Wenn ihr gerade pendelt zum Beispiel, ne, denkt ihr euch morgens in der Bahn wahrscheinlich auch was öfter.
1: Liegt daran, dass wir hier nur noch mit dem allerletzten Dreck rumfahren.
0: Ja, aber hey, wir haben da was.
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Ja, ey, der Heartbreak is real. Ich fühle das voll. Nicht nur, wenn man seinen Verliebtheitsmenschen vermisst, nämlich, sondern auch seine Besten. So wie Joshua aus Essen, der hängt gerade bei sich zu Hause rum. Dabei würde er viel lieber zocken mit seinen Kumpels, schreibt er mir über die 1Live-App. Angel Lopez, glaubst du, habe ich es richtig ausgesprochen, ne? Angel Lopez. Und Jonas heißt seine Kumpels. Jungs! Geht das nicht auch online oder so, ein bisschen zocken? Oder schreibt euch einfach kurz ein bisschen. Ey, kümmert euch um eure Bromance. Weil wie schön, dass ihr euch habt. Emo Linti in the house. Hier mit Tipps for free. Yeah.

0: hier die. Nothing but Thieves. Zack, dann ist schon vorbei. Aber kennt ihr den? Silvan Kölner ist nicht auch schon, hat schon im Hintergrund rumgebrüllt.
1: Ja, ich habe Wuh gemacht, weil das war so das Geräusch, das ist, wenn ich an dich denke, Linda, dann höre ich so Wuh.
0: Jetzt aber auch.
1: Ja, wirklich, gute Laune.
0: Gute Laune, Flummi bin.
1: Sommer, es ist ja auch noch Sommer, es ist doch so ein Tag für dich,
0: oder? Wo ist
1: oder?
0: Der denn auf einmal wieder hergekommen, ne?
1: Weiß ich auch nicht.
0: Aber Tilly, wir müssen die Kurve kriegen zu Nothing But Thieves.
1: Ja, pass auf, erstmal kriege ich die Kurve über den Sommer, weil der ist natürlich auch musikalisch Thema. Und Nothing But Thieves haben ein neues Album und haben in 3 Ländern an einem Tag gespielt. Ich habe mich mit ihnen unterhalten und ihr lernt sie ein bisschen besser kennen.
0: Ab 20 Uhr in 1 Live Plan B mit Tilman Kölner. Ganz viel Spaß mit dem.
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1: Um 20 Uhr mit Mathis Jungblut. Wir berichten hier ja immer mal wieder über Drogendealer, die zum Beispiel gefasst und dann vor Gericht gestellt werden. Heute ist so ein Prozess auch in Frankfurt gestartet. Die Ausmaße sind allerdings alles andere als alltäglich. Mehr dazu von Lukas Haack.
2: Die Ermittler sprechen von der weltweit größten Plattform für Drogen und Arzneimittel im Darknet. Von 2020 bis 2025 sollen da 330 Millionen Euro umgesetzt worden sein. Dafür wurden tonnenweise Drogen verkauft, darunter Cannabisprodukte, aber auch Koks, Heroin, Fentanyl und Crack. Angeklagt ist ein 31-Jähriger. Zum Prozessstart hat er heute ein Geständnis abgelegt. Er habe die Plattform Archetype Market gegründet und betrieben und soll damit 20 Millionen Euro verdient haben. 600.000 Kunden waren auf der Seite registriert. Der Angeklagte war letztes Jahr in Spanien festgenommen und nach Deutschland ausgeliefert worden. Ihm drohen bis zu 15 Jahre Haft.
1: Weil es so trocken ist, fließt gerade zum Teil so wenig Wasser durch den Rhein wie noch nie. Deswegen hat sich heute ein Frachtschiff im Düsseldorfer Hafen festgefahren. Das Schiff liegt in einem Hafenbecken. Die Schifffahrt auf dem Rhein ist aber nicht betroffen. Die Polizei hofft jetzt, dass der Wasserstand wieder ansteigt. Das Schiff abzutransportieren ist wohl zu umständlich. Gestern wurden 5 Männer in Großbritannien wegen Terrorverdacht festgenommen. Heute sind sie erstmal wieder freigekommen. Die Polizei sagt aber, dass weiter gegen sie ermittelt wird. Die Männer werden verdächtigt, einen Anschlag auf einen Luftwaffenstützpunkt geplant zu haben. Möglicherweise auch im Auftrag eines anderen Landes. Ein Erstsemesterstudent hat einen ungewöhnlichen Umzug hinter sich. Er ist von Berlin nach Detmold gezogen mit dem Fahrrad und 2 selbstmontierten Anhängern. Für 400 Kilometer hatte er rund 10 Tage gebraucht. Konstantin sagt, dass er am Anfang selbst nicht an die Aktion geglaubt hat.
3: Ich stand da zu Hause, habe das zusammengeladen und ich habe das angeschaut und ich habe zu mir selber gesagt, das ist die dümmste Idee, die ich jemals gemacht habe. Aber im Nachhinein fühlt sich das so cool an, weil man es halt geschafft hat. Ne?
1: Gestern kam er in Detmold an. Nochmal würde er das Ganze aber wohl nicht machen.
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1: Über den Abend hin sind häufiger mal Wolken unterwegs, es bleibt aber meistens trocken, 19 bis 23 Grad noch. Morgen wechseln sich dann Sonne und Wolken ab, Regen gibt's erstmal nicht. Dazu in Nettersheim 26 Grad, Bielefeld und Coesfeld kommen auf 27 und in Troisdorf und Mahl kommen wir auf 28 Grad. Am Mittwoch dann nochmal warm und trocken, am Donnerstag kühlt es sich dann ab.
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1: Und da haben wir keine Meldungen mehr.
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4: Hallo zusammen oder auch Olla, Tillmann Kölner hier am sommerlichen Montagabend im Sektor. Es ist immer noch Sommer oder wieder. Das ist schon abgefahren, so kurz vor Oktober. Aber lasst uns nicht über den Klimawandel diskutieren, das polarisiert oder erhitzt die Gemüter. Und das brauchen wir ja nicht bei über 20 Grad am 28. September. Deswegen freuen wir uns über ein Last-Minute-Sommeralbum, das, egal wie ihr drauf seid, ziemlich sicher gute Laune macht. Hören wir zusammen hier in den nächsten 3 Stunden rein. Und wir starten mit Slater, Brand New Chanels.

0: der ja eher so winnermäßig gerade rüberkommt. Wenn man sich so den Tourplan anguckt, 17. Juni steht da Arena in Köln. Nächstes Jahr wohlgemerkt. Und es ist noch nicht mal ausverkauft und es gibt schon einen Zusatztermin. Das nenne ich Selbstbewusstsein. Ihr hört 1 Live Plan B. 10 nach 8 und Neuanfang heißt es beim folgenden Künstler. Der hat einfach so aus dem Nichts letzte Woche verkündet, dass das neue Album fertig ist. Stadt aus Gold wird dieses neue Album heißen und es geht um Trettmann. Das kam wirklich aus dem Nichts. Die Katze hat gezappelt im Sack und war eigentlich schon längst draußen. Ist unser Track der Woche und wir hören ihn jetzt. Dani Ammermann aus dem Team. Was ist dir aufgefallen bei Trettis Comeback? Ja, jetzt muss man sagen.
1: Ja, ich finde, ihm gelingt so ein recht spannender Spagat zwischen so eine gewisse Melancholie, was sehr nachdenklich ist, was in sich gekehrt ist, irgendwie beizubehalten, während man musikalisch zu dem Song aber irgendwie so ein bisschen auch auf die Tanzfläche gehen könnte. Ne? Also wir hören es ja schon im Hintergrund, da kann man auch mal ein bisschen so sich bewegen zu. Das macht es schon mal an sich sehr spannend, finde ich, so dieser Widerspruch. Vor 2 Jahren hat er ja Your Love is King rausgebracht, das erste Album, an dem nicht auch Kitschkrieg musikalisch mitgearbeitet haben. Dementsprechend hat er sich ja auch damals so ein bisschen von seiner bisherigen Ästhetik getrennt, ja, nicht mehr schwarz-weiß. Er hat an einigen Stellen auch mal die Cap oder die Brille abgelegt, sich so ein bisschen in die Karten gucken lassen. Und das behält er sich so ein Stück weit bei in Stadt aus Gold. Das Video hat so Farbmomente, aber auch so schwarz-beige Momente, fand ich ganz interessant. Es sieht so aus, als wäre so ein Sandsturm parallel, also die ganze Zeit vor der Linse. Weißt du, was ich meine?
0: Ja, ich bin ja gespannt, was eigentlich mit dieser Stadt aus Gold auf sich hat.
1: Ja,
0: das wird ja im Vorfeld des Album-Releases sich hoffentlich noch auflösen. Er sagt selbst, die Songs, die drauf sein werden, an denen schreibt er schon sehr lange. Jetzt kommen sie endlich raus und man merkt auch am Text wieder, er ist und bleibt der Typ, der kluge Zeilen zum Zeitgeschehen beiträgt.
1: Voll, oder? Das dachte ich beim Hören auch. Zum Beispiel so eine Zeile wie, alte Wege öffnen keine neuen Türen. Das ist so ein Satz, an dem man einfach hängen bleibt.
0: Absolut. Trettmann ist zurück. Stadt aus Gold wird sein neues Album heißen und das ist der Titeltrack und der ist Track der Woche in 1 Live Plan B. Hören wir jetzt zusammen und tauchen ein in diese Stadt, wie auch immer sie aussehen wird.

0: Das sind Wolf Alice mit Bros. Davor haben wir gehört, Trettmann mit einem neuen Song, Stadt aus Gold wird das Album heißen, kommt im Januar raus. Und jetzt schauen wir auf ein Ereignis, das vielleicht auch eure For You-Pages und sonstigen Social-Media-Accounts durchaus gestreift hat. Letzte Nacht war das großes Thema, die halbe Musikbranche hat sich wieder in Glitzerfummel geworfen. Es gab nämlich Preise zu gewinnen, die Video Music Awards, kurz VMAs, haben in L.A. stattgefunden, von Taylor Swift über Sabrina Carpenter und Charlie XCX waren alle dabei, aber die meisten reden eigentlich über eine andere, Dani Ammermann, also nicht über Dani Ammermann, sondern über wen wird heute vor allem
1: gesprochen? Hey, warum eigentlich nicht? Sorry.
0: Ja, warum nicht?
1: Dani
0: Ammermann.
1: Nee, absolute Abräumerin, so rein preistechnisch war Madonna, du hast recht, eine andere Person stand im Mittelpunkt. Sie ist mit 7 Preisen nach Hause gegangen, da gestern Nacht, unter anderem in Kategorien wie Bestes Album, auch Artist of the Year. Sie hatte dementsprechend viel Zeit auf der Bühne, also hatte viel Raum, da irgendwelche Reden zu halten. Und sie hat es genutzt, um die ein oder andere Anekdote aus ihrer ja wirklich beeindruckenden Karriere zu erzählen. Zum Beispiel, dass sie schon bei den allerersten VMAs, da muss man kurz einatmen und ausatmen, vor 43 Jahren schon auf der Bühne stand, performt hat. Und die Performance, die ist ungefähr so gelaufen damals.
2: I had a little problem with my shoes and one of my stilettos fell off and I dove onto the stage to try to like make myself look cute and sexy and like I meant to do it. And my dress went up and my butt cheek was hanging out. And in those days, butt cheeks were not hanging out. I just want to remind you. And I went backstage feeling really proud of myself and my manager told me that my career was over.
0: Also ja. Ihr Schuh ist abgebrochen, ihr Kleid ist hochgerutscht, man hat ein bisschen von ihr im Hintern was gesehen und sie sagt, das war in einer Zeit, in der es noch nicht gang und gäbe war, dass man im Fernsehen was von dem Hintern sieht. Ja. Und ihr damaliger Manager hat ihr gesagt, deine Karriere ist jetzt einfach vorbei.
1: Ja, ist nicht mehr ihr heutiger Manager, muss man dazu sagen. Aber allein in der Geschichte merkt man ja einfach, wie viele Türen diese Frau für wiederum andere Frauen aufgestoßen hat. Was für eine Legacy die einfach vorzuweisen hat. Man kann diese Legacy übrigens auch nachhören. Da können wir kurz an unsere Kolleginnen verweisen. Stimmt. Hier, ARD-Podcast, Ikon. Auch da gibt es 2 Folgen zu Madonna. Sehr empfehlenswert. Jedenfalls Madonna, Riesenabräumerin gestern Abend, gefolgt von Taylor Swift, die sich den sehr begehrten Preis für Musikvideo des Jahres gesichert hat. Und live fand ich persönlich ja den Auftritt von Generation und Young Lean sehr beeindruckend.
0: Boah, krasses Video, ey. Ja, also krasse Live-Performance von diesem Video.
1: Voll, genau. Also dem ist ja quasi so re-enacted. Mhm. So die allermeisten haben das ja wahrscheinlich gesehen, dieses sehr beeindruckende Musikvideo, wo Young Lean quasi umringt von so rund 50 Typen, alle so in Schuluniform auf einer Treppe stehen und dann, ja, man kann es fast gar nicht so tanzen nennen, es ist fast wie so eine Musical-Theater-Performance und das haben die da gestern so reenacted, das war schon krass.
0: Leider leer ausgegangen und weil Madonna die Abräumerin des Abends war und es aber ja trotzdem irgendwie passt thematisch, hören wir jetzt Danceteria After Hours, nämlich mit Charlie XCX.
1: Ja, geil.
0: Die ja auch mit Madonna auf der Bühne stand.
1: Auch gestern. Iconic Moment, ja.
0: Auch iconic. Wisst ihr Bescheid, was bei den VMAs los war? Ich

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2: Mit Tilman Kölner und ganz viel neuer Musik oder Musik, von der wir sagen, ey, die ist gut, solltet ihr vielleicht mal hören und eventuell in eure Playlisten packen. Wenn es euch an einem Montagabend so ein bisschen geht, dass ihr eigentlich lieber liegen bleiben hättet wollen heute Morgen, dann habt ihr was gemeinsam mit Shi Agu. Hört mal selber, was er singt hier in seinem neuesten Song Verschwommen.
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0: Montovolo, Say It Right. Und ich sag euch, ob ihr es wusstet oder nicht, in Deutschland haben wir mit die besten Live-Musikclubs und Festivals der Welt. Wusstet ihr das? Das sehen zumindest Nothing But Thieves so. International erfolgreiche Rockband aus Großbritannien, die nächstes Jahr unter anderem vor rund 15.000 Fans in der Arena in Köln spielen werden.
1: But you have like an incredible live scene, like some of the best venues in Europe and Germany.
2: Festivals
1: are amazing. You
2: know, great rock festivals.
1: Yeah, we played Hurricane of Southside.
2: Yeah. We are playing Rock and Ring
1: next year.
2: As we announced that we have.
3: We did yesterday.
1: Not all countries have that. You know, there's a lot of Eastern European countries that festivals are actually really new.
0: Yeah.
1: Or like we'll go and play a festival in Romania, say, but they don't have any live venues. You kind of have that infrastructure, and it's from grassroots venues all the way up to the big arenas and stadiums, you know, and you are able to facilitate that. So I think as like a country to tour from any level of artist, it's pretty special to come to Germany because not every country can do that.
0: Also zum Touren ist es anscheinend gut hier. Wir haben es hier richtig gut, sagen Nothing But Thieves, was Live-Clubs und Festivals angeht. Wir müssen nur mehr hingehen und vor allem junge Bands am Anfang unterstützen, würde ich jetzt mal so sagen. Bei Nothing But Thieves war es am Anfang auch richtig schwer. Es waren immer erstmal wenige Leute da, aber das kann wachsen und das geht nur mit richtigen Fans, und von denen haben sie in Deutschland einige, und das wollten sie auf dem neuen Album Stray Dogs auch festhalten. Ist ein Album für die Fans der ersten Stunde, haben sie mir erzählt. Sie waren sehr nostalgisch bei der Aufnahme und sind auch in ihr altes Studio von den Anfangstagen zurückgegangen.
1: We went back to the same studio, so it was very nostalgic.
3: Yeah, it's lovely. I think the kind of back to the roots quote is more about when we were first writing the record, and we were just kind of figuring out how to distill what Nothing But Thieves is live and capture that, put that onto a record, and it was more like a question, really, like what is that? You know, we've never really done it, so what does that sound like, and how do we translate that in its simplest form? We've toured so much now that you really know what you are and know how you sound, and so it was remembering that and using our own live sound as inspiration in a sense, which is really fun.
0: Die rohe Live-Energie von Nothing But Thieves wollten sie rüberbringen mit dem Album. Das hören wir uns jetzt an, wie das klingt, hier im Song Evolution von ihrem neuen Album Stray Dogs.

Nothing But Thieves aus UK, Southend on Sea, gleich nochmal Thema hier jetzt. Mixu McLeod und Trettmann Abschied nehmen.

0: mitnehmen. Ihr hört 1 Live Plan B jetzt mit neuer Musik von einer Band, die gerade erst an einem Tag 3 Konzerte in 3 Ländern gespielt haben. Wie geht das? Mit guter Planung, wenig Stau und indem man Länder nimmt, die nicht so weit auseinander liegen. Belgien, die Niederlande und England. Da haben Nothing But Thieves aus Großbritannien jeweils an einem Tag Konzerte gespielt, um ihr neues Album Stray Dogs zu promoten. Vorher haben sie mich hier besucht. Es ist ihr 5. Album mittlerweile. Wir supporten sie hier in Plan B seit Tag 1. Halten sie für eine bemerkenswerte Gitarrenband. Und dafür haben sie sich neulich hier persönlich bedankt und mir erzählt, dass es anfangs richtig beschissen anlief in Deutschland und dass sogar ein Running Gag innerhalb der Band war, dass eh wieder niemand kommt, wenn sie in Deutschland spielen. Am Anfang ihrer Karriere war das. Können sie jetzt drüber lachen? Nächstes Jahr spielen sie in der Arena in Köln vor roundabout 15.000.
1: That's pretty incredible and it's amazing that we've been played on the station for so long. We had a bit of a slow burn with our German fanbase. It took such a long time to grow here.
2: But really?
1: Yeah, it was tricky at the start. The venues were, what's the word, empty?
3: It used to be a joke in our band. I'll be fine. Everyone walks up in Germany. There'd be a load of walk-up tickets. Obviously, there never was.
1: The first show we sold out in Germany ever was in Cologne.
2: Oh, really?
1: Yeah. That was the first show we ever sold out of all of the cities in Germany. So we have a kind of a special affinity with Cologne. So, yeah.
0: Do you remember what venue it was?
3: Can't remember
1: the name.
3: You're
1: testing us. It would probably only be small. Maybe
0: was
1: like...
0: Was it Luxor or was it...
3: Well, that rings a bell.
4: Luxor. Oh, wow. Yeah. I think so, yeah.
0: In Luxor in Köln vor ungefähr 350 haben sie das erste Mal ein ausverkauftes Konzert in Deutschland gespielt. Daran werden sie sich immer erinnern. Jetzt spielen sie dann vor ungefähr 15 oder vielleicht sogar 18.000, 5 Alben später. Nothing But Thieves am 13. Januar in Köln. Dann wahrscheinlich werden sie auch meinen Lieblingssong von ihrem neuen Album Stray Dogs spielen. Different Kind of Happiness. Beeinflusst unter anderem von der legendären Grunge-Rock-Band Smashing Pumpkins, wie sie mir erzählt haben.
1: Yeah, the guitar tones are kind of in that lane, like... Nice.
3: They're a big influence for a lot of the guitar tones on the record, actually.
1: Yeah.
4: And not something we've done before, and, you know?
3: A bit more grunge, yeah.
0: And what is this kind of happiness, the different kind of happiness that you're referring to?
3: Things like more of a song about finding contentment, really. Like things not turning out exactly how you thought they might, but finding, some sort of contentment in that. It's quite a reflective song.

Young mit One Thing. Laura Young, eine große Stimme aus UK, Great Britain. Und eine männliche große Stimme, eher so aus dem Hip-Hop aus Great Britain, wird mit denen hier was zusammen rausbringen. Das haben sie heute bekannt gegeben. Kitsch Creek werden mit Age einen Song veröffentlichen am kommenden Freitag. Hier ist aber erstmal ein ganz neuer von Kitsch Creek zusammen mit einem deutschen Sänger, und zwar mit Berg, der mit Q hinten. Der Song heißt Hund ohne Namen, bekommt ihr jetzt vor den Infos noch in 1 Live Plan B.

0: 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Um 21 Uhr mit Mathis Jungblut. Im Rhein ist ja gerade ziemlich wenig Wasser, weil es seit Monaten so wenig regnet. Heute haben sich da gleich zwei Schiffe festgefahren, in Düsseldorf und in Bonn. Mehr dazu von Anna Jonicek.
1: In Bonn war es ein Ausflugsschiff, das heute Morgen festhing. 150 Leute waren da an Bord und wollten eigentlich von Andernach nach Düsseldorf. Für sie endete die Reise dann ungeplant auf Höhe der Kennedy-Brücke in Bonn. Mehrere Stunden hat es gedauert, das Schiff wieder freizubekommen. In Düsseldorf ist die Lage etwas anders. Da hat sich ein Frachtschiff beladen mit Transportern im Hafen Becken festgefahren. Das Schiff stört also niemanden. Der Kapitän versucht gerade, sich langsam aus dem Hafen zu drehen. Ob ihm das gelingt, ist aktuell aber noch unklar.
0: Für den CDU-Politiker Jens Spahn hat ein Urlaubsfoto aus Sardinien Konsequenzen. Das ist aufgetaucht, während er bei einem wichtigen Treffen im Bundestag gefehlt hatte. Spahn zieht sich jetzt von seiner Aufgabe im Haushaltsausschuss zurück. Warum, erklärt Reporterin Lissi Kaufmann.
2: In der Nachricht schreibt Spahn, alles rund um seine Person sei aktuell so politisiert, dass ein normales Arbeiten kaum möglich sein werde. Jetzt wolle er sich in Absprache mit dem neuen Fraktionschef Frei vorerst auf seine Arbeit im Wahlkreis und seine Familie konzentrieren.
0: Er ist also weiter Abgeordneter für Steinfurt im Bundestag. Vor Gericht in Frankfurt hat ein 31-Jähriger heute ein Geständnis abgelegt. Darin gibt er zu, die laut Ermittlern weltweit größte Drogenplattform im Darknet betrieben zu haben. Auf der wurden in 5 Jahren mehrere Tonnen verschiedenster Drogen verkauft. Der Angeklagte soll daran rund 20 Millionen Euro verdient haben. In Frankreich gab es heute wieder Proteste an Schulen. Dabei wurde es zum Teil auch gewalttätig. Mehrere Leute wurden verletzt. Über 160 sind festgenommen worden, zum Beispiel in Paris und in Lyon. Auch morgen sollen die Proteste weitergehen. Schülerinnen und Schüler protestieren in Frankreich gegen Lehrermangel, überfüllte Klassen und gegen schlechte Ausstattung der Schulen.
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0: Heute Abend bleibt es meistens trocken, Temperaturen noch zwischen 19 und 23 Grad. Morgen dann auch trocken, meistens sonnig, nur ab und zu kommen ein paar Wolken, die durchziehen. Dazu in Minden 26 Grad, Bonn und Bocholt kommen auf 27 und in Moers und Lippstadt kommen wir auf 28 Grad. Mittwoch bleibt sonnig und wärmer, Donnerstag wird es dann ein bisschen kühler.
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0: Da geht's los auf der A4 Aachen Richtung Köln zwischen dem Kreuz Aachen und Eschweiler Ost. Da braucht ihr 10 Minuten länger, 2 Kilometer Stau. Wegen Bauarbeiten ist da gerade nur eine Spur frei. Und zum Schluss die A40 Essen Richtung Dortmund zwischen Dortmund-Lütgendortmund und dem Kreuz Dortmund-West. Da hat's einen Unfall gegeben, der Viertelstunde obendrauf, 3 Kilometer Stau.
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4: Mit Tilman Kölner und mit Dani Ammermann.
5: Hi.
4: Und mit Fontaines DC. Die bringen auch ein neues Album raus. Also irgendwie bringt gerade jeder neues Album raus, habe ich das Gefühl.
5: Ja, es wird Herbst, Tilly.
4: Das ist
5: so.
4: Wieder die Zeit, in der die Alben rauskommen, auf jeden Fall.
5: Ja.
4: Am 16. Oktober ist es soweit, da kommt Dopamine Chamber von dieser irischen Band, die gerade die größte ist, die von dort kommt. Marianne haben wir von Fontaines

0: ist großes Thema bei uns in den letzten Wochen immer gewesen und wird es auch die nächsten Wochen noch bleiben. Sie wird auch bestimmt irgendwie in den Platten des Jahres eine Rolle spielen. Zumindest, wenn ich Kollegin Dani Ammermann anschaue, bin ich da sicher.
1: Ja.
0: Es geht um Phoebe Bridgers, die wirklich ein ganz, ganz tolles Album rausgebracht hat. Und es gibt einen Film, der gerade läuft, in dem sie auch mitspielt. Und Dani Ammermann hat den schon gesehen. Robert Pattinson in der Hauptrolle Primetime.
1: Mhm.
0: Was ist das für ein Film? Worum geht's da? Ist das easy to watch? Nee. Ist das harte Kost?
1: Nee, ich würde, also in die Kategorie easy to watch würde ich ihn jetzt erstmal nicht packen. Ne? Robert Pattinson spielt in dem Film Chris Hansen. Das ist ein amerikanischer Fernsehmoderator, den es im echten Leben tatsächlich auch gibt. Chris Hansen. Und dieser Moderator ist vor allem für eine Show bekannt und diese heißt To Catch a Predator. Auch diese Show, die gab es so im echten Leben, im amerikanischen Fernsehen. Und den Titel, den kann man sehr wörtlich nehmen. Es geht darum, vor laufender Kamera Männer zu konfrontieren, zu entlarven, die sich mit vermeintlich Minderjährigen zu Sex verabredet haben.
0: Okay, also der Film basiert auf wahren Begebenheiten, kann man so sagen.
1: Genau, kann man so sagen, genau. Und Phoebe, um darauf nochmal zurückzukommen, die spielt darin sowas wie ein Lockvogel / Aktivistin, also eine vermeintlich Minderjährige, die aber zum eingeweihten Produktionsteam gehört. Und der Film, der bewegt sich eigentlich schnell auf so eine Metaebene, fragt, wie moralisch vertretbar ist es eigentlich, sowas in einem Unterhaltungsformat zu verhandeln und damit ja irgendwie auch so ein bisschen, ja, so, ich sag jetzt mal, Marktlogiken von Fernsehen zu übernehmen, und ein Thema wie sexuellen Missbrauch von Minderjährigen quasi, das darauf anzuwenden. Also es gibt dann zum Beispiel diesen sehr bezeichnenden Moment in dem Film, wo so dieses Format To Catch a Predator die Primetime bekommt, ne, daher der Titel des Films.
0: Ah, ja, okay.
1: Und der Film oder beziehungsweise die Serie soll parallel zur Serie Lost laufen, muss sich also quasi messen mit der Spektakularität einer fiktionalen Serie.
0: Okay, check.
1: Und dann geht es irgendwann darum, quasi die perversesten aller Täter ausfindig zu machen, um Quoten zu gewinnen.
0: Also ich höre raus, wir haben uns ja heute schon drüber unterhalten,
1: ja.
0: Du sagst, es ist eine Cook-Empfehlung,
1: ja.
0: Auch auf jeden Fall für Phoebe Bridgers-Fans,
1: ja.
0: Weil sie nicht nur ihr sehr gelungenes Schauspieldebüt in dem Film feiert, sie steuert auch den passenden Song on Video zum Soundtrack des Films bei und das findest du besonders bemerkenswert, dass sie diesen Song jetzt dazu
1: Ja, raus. Ich finde das super spannend on Video, ne? Also der Titel kommt natürlich auch nicht von irgendwoher. Ihr könnt euch ja auch gleich mal in Ruhe, wir hören ihn ja gleich ganz in Ruhe mal mit dem Ohr ans Radio den Text hören oder parallel nachlesen. Ich finde in dem Kontext auch super spannend. Sie spielt ausgerechnet in diesem Film mit, der, wenn man so will, ich sag mal, die Anwesenheit einer Kamera in bestimmten Momenten hinterfragt, bringt diesen Song dazu raus und ist ja selbst gerade auch noch auf Tour, auf der es eine No-Phones-Policy gibt. Also die Kameras müssen abgeklebt werden. Full Circle.
0: Ja, nicht schlecht. Phoebe Bridgers, große Künstlerin hier mit On Video vom Soundtrack zu Primetime.

Das von Leon Bridges hier zusammen mit einem meiner All-Time-Favorite chilligen Songs, zusammen mit der Instrumentalband, auch aus Texas, Kwangbin. Texas Sun, und das geht in eine ähnliche Richtung wie das neue Album von Leon Bridges, in das wir heute immer wieder reinhören.

0: von Happiness Anytime und wie der Albumtitel Happiness Anytime schon vermuten lässt, hier geht's um gute Laune, um lockere Leichtigkeit mit Einflüssen aus Global Sounds, Latin Funk, Bossa Nova, Afrobeat, also den klassischen Afrobeat aus den 70ern vor allem.
1: Leon was such a slow album and I think I write a lot of slow songs, you know, a lot of ballads.
2: Mein Vorgängeralbum Leon war so langsam mit vielen Balladen. Jetzt wollte ich ein komplettes Album mit funky und groovy Songs machen, die die Leute zum Tanzen bringen. Auf Happiness Anytime habe ich mein altes Selbst wiederentdeckt. Das Tanzen war meine erste Liebe, insofern schließt sich der Kreis. Ich wollte wieder mehr Bewegung auf der Bühne. Meine Shows sollen elektrisch werden und das ganze Publikum soll diesen Vibe spüren und mittanzen.
1: The whole crowd just vibing and dancing to the music.
0: Und damit schenkt Leon Bridges uns zu diesen spätsommerlichen Tagen den passenden Soundtrack auf jeden Fall. Und das mit dem Tanzen, das war bei ihm mehr als sich einfach nur zur Musik bewegen, wie wir das alle machen, wenn wir weggehen. Leon Bridges hat tatsächlich auch Tanz studiert, hauptsächlich Hip-Hop, aber auch Ballett, Modern Dance, afrikanische Tänze und Jazz Dance. Und das hört man alles auf diesem Album. Wir hören jetzt Talk It Over in voller Länge. Und wenn euch das ein bisschen ans britische Projekt Jungle erinnert, dann liegt ihr ganz richtig. Mehr dazu später hier in 1 Live.

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7: Um 9:30 haben wir 3 Meldungen. Die A40 Duisburg-Essen ist zwischen Kreuz Duisburg und Kreuz Kaiserberg in beiden Richtungen gesperrt. Da werden 2 Brücken abgerissen. Das Ganze dauert noch bis zum 5. Oktober. Dann die A42 Dortmund-Kamp-Lindfort ist in beiden Richtungen auch gesperrt zwischen Herne-Baukau und Herne-Krange. Das Ganze bis morgen früh um 5. Und zum Schluss noch eine Sperrung. Die A52 Mönchengladbach Richtung Düsseldorf ist zwischen dem Kreuz Nersen und Kreuz Karst bis Donnerstagmorgen noch gesperrt.
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8: Mit Tilman Kölner und mit einem sehr sommerlichen Album für euren spätsommerlichen Abend. Wir haben gerade schon reingehört, davon gibt es mehr in der nächsten halben Stunde. Leon Bridges und jetzt gibt es für euch Gracie Abrams, Look at My Life.

0: Beispiel für einige vielleicht auch schon Lie-Down um 21.38 Uhr. Wir wissen ja nicht, wann ihr ins Bett geht, aber beim nächsten Song, den kann man durchaus auch so schlafliedmäßig vielleicht verstehen oder den so zum Einschlafen hören. Nicht, dass ihr jetzt schlafen müsst, aber das war so der Vibe, den wir irgendwie verspürt haben bei Run Rabbit, als wir den zum ersten Mal gehört haben von Molly Elizabeth. Sie ist 22 und der Song hat auf jeden Fall was, was gerade so ein bisschen raussticht, finde ich, weil er so ein bisschen nach Barock Pop irgendwie klingt, oder wie würdest du es beschreiben, Dani?
1: Also ehrlich gesagt, meine erste Assoziation, auch wenn man vielleicht mal so ein bisschen auf ihrem Insta vorbeischaut, sich so die Visuals anguckt zum Song Run Rabbit, ich musste so an Alice im Wunderland denken, ehrlich gesagt.
0: Ja klar, der weiße Hase.
1: Oder auch der Zauberer von Oz oder so. Stimmt. Weil in beiden Geschichten ist ja so die Hauptprotagonistin so ein junges Mädchen, das so ja recht bieder gekleidet ist in so Kleid, Ballerinas, in so eine Welt geworfen wird, in der es nicht so ganz mit rechten Dingen zugeht, in der so Zauberei oder Zaubertränke, Zauberessen existieren. Hier Stichwort Alice im Wunderland. Da gibt es ja auch diesen sprechenden Hasen, den du gerade meintest. Mhm. Ne? Also ich weiß nicht, vielleicht war es einfach die Kombination so aus ihrem Look und diesem Wort Rabbit. Ich war sofort im Wunderland.
0: Ja, und da ist man dann auch schon wieder so ein bisschen Richtung Schlaftraumland unterwegs.
1: Ja, schon.
0: Bei diesem Bild mit dem Schlaflied zu bleiben. Rein inhaltlich sind sie aber eigentlich vom kompletten Gegenteil von einem Wunderland.
1: Ja, stimmt.
0: Oder?
1: Es geht ums Aufwachsen in einem Elternhaus, das nicht so richtig stabil, nicht so richtig gesund ist. Als kleines Kind schon irgendwie Erfahrungen machen, die einen auf eine sehr negative Art und Weise nachhaltig prägen. Daher vielleicht dann auch die Zeile, what doesn't kill you gives you never ending nightmares. Also, was dich nicht umbringt, das bringt dir aber lebenslange Albträume. Mhm. Das ist auf jeden Fall so ein Fall, so ein Song aus der Kategorie, man muss genau auf den Text hören. Die fröhliche, musikalische Stimmung, die ist fast schon ein bisschen wie so eine Blumenwiese aus Papp. Also wie so eine Pappaufsteller-Blumenwiese. Ja, das sieht erstmal nach Happy Life aus, aber wenn man dagegen kommt, dann fällt's um.
0: Wisst ihr, worum es geht in diesem Song, wenn er euch begegnet oder ihr ihn eh nicht schon in eurer Playlist habt? Molly Elizabeth, Run Rabbit.

Comes and Goes, ihr habt 1 Live Plan B mit neuer Musik aus allen möglichen Ecken und Genres. Jetzt gibt's einen Sound, der klingt wie der Typ, der ihn macht. Tweed-Jackett und so eine Vintage-Chino-Hose. So müsst ihr euch Leon Bridges vorstellen. Die Klamotten hat er sich geliehen von seiner Mutter, beziehungsweise vom Freund von seiner Mutter, und der Stuff kommt so aus den 70ern. 50er, 60er, 70er Soul hat Leon Bridges auf jeden Fall krass beeinflusst, und so kleidet er sich eben auch. Und er klingt auf seinem neuen Album Happiness Anytime jetzt zum Beispiel so.

0: kann man auch super hören jetzt, wenn es nochmal so über 20 Grad sind, auch am Abend noch Ende September. Sehr sommerlich, sehr leicht. Ihr hört ja auch so ein bisschen Bossa Nova, brasilianischen Sound raus. Und ein Anteil für diesen Soundswitch, den Leon Bridges gemacht hat, vom eher so psychedelischen, klassischen Retro-Soul zu diesem ja doch eher so global-mäßigen, auch lateinamerikanischen Sound, den Einfluss hat ihm das Projekt Jungle mitgegeben. Er hat nämlich mit Josh Lloyd, Watson und Lydia Kitto zusammengearbeitet. Die ist ja inzwischen fest mit dabei bei Jungle, hat die Songs von Leon Bridges mitgeschrieben und singt bei ihm auch im Background.
1: We crossed paths at a festival in Copenhagen.
2: Wir sind uns auf einem Festival in Kopenhagen begegnet. Ich war immer ein Riesenfan von Jungle, von ihrer Musik, aber auch von der visuellen Komponente. Fast alle ihre Videos haben ja eine Tanzchoreo. Ich dachte immer, wie großartig es wäre, mit denen zusammenzuarbeiten. Als es dann geklappt hat, war es so, als wären wir schon ewig befreundet.
1: Good friends that I had known forever.
0: Besonders als studierter Tänzer hat ihn sehr beeindruckt und da muss ich jetzt wirklich mal sagen, für alle, die Fans von so einer Art von Musik sind, ist es eine absolute Traumkombi. Ein richtig guter Retro-Soul-Sänger aus den USA mit dem Retro-Dance-Soul-Projekt aus Großbritannien. Das passt perfekt. Hört ihr jetzt hier auch diesen Jungle-Vibe raus in Fly Baby von diesem Album von

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1: Um 22 Uhr mit Mathis Jungblut. Wir steigen ein mit einem Politiker, über den sich gerade ziemlich viele aufregen, Jens Spahn von der CDU. Der ist seit Wochen in den Schlagzeilen, weil er immer wieder negativ auffällt. Warum? Das sagt Lukas Hack.
2: Hier ein kleines Best-of. Aus seiner Zeit als Bundesgesundheitsminister gibt's Vorwürfe zu Maskendeals. Spahn soll Milliarden an Steuergeld verschwendet haben. Danach gab's einen Widerspruch beim Thema Leihmutterschaft. Als Politiker war Spahn dagegen. Privat hat er im Ausland eine beauftragt. Und gerade geht's um diese Sache. Spahn hat sich im Bundestag für eine Sitzung entschuldigen lassen. Danach tauchten Fotos auf, die ihn an dem Tag auf Sardinien zeigen. Er musste zwischendurch auch Jobs abgeben, zum Beispiel den als Chef der CDU und CSU im Bundestag. Dafür gab's einen Posten in einem wichtigen Ausschuss. Und den hat er nach der Sache mit Sardinien jetzt auch abgegeben. Spahn bleibt aber Politiker im Bundestag. Im Netz sagen viele, wer sich im normalen Leben so viele Sachen leistet, ist seinen Job los.
1: Im Rhein ist gerade zum Teil so wenig Wasser wie noch nie und das hat große Auswirkungen auf Schiffe. In Bonn saß heute für mehrere Stunden eins fest. Im Düsseldorfer Hafen hat sich auch eins festgefahren. Dieser Experte sagt, was das Problem ist.
3: Bei dem Wasserstand jetzt hier ist die Fahrrinne schon verdammt eng. Also das ist wirklich ein Streifen und der wechselt vom linken zum rechten Ufer hin und her und man muss halt wirklich wissen, wo ist das.
1: Weil Firmen mit Schiffen gerade so wenige Sachen transportieren können, dürfen Lkw in NRW weiter auch am Sonntag fahren. Die Landesregierung hat eine Ausnahme verlängert. Gestern wurden 5 Männer in Großbritannien wegen Terrorverdachts festgenommen. Heute sind sie erstmal wieder freigekommen. Die Polizei sagt aber, dass weiter gegen sie ermittelt wird. Die Männer werden verdächtigt, einen Anschlag auf einen Luftwaffenstützpunkt geplant zu haben. Möglicherweise auch im Auftrag eines anderen Landes. Wer häufiger mal was beim Lieferdienst Flink bestellt, der sollte in Zukunft ein bisschen genauer auf deren Mails achten. Es gab einen Hackerangriff. Daten wie zum Beispiel Mailadresse oder die Telefonnummer von manchen Nutzern wurden geklaut. Die Polizei sagt, dass jetzt zum Beispiel Mails verschickt werden, die zu einer Zahlung aufrufen. Die soll man am besten löschen und seinen Account neu anlegen.
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1: Sind häufiger mal Wolken unterwegs, es bleibt aber heute trocken bei 19 bis 23 Grad am Abend noch. Morgen wechseln sich dann Sonne und Wolken weiter ab. Regen gibt's fast gar nicht. Dazu in Nettersheim 26 Grad. Coesfeld und Bielefeld kommen auf 27 und in Mahl und Roosdorf kommen wir auf 28 Grad. Mittwoch dann auch noch mal warm und trocken. Am Donnerstag kühlt es sich dann ab.
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1: Geht los auf der A40 Duisburg-Essen. Die ist zwischen Kreuz Duisburg und dem Kreuz Kaiserberg wegen Bauarbeiten noch in beiden Richtungen bis zum 5. Oktober gesperrt. Dann haben wir noch eine Sperrung, die A52 Mönchengladbach Richtung Düsseldorf. Die ist zwischen Kreuz Nersen und Kreuz Karst bis Donnerstag früh wegen Bauarbeiten gesperrt. Und noch eine Sperrung, die A565 Meckenheim-Bonn ist zwischen Bonn-Poppelsdorf und Bonn-Endenich. Auch wegen Bauarbeiten in beiden Richtungen bis morgen um 6 gesperrt.
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4: Mit Tilman Kölner, mit Dani Ammermann.
5: Hi.
4: Und mit Phoebe Bridgers.
5: Yay.
4: Die hat ja das Album des Monats hier beigesteuert zu uns, also bei uns in 1 Live Plan B. Mit Lost Weekend. Daraus hören wir jetzt Lost Boys. Wir haben auch schon vorhin einen Soundtrack-Song von ihm.
5: Ja, und Video. Auch großartig.
4: Der morgen auch nochmal Thema sein wird bei uns hier im Plattenstreit. Phoebe Bridgers.

Barry Can Swim hat tief in die Disco-Kugel geguckt. Für diesen Song Dance, Dance, Dance, Dance, Dance, Dance. Habt ihr gehört in 1 Live Plan B? Und jetzt gibt's News von der bemerkenswerten österreichischen Band Bilderbuch, die wir hier von Anfang an verfolgen, begleiten in 1 Live Plan B. Die wollten ja eigentlich schon vor über einer Woche ihr 9. Album rausgebracht haben, haben jetzt aber die Veröffentlichung auf den 8. Oktober verschoben. Warum? Das weiß man nicht so genau, aber es ist einiges los und neu bei Bilderbuch. Vor allem die Besetzung am zentralen Instrument der Gitarre hat sich geändert. Gitarrist Mike, der von Anfang an 17 Jahre lang dabei war, ist ausgestiegen bei Bilderbuch. Und die Musikerin Uchiara hat das Thema jetzt übernommen, die ja auch gerade ein neues Album rausgebracht hat. Und wird auch live dabei sein am 11.10. beim ersten Deutschlandkonzert in neuer Besetzung mit neuem Album, das dann hoffentlich draußen sein wird. Unendlichkeit plus eins heißt es. Bilderbuch. Wir hören jetzt daraus schon den fantastischen Songtitel Baby Junkie.

0: Royals Lord in 1 Live Plan B. Jetzt nochmal mit Leon Bridges hören wir heute immer wieder rein. Der hat am Freitag noch das Last-Minute-Sommeralbum Happiness Anytime rausgebracht. Oh, baby, tears are joy. Das ist Tears of Joy, Freudentränen, so heißt der Song aus dem, ja, wie der Titel schon verrät, durchweg positiven Album Happiness Anytime. Dass alles rund läuft, das ist aber gar nicht immer schon gewesen bei Leon Bridges. Das ist sogar relativ neu für ihn. Der ist in sehr einfachen Verhältnissen aufgewachsen, musste Anfang der 10er Jahre sein Studium abbrechen, um seine Mutter noch finanziell zu unterstützen. Hat als Tellerwäscher und als Aushilfskellner gearbeitet, aber immer nebenbei im Gospelchor gesungen, wenn er konnte, und so Open-Mic-Sessions mitgemacht, um da aufzutreten vor irgendwelchen Leuten. Und irgendwann wurde er klassisch entdeckt wegen seiner sehr einfühlsamen Stimme, hat er 2014 einen Vertrag bei einer großen Plattenfirma bekommen. Und seitdem hat er ja mittlerweile 5 Alben in seinem ganz eigenen Stil veröffentlicht, mit Vorliebe für Soulmusik so aus den 50er, 60er und 70er Jahren. Mittlerweile hat er sogar einen Grammy bekommen. Aber Leon Bridges war mit der Zeit dann irgendwie auch festgefahren mit diesem Image als Retro-Soul-Musiker. Das ging ihm irgendwann auch auf den Wecker und hat dann das alles auf seinem sehr persönlichen, ja durchaus auch traurigen Album Leon 2024 verarbeitet. Und jetzt wollte er nochmal so die Vorhänge aufziehen sozusagen mit Happiness Anytime.
1: You know, this album is like, it's a reflection of just self-love.
2: Dieses Album ist eine Reflexion der Selbstliebe. Viel zu oft mache ich den Fehler, mein Leben unter einem Mikroskop zu betrachten. Dabei springen mir all meine Fehler ins Auge. Hier geht's ums Loslassen. Ich wollte, dass das Album widerspiegelt, wie schön dieses Leben ist und wie dankbar ich bin.
0: Und deswegen hört man da ganz viel lebensbejahende Musik drauf. Funky Soul Musik, Bossa Nova, Latin, Afrobeat. Produziert von Jungle, die ja auch diesen Sound sehr stark geprägt haben in den letzten Jahren. Auf jeden Fall eine Platte zum Tanzen und für so einen Spätsommerabend. Wir hören daraus jetzt noch The Way It Goes.

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4: Um 10:30 ist noch ein bisschen was los. Die A40 Duisburg Richtung Essen ist zwischen Kreuz Duisburg und Kreuz Kaiserberg wegen Bauarbeiten in beiden Richtungen bis 5. Oktober gesperrt. Dann die A42 Dortmund Richtung Kamp-Lintfort ist zwischen Herne-Baukau und Herne-Krange wegen Bauarbeiten in beiden Richtungen bis Dienstag früh gesperrt. Und die A52 Mönchengladbach Richtung Düsseldorf ist zwischen Kreuz Nersen und Kreuz Karst bis Donnerstag früh wegen Bauarbeiten gesperrt. Und noch eine Sperrung, die A565 Meckenheim Richtung Bonn ist zwischen Bonn-Poppelsdorf und Bonn-Endenich wegen Bauarbeiten in beiden Richtungen bis 6 Uhr gesperrt. Wo immer ihr hin müsst, kommt gut, sicher und hoffentlich entspannt durch, Leute.
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5: Ey, Nonnesperrung, das war eine geile Formulierung.
4: Nonnesperrung, ja. Deutsche Sprache, richtig klar.
5: Ey, nee, ich
4: artikulieren,
5: schön.
4: Ne?
5: Ich find's schön.
4: My body isn't ready.
5: Ja, das war sehr klar und deutlich.
4: Gut.
5: Danke.
4: Den Rest macht Zomba hier persönlich.

Kölsch. So heißt der Künstler, Grey heißt der Song. Kölsch vom Getränk zu anderen Sachen, mit denen man sich so ein bisschen Entspannung verschaffen kann. Ich weiß ja nicht, wie ihr so einen Montagabend verbringt, kurz vorm Schlafen gehen, aber im Video zum nächsten Song wird durchaus mal eine sportliche Zigarette geraucht. Das hätte man beim Songtitel aber auch wirklich vermuten können. As We Get High heißt der Song. Passt so oder so gut zu so einem späten Spätsommerabend, egal ob ihr jetzt zur rauchenden Fraktion gehört oder nicht. Und der Sound, den verorten wir so zwischen Kitsch Creek und Wiz the MC. Die haben wir nämlich an der Seite dieser Menschen zuletzt gehört, die hier rauchenderweise zu hören sind im nächsten Song. Bees and Honey aus Berlin, die haben ja mit Wiz the MC zusammengearbeitet. Und Omar Lay aus Nigeria, der ist hier auch zu hören. Der war ja auch für die nigerianische Version von Gut Genug neulich zuständig. Und wir lernen hier noch kennen, kanntet ihr jetzt vielleicht noch nicht, es sei denn, ihr seid in der jamaikanischen Reggae-Rugger-Szene sehr bewandert. Beam und Gyptian, beide aus Jamaika. As We Get High, neue Musik in 1 Live Plumbing.

0: Das ist Role Model. Applaus. Noch 9 Minuten bis zu den Infos und danach Hörspielteil.
1: Es war ein mächtiger Zauber. Ich habe bis auf die andere Seite der Insel gefühlt, wie sich das Gleichgewicht der Welt verschoben hat.
0: Herr der Ringe? Harry Potter? Nein, aber fast. Wir sind in Erdsee. So heißt die fantastische Welt der amerikanischen Schriftstellerin Ursula Le Guin. Wir haben die ersten 3 Erdsee-Romane als 4-teilige Hörspielreihe umgesetzt und Teil 1 hört ihr gleich hier nach den 23 Uhr Infos. Da geht's vor allem um Get, Rufname Sperber. Der wächst als Sohn eines Schmieds auf der Insel Gond auf. Das sind spannende Fantasy-Namen. Besitzt aber ein ausgeprägtes magisches Talent. Das wird allen klar, als Gond von feindlichen Kriegern überfallen wird. Sperber setzt Zauber ein,

0: Ich habe noch gar nichts gelernt.
1: Weil du noch nicht heraus hast, was ich lehre.
2: Und für Sperber steht schon bald der nächste Schritt an, ein Besuch der Zauberschule auf der Insel Rock. Und das ist erst der Anfang. Unsere Hörspiel-Vierteiler-Reihe Erdsee nach den Büchern von Ursula Le Guin hört ihr gleich hier mit Teil 1 nach den 23 Uhr Infos. 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Und das hier ist Pink Panthers mit Central C. Nice to meet you.
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1: Die Nachrichten mit Christian Schwietzke. Guten Abend.
2: Also ich freue mich natürlich sehr darüber. Er kennt Nordrhein-Westfalen gut. Er weiß, dass dort 1 Million Menschen mit türkischen Wurzeln leben. Er ist sehr am Wohlergehen dieser Menschen interessiert.
1: NRW-Innenministerpräsident Wüst hat bei seiner Türkei-Reise überraschend Präsident Erdogan getroffen. Er ist der erste amtierende Ministerpräsident überhaupt, der eine solche Einladung erhalten hat. In dem Gespräch der beiden ging es vor allem um die Wirtschaft.
2: 11 Milliarden Euro Handelsvolumen ist gut. Das drittgrößte Handelsvolumen außerhalb der EU nach den USA und China. Aber da kann man natürlich noch mehr rausmachen und das wollen wir auch.
1: Erdogan hatte offenbar auch großes innenpolitisches Interesse an Deutschland und stellte Wüst mehrere Fragen zu den Ergebnissen der letzten Landtagswahlen. Der CDU-Politiker Spahn gibt seinen Sitz im Haushaltsausschuss ab. Spahn war vorher von vielen seiner Unionskollegen kritisiert worden, weil er die letzten Sitzungen des Ausschusses verpasst hatte, angeblich weil sein Kind krank war. Dann tauchten aber Bilder auf von Spahn im Urlaub. Philipp Eckstein, WDR Berlin.
3: In einem kurzen Schreiben erklärt er, alles um seine Person sei aktuell so politisiert, dass ein normales Arbeiten kaum möglich sein werde. Spahn kündigt an, sich vorerst auf die Arbeit in seinem Wahlkreis und seine Familie zu konzentrieren. Spahn wird sein Bundestagsmandat behalten. Mit welchen inhaltlichen Schwerpunkten es für ihn weitergehe, schreibt er, werden er und Unionsfraktionschef Thorsten Frey mit etwas zeitlichem Abstand entscheiden.
1: Und auch das ist heute Thema. Wegen des niedrigen Pegelstands im Rhein hat sich heute in Bonn ein Ausflugsschiff festgefahren. Die 150 Menschen an Bord mussten mehrere Stunden ausharren, bis es wieder freikam. Weil immer mehr fremde Drohnen in Polen eindringen, lockert die Regierung jetzt deren Abschuss. Künftig reichen schon Radardaten aus. Bisher mussten es visuellen Kontakt geben. In Brandenburg steht jetzt das höchste Windrad der Welt. Es ist 365 Meter hoch. In NRW sind die meisten Windräder nur 200 bis 250 Meter. In Troisdorf im Rhein-Sieg-Kreis kann am Heinrich-Böll-Gymnasium nach 10 Jahren eine Jungen-Toilette wieder benutzt werden. Sie war wegen Vandalismus so lange geschlossen. Für einige Schüler ein unhaltbarer Zustand. Deswegen haben sie extra eine AG gegründet.
4: Wir hoffen, dass die Toiletten nicht mehr so verwüstet werden und dass es vielleicht auch so schön bleibt wie jetzt.
1: Unter anderem kümmert sich jetzt eine zweite Reinigungskraft um die Toilette und Vogelgezwitscher im Hintergrund soll für Entspannung sorgen. Das Wetter in Nordrhein-Westfalen, die Nacht bringt mal mehr, mal weniger Wolken und nur selten Schauer, meistens bleibt es trocken. Morgen erwartet uns dann ein trockener Sonne-Wolken-Mix. Es wird sehr warm für Ende September. In Halle 26 Grad, in Warendorf 27 Grad und in Siegen morgen 28 Grad. Das war WDR aktuell.
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0: ERC. Eine blaugrüne Welt der Meere und Inseln im ewigen Kreislauf vom Dunkel zum Licht und zum Dunkel. Wieder einmal führen Menschen Krieg, zerbrechen ihren Ring des Friedens. Eine alte Geschichte. Zeit, dass neue Geschichten schlüpfen und fliegen, so sagen es die Drachen, um zu heilen, um wieder zusammenzufügen. Unter einem Baum an einem Bach macht eine junge, kargische Frau Feuer. Neben ihr ein Mann von der Insel Gond, schlafend. Noch sind sie Fremde. Doch ihre Geschichten sind es, die den Lauf der Welt verändern. Den Lauf von Irtsee. Wer aber könnte diese Geschichten besser erzählen als sie selbst?
1: Irtsee von Ursula Le Guin. Bearbeitet von Judith Adams. 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Folge 1.

0: Du bist wach. Schau, was ich gemacht habe.
1: Feuer? Vielleicht keine...
0: Ich weiß. Aber wer soll uns verfolgen? Die paar, die von uns wussten, müssen tot sein. Die Kälte hat mich geweckt und ich habe ja noch meinen Feuerstein. Also habe ich Feuer gemacht. Oh, und das hier ist ein Walnussbaum. Da haben wir was zu essen.
1: Danke.
0: Erzähl mir noch mal von den Bäumen. Oh, Froh. Von dem Heim.
1: Auf den ersten Blick sieht er aus wie jeder andere Wald. Aber er verändert sich dauernd. Manchmal, wenn man vom Roker Kopf aus guckt, ist gar kein Ende zu sehen.
0: Wie weit reicht er denn?
1: Wie weit reicht der Geist? Je weiter du gehst, umso deutlicher spürst du es. Wurzeln, die tief unter dir in die Erde reichen. Weite, Dunkelheit, Stille.
0: Die alten Mächte.
1: Die werden in der Schule von Rook nicht gelehrt. Du hast bei den Gräbern mit ihnen gelebt. Der Deuter sagt, unsere Magie und die alten Mächte finden auf dem Roker Kopf zusammen.
0: Da möchte ich gerne mal hin. Warum müssen wir nach Havenor fahren?
1: Um den Ring hinzubringen. Um ihn an die inneren Inseln zurückzugeben. Ihn und die Friedensrune darin.
0: Sind alle auf den inneren Inseln so dunkel wie du?
1: Manche sind dunkler, manche heller. Ihr Kager seid heller als alle anderen Völker.
0: Hast du schon mal Kager gesehen, bevor du nach Atuan gekommen bist?
1: Als ich ein Junge war, haben kargische Krieger unsere Insel Gond überfallen. Da warst du noch klein. In diesem Leben wenigstens.
0: Du lachst mich aus.
1: Dich auslachen, weiße Ringbringerin. Meine Lebensretterin. Niemals.
0: Du lachst. Erzähl mir lieber von dem Überfall auf Gond.
1: Es war vor vielen Jahren. 1000 Meilen von hier. Damals nannten mich alle bloß Sperber. Ich erinnere mich genau.

0: Weg der Blut! Sperma! Nicht schnutziger Bengel!
1: Die ganze Nacht waren mein Vater und ich in der Schmiede. Ich am Blasebalg, er am Amboss. Wir haben Speerspitzen geschmiedet für Rechen- und Hakenstiele. Uns droht Gefahr. Manchmal sind es Piraten, die kommen, um zu brandschatzen und Sklaven zu nehmen. Manchmal sind es die Karger. Im Morgengrauen schleiche ich mich fort in den Nebel und hoch auf den Hügel, um einen Freund zu treffen.
2: Bereit?
3: Wofür?
2: Segen finden.
3: In diesem Nebel?
2: Es ist ein neuer Zauber. Schau.
3: Was machst du da mit den Armen? So zaubert man nicht. Zum Zaubern muss man besondere Worte sagen.
2: Zaubern ist wie Weben, sagt meine Tante. Wie tanzen. Noch. Mann.
3: Schau, da drüben.
2: Ja, dann mehr, dann.
1: Die Ziegen umdrängen uns von allen Seiten. Sie stupsen, schieben, starren uns an durch die dunklen Schlitze in ihren Augen.
3: Geht weg! Macht, dass sie weggehen! Sie tun so komisch!
4: Hin und Affe!
3: Dort oben ist ein Sperbernest. Mach! Ruf ihn!
4: Medeu!
1: Während das Sperberweibchen auf meinem Arm sitzt, bleibt die Welt stehen.
2: Sei gegrüßt, Schwester.
1: Ich blicke in das dunkle Juwel ihres Auges. Eine Erregung liegt in der Luft. Wie ein Einatmen. Ich liebe dieses Gefühl. Den Augenblick, bevor sich alles verändert.
3: Kann ich ihn streicheln? Oh, er hat mich gebissen.
2: Sieh. Die Sonne geht auf. Schau, da im Tal. Was ist das?
3: Noch mehr Nebel?
0: Komm her!
2: Aber mit Flammen. Das ist Rauch. Die Karger sind gelandet. Komm schnell.
3: Über was freust du dich so? Sie werden uns alle umbringen.
2: Endlich passiert was. Etwas, wo es drauf ankommt.
3: Warte!
0: Prügel kriegst du später. Binde das an einem Stiel fest, sobald es kühl genug ist.
2: Die taugen nichts. Wir sind keine Krieger. Die schlachten uns ab.
0: Hast du Angst?
2: Ich will nicht aufgespießt werden, bevor ich ein Mann bin. Ich will nicht ins dunkle Land gehen, ohne meinen wahren Namen zu kennen, ohne zu wissen, was ich kann.
0: Einmal. In deinem nichtsnutzigen Leben kannst du tun, was man dir sagt. Die anderen warten. Sie brauchen was zum Kämpfen. Hilf mir tragen. Und wenn du so wild drauf bist, ein Mann zu sein, dann kannst du mit uns kämpfen wie ein Mann.
2: Und sterben wie ein Schwein.
1: Draußen vor unserer Hütte versammeln sich die Männer für den Ansturm der kargischen Krieger. Der Obmann des Dorfes und mein Vater stehen da.
5: Schau dir ihre Waffen an.
1: Mit verzweifelter Entschlossenheit in den Augen.
0: An die 100 Mann.
5: Gegen 18 von uns.
0: Verdammt. Der Nebel zieht ab. Der hätte uns geholfen. Na gut. Sie sind da. Dann wollen wir die Dreckskerle empfangen! Ja!
2: Theorie.
3: Sperber! Was machst du?
2: Ich probiere was aus.
3: Was?
2: Nebelweben. Sowas wie Binden. Piel. Aru. Theorie. Sehnen. Theorie.
0: Wo wollt ihr die Hütten?
2: Piel.
0: Halt's Maul, du Trottel! Wenn du nicht kämpfen kannst, runter hier! Und bleib unten!
3: Du darfst ihn nicht treten. Er macht einen Zauber.
0: Er macht was?
2: Piel. Aru. Theorie. Simon, COG, ich hab uns alle versteckt. Da, siehst du? Ich halte den Nebel dicht, solange ich kann. Du und die anderen lockt sie zur Steilwand oben am hohen Fall.
4: Ich glaube, ich...
2: Tu, was ich sage!
4: Was ich...
2: Pier, Aru, COG, Simon, COG, Pier...
1: Der Zaubernebel verbirgt die Häuser und webt Schatten, die sich wie große, fauchende Ungeheuer aufbäumen. Ein kargischer Krieger, der zögert, bekommt einen der selbstgemachten Speere in den Bauch. Die anderen, die den Schatten folgen, laufen bis über den Felsrand hinaus.

0: Die Geschichte davon, wie ich unser Dorf durch einen Nebelzauber gerettet habe, verbreitet sich schnell wie das Feuer der Karge auf der Insel. Als die vor Valmünde liegende Flotte der Angreifer niedergebrannt und der letzte Karger tot ist, kommt ein Fremder zu uns ins Dorf, nach 10 Erlen. Er ist barhäuptig und hat einen schweren Eichenstab bei sich. Meine Tante, die Hexe, sieht sofort, dass er ein Magier ist. Sie führt ihn zu uns nach Hause, wo ich seit meiner Zaubertat taub, blind und stumm daliege.
1: Vier Tage und Nächte liegt er schon so da. Erst rettet er uns alle und jetzt kann ich ihm nicht helfen. Kannst du ihm helfen, Meister?
2: Wie ist dein Rufname?
3: Sperber.
1: Duni. Nach der Geburt nannte seine Mutter ihn Duni.
2: Du bist nicht seine Mutter?
1: Sie ist gestorben, als er gerade ein Jahr war. Ich bin ihre Schwester.
2: Er hat einen Bluterguss im Gesicht.
1: Nicht vom Kampf gegen die Karger.
3: Ach, Herr, ich hab gedacht, er ist feige, nicht wahr? Wie er da im Nebel steht und brabbelt, statt zu kämpfen.
1: Haut den Jungen um, wo er mitten im Zaubern ist. Und trotzdem hat's gewirkt.
2: Es war ein mächtiger Zauber. Ich habe bis auf die andere Seite der Insel gefühlt, wie sich das Gleichgewicht der Welt verschoben hat. Es hat ihn zu viel Kraft gekostet.
1: Wer bist du, Meister?
2: Ogion, aus Realbi.
1: Der Magier. Der hat damals das Erdbeben gestillt. Ich habe gleich gesehen, dass der Junge Kräfte hat, Meister Ogion. Stimmt's?
3: Die Vögel sind immer zu ihm gekommen, Herr. Oben am hohen Fall, Adler, Falken.
1: Da habe ich ihm ein bisschen was beigebracht.
3: Ich habe gedacht, das sind nur Sprüche, Kräuter, Kinkerlitzchen. Wie man halt sagt, schwach wie Frauenzauber, böse wie Frauenzauber, nicht wahr?
1: Nichts Magisches, Meister Ogion, ich schwör's. Kein Wettermachen. Ich weiß nicht, wo er es her hat.
2: Aus sich selbst, gute Frau. Es ist etwas Wildes, von vielerlei Antrieb.
1: Ich habe ihm einen Spruch zum Ziegenrufen beigebracht. Ein paar wahre Namen, mehr nicht. Ein, zwei Wörtchen der alten Sprache, aber...
2: Aber...
1: Ich habe ihm die Zunge verzaubert, damit er die Wörter auch geheim hält. Dann konnte er zwar nicht sprechen, aber... Er hat mir ins Gesicht gelacht. Das hat mir Angst gemacht. Es war mein stärkster Zauber.
2: Nun... Ich bin gekommen, so schnell ich konnte. Gewiss, früher war ich besser zu Fuß.
3: Ein Magier kann doch einfach seinen Geist ausschicken, oder?
2: Gewiss. Aber ein Scheinleib hat weder Haut noch Knochen. Um den Jungen von dort zurückzurufen, wo er ist, bedarf es der Berührung. Frauenzauber. Schau. Lippen und Herz. Geht auf. NM. Da bist du wieder, mein Junge. Du wirst Durst haben. Trink. Hat er schon seinen Namen bekommen?
3: Nein, Herr.
2: Einen geborenen Magier in Unwissenheit zu halten, ist ein gefährliches Spiel, meine Freunde. Feiert seinen Festtag, sobald er wieder wohlauf ist. Ich werde hierbleiben und ihm selbst seinen Namen geben.
3: Danke.
1: Du erweist uns eine große Ehre, Meister.
2: Und danach, Bronzeschmied, werde ich ihn mit deinem Einverständnis mit nach Realbi nehmen. Ihn prüfen, ihn unterweisen. Oder dafür sorgen, dass er gut geschult wird.
0: Tage später feiern wir endlich meine Namensgebung. Meine Tante, Meister Ogion und ich gehen zu der Stelle, wo der Fluss entspringt.
1: Dies ist die Quelle der Ahr, Meister Ogion.
2: Ja, das ist der richtige Ort.
1: Sieh dich aus, Junge.
4: Kennst du meinen Namen schon, Herr?
1: Psst. Red nicht wie ein Dorftrottel. Der Name kommt wie der Wind, wenn man im Haus die Türen öffnet. Das macht man nicht. Man lässt es geschehen.
4: So ist es bei den Hexen. Ich weiß. Aber Magier können mehr.
2: Kein Mensch kann mehr, Sperber. Lass uns anfangen.
4: Frau, nimm mir den Namen ab, den meine Mutter mir gab.
1: Ich nehme dir den Geburtsnamen ab, Duni. Sei dieses Kind nicht mehr. Sei kein Kind mehr. Du bist ein Mann. Namenlos. Niemand. Geh.
0: Als ich in den Quellteich trete, ziehen Wolken vor die Sonne und dein Schatten gleitet übers Wasser.
4: Meister, wer bin ich?
2: Du bist

0: den Namen weggenommen.
1: Aber nur, um mir einen anderen zu geben. Meinen wahren Namen.
0: Kate ist also dein wahrer Name. Der Name, den ihr verfluchten Zauberer geheim haltet.
1: Alle Leute auf den Hardischen Inseln schützen ihre wahren Namen. Wir verraten ihn nur, wenn wir jemandem vertrauen. Ansonsten haben wir Rufnamen. Wie Sperber. Das ist mein Rufname.
0: Wir Kager haben nur einen Namen. Das heißt, ich hatte nicht mal den. Sie haben ihn mir weggenommen, als sie mich als Kind in den Tempel verschleppt haben. Bevor du gekommen bist, wusste ich gar nicht, dass ich Tenar heiße.
1: Konntest du dich an dein Zuhause erinnern, nachdem sie dich dort weggeholt hatten?
0: In meinen Träumen.
1: Aber im Tempel hat es für die kleine Namenlose doch auch Gutes gegeben. Da war dieser Eunuch in deinem Tempel, Manan. Er hat dich geliebt.
0: Ja. Manan hat mich geliebt. Und anfangs hatte ich Tar. Bevor ich die Priesterin der Namenlosen wurde, hatte sie diese Stellung. Sie hat mir alle Tänze beigebracht. Tar war alt. Zuerst war ich mit den anderen Mädchen zusammen im großen Schlafsaal und habe die Tage mit Weben und Singen verbracht. Irgendwann wurde ich dann im Tempel der Alten geweiht. In meinem Tempel. Ich erinnere mich. Sie waren alle da. Ta, mein lieber Manan und all die anderen. Ta zeigte mir den Weg zum Thron.
2: Den Blättern treten, Kind.
3: Warum sind sie in meinem Tempel, Tar?
0: Warum sind die Mauern rissig? Und was es mit dem Dach ist? Es regnet ja rein.
2: Kind, geh jetzt allein weiter. Steig die Stufen zum Thron hinauf, bleib auf der vierten stehen und dreh dich um.
3: Komm doch mit.
2: Diesmal kann ich nicht. Mach schnell. Sei tapfer.

0: Ich weiß, dass es bloß mein Mann ist unter der Kapuze.
1: Soll ich mich jetzt hinknien? Dann knie ich eben.
0: Er wird mich nicht töten. Das weiß ich.
2: Kleines. Sch. Sei still. Ganz still.
3: Von deinem Schwert, Diener der Gräber, möge ihr Fleisch verzehrt und ihr Blut getrunken werden. Ihr Namenlosen seht her, der erste Tod. Das Mädchen ist namenlos. Sie gehört euch bis zu ihrem zweiten Tod. Aha, die Namenlose. Aha, die Verzehrte. Aha, die ewig lebende Priesterin.
0: Zum Schlafen bringt man mich in eine hohe, fensterlose Steinkammer. Dort liege ich, inmitten der Dunkelheit.
2: Oh, Kleines. Ich bin's nur, Manan. Bist du noch wach? Da bist du ja, meine kleine Honigwabe. Ich sollte nicht hier sein, aber ich muss nachschauen, wie es meinen Kleinen geht nach so einem langen, schweren Tag. Hm? Du warst sehr tapfer. Ich streich dir ein bisschen übers Haar, während du einschläfst, hm? Nur heute Nacht.
1: Du darfst mich nicht mehr berühren.
0: Niemand darf das.
1: Ich bin Aha, die Namenlose, deine Herrin.
0: Die Hohepriesterin.
1: Ich habe einen Tempel.
2: So ist es.
1: Und ich darf nicht mehr bei Pente und den anderen Mädchen schlafen. In einem Zimmer mit Fenstern. Sag ihnen das.
2: Ja, ich weiß. Pente auch. Aber...
1: Du solltest jetzt nicht hier sein, Mann.
2: Ja, du hast recht. Also dann, gute Nacht, Kleines. Herrin, gute Nacht.
0: Ab da habe ich das Alleinsein gelernt. Fast immer nur. Allein zu sein.
4: Ich habe mich auch allein gefühlt in meinem ersten Winter bei Ogion.
0: War er gut zu dir? Der alte Magier?
4: Ogion. Er war die Güte in Person. Ich war ein Trottel. Schon unterwegs von unserem Dorf zu ihm nach Hause habe ich nur gemault. Es hat ja auch unaufhörlich geregnet.
5: Wie weit ist es noch, Meister? Wann wird meine Lehre beginnen, Meister?
6: Sie hat begonnen.
5: Aber wir haben kaum was geredet, 3 Tage und Nächte schon. Ich habe noch gar nichts gelernt.
6: Weil du noch nicht heraus hast, was ich lehre. Wie heißt die Pflanze dort am Weg? Mit den kleinen weißen Blüten?
5: Das ist Funkenkraut. Drachenfeuer. Welchen Nutzen hat sie?
6: Ich wüsste keinen. Welchen Nutzen hast du denn? Oder ich? Oder der Gondberg? Oder die Sterne? Wenn du das Funkenkraut in allen Jahreszeiten erkennst, Wurzel, Blatt und Blüte, an Aussehen, Duft und Samen, gell, dann kannst du seinen wahren Namen erfahren.
5: Ja.
6: Tja, du hast dir vorgestellt, dass wir über den Berg preschen wie Hirsche oder dahinfliegen wie Adler.
5: Nein, doch, ja, hab ich. Woher weißt du das? Das ist ein Zauber.
6: Du bist leichter zu durchschauen als meine Hühner. Du hättest also gerne einen Zauber. Was für einen?
5: Wenigstens einen, der diese Wolken vertreibt. Sogar die Wettermacher im Dorf.
6: Ja, ja, wetteifern miteinander und hetzen die Regenwolken über die ganze Insel, statt sie regnen zu lassen. Die größte Kunst, Sperber, besteht darin, gar nichts zu tun. die Dinge geschehen zu lassen. Wie sie wollen. Jetzt denkst du, was nützt eine Macht, wenn man zu weise ist, Gebrauch von ihr zu machen? Schau. Dort unten. Das ist das Oberfenn. Realbi. Der Falkenhorst.
5: Das große Haus über dem Dorf. Ist das deins, Meister?
6: Das gehört dem alten Fürsten. Er hat eine junge Frau aus Ostkiel und eine Tochter von ihr. Sie sind mir nicht wohlgesonnen. Mein Haus ist da drüben. Abseits vom Dorf, am Weg zum Abgrund. Siehst du dort die Sandsteinplatte über dem Meer? Wir nennen sie den Drachensitz.
5: Kommen da wirklich Drachen hin, Meister? Hast du schon mal einen gesehen?
6: Sie bleiben im Westen, am Ende der Welt. Für dich ist hier das Ende der Welt, stimmt's? Ja, trotzdem lässt es sich im Winter gut im Haus leben. Wir werden die Runen lernen, Holz hacken, die Hühner füttern, spazieren gehen. Danach sehen wir weiter.
1: Wie war es denn neues Zuhause?
4: Genau wie die Hütten in meinem Heimatdorf, 10 Erlen. Ein großer Raum mit dem Ziegenstall im Anbau. Den ganzen Winter hat es geschneit. Tagsüber ist Ogion meistens durch den Bergwald gewandert und ich habe gelernt, wie man die 600 hardischen Runen liest und schreibt. Nicht mal die alte Sprache, in der die Magier zaubern. Wenn er zurückkam, stampfte er sich den Schnee von den Stiefeln und saß stundenlang schweigend am Feuer. Doch als es Frühling wurde, durfte ich Kräuter sammeln gehen und so lange wegbleiben, wie ich wollte. Aber eines Tages ist etwas passiert, das alles verändert hat. Ich stehe auf einer Klippe und rufe einen Falken zu mir, als sich ein Mädchen nähert, das ich noch nie zuvor gesehen habe.
7: Medeo! Komm zu mir, mein Bruder!
8: Ruhig. Ruhig, du Wilder. Was hast du?
9: Was ist das für ein Zauber? Hat ja nicht sehr gut geklappt, hä?
8: Du hast ihn erschreckt.
9: Du bist Sperber, der Junge vom Magier. Es heißt, du hättest Drachen beschworen und damit die Kaga geschlagen? Ich heiße Seret. Mein Vater ist der Fürst von Realbi. Und deiner?
8: Bronzeschmied. In 10 Erlen. Und ich habe gar nichts beschworen.
9: Kannst du es denn? Was beschwören?
8: Wir machen keine unnötigen Kunststücke.
9: Wie Falken rufen?
8: Das konnte ich schon, bevor ich hierher gekommen bin.
9: Aber du kannst nicht die Gestalt wandeln oder Geister beschwören.
8: Könnte ich schon, wenn ich wollte.
9: Aha. Ist das nicht sehr schwer und gefährlich?
8: Nicht, wenn man weiß, was man tut.
9: Du hast also Angst. Wahrscheinlich bist du auch viel zu jung, ha? Wenn du zum Magier geboren bist, wie es heißt, wirst du es bald beweisen müssen. Sonst werden die Leute denken, du bist bloß ein Bengel aus den Bergen, den er sich zum Fegen und Feuermachen geholt hat. Oh, es regnet. Ist der Magier da?
8: Nein.
9: Zeig mir sein Haus.
10: Hier ist es ja dunkel wie im Schweinestall.
9: Sind das die Zauberbücher?
8: Fass sie nicht an.
9: Hast du noch nie eins aufgeschlagen?
8: Ja.
9: Mach doch mal. Ich will nur mal sehen, wie so ein Zauber geschrieben aussieht. Zeig mal.
8: Nicht anfassen.
9: Das ist wirklich Angst.
8: Hab ich nicht. Aber du solltest.
9: Oh, es ist kalt hier drin.
8: Dann mach Feuer.
9: Feine Damen machen kein Feuer.
8: Dann sei still. Wenn hier, ein einfacher Wandlungszauber drin wäre, dann könnte ich...
9: Warte. Was ist das für einer? Die Buchstaben leuchten. Warst du das?
8: Ich weiß nicht.
9: Du musst es gewesen sein, ohne es zu merken. Ein Zauber zur Beschwörung der Toten.
8: Aber das habe ich nicht. Ich kann nicht. Nein, das ist nicht. Das ist nicht. Nein.
11: Ikavoe ai seoge. Seoge. Ikavoe seoge. Ikavoe. Ich kann nicht. Ikavoe. Ah, Jesus. Ah, Jesus.
12: Weiche.
8: Meister.
12: Sind die Lampe an, Junge. Du Mädchen, geh. Gib mir das Buch. Du wirst diesen Zauber nie wieder wirken. Es sei denn, dein Leben und deine Macht sind in Gefahr. Weißt du, wer das war?
8: Seret, Meister.
12: Du hast beim Zaubern ihren wahren Namen ausgesprochen.
8: Ich, Meister, nein.
12: Ayesur, Quecksilber. Ein Gift. Du weißt nicht mal, was du tust. Ihrer Familie ist nicht zu trauen. Ich hab dich gewarnt. Ich spreche wenig, aber du hörst noch weniger zu. Hör mir jetzt zu. Die Zauberei ist kein Spiel, mit dem man angibt oder sich vergnügt oder Lob einheimst. Gefahr umgibt die Macht, wie der Schatten das Licht. Jedes Wort unserer Kunst, das gesprochen, und jede Handlung, die in ihrem Namen vollzogen wird, reißt an den innersten Strängen und Fasern der Welt und wendet sie durch unsere Einmischung zum Guten oder Bösen. Bevor ein wahrer Magier eine Zauberformel auch nur haucht, lernt er, welchen Preis er und die Welt dafür zahlen müssen.
8: Aber Meister, wie soll ich denn lernen, wenn du mich nichts lehrst? Wenn du auf meine Fragen antwortest, dann mit Rätseln, die ich nicht verstehe. Seit ich hier bin, habe ich nichts gesehen und nichts getan.
12: So, so. Na, jetzt hast du etwas getan und gesehen. In unserem Haus ist durch dich ein Riss entstanden. Es ist sehr wichtig, wen wir in unser Haus einlassen. Diesmal lag es noch in meiner Macht, den Riss zu schließen, aber... Was hast du gesehen?
8: Einen klumpigen Schatten. Er hat nach uns gegriffen, weil er... Ich weiß nicht, was er wollte.
12: Wir brauchen ein Feuer. Nein, ich zünde es an.

0: Geld? Mein junger Falke, du bist nicht gebunden an mich oder den Dienst bei mir. Ich bin zu dir gekommen. Du bist noch sehr jung, um diese Wahl zu treffen. Aber ich kann sie dir nicht abnehmen. Wenn es dein Wunsch ist, werde ich dich an die Schule auf Rook schicken. Alles, wonach du verlangst, wird dort gelehrt. Es wird dir wie von selbst zufallen. Deine Macht ist groß. Größer wollen wir hoffen als dein Stolz. Was dir wirklich fehlt und du nicht zu schätzen weißt, ist das, was ich habe. Ich würde dich lieber bei mir behalten, bis du es gelernt hast. Aber jetzt wähle. Realbi oder Rook. Wenn wir im Begriff sind, etwas zu verlieren, kann es geschehen, dass wir Liebe finden. Geht. Ich danke dir. Aber Liebe wird nicht gewählt. Sie geschieht einfach. Meine Rune ist der geschlossene Mund, wie du weißt. Deiner, glaube ich, möchte sich öffnen.
1: Meister. Meister, ich will nach Rook gehen.
0: So sei es.
2: Meine erste große Entscheidung. Für das Handeln. Die Tat. Zum ersten Mal verlasse ich meine Heimat Gond. Ich fahre zum innersten Meer, zur Insel Rook. Mein erstes Schiff, meine erste Meerfahrt. Tagelang fahren wir zwischen zahllosen Inseln, die ich nur aus Erzählungen kannte. Mal mit der Kraft des Windes, mal mit der unserer Ruder. Doch als das innerste Meer vor uns liegt, nimmt unser Reiseglück ein jähes Ende.
3: Hey, sauber, Junge! Der Käpt'n ruft dich, Sperber! Kampfen, übernimm seinen Posten!
4: Kannst du mit diesem Wind reden, Junge?
3: Nein, Herr.
4: Noch mal vom Rookwind gehört, Junge?
3: Nein.
4: Verstehst du dich wenigstens auf Eisen?
3: Was?
4: Kannst du die Kompassnadel nach Rook ausrichten?
3: Nein, Herr. Heißt das, wir sind verloren?
4: Viel kannst du ja nicht. Gut, dass du zur Schule gehen willst. Oder wolltest. Das ist der Hexenwind. Wenn Rook dich nicht haben will, aber mein Schiff kriegen sie nicht. Abdrehen nach Backbord! Alle Segel streichen! Doppelte Ruder!
3: Wohin fahren wir?
4: Nach Süden! Nach Hort!
3: Aber in Hort verkaufen sie Sklaven und Duselia.
4: Und wir und Frauen!
3: Nein, ich muss nach Rom. Warte. Sieh doch, dort, ja. Das Licht.
4: Was für ein Licht? Da ist kein Licht.
2: Aber ich sehe es. Ganz deutlich. Sonnenschein und eine Hügelkuppe. Hoch und grün. Bäume. Ein ganzer Hain. Ein Mann, der uns beobachtet, und eine Frau, oder?
4: Ich hab kein Licht gesehen, verdammt!
3: Da drüben ist Rook, Herr. In völliger Windstille. Ich schwöre es bei meinem Namen.
4: Ach, auf einmal bist du doch ein Zauberer, was?
5: Captain, wir schaffen's nicht nach Bord. Wir gehen zu Bruch.
4: Art Steuerbord also! Geh nicht so blöd rum an dein Ruder! Er sagt, da drüben ist die Twiler Bucht und der Hügel. Wenn er sich irrt, schmeißt ihn über Bord. Dann kann er nach Rook schwimmen.
6: Aber du bist nicht ertrunken.
2: Wie du siehst. Und ich hatte recht. Es war Rook. Und ich war ganz bestimmt der schlauste Lehrling, den Rook je bekommen hat. Ich habe mich darüber nachgedacht, warum ein Sturm gegen mich weht. Vom Rookwind hatte ich noch nie vorher gehört.
6: Was hat es damit auf sich?
2: Die Weisen, die Schule gegründet haben, haben ihn geschaffen. Als Hüter. Er bläst nur gegen Schatten, die sich der Insel nähern. Das Feuer ist aus. Es wird gleich hell. Gehen wir.
7: Tenar?

0: Wie weit noch bis zum Meer?
1: Für den Hinweg habe ich 2 Tage und Nächte gebraucht. Zurück wird es länger dauern.
0: Ich bin stark.
1: Und tapfer. Der Schwache bin ich. Und wir haben kein Stück Brot mehr übrig.
0: Immerhin gibt sie genug Wasser. Gib mir die Flasche.
1: Wasser, Erdbeben, Eis, Feuer. Sie alle bringen Tod. Trotzdem liebe ich das Meer. Ich glaube, du wirst es auch lieben, Tina.
0: Ich habe es noch nie gesehen. Und du hast schon so viel gesehen.
1: Aber du bist viel klüger als ich in deinem Alter. Dein Vater, mein Lehrer Ogion, die Tochter des Fürsten von Realbi, der Schiffskapitän. Ich habe mich wie ein Narr gefühlt gegen sie alle. Sogar bei den Markthändlern auf der Insel Rook. Ich war dort auf der Suche nach der Magierschule, aber sie haben mich nur ausgelacht. Sie hatten natürlich alle recht. Ich war ein Narr.
2: Was ist los, Junge? Verlaufen? Es ist das reinste Labyrinth. Egal, welche Straße ich nehme, immer wieder lande ich hier. Wo ist der Eingang zur Magierschule? Kannst du mir das sagen?
3: Die Tür da drüben. Klopf da mal an.
2: Ich bringe einen Brief von Ogion, dem Magier auf Gond, an den Erzmagier Nemmerle von Rook. Bitte sag mir, wo die Schule ist.
4: Dies ist die Schule. Ich bin der Türhüter. Tritt ein.
1: Ich trete durch die Tür, aber stehe direkt wieder draußen, wie vorher. Also versuche ich es mit einem kleinen Öffnungszauber.
2: Amen.
1: Das Gleiche geschieht.
4: Gibt es ein Problem?
2: Ich komme nicht rein.
4: Warum nicht?
2: Ich weiß nicht. Ich weiß nicht wie. Kannst du es mir sagen?
4: Das kann ich.
2: Was muss ich tun, um hineinzukommen?
4: Sag mir deinen Namen.
2: Sperber.
4: Deinen wahren Namen.
2: Aber...
4: Ach so, dein Leben ist in Gefahr, wenn du es tust. Tja, das ist es immer, mein junger Freund, das kannst du mir glauben.
2: Gad. Mein Name ist Gad.
4: Komm herein, Gad. Willkommen im Haus der Weisen. Hörst du das Wasser? Geh zum Brunnen und warte.
1: Ich stehe unter einer jungen Eberesche im Brunnenhof, dem innersten Teil des Hauses. Wasser plätschert in ein Steinbecken. Durch die Tropfen hindurch sehe ich einen weiß gekleideten alten Mann, fast so durchsichtig wie das Wasser. Der Erzmagier. Er schaut mich an. Unsere Blicke begegnen sich. Ein Vogel singt. Und einen Moment lang verstehe ich. Vogel. Wasser. Blätter. Wind. Dass auch ich nur ein Wort bin. Gesprochen vom Sonnenlicht. Der Moment vergeht. Ich trete vor und knie vor dem Erzmagier nieder, den Brief von Ogion in der Hand.
5: Er, der das Erdbeben im Zaum hält, schickt dich. Meine Augen sind schwach. Lies mir vor, Junge.
2: Erzmagier Nemmerle, ich schicke dir einen, der, so der Wind wahrweht, unter den Magiern Gons der Größte sein wird.
5: So der Wind wahrweht.
6: Hederon, Usbuk, Orek.
5: Mein Rabe spricht in der Zunge von Osgil. Erzähl mir von deiner Reise.
2: Ganz gut. Bis auf den Sturm gestern, hoher Herr.
5: Ja. Welches Schiff?
2: Die Schatten. Von den Andraden.
5: Ah. Wessen Wille hat dich gesandt?
2: Mein eigener.
1: Er sieht mich an, sieht wieder weg. Dann murmelt er etwas in der Zunge des Raben.
6: Elub. Akatskior. Oreg.
1: Es ist kein Zauber, aber es liegt eine Macht darin, die den Boden unter mir ausdörrt und auf meine Haut und das Hofpflaster Schatten wirft.
6: Oreg.
1: Auf einmal ist er fort. Der Rabe sieht mich starr von der Seite an und stolziert zum Torbogen hinaus. Ich folge ihm.
7: Pass doch auf!
8: Verzeihung, Herr. Ich bin Jasper, von der Domäne Eolk auf der Insel Havnor. Dir heute zu Diensten, um dir das große Haus zu zeigen und dir die Fragen zu beantworten, die du hast, so gut ich kann. Wie soll ich dich nennen?
7: Sperber.
8: Du kommst aus?
7: Gond.
8: Gond. Gut. Wir wollen dir zuerst was Anständiges zum Anziehen suchen und einen Umhang. Wenn du so gut wärst, mir zu folgen.
1: Wir gehen durch prächtige alte Räume, wo Illusionszauber flackern, Gerüche und Geräusche verwirren und überall Jungen und Männer herumeilen, alle zielbewusst, scherzend, ungezwungen, heimisch. Nur die Schlafkammern im Südturm sind so, wie ich es kenne. Leere, steinerne Zellen mit harten Strohmatratzen.
8: Wir leben hier sehr einfach.
2: Das bin ich gewohnt. Du vielleicht nicht, als du gekommen bist.
8: Von der großen Insel Havnor. Essenszeit.
9: Keine Mädchen? Keine Frauen an der Schule?
7: Vor 400 Jahren haben Frauen und Männer das Haus gemeinsam gebaut und zusammen gelernt. Aber die Regel wurde geändert. Und heute? Naja, die Köchinnen im Refektorium sind Frauen aus der Stadt. Wenigstens das Essen ist also keine Illusion. Wir setzen uns neben einen besonders dunkelhäutigen Burschen namens Wetsch, der still vor sich hinkaut, sich den Mund wischt und uns dann angrinst. Er und Jasper führen mich durch den Garten und über eine Holzbrücke hinaus ins Freie,
1: wo wir den Ruckerkopf besteigen, den Hügel, den ich auf dem Schiff gesehen habe. Von dort oben sehen wir die Bäume, nach denen du immer fragst.
10: Das hier ist der inwärtige Hain. Den dürfen wir noch nicht betreten.
8: Aber Wetsch schon sehr bald. Er ist beinahe ein Magier.
10: Naja, ich muss noch ein Jahr im einsamen Turm überstehen, Jasper. Und endlose Namen lernen.
2: Auf dem ganzen Hügel hier wächst Funkenkraut. Meine Tante sagt, das wächst nur in der Asche von Drachenfeuer. Kommen denn Drachen nach Ruhr?
10: Nicht, dass ich wüsste. Sie bleiben im Westen.
8: Ist deine Tante eine Hexe? Wir haben alle schon von der gontischen Magie gehört. Irre Sachen, heißt es. Zeig uns mal was, Sperber. Zeig uns, was du drauf hast.
10: Später, Jasper. Lass ihn erst mal in Ruhe.
8: Er muss Talent oder Macht besitzen. Sonst hätte der Türhüter ihn nicht eingelassen.
2: Und ich hab beides.
8: Zeig's uns.
2: Die Zauberei ist kein Spiel. Wir machen das nicht zum Vergnügen oder um uns wichtig zu machen.
8: Wozu dann? Für Geld?
2: Nein.
10: Jetzt kommt. Es wird dunkel. Drin wird schon ein Feuer auf uns warten. Und Essen. Ich sag dir eines, Sperber.

0: niemals endet. Aber nichts hat sich verändert. Nichts ist passiert. Manchmal hat mich die Langeweile so gewürgt, dass ich kaum noch atmen konnte. Tar war inzwischen tot. Das Sagen hatte nun Kossil. Sie war die Hohepriesterin des Gottkönigs, der die wahre Macht besaß, drüben, im anderen Tempel von Atuan. Zum Reden hatte ich nur Manan.
1: Erwählt zu sein, ist eine große Ehre, Kleines.
0: Manan, was hat die Mutter gemacht, als sie mich holen kam?
1: Als du erwählt worden bist, als ganz kleines Kind, da hatte die Mutter so getan, als ob du die Pocken hättest. Es war Beerensaft. Sie hat gedacht, sie konnte Kossel reinlegen. Der Vater hat sie geschlagen.
0: Warum?
1: Wer weiß. Jedenfalls hat er die Soldaten und die Priesterin des Gottkönigs gefürchtet.
0: Und die Alten. Die vor allem.
1: Andererseits schweigen sie schon seit so vielen Jahren. Die Menschen vergessen leicht.
0: Ich trage diese vielen Schlüssel mit mir herum, Manan. Aber wo sind die Türen? Unter diesem Hügel liegt eine große, dunkle Stadt. Meine Stadt. Voll von ihren Schätzen. Gold und Schwertern und Kronen und Gebeinen und der Macht der Alten.
2: Aha. Herrin?
0: Was gibt es, Kossel?
2: Ich übe bisher noch einige Pflichten aus, die du in diesem Leben noch nicht übernommen hast. Jetzt ist die Zeit dafür gekommen. Folge mir, hier entlang.
0: Auf den Hügel? Komm, Manan.
2: Manan muss hier auf uns warten. Wie meine Herrin sich erinnern wird, ist es von jeher eine ihrer Pflichten, Gefangene zu opfern, die sich durch Frevel oder Verrat an unserem königlichen Gebieter versündigt haben. Dem Gottkönig in Avarbath.
0: Und an den Alten.
2: Gewiss. Die Gefangenen sind in der Kettenkammer, unter den Steinen.
0: Ich wusste nicht, dass wir Gefangene haben. Warum nicht?
2: Wir haben viele Gefangene gemacht.
0: Wenn sie unter den Steinen sind, warum gehen wir dann den Hügel hinauf?
2: Männer dürfen deinen Tempel nicht betreten. Deshalb bringt man sie auf dem geheimen Weg in die Gruft. Durch die rote Tür. Hier. Unter diesem Stein. Herrin.
0: Ja, ich erinnere mich. Und wie?
2: Hilf mir drücken.
0: Ja.
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4: 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Und damit bin ich raus. Tilman Kölner sagt wie immer danke fürs Zuhören. Wünsche euch eine gute Nacht und gebe ab an die lieben Kolleginnen und Kollegen der Jungen Nacht. Die bringen euch wie immer sicher und mit sehr viel guter Musik und unterhaltsam durch die Nacht.

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1: Die Nachrichten mit Frank Wörner. Guten Abend. Wegen des niedrigen Rheinpegels haben sich heute gleich zwei Schiffe im Rhein festgefahren. Das eine in Düsseldorf, das andere in Bonn. Mehr von Anna Jonecek.
2: In Bonn war es ein Ausflugsschiff, das heute Morgen festhing. 150 Leute waren da an Bord und wollten eigentlich von Andernach nach Düsseldorf. Für sie endete die Reise dann ungeplant auf Höhe der Kennedy-Brücke in Bonn. Mehrere Stunden hat es gedauert, das Schiff wieder frei zu bekommen. In Düsseldorf ist die Lage etwas anders. Da hat sich ein Frachtschiff beladen mit Transportern im Hafenbecken festgefahren. Das Schiff stört also niemanden. Der Kapitän versucht gerade, sich langsam aus dem Hafen zu drehen. Ob ihm das gelingt, ist aktuell aber noch unklar.
1: In Deutschland arbeiten viele Menschen, die Wurzeln im Ausland haben, vor allem in Jobs, in denen Fachkräfte fehlen. Wo sie überall beschäftigt sind und wie hoch ihr Anteil ist, dazu hat das Statistische Bundesamt neue Zahlen vorgelegt. Anne Basak berichtet.
3: Insgesamt haben mehr als ein Viertel der Beschäftigten in Deutschland eine Einwanderungsgeschichte und in einigen Berufen sind es sogar über 50%. Top sind da Köche und Köchin, Jobs in der Lebensmittelherstellung und am Bau. Und auch in anderen Berufen mit Personalengpässen liegt der Anteil über dem Schnitt, wie bei Lkw-Fahrern, im Hotelservice und in der Pflege. Die Statistik zeigt aber auch, in welchen Berufen besonders wenige mit Migrationshintergrund arbeiten, zum Beispiel beim Rettungsdienst, bei der Polizei, in der Verwaltung und bei Lehrkräften sind es unter 10%.
1: Und das ist auch noch wichtig. NRW-Ministerpräsident Wüst hat in Ankara den türkischen Präsidenten Erdogan getroffen. In dem Gespräch ging es um die engen wirtschaftlichen, politischen und gesellschaftlichen Beziehungen zwischen NRW und der Türkei. In Madrid in Spanien darf eine 87-Jährige zurück in ihre Wohnung. Ihre Zwangsräumung nach 70 Jahren hatte landesweite Proteste ausgelöst. Der frühere Unionsfraktionschef Spahn verzichtet auf seinen Sitz im Haushaltsausschuss des Bundestags. Spahn war in die Kritik geraten, weil er vergangene Woche bei wichtigen Haushaltssitzungen gefehlt hatte und wohl im Urlaub war. Die Uni Mainz will Studierenden mit einer ungewöhnlichen Idee bei Lernstress helfen. Sie können zur Entspannung Termine mit Hunden buchen, für eine sogenannte Pfotenpause. Die Uni sagt, dass es viele wissenschaftliche Studien zur positiven Wirkung von Tierkontakt auf das menschliche Wohlbefinden gebe. Man könne damit Stress reduzieren oder den Blutdruck verbessern. Zur Wahl in Mainz stehen zwei ausgebildete Besuchshunde, Chian und Juni. Der eine lebhaft, der andere etwas ruhiger. Das Angebot ist kostenlos. Das war WDR aktuell. Das Wetter in Nordrhein-Westfalen. Bis zum Morgen ist es wechselnd bewölkt und meist trocken. Schauer sind selten und es kühlt ab auf 17 bis 11 Grad. Tagsüber erwartet uns überwiegend trockenes Wetter mit viel Sonne und ein paar Wolken. Für Ende September wird es nochmal sehr warm. In Lemgo bis 26 Grad, in Heinsberg bis 27 und in Düren werden maximal 28 Grad erreicht. Die Zeit 0:03 Uhr.
4: Und da gucken wir auf die Straßen. Geht los auf der A1 Lübeck Richtung Hamburg. Da ist die Norderelbbrücke in beiden Richtungen wegen eines Schwertransports bis ca. 5 Uhr morgens mehrfach kurzfristig gesperrt. Dann die A2 Berlin Richtung Hannover zwischen Braunschweig-Hafen und Peine-Ost. Da gibt es 3 Kilometer Stau. Die A7 Kassel Richtung Hannover, die ist zwischen Kreuz Kassel-Mitte und Kassel-Nord nach einem Unfall vorübergehend gesperrt. Die A29 Oldenburg Richtung Wilhelmshaven ist zwischen Oldenburg-Romstede und Kreuz-Oldenburg-Nord wegen einer Nachtbaustelle bis Freitag in der Zeit zwischen 19 und 5 Uhr gesperrt. Die A40 Duisburg Richtung Essen ist zwischen Kreuz Duisburg und Kreuz Kaiserberg wegen Bauarbeiten in beiden Richtungen bis zum 5. Oktober gesperrt. Die A42 Dortmund Richtung Kamp-Lindfort ist zwischen Herne Baukau und Herne Krange wegen Bauarbeiten in beiden Richtungen bis Dienstagmorgen gesperrt. Dann die A52 Mönchengladbach Richtung Düsseldorf ist zwischen Kreuz Nersen und Kreuz Karst bis Donnerstagmorgen wegen Bauarbeiten gesperrt. Die A81 Singen Richtung Stuttgart ist zwischen Rottweil und Oberndorf wegen einer Baustelle bis 4 Uhr morgens gesperrt. Der Verkehr wird in Rottweil abgeleitet. Dann aber noch die A81 Singen Richtung Schaffhausen. Die ist zwischen Hilsingen und Gottmadingen in beiden Richtungen wegen Wartungsarbeiten im Halsbergtunnel bis 6 gesperrt. Auch da sind Umleitungen eingerichtet. Und zum Schluss die A565 Meckenheim Richtung Bonn. Die ist zwischen Bonn-Poppelsdorf und Bonn-Endenich wegen Bauarbeiten in beiden Richtungen bis 6 gesperrt. Da aber nichts gesperrt ist, ihr kennt das, gute Fahrt.
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4: Laura Dahm ist hier, ey, und wie gut, dass wir ab jetzt volle 5 Stunden zusammen haben. Wir haben nämlich so viel zu bequatschen. Leute, wir müssen über die neuen Rekorde von Taylor Swift reden. Wir sprechen über Aufschieberitis und es gibt News zu Star Wars 10. Und da sprechen wir schon nach, lasst mich mal kurz zusammenrechnen, ungefähr 6 Minuten drüber, nach 2 Songs. Anfang macht Rihanna, nee, 3 Songs sind. So, das heißt, es sind dann auch, Gott, Leute, es ist spät. Ungefähr in 10 Minuten sprechen wir drüber. Anfang macht Rihanna, Only Girl.

0: Back to Friends. Und ich würde sagen, jetzt holen wir mal kurz hier den Star Wars Fancore ins Studio. Wunderschön machen sie das und die dürften gerade alle komplett am Laserschwert drehen. Leute, Star Wars 10 kommt nämlich, sagt auf jeden Fall Claudi Franzen aus dem Junge Nacht Team. Claudi, erzähl uns alles.
1: 2024 wurde ja eine neue Star Wars Trilogie angekündigt und jetzt gibt es eben endlich News, denn es wurde ein Regisseur verpflichtet für diesen Job. Einen, den ihr kennt, John Watts, der hat die ersten 3 Spider-Man-Filme mit Tom Holland gemacht und hat auch schon Star Wars-Erfahrung.
0: Aha, aber ist ja schon ein Big Step, ne? Also ich meine, in den letzten Jahren gab es ja immer mal wieder so Star Wars-Announcements, aber da wurde dann ja irgendwie aus nix was draus, ne?
1: Nee, also ein paar Filme haben es nicht mal über die Entwicklungsphase hinaus geschafft, aber dieses Drehbuch, das soll wohl wirklich überzeugt haben. Es soll inhaltlich an der Aufstieg Skywalkers, also an Star Wars 9, anknüpfen und Daisy Ridley soll angeblich auch wieder als Rey Skywalker dabei sein. Das Casting für die Hauptfiguren, das soll sogar schon laufen.
0: Oh, das heißt, dass sie dann irgendwie vielleicht nächstes Jahr oder so sogar vielleicht schon drehen?
1: Vielleicht. Also 2027 steht ja für Star Wars Fans erstmal ein anderer großer Termin an. Ne? Mhm. Im Mai kommt Star Wars Starfighter mit Ryan Gosling in der Hauptrolle. Das gehört aber nicht zu der neuen Trilogie.
0: Okay, es hat uns ein bisschen verwirrt, aber ey, Claudi, du kommst auf jeden Fall einfach wieder rein, sobald feststeht, wer denn dann die Hauptrollen in Star Wars 10 spielen wird. Und was wir jetzt auf jeden Fall schon mal wissen, John Watts, der wird auf jeden Fall

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2: Muss ich mal kurz unterbrechen. Es gibt einen Falschfahrer auf der B6 Hannover Richtung Nienburg. Zwischen Mainfeld und Frielingen, da kommt euch ein Falschfahrer entgegen. Fahrt äußerst rechts und überholt nicht auf der B6 Hannover Richtung Nienburg. Zwischen Mainfeld und Frielingen, da ist ein Falschfahrer unterwegs. Vorsicht in beiden Richtungen.

0: wichtigste Frage um 0.22 Uhr mitten in der Nacht. Was hält euch wach um diese Uhrzeit, wenn ihr Nachtschicht habt, so wie ich, oder wenn ihr sonst was zu erledigen habt um diese Uhrzeit? Also mich persönlich hält tatsächlich Kaffee wach, muss ich mir aber leider nachts irgendwie aus so einem räudigen Automaten ziehen. Schmeckt, ehrlich gesagt, ich hoffe, das hört jetzt hier keiner von meinen Arbeitskollegen, schmeckt nicht ganz so geil. Weil ansonsten muss ich echt sagen, ich bin so ein richtiger Kaffee-Freak. Also ich google vorher Bilder, bevor ich mir in irgendeinem Schuppen einen Kaffee hole, weil ich anhand des Schaums sehen kann, wie gut der Kaffee ist. Also da bin ich wirklich so ein Freak. Aber wir haben jetzt hier gelernt, es gibt eine noch ganz andere wichtige Komponente, wenn es um guten Kaffee geht. Haben wir gesehen in der, oder gehört in der NDR Nordreportage.
1: Noah Vogel arbeitet seit 8 Monaten als Head Barista bei Benjamin auf dem Dorf.
2: Schau mal, ob wir noch 16 Gramm zusammenkriegen. So. Alles, was es für einen guten Kaffee braucht, ist in der Regel, das wird jetzt alle überraschen, keine 2000 Euro Kaffeemaschine, sondern guter Kaffee. Guter Kaffee ist quasi die Essenz für guten Kaffee.
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0: Es ist 12:30. Wir gucken auf die Straßen. Gibt erstmal eine Entwarnung auf der B6 Hannover Richtung Nienburg. Da ist kein Falschfahrer mehr zwischen Mainfeld und Frielingen unterwegs. Dann die A1 Lübeck Richtung Hamburg. Da ist die Norderelbbrücke in beiden Richtungen wegen eines Schwertransports bis ca. 5 Uhr früh mehrfach kurzfristig gesperrt. Die A7 Kassel Richtung Hannover ist zwischen Kreuz Kassel Mitte und Kassel Nord nach einem Unfall vorübergehend gesperrt. Die A29 Oldenburg Richtung Wilhelmshaven ist zwischen Oldenburg-Ohmstede und Kreuz Oldenburg Nord wegen einer Nachtbaustelle bis Freitag zwischen 19 und 5 Uhr gesperrt. Dann die A40 Duisburg Richtung Essen. Sie ist zwischen Kreuz Duisburg und Kreuz Kaiserberg wegen Bauarbeiten in beiden Richtungen bis zum 5. Oktober gesperrt. Die A42 Dortmund Richtung Kamp-Lintfort ist zwischen Herne-Baukau und Herne-Krange wegen Bauarbeiten in beiden Richtungen bis Dienstagmorgen gesperrt. Die A52 Mönchengladbach Richtung Düsseldorf ist zwischen Kreuz Nersen und Kreuz Karst bis Donnerstagmorgen wegen Bauarbeiten gesperrt. Die A81 Singen Richtung Stuttgart ist zwischen Rottweil und Oberndorf wegen einer Baustelle bis 4 Uhr morgens gesperrt. Der Verkehr wird in Rottweil abgeleitet. Dann haben wir noch die A81 Singen Richtung Schaffhausen. Die ist zwischen Hilzingen und Gottmadingen in beiden Richtungen wegen Wartungsarbeiten im Heilsberg-Tunnel bis 6 gesperrt. Auch da sind Umleitungen eingerichtet. Und zum Schluss die A565 Meckenheim Richtung Bonn. Die ist zwischen Bonn-Poppelsdorf und Bonn-Endenich wegen Bauarbeiten in beiden Richtungen bis 6 gesperrt. Mein Gott, ey, nur Sperrungen. Ja, ihr wisst, ne? Da wird nichts gesperrt, das ist gute Fahrt.
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0: Kennt ihr Aufschieberitis? Wenn ihr bestimmte Dinge zu erledigen habt und denkt, ah nee, schiebe ich auf, mache ich morgen. Und morgen denkt ihr, nee, mache ich morgen. Ich glaube, kennen wir alle, oder? Meldet euch doch mal rein hier heute Nacht, was ihr alles gerade so aufschiebt unter der 0221567893 mal die 1. Ich bin Laura Dahm und ich schiebe es jetzt nicht auf. Ne, kommt hier nämlich schon, euch den nächsten Song anzuspielen. Bibi Rexha, Faithless, New Religion. Für euch jetzt hier in der jungen Nacht.

Rosier Too Sweet in der jungen Nacht. Und als ich das Lied hier damals zum ersten Mal gehört habe, weiß ich noch ganz genau, da bin ich mit dem Wohnmobil durch Las Vegas gefahren. Habe ich einen Roadtrip gemacht mit Freunden. War richtig geil. Nur mit dem Pokerface, das hat nicht so ganz geklappt im Casino. Wir haben auf jeden Fall nichts gewonnen. Deswegen würde ich sagen, dass...

0: Too Close in der Jungen Nacht. Und wir waren auch so nah dran, schon in den letzten Wochen mit euch über ein Thema zu sprechen. Hatten wir schon längst vor. Und zwar über das Thema, warum wir Dinge aufschieben. Aber hey, dann haben wir es immer wieder aufgeschoben. Aber Leute, heute ist es soweit. Wir sprechen über Aufschieberitis. Kennen wir, glaube ich, alle. Einfach zu sagen, nee, mache ich morgen. Gerade wenn es so lästige Sachen sind. Und Hörerin Lea, die kennt es auf jeden Fall auch.
1: Kleiderschrank ausmisten, aufräumen. Der ist so voll, das sieht ganz schlimm aus. Und man schämt sich schon fast, die Türen aufzumachen und reinzugucken.
0: Und nicht nur Klamotten und Accessoires. Die sind da wirklich irgendwie ein Riesenproblem. Ne? Auch bei Anna und Tim aus Köln.
2: Ich habe noch ein paar Taschen, die muss ich verkaufen. Das sage ich schon seit über einem Jahr. Zum Beispiel die.
3: Ja, wir hatten aber Kompromisse. Ich wollte eigentlich zwei verkaufen, um sich eine neue zu kaufen. Irgendwie hatten wir dann keine verkauft und trotzdem zwei neue.
0: Ich kenne das so gut und Leute, seit neuestem mache ich das. Ich habe tatsächlich jetzt ausgemistet und verkauft, aber hat halt wie gesagt lange gedauert. So, und was Simon aus Köln aufschiebt, ist auch so ein wirklich so ein Klassiker.
4: Also wenn ich für Klausuren lernen muss oder so, ja, ich lerne so zwei Wochen vor den Klausuren ungefähr erst und ich sage jedes Semester, diesmal werde ich es anders machen. Ich mache es nie anders.
0: Auch das kenne ich. Ich habe immer lieber gefeiert, anstatt zu lernen. So, hat trotzdem irgendwie geklappt, auf jeden Fall für Radiomoderation. Ey, und meldet euch doch mal gerne hier rein ins Studio. Leute, was schiebt ihr auf? 0221 5678 93 mal die 1. Aber ey, sofort reinmelden, ne? Hier, nicht aufschieben. Ich bin nur noch

Freunde, jetzt mal unter uns, ne? Lästert ihr gerne? Oder ab und zu mal über andere? Ich persönlich, da muss ich sagen, da habe ich so einen Heiligenschein. Ich finde Lästern richtig scheiße. Ich finde, das gehört sich nicht. Und ich bin auch der Meinung, das macht man nur, wenn man mit sich selber unzufrieden ist. Klar kann man mal sagen, ey, die Hose, weiß nicht, wäre jetzt nicht so schön. Aber so richtig Lästern, nee. Aber Leute, wir sprechen gleich mit der Bloggerin Gizem Celik. Die hat jetzt nämlich ein neues Buch am Start. Und die sagt, im Gossip, also auch in Lästern, da steckt viel mehr drin, als wir erstmal glauben. Nämlich sehr viel Potenzial. Was sie damit meint, klären wir hier in der jungen Nacht.

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1: Die Nachrichten mit Frank Wörner. Guten Morgen.
2: Also ich freue mich natürlich sehr darüber. Er kennt Nordrhein-Westfalen gut. Er weiß, dass dort 1 Million Menschen mit türkischen Wurzeln leben. Er ist sehr am Wohlergehen dieser Menschen interessiert.
1: NRW-Ministerpräsident Wüst hat bei seiner Türkei-Reise überraschend Präsident Erdogan getroffen. Er ist der erste amtierende Ministerpräsident überhaupt, der eine solche Einladung erhalten hat. In dem Gespräch der beiden ging es vor allem um die Wirtschaft.
2: 11 Milliarden Euro Handelsvolumen ist gut. Das drittgrößte Handelsvolumen außerhalb der EU nach den USA und China. Aber da kann man natürlich noch mehr rausmachen und das wollen wir auch.
1: Erdogan hatte offenbar auch großes innenpolitisches Interesse an Deutschland und stellte Wüst mehrere Fragen zu den Ergebnissen der letzten Landtagswahlen. In Spanien darf eine 87-jährige Rentnerin nach der Zwangsräumung zurück in ihre Wohnung. Sie war vergangene Woche auf einer Trage aus ihrer Wohnung geholt worden, in der sie 70 Jahre lang gelebt hatte. Der Fall hatte landesweit Proteste ausgelöst. Nun gibt es offenbar eine Einigung, berichtet Hans-Günther Kellner, WDR Madrid.
3: Dies ist das Ergebnis von mehrstündigen Verhandlungen mit den Eigentümern, die sich bis in die Nacht hingezogen hätten, teilte die Rechtsanwältin der 87-jährigen Rentnerin zu später Stunde mit. Über Detailfragen wie die Höhe der künftigen Miete oder warum eine solche Einigung nicht vor der Zwangsräumung möglich war, machte die Anwältin keine Angaben.
1: Und das ist auch noch wichtig. Papst Leo will auch Deutschland besuchen. Zum Abschluss seiner Frankreich-Reise sagte er, es gebe dafür aber noch keinen Zeitplan oder Termin. Wegen des niedrigen Pegelstands im Rhein hat sich in Bonn ein Ausflugsschiff festgefahren. Die 150 Menschen an Bord mussten mehrere Stunden ausharren, bis es wieder freikam. In Brandenburg steht jetzt das höchste Windrad der Welt. Es ist 365 Meter hoch und damit das zweithöchste Gebäude in Deutschland nach dem Berliner Fernsehturm. Bei der Straßenrad-WM in Kanada hat ein Masseur seinem Team aus der Slowakei aus der Patsche geholfen. Bei dem Team waren alle drei Fahrer ausgefallen. Damit es überhaupt einen Starter gab, setzte sich der 28-jährige Masseur kurzerhand aufs Rad. Er hielt 100 Kilometer im Feld mit den anderen Fahrern durch. Wäre er nicht gestartet, hätte es die Slowakei bei der Olympia-Qualifikation zurückgeworfen. Das war WDR aktuell. Das Wetter in Nordrhein-Westfalen. Bis zum Morgen ist es wechselnd bewölkt und meist trocken. Schauer sind selten. Es kühlt sich ab bis zum Morgen auf 17 bis 11 Grad. Tagsüber erwartet uns überwiegend trockenes Wetter mit viel Sonne und ein paar Wolken. Und für Ende September wird es nochmal sehr warm. In Waldbröl bis 26 Grad, in Xanten 27 und in Castrop-Rauxel 28 Grad. Der Mittwoch fängt freundlich an. Im Tagesverlauf ziehen Wolken auf. Es bleibt aber auch dann meistens noch trocken und weiterhin sommerlich warm. Erst am Donnerstag gibt es dann teils kräftigen Regen. Die Zeit, es ist 1.03 Uhr.
4: Und da gucken wir auf die Straßen. Geht los auf der A1 Lübeck Richtung Hamburg. Da ist die Norderelbbrücke in beiden Richtungen wegen eines Schwertransports bis ca. 5 Uhr morgens mehrfach kurzfristig gesperrt. Die A7 Kassel Richtung Hannover ist zwischen Kreuz Kassel Mitte und Kassel Nord nach einem Unfall gesperrt. Die A29 Oldenburg Richtung Wilhelmshaven ist zwischen Oldenburg Umstede und Kreuz Oldenburg Nord wegen einer Nachtbaustelle bis Freitag in der Zeit zwischen 19 und 5 Uhr gesperrt. Dann die A40 Duisburg Richtung Essen, die ist zwischen Kreuz Duisburg und Kreuz Kaiserberg wegen Bauarbeiten in beiden Richtungen bis zum 5. Oktober gesperrt. Die A42 Dortmund Richtung Kamp-Lintfort ist zwischen Herne-Baukau und Herne-Krange wegen Bauarbeiten in beiden Richtungen bis Dienstagmorgen gesperrt. Die A52 Mönchengladbach Richtung Düsseldorf ist zwischen Kreuz-Nersen und Kreuz-Karst bis Donnerstagmorgen wegen Bauarbeiten gesperrt. Die A81 Singen Richtung Stuttgart ist zwischen Rottweil und Oberndorf wegen einer Baustelle bis 4 Uhr morgens gesperrt. Da wird der Verkehr in Rottweil abgeleitet. Dann noch die A81 Singen Richtung Schaffhausen, die ist zwischen Hilsingen und Gottmadingen in beiden Richtungen wegen Wartungsarbeiten im Halsbergtunnel bis 6 gesperrt. Auch da gibt es Umleitungen. Und zum Schluss die A565 Meckenheim Richtung Bonn. Die ist zwischen Bonn-Poppelsdorf und Bonn-Endenich wegen Bauarbeiten in beiden Richtungen bis 6 gesperrt. Kommt gut durch.
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4: Lavadam ist hier für euch am Start und Hörer Kevin hat sich reingemeldet und schreibt, ich schiebe meistens das Putzen auf und das Einkaufen. Das ist aber nicht so gut. Also Putzen verstehe ich noch, aber Einkaufen, Kevin, verhungerst du doch. Was machst du denn dann? Bestellst du dir was oder wie läuft das bei dir? Ihr könnt euch nämlich hier heute Nacht reinmelden. Was schiebt ihr auf? Wir sprechen über Aufschieberitis unter der 0221 56789 3x1. Ich bin Laura Dahm und schiebe heute gar nichts auf.

0: seid ihr eher so Team Lester und Gossip-Tanten oder Team, nee, macht man nicht? Da muss ich sagen, ich bin ja eher wirklich so Team macht man nicht. Und ich sage immer den Spruch, was A über B sagt, sagt mehr über A aus als über B. Weil ich finde, man lästert nur, wenn man unzufrieden mit sich selbst ist. Und deswegen bin ich total gespannt, was die Lester- und Gossip-Expertin Gizem Celik jetzt zu erzählen hat. Sie macht den Podcast More Than Gossip und wir haben mit ihr gequatscht. Und sie sagt, in Gossip und im Lästern steckt viel mehr, als wir alle erstmal glauben. Deswegen hat sie jetzt auch ein Buch darüber geschrieben, das auch genau so heißt, hat sie uns erzählt.
1: Also ehrlich gesagt war es für mich gar nicht so weit hergeholt, dass ich mein Buch schreibe, weil ich habe immer gedacht, dass aus More Than Gossip vielleicht meine Kolumne wird. Dann hatte ich sowieso immer Schreibproben. Ich habe dann aber gemerkt, okay, es ist irgendwie zu lang für eine Kolumne. Und deswegen, ja, hat es sich für mich einfach sehr richtig angefühlt, das Buch zu schreiben, weil ich auch das Gefühl hatte, dass ich was zu sagen habe. Und das ist so eine Art Buch mit der Essay-Struktur und dem Vergleichen von Popkultur und den persönlichen Geschichten und dann auch den politischen Annahmen, die ich daraus schließe. Ich fand, das war was interessant sein könnte.
0: So, und inhaltlich geht es halt darum, dass Gizem sagt, es steckt so viel mehr in Lästern, als manche halt denken. Es geht da wirklich so richtig deep.
1: Dann, wenn Gossip jetzt nicht nur gehässiges Lästern ist, sondern wirklich einen Schritt weiter und wirklich ein, was sagt das gerade über mich aus? Oder was sagt das auch über unsere Gesellschaft aus? Weil so viele gesellschaftliche Veränderungen, meiner Meinung nach, tauchen in der Popkultur auf, bevor wir sie in der politischen Debatte wahrnehmen. Also sowas wie Schönheitsideale, Tradwives, Männlichkeit, und darum geht's in meinen Essays.
0: Klingt auf jeden Fall spannend, finde ich. Und wenn ihr Bock auf Gossip in einer anderen Version mal habt, könnt ihr euch das jetzt reinziehen. More Than Gossip von Gizem Celik ist jetzt draußen.

Wie oft hat sie wohl den Satz, ich bin dein Vater, gehört? Gracie Abrams, die Tochter von J.J. Abrams. Der ist ja der Regisseur und Produzent von Star Wars, ne? So, und sie selbst ist nicht im Filmbusiness, sondern sie macht Mucke. Deswegen erzähle ich euch das Ganze ja überhaupt erst, weil sie läuft ja nämlich jetzt schon so langsam im Hintergrund. Und ihren allerersten Song, den hat sie schon mit 8 Jahren geschrieben. Knapp 20 Jahre später war sie dann mit Taylor Swift auf Eras Tour. Und jetzt, wie angekündigt, gibt sie hier in der jungen Nacht Gracie Abrams' Look at My Life.

kurz reingrätschen. Es gibt einen Falschfahrer auf der A52 Düsseldorf Richtung Mönchengladbach. Zwischen Kreuz Karst und Schiefbahn, da kommt euch ein Falschfahrer entgegen. Fahrt äußerst rechts und überholt nicht auf der A52 Düsseldorf Richtung Mönchengladbach. Zwischen Kreuz Karst und Schiefbahn, da ist ein Falschfahrer unterwegs. Vorsicht in beiden.

0: Halb zwei ist es. Wir gucken auf die Straßen. Da gibt es noch den Falschfahrer auf der A52 Düsseldorf Richtung Mönchengladbach. Zwischenkreuz, Karst und Schiefbahn. Da kommt euch ein Falschfahrer entgegen. Fahrt äußerst rechts und überholt nicht. Auf der A52 Düsseldorf Richtung Mönchengladbach. Zwischenkreuz, Karst und Schiefbahn. Da ist ein Falschfahrer unterwegs. Vorsicht in beiden Richtungen. Dann geht's weiter auf der A1 Lübeck Richtung Hamburg. Da ist die Norderelbbrücke in beiden Richtungen wegen eines Schwertransports bis circa 5 Uhr morgens mehrfach kurzfristig gesperrt. Die A7 Kassel Richtung Hannover ist zwischen Kreuz Kassel Mitte und Kassel Nord nach einem Unfall gesperrt. Die A29 Oldenburg Richtung Wilhelmshaven ist zwischen Oldenburg-Ohmstede und Kreuz Oldenburg Nord wegen einer Nachtbaustelle bis Freitag zwischen 19 und 5 Uhr gesperrt. Dann die A40 Duisburg Richtung Essen, die ist zwischen Kreuz Duisburg und Kreuz Kaiserberg wegen Bauarbeiten in beiden Richtungen bis zum 5. Oktober gesperrt. Die A42 Dortmund Richtung Kamp-Lintfort ist zwischen Herne-Baukau und Herne-Krange wegen Bauarbeiten in beiden Richtungen bis Dienstagmorgen gesperrt. Die A52 Mönchengladbach Richtung Düsseldorf ist zwischen Kreuz Nersen und Kreuz Karst bis Donnerstagmorgen wegen Bauarbeiten gesperrt. Muss mal kurz Luft holen. Die A81 Singen Richtung Stuttgart ist zwischen Rottweil und Oberndorf wegen einer Baustelle bis 4 Uhr morgens gesperrt. Der Verkehr wird da in Rottweil abgeleitet. Dann die A81 Singen Richtung Schaffhausen. Die ist zwischen Hilzingen und Gottmadingen in beiden Richtungen wegen Wartungsarbeiten im Halsbergtunnel bis 6 gesperrt. Die Umleitungen sind da eingerichtet. Die A559 Köln Richtung Gremberg, Köln-Gremberg Richtung Köln-Porz ist zwischen Kreuz Köln-Gremberg und, oh Gott, ich kann nicht mehr, und Köln-Gremberg-Hofen wegen eines brennenden Fahrzeugs gesperrt. Die A565 Meckenheim Richtung Bonn ist zwischen Bonn-Poppelsdorf und Bonn-Endenich wegen Bauarbeiten in beiden Richtungen bis 6 gesperrt. Und jetzt gibt es auch noch eine Entwarnung auf der A52 Düsseldorf Richtung Mönchengladbach. Da ist kein Falschfahrer mehr zwischen Kreuz, Karst und Schiefbahn. Unterwegs. Gute Fahrt.
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0: Leute, ich kann nicht mehr, ich habe keine Puste mehr. Meldet euch mal rein hier unter der 0221567893 dreimal die 1 und macht ihr mal hier die nächsten Ansagen. Erzählt, was ihr macht, sagt, wie lange ihr wach seid oder dass ich jetzt hier noch bis 5 für euch sitze. Egal, meldet euch rein und nehmt mir hier mal was ab. 0221567893 dreimal die 1.

0: regelmäßig kann man bitte eine der größten Awardshows moderieren?
1: Welcome to the 2026 MTV VMAs and I'm your host with the most, the D-O-Double-G, Big Snoop Dogg!
0: Ich lieb's, Leute. Ich hätte Snoop Dogg echt gerne mal als Co-Moderator hier. Aber der war ja jetzt erstmal busy mit den VMAs, ne? Wie wir gerade gehört haben. Die wurden gestern Nacht in Los Angeles verliehen. War eine fette Party mit den besten Musikvideos, mit einem Haufen Stars und eine Weltpremiere gab's auch, sagt Claudi Franzen aus dem Junge Nachtteam. Die hat das Ganze nämlich für uns geguckt, ne?
2: Oh ja, also seit Freitag sind ja alle Swifties schon komplett hyped, weil eben angekündigt wurde, dass Taylor Swift bei den VMAs das Musikvideo zu ihrer neuen Single Patient Zero vorstellt. Das ist der Song. Und das Musikvideo wird dich umhauen.
0: Okay, warum? Ich habe nur bei Insta gesehen, dass es mit ihrer BFF Dakota Johnson ist, ne?
2: Es ist sehr lang, es ist aber auch sehr dark. Es gibt einen, ich würde sagen, fast schon so True Crime Vibes. Also Taylor Swifts Bestie, Dakota Johnson, spielt die Hauptrolle, eine junge Frau, die mit so einem toxischen Typen, gespielt von Colin Farrell, in einer Beziehung ist und massiv manipuliert wird. Es wirkt einfach alles nicht okay.
0: Okay, und wen, oder nicht okay, aber wen spielt Taylor Swift? Sich selbst?
2: Die spielt die verstorbene Ex-Freundin, die genau dieselben Situationen mit diesem Typen durchgemacht hat. Und Taylor Swift hat ja auch einen krassen Ehrenpreis bekommen für ihre Arbeit an diversen Musikvideos. In ihrer Karriere hat sie schon so an 60 Musikvideos mitgearbeitet, darunter auch The Fate of Ophelia. Und damit hat sie heute Morgen auch einen der wichtigsten Preise abgeräumt, nämlich für das Video of the Year.
0: Ach, Taylor Swift ist einfach so eine Maschine. Sie war die Queen der MTV Video Music Awards, die gestern Nacht in Los Angeles verliehen wurden. Und da hat sie auch nebenbei mal eben so ihr Video zu Patient Zero gedroppt. Könnt ihr jetzt leider nicht sehen, aber hören den Song. Immerhin, ne? Jetzt hier für euch, Patient Zero, Taylor Swift.

50 und bester Vorschlag, der hier gerade von Hörer Frank reinkommt. Wir quatschen nämlich hier heute ja über das Aufschieben, ne? Also was schiebt ihr immer ganz gerne so auf oder was schiebt ihr aktuell auf? Wir hatten ja schon Kleiderschrank ausmisten, für die Uni lernen und was hatten wir noch alles? Auch so Accessoires und so weiter, verkaufen im Internet. So, und jetzt hat sich Hörer Frank reingemeldet und der sagt, sag mal, kannst du nicht einfach die Stauschau, also die Verkehrsmeldungen aufschieben, weil hier heute so unfassbar viele sind, dass ich danach einfach keine Puste mehr habe. Also ich habe vorhin, glaube ich, hier gefühlt 5 Minuten Verkehrsmeldungen vorgelesen. Frank, den Vorschlag finde ich mega. Habt ihr noch so geile Ideen oder was schiebt ihr gerade auf? Meldet euch rein 0221 56789 3 mal die 1.

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1: Die Nachrichten mit Frank Wörner. Guten Morgen. Wegen des niedrigen Rheinpegels haben sich gleich zwei Schiffe im Rhein festgefahren. Das eine in Düsseldorf, das andere in Bonn. Mehr von Anna Jonacek.
2: In Bonn war es ein Ausflugsschiff, das Festing. 150 Leute waren da an Bord und wollten eigentlich von Andernach nach Düsseldorf. Für sie endete die Reise dann ungeplant auf Höhe der Kennedy-Brücke in Bonn. Mehrere Stunden hat es gedauert, das Schiff wieder frei zu bekommen. In Düsseldorf ist die Lage etwas anders. Da hat sich ein Frachtschiff beladen mit Transportern im Hafenbecken festgefahren. Das Schiff stört also niemanden. Die Wasserschutzpolizei hilft dem Kapitän, dass er sich irgendwie selbst befreien kann. Am Ende hoffen aber alle auf einen etwas steigenden Pegel, da würden schon ein paar Zentimeter reichen.
1: Papst Leo hat nach seinem Frankreich-Besuch angekündigt, auch Deutschland zu besuchen. Bei der Rückreise nach Rom sagte das Oberhaupt der katholischen Kirche, dass es dafür aber noch keinen Zeitplan oder Termin gäbe. Bundespräsident Steinmeier hatte den Papst schon im vergangenen Jahr nach Deutschland eingeladen. In Frankreich war er 4 Tage, in Paris, Lourdes und zuletzt in Metz. Und auch das ist gerade Thema. NRW-Ministerpräsident Wüst hat in Ankara den türkischen Präsidenten Erdogan getroffen. In dem Gespräch ging es um die engen wirtschaftlichen, politischen und gesellschaftlichen Beziehungen zwischen NRW und der Türkei. In Madrid in Spanien darf eine 87-Jährige zurück in ihre Wohnung. Ihre Zwangsräumung nach 70 Jahren hatte landesweite Proteste ausgelöst. Das Russlandgeschäft des deutschen Metro-Konzerns wird jetzt von Moskau verwaltet. Der Kreml hatte das zuletzt mit mehreren ausländischen Unternehmen gemacht, die die Ukraine unterstützen. Der Corona-Impfstoffhersteller BioNTech wird seine Werke in Deutschland schließen. Wie das Unternehmen mitteilte, blieb die Suche nach möglichen Käufern erfolglos. Ein Erstsemesterstudent hat einen ungewöhnlichen Umzug hinter sich. Er zog mit Fahrrad und zwei selbstmontierten Anhängern von Berlin nach Detmold. Für die rund 400 Kilometer hat er rund 10 Tage gebraucht. Konstantin Wodowos sagt, dass er selbst nicht geglaubt hat, dass es klappt.
3: Ich stand da zu Hause, habe das zusammengeladen und ich habe das angeschaut und ich habe zu mir selber gesagt, das ist die dümmste Idee, die ich jemals gemacht habe. Aber im Nachhinein fühlt sich das so cool an, weil man es halt geschafft hat, ne?
1: Noch einmal würde der 26-Jährige so eine Tour aber nicht machen. Das war WDR aktuell. Das Wetter in Nordrhein-Westfalen. Bis zum Morgen ist es wechselnd bewölkt und meistens trocken. Schauer gibt's nur ganz selten. Es kühlt ab auf 17 bis 11 Grad. Tagsüber erwartet uns überwiegend trockenes Wetter mit viel Sonne und ein paar Wolken. Für Ende September wird es nochmal sehr warm. In Meinerzhagen 26 Grad, in Dortmund 27 und in Soest werden bis zu 28 Grad erreicht. Der Mittwoch fängt freundlich an, im Tagesverlauf ziehen dann aber Wolken auf. Es bleibt aber meist noch trocken und weiterhin sommerlich warm. Am Donnerstag gibt's dann Regen. Die Zeit, es ist 2.03 Uhr.
4: So, wir gucken auf die Straßen. Ich hole tief Luft, weil es immer noch ganz viele Sperrungen gibt. Geht los auf der A1 Lübeck Richtung Hamburg. Da ist die Norderelbbrücke in beiden Richtungen wegen eines Schwertransports bis ca. 5 Uhr früh mehrfach kurzfristig gesperrt. Die A7 Kassel Richtung Hannover ist zwischen Kreuz Kassel Mitte und Kassel Nord nach einem Unfall gesperrt. Die A29 Oldenburg Richtung Wilhelmshaven ist zwischen Oldenburg Ohmstede und Kreuz Oldenburg Nord wegen einer Nachtbaustelle bis Freitag in der Zeit zwischen 19 und 5 Uhr gesperrt. Die A40 Duisburg Richtung Essen ist zwischen Kreuz Duisburg und Kreuz Kaiserberg wegen Bauarbeiten in beiden Richtungen bis zum 5. Oktober gesperrt. Die A42 Dortmund Richtung Kamp-Lintfort ist zwischen Herne-Baukau und Herne-Krange wegen Bauarbeiten in beiden Richtungen bis Dienstagmorgen gesperrt. Die A52 Mönchengladbach Richtung Düsseldorf ist zwischen Kreuz Nersen und Kreuz Karst bis Donnerstagmorgen wegen Bauarbeiten gesperrt. Die A81 Singen Richtung Stuttgart ist zwischen Rottweil und Oberndorf wegen der Baustelle bis 4 Uhr morgens gesperrt. Der Verkehr wird in Rottweil abgeleitet. Dann nochmal die A81 Singen Richtung Schaffhausen. Die ist zwischen Hilzingen und Gottmadingen in beiden Richtungen wegen Wartungsarbeiten im Halsbergtunnel bis 6 gesperrt. Umleitungen sind auch da eingerichtet. Und zum Schluss die A565 Meckenheim Richtung Bonn. Die ist zwischen Bonn-Poppelsdorf und Bonn-Endenich wegen Bauarbeiten in beiden Richtungen bis 6 gesperrt. Kommt gut durch.
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